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4: Herzlich willkommen zu Neuwerk. Zu Gast ist heute die Malerin Anja Nürnberg. Sie lebt und arbeitet in Halle, wurde 1982 in Magdeburg geboren, ist in Berlin aufgewachsen und malt, so habe ich gelesen, seit ihrer Schulzeit. Aber, und jetzt kommt es, sie war nicht sofort auf den Fahnen der Kunst unterwegs, sondern hat Betriebswirtschaft studiert in Deutschland und in den Vereinigten Staaten, auch in einem Startup-Unternehmen in Berlin gearbeitet, bevor sie dann an die Burg ging und dort Malerei und Grafik studiert hat. Und das ist auch gleich meine erste Frage. Wieso hast du die Wirtschaft sausen lassen und dich für die harte Kunst entschieden?
5: Das ist tatsächlich eine sehr gute Frage, die stelle ich mir auch immer wieder. Ich glaube, mich interessiert tatsächlich, was die Welt zusammenhält. Und dass ein Betriebswirtschaftsstudium einfach eine super Quelle. Die Volkswirtschaftslehre hat doch mir gut einiges solides Wissen mitgegeben.
4: Und zu welchen Erkenntnissen kommt man da, wenn man das sozusagen im Hintergrund auch mit hat?
5: Dass die wesentlichen Dinge des Lebens ganz woanders liegen.
4: Und zwar wo?
5: Im Sein, im Hier und Jetzt, in der Farbe, die uns umgibt. Das habe ich dann relativ schnell feststellen können, als ich im Berliner Trubel an der Friedrichstraße im Hausvogteiplatz tätig war, in einem schicken Anzug Kaffee-Latte getrunken habe, mit dem schicken MacBook Menschen beobachtet habe und alle über Projekte reden.
4: Aber das ist ja dann ein relativ harter Cut. Also wenn man weiß, man will das eine nicht mehr machen, was du gerade beschrieben hast, aber dieser Wechsel zur Kunst, wann kam der Punkt, wo du gesagt hast, ich möchte es eigentlich, möchte mich malerisch ausdrücken?
5: Wenn man anfängt, die wenigen Urlaubstage nur noch am Schreibtisch zu sitzen und zu zeichnen, wenn man alles um sich herum gestaltet, wenn man in so einem kleinen Startup-Unternehmen den letzten Flyer farbtechnisch korrigiert und überlegt, ob man ein Cadmium oder ein Titangelb nimmt, wenn man alles um sich herum gestaltet und merkt, das funktioniert so nicht mehr für mich.
4: Also ich höre daraus, dass du für die Kommunikation in diesem Startup-Unternehmen zuständig warst oder für die Werbung oder für die...
5: Wir haben das Startup-Konzept entwickelt. Und es gab 4 Jahre auf Mallorca und das sind brasilianische Früchte gewesen. Genau, und dafür habe ich mich stark gemacht. Mhm. Von Acai bis Abacashi und habe das Werbekonzept mit dafür entwickelt. Mhm. Und habe mich auch um die Mitarbeiter gekümmert und um die Gurke, die auf das Sandwich kommt, die Leute an der Friedrichstraße gekauft haben. Wahnsinn. Also man kümmert sich um alles. Von der Gurke bis zum Werbekonzept.
4: Und dann das Studium an der Burg, wie war das, der Wechsel nach Halle?
5: Ein großes Aufatmen, mit Menschen sich auseinanderzusetzen, die ähnlich ticken, die auch Bilder schaffen wollen. Bilder im weitesten Sinne.
4: Aber du hast, das habe ich auch gelesen, dein Leben lang, also schon in Kindertagen, dich auch mit Zeichnen und so weiter, das hat dich eigentlich immer beschäftigt,
5: genau.
4: Oder?
5: Meine Großmutter ist Stadtbilderklärerin, so das war der klassische
4: Schönes,
5: Beruf.
4: Altes, ostdeutsches Wort,
5: genau,
4: ja.
5: Stadtbilderklärerin in Magdeburg gewesen. Mhm. Und ich bin mit den Plastiken von Apel, mit dem Kloster unserer lieben Frauen sehr eng verbunden. Liebe die Räume bis heute. Bin dort schon als Baby rumgekrabbelt. Also kenne das Kloster unserer lieben Frauen in- und auswendig. Und für mich war dann ganz schnell klar, also wenn ich Kunst studiere, dann an der Burg Liebigenstein.
4: Aber also ein ziemlich trainierter Blick, ja. Also für Kunst im öffentlichen Raum muss man ja auch sozusagen, aber das hast du ja gerade erklärt.
5: Ich bin auf jede Führung. Ich kenne, also ich habe meine Oma mal begleitet, ausländische Reisegruppen, die in Magdeburg in diesem großen Interkontinentalhotel untergekommen sind und sich Magdeburg angeschaut haben, zum Beispiel den Dom. Und da bin ich immer mit und daher war ich von Anfang an ziemlich in diesem Sog der Kunst schon drin, ja.
4: Man könnte dich jetzt also buchen auch für sowas, für eine Führung durch...
5: Ja, also besonders gut kann ich die Geschichten von Till Eulenspiegel, ja. Das, was man sich so als Kind merkt. Aber man verliert halt dann doch nicht den Blick, wenn man von Anfang an sich mit Kunst umgibt und auch Führungen dazu hört, dass man das Gefühl hat, ja, da ist man schon auch beheimatet. Mhm. Kunst ist auch Heimat.
4: Und du bist dann auch in Halle geblieben, wo du ja heute auch lebst und arbeitest in einem sehr schönen alten Backstein aus einer alten Papierfabrik, haben wir vorhin gesagt. Mich würde interessieren, wie arbeitest du? Warum ist dieser Ort Halle so wichtig für dich? Also du hast beschrieben, ne, das Studium, diese Gleichgesinnten, wie man da trifft und dass man dann sich auch anders austauscht, wenn man so einen Wechsel hinter sich hat. Aber du bist in Halle geblieben und hast dort deinen Lebensmittelpunkt, dort entsteht deine Kunst. Warum ist das so?
5: Halle ist eine wunderbare Stadt. Sie ist klein, sie ist überschaubar. Man kennt die Menschen ziemlich schnell. Man hat das Gefühl, dass es sehr viele Orte gibt, an denen man zu Hause sein darf, wo Halle einen begrüßt. Die Saale, die Burg Giebichenstein, die Kunststiftung, die Martin-Luther-Universität. Und es ist dadurch alles sehr jung. Ich habe das Gefühl, hier hat man sehr viel Luft zum Atmen und sehr viel Luft zum Denken.
4: Und was passiert dann so? Wie ist dein Arbeitsalltag? Also ich habe viel gehört von Musik und was du so brauchst, um richtig loszulegen im Atelier. Das ist, hier muss man dazu sagen, es ist also ein Doppelhaus und ein Teil des Hauses ist Atelier und in dem anderen wohnst du und dein Mann. Und
5: genau, wir sagen immer, wir haben ein Doppelhaus mit zwei Türen. Die eine ist tatsächlich grün und die andere pink. Mhm. Das ist zufällig auch das Pink der Kunststiftung, ist ganz lustig. Auf jeden Fall hinter dieser pinken Tür höre ich tatsächlich sehr, sehr gern Musik, ganz unterschiedlich, von Klassik bis auch mal ein bisschen Rock. Meist versuche ich mich an Dinge zu erinnern, durchkramme Fotos, schaue mir kleine Zeichnungen an, habe manchmal auch so Themenschwerpunkte, an denen ich gerade arbeite, aber ich arbeite viel mit Erinnerungen und mit Muße. Und meist ist es eine große weiße Leinwand, die ich vorher gebaut habe und dann setze ich erstmal zwei, drei Striche ganz frei und dann stricke ich daraus weiter. Und meist nach ein paar Strichen erzählt das Bild von irgendetwas, weil Farben ja automatisch immer Geschichten mit sich bringen. Mhm. Es ist ja nur ein Irrglaube, dass die Farbe gelb einfach nur die Farbe gelb ist. Also wir verbinden alle mit bestimmten Strichen in bestimmten Farben irgendwelche Erinnerungen.
4: Ich habe auch über dich gelesen, dass du eine sehr intensive Beobachterin bist. Wahrscheinlich auch geschult durch die Dinge, die du gemacht hast. Du hast ja diese Szenerie in diesem Startup-Unternehmen jetzt gerade sehr plastisch auch beschrieben. Wie gehst du vor in diesen Beobachtungen? Was interessiert dich? Was nimmst du auf? Was speicherst du ab? Diese Ästhetik des Alltags, das interessiert mich sehr. Also was fällt dir auf und was nimmst du dann sozusagen mit in das Herbarium der Kunst?
5: Also zumeist sammle ich Farben. Ich bin sehr gern überall unterwegs. Im Alltag vor Ort in Halle, da geht es dann darum, wie fallen die Schatten auf den Boden eines bestimmten Terrains, welche Grautöne finden sich dort, wie sieht die Struktur aus bis hin zu Pflanzen im botanischen Garten oder wenn mein kleiner Junge ein Croissant isst und wie fällt dieser Krümel auf den Tisch und also wie werden diese Alltagssituationen in Farbe eingebettet, wie sieht der Umraum aus, also ich schaue mir auch gerne Negativräume an. Und das Gleiche passiert auf Reisen. Ich glaube, ich bin schon so eine Detailfanatikerin. Ich gestalte alles gern um mich herum und schaue mir Details an, die ganze Zeit. Und dann sammle ich die Farben. Und die merke ich mir.
4: Und das wird dann übersetzt in die Farben sozusagen?
5: Ja, also ich sammle auch also tatsächlich Farben. Ja. Also ich kann mir jetzt sehr gut hier, wir haben jetzt gerade Selterwasserflaschen vor uns stehen, mit so einem kobaltblauen Deckel oder die Stühle. Und ich sehe die ganze Zeit drei blaue Flecke, die mich umgeben. Ja. Hier gibt es noch Stühle und ein Schild. Das sind dann so kleine Farbkombinationen und die stelle ich mir dann im Kopf zusammen und merke mir die.
4: Und das mündet in ein sehr großformatige Bilder, die sehr kräftige Farben haben, die sozusagen aber auch einen sehr teilweise abstrakten Blick auch auf Landschaft und Stadt haben. Und beides ist dir ja gleichzeitig wichtig, habe ich auch gelesen oder auch gesehen. Also der Blick auf die Landschaft, aber dann auch die Einflüsse des Städtischen, die ja auch immer so eine Rolle spielen, ne, in den Bildern. Ist das so?
5: Ja, beides. Auch Innenräume, die nach draußen führen, aber auch draußen, was Innenräume reinführt, es darf sich gerne alles auflösen oder es muss sich auflösen, weil in unseren Gedanken lösen sich Räume auf. Also es ist, wenn man so ein ganz klassisches barockes Gemälde im Kopf hat und eine Frau am Fenster steht, dann geht es ja nicht nur um diese Frau, in deren Gesicht wunderbar sich Licht spiegelt, sondern man denkt automatisch auch an das Draußen. Also das ist ja nicht etwas ganz Neues, sondern es ist alles im Fluss und genauso sehe ich das auch in der Malerei.
4: Gibt es so Vorbilder für dich?
5: Ich,
4: Sachen, die dich inspirieren aus der Vergangenheit?
5: Die Geschichten hinter den Bildern. Ich gehe unglaublich gerne in Museen. Zum Beispiel mit meiner Vergangenheit, ja. Es sind die Geschichten, die mich interessieren. hinter Farben, hinter Formen, hinter Mobiliar, hinter dem Croissant, was ein Krümel gerade auf dem Tisch hinterlassen hat.
4: Aber welche Farbigkeit umgibt uns denn heute in unserem Alltag? Sind das noch Farben, an die wir gewohnt sind, oder sind wir nicht sozusagen, haben wir uns nicht farblich auch ziemlich verändert?
5: Ich glaube, wir haben uns farblich nicht verändert, aber wir nehmen uns keine Zeit, die Farben zu sehen.
4: Warum nicht?
5: Das ist ein bisschen ein Armutszeugnis. Ja, weil uns vielleicht auch die Zeit fehlt oder die Farben auf dem Handy so viel näher erscheinen. Wir so einfach umgeben sind von einer sehr raschen, sich verändernden Bildwelt und die Farben des Alltags immer weniger eine Rolle spielen.
4: Hat Farbe immer was mit Signal zu tun? Mit Aufmerksamkeit?
5: Ich glaube schon, dass man bewusst einmal tief ein- und ausatmen muss, um Farbe bewusst wahrzunehmen. Mhm. Also Farbe sehen ist das eine, Farbe wahrzunehmen und sich auch zu merken, die Farbkomposition des Alltags. Ich glaube, das bedarf einer gelenkten Aufmerksamkeit, ja.
4: Kann man die trainieren?
5: Mit Sicherheit, wenn man das möchte. Ich glaube, man kann alles.
4: Also man muss dafür eine gewisse Sensibilität haben.
5: Also zumindest habe ich das Gefühl, dass Menschen, die sich mit meiner Kunst beschäftigen, zum Anfang immer auch ganz schön zu tun haben, die Bilder, die Farben zu tanken und nach einer Weile sehr einen starken Zugang haben und dann verstehen, was sie da draußen sehen, viel besser. Also manchmal braucht man einfach einen ersten Zugang zu etwas, um dann zeigen sich die Dinge von ganz anderer Seite.
4: Sie tanken die Farben?
5: Ja, denke ich, ja.
4: Wie tun Sie das denn?
5: Weiß nicht, ich kann das nur von Schilderungen wiedergeben.
4: Ja, ja, erzähl mal.
5: Ich habe Familien, Menschen, die sich direkt so ein Riesenbild neben dem Esstisch haben tatsächlich und jeden Tag davor sitzen. Und weil sie so schier groß sind, verlieren wir uns ja in der Größe. Also das Bild ist ja größer als wir selbst. Ich sage immer, zu manchen Bildern muss man hingehen und die Bilder, man muss mit den Bildern reden. Und bei diesem Großformat, mit den großen Farben, da reden ja die Bilder mit einem. Dann kann ich mich davor stellen und tanken. Und wenn ich das verstehe, dass Farbe das mit mir macht, dann kann ich das vielleicht auch draußen viel besser. Oder andersrum. Vielleicht die Menschen, die draußen das auch so wahrnehmen, farbgewaltig, die können mit den Bildern vielleicht noch mal mehr anfangen.
4: Es ist eine neue Form von Landschaftsmalerei, wenn man so will. Hat man gesagt, als du den Preis bekommen hast, jetzt auf der,
5: genau,
4: auf der Preis der Kunststiftung, muss man erwähnen, 2012, ja, war ein Jahr, Preis der Kunststiftung auf der Messe in
5: Magdeburg. Genau, auf der Kunstmitte.
4: Genau, und da war ja viel von Landschaft und von diesem Harz-Thema die Rede, was ja der Harz nun ein Sehnsuchtsort für die Kunst schlechthin ist. Ja, da haben sich ja gar nicht so abgearbeitet an diesem Thema. Na. Wie hast du ihn für dich entdeckt? Was hast du gesehen, was andere da nicht gesehen haben?
5: Ja, die Covid-Zeit war für uns alle ja sehr prägend und in Halle lag es sehr nah zu sagen, wir erobern die Umgebung Halles. Ich habe das mit einem kleinen Jungen gemacht, der gerade geboren war. Und bei Wind und Wetter habe ich mit einer Freundin entschlossen, jeden Donnerstag wandern zu gehen. Und die meisten unserer Wanderungen fanden im Harz statt. Tatsächlich ist es so, dass ich Matthias Ritzmann, der auch in einer Podcast-Folge hier gesagt hat, wir kennen alle den Harz, ihn komplett widersprechen muss. Wir kennen den Harz nicht. Warum? Es gibt so viele kleine, bezaubernde Orte im Harz, die hätte ich nie kennengelernt, hätten wir uns nicht auferlegt, jeden Donnerstag bei Wind und Wetter wandern zu gehen.
4: Und was sind das für Orte?
5: Ich nehme immer gerne den Ort Questenberg. Was? Kennt kein Mensch, ja. Südlicher Harz. Wenn man dort ankommt, dann hat man ein schmales Tal vor sich, was so pittoresk ist. Und dann schaut man einmal auf die eine Seite des Tales hoch und man sieht eine Queste. Das ist ein keltisches Symbol, 10 Meter hoch. Das ist ein Holzstamm und ich glaube, vorher waren es Weiden rumgeflochten in Kreisform. Man hat so Pfingst das irgendwie angezündet. Man hat das Gefühl, man ist tatsächlich irgendwo in den schottischen Highlands. Wiederum gibt es Regionen, hat man das Gefühl, man ist in der Provence gelandet. Wir haben alles da. Und das Verrückte war, dass wir die Zerstörung im Harz, die jetzt in aller Munde ist, gesehen haben. Und natürlich ist man dann auch schockiert. Aber wenn man dann genau hinschaut und versucht, Farben zu sehen, dann sieht man die überall. Dann sieht man fast schon ultramarinfarbene kleine Blümchen, die da gerade überall hochkommen. Also es ist gerade ein Umbruch. Also ich würde gar nicht von Zerstörung reden, sondern was wir dort gesehen haben, ist, dass es einfach ein so wahnsinniger Umbruch ist, der für uns Menschen schwer zu verstehen ist. Aber wenn man den Harz dann vom Herbst bis zum nächsten Herbst ein Jahr lang begleitet, dann sieht man auf einmal, was sich da vieles verändert und wie viel sich auch in einem Jahr schon verändert. Dann ist es auf einmal nicht mehr Tod und Stillstand, sondern dann ist es auf einmal eher wund und verletzlich. Viel fragiler als vorher, viel zarter, aber irgendwie auch ganz mächtig der Eindruck.
4: Und Umbruch meint jetzt der Umbruch durch die Klimakrise
5: Ja, also das ist ja die große Frage. Ja, Klimakrise, der Borkenkäfer, also ich denke, da hat sich die Monokultur, die das auch noch alles unterstützt. Ich glaube, ich würde das nicht immer nur auf eine Sache reduzieren. Wir haben uns ja selber auch Schaden zugefügt, indem wir da lange auch Misswirtschaft wahrscheinlich betrieben haben. Aber ich will mich da gar nicht politisch zu äußern, weil da habe ich mich gar nicht so eine Ahnung von. Aber ich habe den Hartz betrachtet und kann sagen, er ist bei weitem nicht tot. Ich finde es auch sehr anbiedernd, nur den Brocken zu sehen auf Fotos. Und man sieht, rund um den Brocken sind keine Bäume mehr. Und dann frage ich mich, ja, Nationalpark Harz, aber der ist viel größer. Und nicht alle Regionen im Harz sind im Nationalpark.
4: Aber es sind nicht die Windräder, die dich stören, wie bei Neo Rauch, der ja über den Zauber der mitteldeutschen Landschaften und den weit gespannten Himmel gesprochen hat und sich dann an den Windrädern stört, die für ihn wahrscheinlich sowas wie den Umbruch bedeuten.
5: Also, die stören immer. Irgendjemand hat mir mal erzählt, das sieht aus wie Mäusekino, wenn die denn da so blinken, diese Windräder. Aber die habe ich ja im Harz nicht gesehen in den Tälern. Gott sei Dank.
4: Okay. Und gibt es noch andere Regionen, die dich interessieren?
5: Ja, ich bin sehr gerne auf Hiddensee. Ich fühle mich den Malweibern sehr verbunden. Ich bin einfach eine Malerin und liebe es da oben.
4: Malweiber Elisabeth Büchsel?
5: Ja, zum Beispiel. Ja. Aber auch einfach die Idee, dass wir Frauen malen und wir malen. Bei Wind und Wetter da oben zu sein am Meer und zu malen, das ist für mich eine große Inspiration.
4: Du hast da gemalt auch?
5: Ich male dort, ja.
4: Jetzt gerade? Oder?
5: Ich male dort immer wieder. Ich bin dort mehrfach im Jahr.
4: Hiddensee und der Harz. Ja, also toll.
5: Ich bin sehr gern am Meer und in Südfrankreich. Und wir reisen viel, meist mit Zelt. Und ich habe auch das Gefühl, dass man sehr, sehr nah an der Natur. Und das brauche ich schon.
4: Hat sich nach diesem Preis, den du bekommen hast, da irgendwas für dich verändert oder war es eigentlich höchste Zeit?
5: Ich bin den Kunststiftungen unglaublich verbunden seitdem. Also es hat sich sehr viel verändert. Schon alleine dieses Jahr, was an Ausstellungsvielfalt und an Messenvielfalt, dieses Jahr war ich mit auf der Art Karlsruhe, was eine unglaublich tolle Möglichkeit war, meine Kunst zu präsentieren. Aber auch in Köln, da hat uns die Kunststiftung auch als die HO-Galerie, die in Magdeburg an sich ist, unterstützt. Inzwischen habe ich nicht weit von hier in der Lützowstraße einen Galeristen, die ATM-Galerie, die mich vertritt. Und wir werden jetzt nach Straßburg gehen und in München. Und da hat sich ganz viel aufgetan. Nächstes Jahr warten Ausstellungen in Hamburg und in München, aber auch in Bernburg und dann Halle. Und das ist immer ganz toll. Gerade habe ich ja diese wunderbare Ausstellung in Naumburg.
4: Ja.
5: In der Region einfach.
4: Die hat so einen wunderbaren Titel.
5: Der Wald, mein Wohnzimmer.
4: Der Wald, mein Wohnzimmer.
5: Ja, und ich könnte jetzt sagen, Sachsen-Anhalt, mein Wohnzimmer. Also inzwischen ist es so, Sachsen-Anhalt ist ein bisschen mein Wohnzimmer geworden. Ja. Ich mag das da sehr gern auszustellen. Mag auch den Schlag Menschen, die zum Teil auch an Kunst noch rangeführt werden müssen in Naumburg. Das war, da habe ich so erfahren. Und die mit diesem Großformat, mit diesen starken Farben, da einfach wirklich auch das Gespräch suchen mit mir. Und in Hamburg und München und in Köln sind die Gespräche ganz andere.
4: Wie sind sie anders?
5: Wahrscheinlich viel vertrauter mit dieser Farbgebung und mit der Malkraft. Ich denke, wenn ich jetzt sage, ich male gern Landschaften, hat ein typischer Sachsen-Anhaltiner sehr viel Aquarellmalerei im Kopf.
4: Ja, also man denkt so an Caspar David Friedrich.
5: Ja. Und wie Menschen im Südsachsen-Anhalt, im ländlichen Raum sowieso.
4: Und nimmst du die dann bei der Hand und erklärst denen dann so seine Sachen?
5: Eigentlich nicht. Meist schnappe ich denen und sage, hier ist ein Stuhl, setzen Sie sich hin und warten Sie mal ab.
4: Und machen die das?
5: Ja, zum Teil ja. Es waren ja wohl auch mehrere Schulklassen in Naumburg und haben sich die Ausstellung angeschaut. Und das berührt mich dann sehr, weil ich dann glaube, dass ich das ein bisschen zurückgeben kann, was ich als junge Frau in Magdeburg erleben durfte.
4: Wird dieses Wohnzimmer Sachsen-Anhalt auch hin und wieder mal umdekoriert oder wächst das?
5: Das wächst.
4: Okay.
5: Ja, die Malerei wächst. Die Themen wechseln ja auch. Mhm. Das ist ja auch so ein großes Thema, ich glaube, für jeden, der Bilder schafft. Mhm. Ob nun Plastiken oder Malerei, Ich bin ja auch eine Grafikerin. Ja. Ich habe große Aquatinta-Radierungen angefertigt. Ich glaube, das wird auch gerade wieder ein bisschen spannender. Wie kann sich das mit der Malerei verknüpfen? Ich glaube, das Einzige, was an diesem Wohnzimmer meiner Arbeit nicht verändert wird, ist die Größe. Hm. Ich mag diese großen Formate. Ein paar Skizzen gibt es immer mal.
4: Skizzen?
5: Aber die gibt es auch selten, weil ich einfach sehr gern mit dem Pinsel über die Leinwand gehe. Ja, das ist ja auch so eine,
4: ein Rausch.
5: Das ist ein Farbrausch. Ich sage manchmal auch so ein bisschen die Erotik des Malens. Ne? So diese großen Pinsel und diese Farbe. Das ist auch total irre. Das

0: brauche ich das praktisch. Also wenn ich jetzt immer noch ewig fahren müsste in so ein Atelier, da würde ich, glaube ich, die Krise kriegen.
1: Und die Kinder, interessieren die sich auch für...
0: Die sind beide mit der Kunst groß geworden. Mein erstes Atelier war natürlich im Hermesgebäude in Halle. Und dann bin ich direkt, haben wir in der Burgstraße lang gewohnt, im Burgstraßenkiez, und habe mein Atelier im Atelierhaus von Moritz Götze gehabt. Das ist natürlich sowieso bereichernd, und da ist meine große Tochter, jetzt 13-Jährige, schon als Baby und schon in meinem Bauch war sie sozusagen in diesem Kosmos unterwegs. Und jetzt ist es auch so. Wenn ich Atelierbesuch habe, wenn Sie jetzt in meinem Atelier gewesen wären, hätte sie wahrscheinlich gesagt, ach, schön, dass Sie da sind. Ja. Möchten Sie einen Kaffee?
1: Ach, sehr gut. Und da kommen auch die Freunde?
0: Wir haben ein offenes Haus.
1: Wachsen die mit Kunst? Früher war das ja klar, wir haben alle Kunsterziehung, Unterricht gehabt. Wir sind Galerien geschleppt worden und so weiter. Ist das heute noch so oder ist das schwieriger geworden? Früher hieß es ästhetische Erziehung. Heute ist das ja immer alles Vermittlung und so.
0: Ich glaube, das ist schwierig geworden. Und das ist ein bisschen traurig, das festzustellen. Aber... es gibt immer noch sehr viele Menschen, die dafür ganz viel tun, dass das nicht verloren geht. Ist ja auch ein Kulturgut, das muss man einfach sehen. Also so eine gewisse Schulung des Auges, ne? Ja. Ist ja schön, wenn wir...
1: Mehr geht's ja,
0: also ich meine...
1: Es geht ja nicht um mehr, es geht ja eigentlich nur,
0: genau, nur darum. Schon. Genau, da haben wir ganz viel erreicht.
1: Ja.
0: Und ich sage mal, schaut mal auf euer Handy und ihr seht nur Bilder. Das ist ja gar nicht, nur Bilder. Das heißt, man muss Bilder verstehen, man muss Farben verstehen. Oder muss man das? Gute Frage, muss man das? Ja, war schon toll.
1: Ein glückliches Künstlerinnenleben, wenn man so dich hört, oder?
0: Ja.
1: Im Grunde. Vom Start-up in Berlin.
0: Ja, mit Hosenanzug und so. In den Harz. Durch den Harz stapfen und ja, durch die Bretagne stapfend, an der Ostsee stapfend, aber auch mit vielen jungen Menschen mich umgeben immer. Und das bedeutet mir sehr viel.
1: Bist du sehr fleißig?
0: Mein Umfeld würde sagen ja. Und ich würde sagen, ach, da geht noch was.
1: Ja. Was geht so in nächster Zeit?
0: Eine große Ausstellung, also es sind große Ausstellungsprojekte jetzt geplant. Nächstes Jahr gibt es eine Riesenausstellung zum Thema, ach, das Thema will ich gar nicht verraten gerade, aber in Aalen eine Riesenausstellung.
1: Okay, kann man noch nichts drüber sagen.
0: Also ich beschäftige mich mit den Naturgewalten und das ringt von mir erstmal dann ganz schön viel ab. Aber es bleibt draußen, es bleibt farbmächtig und es bleibt groß.

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3: Herzlich willkommen bei Neuwerk. Heute ist Christine Bergmann zu Gast, die von sich sagt, dass sie Malerei und architekturbezogene Kunst macht. Sie wurde 1976 in Dessau geboren, studierte an der Burg Kiepingstein Malerei bei Ulrich Reimkasten und machte dort 2003 das Diplom. Seither zahlreiche Ausstellungen und immer wieder, auch darüber wird zu reden sein, Projekte Kunst am Bau. Eine ganz einfache Frage zum Anfang. Wie bist du zur Malerei gekommen?
4: Ich habe einfach gemalt als Kind. Ich weiß nicht, wann man da anfängt. Mhm. Und im zarten Kindergartenalter habe ich schon gedacht, ich will mal Malerin werden. Das war mir so ganz klar. Ich sag mal, erst mal so mit 16, 17 bin ich da gekommen, dass das für die meisten Menschen gar kein anständiger Beruf ist. Also bis dahin habe ich das eigentlich gar nicht irgendwie negativ behaftet gesehen. Ne? Und ja, und dann habe ich das einfach gemacht. Ne? Das war irgendwie, also war das immer drin.
3: Also ein Kinderwunsch, der sich da fortgesetzt hat.
4: Ja.
3: Du hast sehr intensiv und sehr deutlich von deinen stark leuchtenden Farbgründen gesprochen. Die kann man ja in deinen Bildern auch sehen. Also diese Farbgründe, die du mit Leimfarbe erzeugst. Und irgendwo habe ich das Wort vom Neoimpressionismus gelesen, was du ja völlig unnötig findest. Und so eine Oblate, die man dir anklebt. Wie würdest du denn deine Arbeit selber bezeichnen?
4: Als Künstler, ich sag mal, so eine Einteilung und Stile, und das kann schon hilfreich sein, aber wenn man als Künstler arbeitet, ist das irgendwann nicht mehr relevant. Von der Malweise her kann ich das auch verstehen, dass manchmal Leute Neoimpressionismus sagen, wenn ich mich selber irgendwo eintüten würde, dann würde ich mich eigentlich beim magischen Realismus eintüten. Das ist vielleicht eher ein Begriff, den man mehr aus der Literatur kennt, aber ich würde das mal so auf meine Werke dann auch anwenden.
3: Das ist sehr interessant, finde ich. Das solltest du mir mal erklären, wie das eigentlich entsteht.
4: Ich versuche das mal.
3: Und warum du das machst.
4: Machen wir erstmal das Technische. Ne? Ja. Also die Leimfarbe, bin ich im Studium zugekommen, machen jetzt nicht so viele Leute, obwohl das eigentlich auch eine klassische Technik ist. Ganz einfach eigentlich. Selbst hergestellte Farbe, reine Pigmente, ein bisschen Methylcellulose, also im Prinzip Tapetenkleister, einen ganz kleinen Schuss Acryl mache ich auch noch mit dran, dass es ein bisschen mehr Bindung kriegt, und dadurch leuchten die Farben halt sehr stark. Mhm. Auch wenn man die untereinander mischt, kriegen die nicht so eine Vergrauung. Ist einfach besser als eine gekaufte Farbe. Und auch noch viel billiger. Also so bin ich ja dazu gekommen, weil man als Student hat man ja kein Geld und dann denkt man sich, oh, das sieht besser aus und kostet auch nicht so viel. Ne? Das kann man natürlich dann auf die Spitze treiben. Jetzt kaufe ich natürlich die richtig teuren Pigmente, da ist es dann nicht mehr günstig. Was mir aber einfach so gut gefallen hat, ist, dass es halt so stark leuchtet, dann ganz matt ist, also nicht so wie Ölfarbe, glänzt da dann eher. Mhm. Und mit dem Leim selber kann man sehr viel rumexperimentieren mit der Farbe. Das ist im Prinzip fast so ein bisschen wie mit Aquarellfarbe malen. Und man kann auch so hauchdünne Lasuren mit diesem Leim so einstellen, dass die halt dick sind. Mhm. Und dann kann man die wie eine dicke Farbe vermalen, ohne dass einem alles so runterfließt.
3: Du hast auch von Leichtigkeit gesprochen, die du damit in diesen Bildern...
4: Genau. Ja. Irgendjemand hat mal gesagt, hast du ein Problem, mach ein Lebensthema draus. Mhm. Bei mir war das immer so im Studium, ich habe das nicht hingekriegt, die Bilder fertig zu malen. Also weiße Leinwand, einmal von einer Ecke bis zur anderen ausgemalt. Also meistens habe ich es soweit gar nicht gebracht. Mhm. Und wenn ich es dann durchgezogen habe, fand ich, die Bilder sind auch irgendwie tot. Die sind so kaputt gemalt. So. Mhm. Und irgendwie bin ich drauf gekommen, mein Professor Ulrich Reimkasten hat irgendwann mal erzählt, ja, der Gruyère hätte immer auf Orange gemalt. Dann habe ich gedacht, ja, ist vielleicht die Lösung. Mal nicht weiß grundieren, sondern einfach mal eine knalle Farbe und dann gucken. Ja, das war dann auch die Lösung, weil jetzt muss ich gar nicht das ganze Bild ausmalen, sondern kann halt von diesem Untergrund ganz viel stehen lassen.
3: Ja, ist ja wunderbar funktioniert, muss man sagen.
4: Genau, und das kann man dann komplett umgedreht denken, sodass man zum Beispiel sagt, ah, ich lasse die Figur oder das Kleid oder den Baum im Prinzip im Untergrund stehen und male nur noch den Hintergrund. Mhm. Und der Hintergrund definiert dann aber gleichzeitig das vor, dass so Objekt, ich sag mal, ich glaube, bei vielen Bildern fällt das gar nicht auf. Also wenn die Leute sich das angucken, dann merken die gar nicht, dass dieses vorderste Objekt gar nicht wirklich groß gemalt ist, sondern einfach stehen gelassener Untergrund.
3: Mhm. Dir ist auch sehr wichtig, das habe ich auch gelesen, dass das eine Kunst sein soll, die man auch gut entschlüsseln kann. Obwohl es ja eine große Magie, auch eine Verrätselung teilweise gibt in den Bildern und gleichzeitig aber sozusagen auch viele vertraute Sachen, die man kennt. Also wir reden doch dann über die Motive, die dich... warum war dir das so wichtig, dass man das, du hast es gesagt, eine Kunst schafft, welche über die individuelle Erkenntnis hinaus einen dekodierbaren Inhalt enthält?
4: Man kann ja auch sagen, ich lasse mal dahingestellt, ob man die Bilder wirklich verstehen kann. Ja, ja, warum ist mir das so wichtig? Ich glaube, die Frage kann ich gar nicht so beantworten. Das ist mir einfach ein Anliegen. Also ich finde es zumindest gut, wenn man als Betrachter einfach in eine Ausstellung gehen kann und man hat nicht das Gefühl, oh, ich muss jetzt vorher 50.000 Bücher gelesen haben, wo furchtbar kluge Sachen drinstehen. Vorher weiß ich gar nicht, worum es geht. Mhm. Ich würde von meinen Bildern jetzt behaupten, dass sie schon verschiedene Ebenen haben. Also sie haben immer diese Alltagsebene. Da kann, glaube ich, jeder einsteigen, auch die Putzfrau. Ja? Ich hoffe, das ist jetzt nicht despektierlich, wenn ich das jetzt so sage, aber man muss kein Kunstexperte sein, um da irgendwie einzusteigen, wenn einem die Farben gefallen.
3: Meine gefallen die Farben und es gefallen natürlich auch die Dinge, die man auf den Bildern sieht. Da hat natürlich jeder so seine eigene Sichtweise. Es sind ja oft auch familiäre Situationen, die da zum Tragen kommen, die natürlich jeder auch von uns in anderer Weise so erlebt hat. Du hast einen Begriff dir ausgesucht, den ich auch interessant fand, wo ich auch nachfragen muss, und zwar die Familiität. Ein Begriff von der Schnittstelle zwischen Biologie und Soziologie. Oder die Frage, also was ist uns angeboren und was macht die Umgebung aus uns? Ist das so richtig formuliert? Und wie kommt das mit dem Material zusammen? Was suchst du danach?
4: Also man kann sich ja darüber unterhalten, was ist jetzt auf diesen Bildern zu sehen. Ja? Aber also als Künstler beschäftigt einen ja die Frage eigentlich, was ist das überhaupt? Was ist Kunst? Was heißt das eigentlich anthropologisch? Ich sehe das wirklich als so eine anthropologische Fragestellung. Ich glaube, die ist noch nicht wirklich beantwortet. Warum machen wir das als Menschen?
3: Und?
4: Ja, keine Ahnung. Also. Für mich ist das ja wirklich ein Erkenntnisprozess. Also wenn ich etwas male, dann beobachte ich den Bildgegenstand und ich durchdenke ihn halt mit dem Pinsel. Also ich würde das als eine Form des Denkens betrachten.
3: Sollen wir mal ein Bild aussuchen, was vielleicht, an dem du das erklären kannst?
4: Vielleicht nehmen wir mal einen ganz einfachen Bildgegenstand,
3: das
4: den man auch schnell beschreiben kann.
3: Heißt Radler.
4: Nee, Roller.
3: Und ist von 2011.
4: Ein quadratisches Bild. Im unteren Drittel sieht man jetzt vielleicht so eine Art Straße im vereinfachten Sinne. Gibt sozusagen eine gerade Teilung im Bild. Unteres Drittel ungefähr Straße. Oberes Drittel im Prinzip nur eine Struktur, die, wenn man jetzt das Bild anguckt, würde man sagen, dass es sich um Wald handelt. In der linken unteren Ecke steht eben ein Kind vor einem Roller und guckt halt sozusagen den Roller an und ist aber noch nicht aufgestiegen. So. Ich sag mal, wenn wir das jetzt hier rausschneiden würden, ne, dieses ganze, die oberen zwei Drittel, dann wäre das im Prinzip kein Wald mehr. Also es ist halt nur noch eine Struktur. Aber die Dinge, ich sag mal, diese malerischen Strukturen, die definieren sich durch im Prinzip ganz einfache Kontraste so, dass der Wald ja so aussieht, als wäre er bewegt. Jetzt guckt dieses kleine Mützi von dem Kind hier so ein bisschen über diese Linie zwischen Straße und Wald. Und ich bin der Meinung, oder das ist das, was ich jetzt hier zum Ausdruck bringen möchte mit dieser im Prinzip ganz einfachen Beziehung, dass das Kind schon daran denkt zu fahren. Also es wird gleich aufsteigen. Aber im Moment ist es nur ein Gedanke.
3: Es könnte eine Bedrohung sein, dass das Mädchen, das Kind wegfährt aus dem Wald.
4: Also das, über das ich dann, was der Betrachter sich dann noch alles reindenken will, warum will das Kind jetzt rausfahren aus dem Wald oder wie auch immer.
3: Und vielleicht nochmal ein anderes Bild.
4: Es gibt auch Bilder, denke ich mir natürlich nicht so viel. Ne?
3: Kannst du dazu was sagen? Ragazza, man sieht auf dem Bild, der hat einen rötlichen Ton, man sieht vier Frauen. Es ist ein Bild aus den 30er Jahren, würde ich mal sagen. 50er Jahren. Man sieht Damen bei der Handarbeit. Was lässt sich dazu sagen?
4: Also bei dem Bild jetzt, das hat mich einfach total angesprochen, weil die sitzen ja so nebeneinander, ne? Die vier Mädels. Im Original ein ziemlich knallig pinkes Bild. Jede macht halt hier etwas und diese Handarbeitsarbeit ist ja miteinander verbunden. Ne? Auch die Kleider sind so gemalt, dass sie eigentlich so ineinander übergehen. Die Figuren sind ja gar nicht so stark abgegrenzt in einzelne Körper. Ich sag mal jetzt, das Bildthema ist für mich relativ einfach, weil ich, also in der griechischen Mythologie spricht man ja von den drei Schicksalsgöttinnen. In manchen Erzählungen sind es auch vier und das Motiv hat mich einfach so dran erinnert. Also die eine spinnt den Faden, die nächste webt daraus was und die dritte trennt es auf. Und hier sind es eben vier, aber im Prinzip ist es halt das gleiche Thema. Aber da fällt mir noch was ein, da habe ich lange nicht drüber gesprochen. Als ich noch studiert habe, hatte Ulrich Reimkasten mal den Jochen Berg angeschleppt, Dramatiker aus Berlin. Er hat mir wirklich Angst gemacht, so als junge Studentin. Er war ja nicht so ein pflegeleichter Typ. Ne? Ja. Der hat bei uns aber eine super Vorlesung gehalten. Also er war mehrfach da, das ging über das ganze Semester. Der Stoff, aus dem die Bilder sind, da haben wir dann Dramen gelesen und über klassische Kunstgeräte und alles Mögliche. Und er hat das einfach mal so in den Raum gestellt, so, ja, bei einem guten Kunstwerk geht es eben darum, dass man entweder das Mythologische im Alltag zeigt oder in etwas Alltägliches, etwas Mythologisches hineinfindet. Ja, das habe ich damals irgendwie nicht so richtig verstanden, was er damit will. Aber es hat sich, glaube ich, als Gedanke bei mir auch irgendwo festgesetzt. Ne?
3: Wie findest du das in deinen Arbeiten, das Mythologische im Alltag oder der Alltag mit Mythologie?
4: Na, ich sag mal, das ist jetzt ja so die ganz platte Version, ne? Wenn ja, ich sage hier die
3: ich,
4: vier.
3: Ich frage deshalb, weil ich dazu kommen will, dass du ja dich sehr für Familienalben interessierst und für Profanfotografie und solche Sachen und dann davon gesprochen hast, dass du auf einen Keim der Verdichtung stoßen willst. Und darum möchte ich gerne nachfragen, was damit gemeint ist. Meint es dasselbe, was du gerade
4: geschrieben hast? Ja, im Prinzip schon, nur mit ganz anderen Wörtern.
3: Ja.
4: Genau, also diese Frage, was ist Kunst und so, das ist ja eigentlich eine anthropologische Frage. Also was ist eigentlich der Mensch? Mich hat das wahnsinnig interessiert. Ich habe dann viel Anthropologie und Ethnologie, aber dann natürlich auch Sprachtheorie und was weiß ich nicht was gelesen. Das ist ja eine ganz spannende Frage. Was ist dem Menschen angeboren oder was bekommen wir durch Erziehung, durch Kultur und so weiter? Aber es gibt halt doch so einen, ich sag mal, essentiellen Kern von Verhaltens- und Empfindensrepertoire, das ist letzten Endes doch auf der ganzen Welt gleich. Also es kann kulturell stark überformt sein, sodass man das gar nicht gleich sieht. Ja, wenn ich in eine andere Kultur gehe, dann sehe ich diese Teile, die genauso wie bei mir sind, nicht sofort, weil sie halt ein bisschen anders ausformuliert sind. Und das finde ich einfach spannend. Und das suche ich letzten Endes auch in diesen profanen Szenen etwas, ja, was irgendwie existenziell ist. Also einfach. Es ist sozusagen keine große intellektuelle Nummer, aber was so existenziell ist. Und ich habe dann hunderte Fotos, sammle ich.
3: Und woher kriegst du die? Kriegst du
4: genau, ich kaufe die einfach. Flohmärkte, Haushaltsauflösungen.
3: Und auch nicht nur in Deutschland, sondern auch europäisch, ne, habe ich gelesen.
4: Ja, zum Teil so. Wenn ich in Italien bin und da läuft mir was über den Weg oder in Spanien, das wird alles eingesackt. Früher habe ich nur die Fotos gekauft, die mich jetzt ganz konkret angesprungen haben. Und dann habe ich gedacht, nee, ich kaufe jetzt gleich die ganzen Kisten. Und dann sortiere ich die so ein bisschen.
3: Archiv der Unbekannten.
4: Genau, von ganz vielen Leuten, die ich nicht kenne.
3: Ja, die dich auch nicht
4: kennen. Die mich auch nicht kennen, die auch, meistens komme ich ja an diese Fotos dadurch ran, dass jemand verstorben ist und es scheinbar keinen Erben gibt, der sich dafür interessiert. Und ich habe dann einfach diese Hunderten von Fotos, wo die Leute in einem bestimmten Jahrzehnt komischerweise alle das Gleiche machen. Ja, der Klassiker ist zum Beispiel im Garten sitzen in Familie, so mit Klappstuhl oder ich sag mal am Gartenzaun stehen und gucken. Naja, das, was die Menschen eben so machen, so tanzen. Volkstanz fand ich auch witzig mal zwischendurch so als Thema.
3: Auch die Kleinen.
4: Oder Kartenspielen. Und das wechselt auch. Also dieser Blick, was finden die Leute eigentlich wichtig mit ihrem Fotoapparat, der wechselt so ein bisschen. Aber trotzdem ist es in die Breite irgendwie bei allen gleich. Dann habe ich irgendwann 150 Bilder, die sind im Prinzip alle ähnlich. Aber es gibt dann immer so eins, das geht darüber hinaus. Also das kann man als Malerei umsetzen. Da sind so bestimmte, ich sage ehrlich gesagt immer logische Strukturen, also kompositorische, aber auch logische Strukturen drin in den Verhältnissen, die die Figuren zueinander haben, groß, klein, jung, alt und so. Ja, das taugt dann was für die Malerei, weil Leute, die jetzt nicht malen, die denken, ach, so ein Künstler nimmt sich so ein Foto, malt da so ab. Mhm. Aber das ist es eben nicht. Es gibt auch wirklich explizit total gute Fotos, die sind nicht umsetzbar in Malerei. Funktionieren nur als Foto. Ja, warum nicht? Also, es hängt jetzt ein bisschen von dem Foto ab. Also manchmal ist es so, dass in dem Moment, wo ich das male, mache ich eine Übersetzung. Und dann kann das passieren, dass plötzlich so ein ganz pathetischer Moment ganz stark rausgestellt wird. Er ist in dem Foto dann auch schon drin gewesen, aber man hat ihn nicht so wahrgenommen. Ja, dann würde ich sagen, ja, schade. Ja. Schade, aber geht nicht. Und so. Und am Anfang habe ich noch gedacht, es liegt an mir. Dann machst du nochmal neu, probierst du nochmal anders. Nein, irgendwann sieht man, dass es ist das Motiv. In diesem Motiv steckt was drin, was für die Malerei irgendwie nicht taugt.
3: Ist das auch so ein bisschen so ein soziologischer Blick?
4: Vielleicht, ja.
3: Oder?
4: Also ich mache auch selber mal Fotos. Jetzt nicht übermäßig viel, weil ich das immer unangenehm finde, so mit dem Fotoapparat so auf die Leute raufzuhalten. Aber ich finde, dieser Abstand, den ich jetzt so drin habe, ich sag mal so bis in die späten 70er, früher 80er Jahre vielleicht noch, macht es mir leichter, interessante Dinge in den Bildern zu erkennen. Und ich glaube, es ist der zeitliche Abstand. Jetzt die Fotos, die jetzt aktuell gemacht werden, das ist ja alles voll eigentlich, ne, im Internet. Da habe ich selber gar nicht genug Abstand, um da so eine Reflexion reinzukriegen. Also mal ja, ich finde dann auch mal eins, wo ich denke, ach Mensch, ist ja interessant, ne? Das könnte man mal machen. Bis jetzt klappt das nicht so, aber wenn mir das über den Weg läuft, ne? Kaufen tue ich das trotzdem, weil ich denke, wenn ich 70 bin, dann sind die 2000er ja auch schon wieder lange vorbei.
3: Es gibt ein Bild, was mir aufgefallen ist, vor allem ein Bild, was man kennt. Das ist nämlich ein sehr ikonografisches Bild, das muss man sagen. Das ist ein Foto von Barbara Klemm aus dem Jahre 1973 und es geht um den Besuch von Leonid Brezhnev, dem damaligen Partei- und Staatschef der Sowjetunion, in Bonn. Und es gibt eine Szenerie, eine sehr familiäre Szenerie, könnte man fast denken, mit Willy Brandt. Das ist ein sehr, sehr berühmtes Foto von einer sehr berühmten Fotografin. Was hat dich daran interessiert? Was fandest du daran interessant?
4: Ich schlag das mal hier nebenbei
3: auf.
4: Ja. Also dieses Bild, das hat mich ja total angesprungen. Ja, also das hat quasi so einen richtigen, gerade so einen richtigen Zwang ausgelöst, dass ich das malen muss. Genau, da gibt es eine zweite Fassung. Das ist dann aber sozusagen fast der gleiche Moment, ich sag mal eine halbe Minute später, auch von einem anderen Fotografen fotografiert. Und das fand ich auch nochmal so ganz interessant als Kontrast. Und mich hat das hier so angesprochen. Also das ist wirklich so ein Bild, wo ich sagen würde, da habe ich jetzt malend geforscht. Also mich hat diese Situation interessiert und dadurch, dass ich das gemalt habe, also man begibt sich da rein. Ja? Also man begibt sich in die Körpersprache dieser Figuren. Fast so ein bisschen wie Familienaufstellung auf der Leinwand, was man da macht. Nur, dass man alle Personen sozusagen, sich in alle Personen gefühlt hineinbegibt, dann kann man was verstehen über diese Charaktere. Ich wusste das vorher nicht, aber als ich dieses Bild dann so gemalt habe, also man sieht ja den, ja, den Einflüsterer und den Berater und der Skeptiker und der andere, der, was weiß ich, vielleicht noch der Wachschutz. Als ich mich da so reingegeben habe, habe ich plötzlich gedacht, Mensch, die zwei, die hatten doch eine echte Männerfreundschaft. Ich glaube, die hatten sich auch schon was zu sagen.
3: Sie hatten sich was zu sagen und das Ding, in den Erinnerungen von Egon Bahr kommt das immer wieder vor, dieser Besuch, dass Brezhnev sehr freundschaftlich da aufgetreten ist. Beide hatten eine Rolle. Ich hatte so ein bisschen den Eindruck, als ich das las, dass Willy Brandt sich auch so ein bisschen überrumpelt vorkam von Brezhnev und so. Aber diese Bilder sind damals natürlich um die Welt gegangen. Ob sie das widerspiegeln, wie das wirklich war, das weiß man nicht. Aber auf jeden Fall gab es ein sehr ungewöhnliches Bild aus der Politik, finde ich.
4: Ja, finde ich auch. Aber es gibt natürlich auch so, ich sage mal, ganz klassisch anthropologische, sage ich jetzt mal, Inhalte. Dass wirklich alle auf diesem Bild schauen Willy Brandt an. Das hat ja, ich sag mal, in der menschlichen Verhalten auch eine bestimmte Bedeutung. Also die Person, die alle anschauen, die hat so quasi das meiste Ansehen. Das ist einfach automatisch eine hochgestellte Person. Es ist ja nicht nur Bildikonografie, sondern es funktioniert ja auch wirklich so. Der Einzige, der das aber nicht tut, ist zum Beispiel der Brezhnev. Also der schaut so in sich hinein und denkt halt was nach.
3: Gibt es da ähnliche Bilder von dir oder ist das so eine Ausnahme?
4: Es gibt noch den Helmut Schmidt in so einer Flugzeugszene. Ich kann jetzt gar nicht sagen, wo die da hinfliegen, aber das ist eben auch so eine, wo er so, er sitzt zwar nicht in der Mitte vom Bild, aber er ist halt die Person, die alle Journalisten, alle drängen, quetschen sich da so um ihn rum und alle schauen ihn an. Es gibt noch ein Bild von den Moskauer Verträgen, da habe ich mich auch zweimal dran abgearbeitet. Also im Moment ist das nicht so ein Thema für mich, diese politischen Bilder, aber so direkt nach dem Studium und so, ich hätte mich einfach gefragt, ob man das, kann man das nochmal machen? Also kann man eigentlich heute noch so, ich sag mal, so eine Art Historienbilder malen, dass man einfach die Dinge, die wirklich wichtig gewesen sind, mal malerisch beackert.
3: Ja,
4: kann man machen. Genau.
3: Aber jetzt als Porträtmalerin für Angela Merkel würdest du dich nicht...
4: Nee, das ist, glaube ich, wäre jetzt nicht so mein Ding. Obwohl, ich sag mal, wenn sie jetzt fragt, dann sage ich vielleicht auch nicht nein.
3: Eine andere Sache, die ich noch ansprechen wollte, ist diese Kunst am Bau. Da hast du viel gemacht. Wie muss man sich das vorstellen. Das ist ja nun, da geht es um Aufträge, da gibt es Kommissionen, die sich was Dekoratives für den Platz und für die Fassade und sonst was vorstellen. Wie ist man als Künstlerin, wenn man Kunst am Bau heute macht? Ich habe da überhaupt keine Vorstellung. Ist das reizvoll für dich? Also du hast sehr, sehr viel gemacht mit diesem Thema.
4: Die Malerei ist ja meine ganz große Liebe. Ich sag mal, so richtig amortisiert die sich auch erst in den letzten Jahren. Und von irgendwas muss man ja leben als Künstler. Das hat auch im Studium angefangen. Ich habe mein erstes Kunst am Bau Projekt im Studium gemacht, noch so im Schutzraum Hochschule. Und damals habe ich noch gedacht, oh Gott, das mache ich nie wieder, so anstrengend. Aber es ist jetzt ganz anders gekommen. Also ich mache eigentlich jedes Jahr mindestens ein Projekt und das finanziert mich halt auch.
3: Ja, und was ist das so? Also ich habe hier gelesen, Dessau-Roßlau, der Bahnhof in Weißenfels. Ganz interessant fand ich den Abschiedsraum im Krankenhaus St. Elisabeth.
4: Mit dem St. Elisabeth-Krankenhaus hat das eben alles angefangen. Noch im Studium, die sind zur Hochschule gegangen, haben gesagt, ach, wir hätten hier gerne mal ein paar Wandbilder. Und mein Professor hat hier geschrien und dann haben wir Studenten, wir waren ganz großkotzig und haben gesagt, naja, ach, wisst ihr Leute, die Einrichtung ist so hässlich. Da haben wir eigentlich auch gar keine Lust, so Wandbilder zu malen. Geht uns doch alles, wir machen alles. Die ganze Einrichtung, Innenarchitektur, die Farben und so. Und dann malen wir euch auch noch ein paar schöne Wandbilder. So hat das angefangen und das Krankenhaus hat sich darauf eingelassen. Für die arbeite ich jetzt schon seit über 20 Jahren. Also das ist quasi so ein Dauerprojekt. Gut, ja, und dann ist man natürlich irgendwann fertig mit dem Studium und das läuft eigentlich alles im Wesentlichen, ich sag mal, zu 95% über Wettbewerbe. Gibt Ausschreibungen, da bewirbt man sich und mal kriegt man den Blumentopf und mal nicht.
3: Das ist ja ein anderes Publikum, ne? Das sind ja so Flaneure. Wie nehmen die das wahr? Was hörst du davon?
4: Das ist gemischt. Also es gibt Leute, die finden es toll. Es gibt Leute, die regen sich furchtbar auf, dass dafür Geld rausgeworfen wird. Also gibt's alles, ne? Ich mache das wahnsinnig gerne. Ich sehe das schon als angewandte Kunst, aber ich finde, da ist überhaupt nichts gegen zu sagen. Ich finde sogar, mir macht das Spaß, wenn man so einen vielleicht sehr schwierigen Raum hat und den soll man jetzt, ich sag mal, letzten Endes schon künstlerisch auch verbessern. Viele Aufträge sind ja so gedacht, dass man eigentlich irgendwas verbessern soll. darüber nachzudenken, wie das funktionieren kann, eine Lösung zu finden, das macht mir schon Spaß.
3: Ja? Nun ist ja dann immer die Architektur vorgegeben, mit der du dich dann sozusagen auseinandersetzen musst.
4: Also ich sag mal, das Allerschlimmste ist ein genialer Architekt, der schon einen total schönen Raum gebaut hat. Weil dann habe ich eigentlich als Künstler nicht viel zu tun. Da fehlt mir die Reibungsfläche. Ich finde so die richtig tollen Projekte, das sind dann doch eher so die Direktbeauftragungen, wo ein Auftraggeber kommt und sagt, oh, hier unser Haus, also öffentliches Gebäude, irgendwas, ne, das ist jetzt so veraltet oder alles sieht so langweilig aus oder ist total verbaut und irgendwas muss man da jetzt retten mit Kunst, also nicht mit einem neuen Architekten, sondern mit Kunst. Und das macht dann so richtig Spaß.
3: Gibt es da neue Projekte, an die du jetzt sitzt?
4: Ich habe jetzt gerade abgeschlossen eine Gestaltung für das Bundesgesundheitsministerium hier in Berlin. Eine Gestaltung im Treppenhaus. Ist auch so eine Mischung aus Farbkonzept und so eine Perlenkette aus verspiegelten Edelstahlkugeln, die so einen Meter Durchmesser haben, die dann in diesem Treppenhaus hängen. Und da entstehen so verzerrte Spiegel, ein bisschen wie so ein Escher. Auf den Kugeln. Weil es hat sich durch Corona elendig verzögert. Das ging da nicht so voran, aber jetzt ist es fertig, jetzt ist gut.
3: Und die nächsten großen malerischen Projekte?
4: Also im Moment geht es mir so, ich habe jetzt eigentlich ein bisschen mehr Zeit. Also Winter ist mal gut, aber vor allem die erste Jahreshälfte ist meistens nicht so viel mit Kunst am Bau. Da drehen dann im Sommer wieder alle durch. Da muss dann da ganz viel gearbeitet werden. Gerade so zum Jahresanfang habe ich eigentlich immer Zeit für die Malerei, aber ich habe kein winterfestes Atelier. Naja, dann stelle ich mich auch mal im Skianzug ins Atelier oder ich räume in der Wohnung dann doch mal irgendwas frei, wenn es gar nicht geht und so.
3: Ja, dann wünschen wir, dass schnell Sommer kommt oder der Frühling. Eine Frage habe ich noch. Es gibt richtig Liebhaber von dir. Ganz treue Fans und Sammler, die sozusagen darauf warten, was du Neues machst und so. Das ist eine richtige feste Gemeinde wahrscheinlich, oder?
4: Naja, groß ist die Gemeinde nicht, aber es gibt sie, ja.
3: Aber es gibt sie, genau.
4: Genau, und das ist schon schön, ja. Da kann man so richtig ins Reden kommen, ne?
3: Weil ja, also ich kenne einige, die, und deshalb habe ich mich auf das Gespräch heute sehr gefreut. Vielen Dank, Christine Berg.
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1: Herzlich willkommen beim Musikmagazin Pura Vida Sounds. Vonyl und Travelling Mad entführen euch diesmal in den Süden Afrikas, nach Sambia. Das Binnenland erlangte 1964 unter Präsident Kenneth Kaunda seine Unabhängigkeit. Die britische Kolonialmacht wurde von einer Einparteienherrschaft der United National Independence Party abgelöst, die das Land durch wirtschaftlich schwierige Zeiten steuern musste. Von seinem Reichtum an Kupfer und Kobalt konnte Sambia damals nicht profitieren. Es war unmöglich, die in den Minen abgebauten Bodenschätze zu exportieren. Über das südlich gelegene Südrhodesien, den heutigen Simbabwe, waren UNO-Sanktionen verhängt worden. Grund dafür war ein Aufstand weißer Farmer gewesen. Deshalb konnte die dorthin führende Bahnstrecke auch nicht für den Kupfertransport genutzt werden. Andere Nachbarstaaten wie Angola und Mosambik waren wiederum mit ihren eigenen Freiheitskämpfen beschäftigt. Noch dazu fielen die Kupferpreise am Weltmarkt zu jener Zeit in den Keller. Sambia war also ökonomisch isoliert. Die Wirtschaft lag am Boden. In diesem Umfeld entstand Samrock. Vor allem in der Hauptstadt Lusaka und Chingola war diese harte und dunkle Spielart afrikanischer Rockmusik allgegenwärtig. Geprägt von der Fassgitarre konnte sie ihre angloamerikanischen Einflüsse nicht verleugnen. James Brown und Jimi Hendrix zählten wohl zu den wichtigsten Vorbildern von Chrissy Sebe, Paul Ngozi, Amanas oder Witch. Allesamt wichtige Akteure der sambianischen Rockszene. Seit Ende der 60er Jahre existierten nationale Radiostationen, deren Programm von europäisch-amerikanischer Musik dominiert wurde. Im südafrikanischen Binnenstaat lebten damals immerhin 70.000 Europäer, die natürlich auch die Oberschicht bildeten und so die Kultur weithin prägten. Gesungen wurde deshalb auch meist in Englisch, der offiziellen Landessprache. Musik war Luxus, den sich nur eine Minderheit leisten konnte, weshalb nur wenige Platten veröffentlicht wurden. Kein Musiker schaffte es damals, über die Landesgrenzen hinaus bekannt zu werden. Erst in den 90ern wurde Samrock von der weltweiten Sammler-Community wiederentdeckt, wodurch einige Akteure verspätet in den Genuss internationaler Popularität kamen. Dem Pionier des Samrock, Ricky Ililonga, wollen wir diese Sendung widmen. In den 70ern war der Musiker seiner Zeit voraus und kreierte in Sambia einen neuen, erfrischenden Sound, indem er Rock und Funk mit Elementen afrikanischer Musik verband. Zu Recht wird er deshalb heute als Urvater des Samrock bezeichnet. Bevor wir euch gleich mehr von Ricky Ililonga erzählen werden, wollen wir zuerst seine Musik sprechen lassen. Mit seiner Band Musi Otunia hat er 1974 sein erstes Album Wings of Africa aufgenommen. 1975 wurde es veröffentlicht. Daraus hören wir jetzt die Nummer Walk and Fight.

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3: Ricky Ilelonga kam 1949 in Sambesi im Nordwesten Sambias zur Welt. Als ältester Sohn kam er bei diversen Feierlichkeiten schon bald mit der Musik afrikanischer Meistertrommler in Kontakt. Sein erstes Instrument war ein vierseitiges Banjo. Allerdings war es nicht gekauft, sondern von einem Freund selbst gebastelt worden. Ein alter Ölkanister wurde kurzerhand zum Korpus umfunktioniert. Schon bald danach konnte Ricky bereits eine im Musikfachhandel erstandene Gitarre sein eigen nennen. Damals inspirierte ihn hauptsächlich die Volksmusik reisender Trovatore. Ihre Art des Gitarrenspiels war für den jungen Musiker wegweisend. Nach der Unabhängigkeit veränderte sich die Popmusik Sambias erst langsam. Vorerst wirkten die Stereotypen der Kolonialzeit noch weiter. Demnach konnte nichts Indigenes ernsthaft mit angloamerikanischer Musik konkurrieren. Ende der 60er wurde auch dieses Paradigma schließlich hinterfragt. James Brown und Duke Ellington besuchten Sambia und impften der schwarzen Bevölkerung neues Selbstbewusstsein ein. Die erste Band, in die Ricky einstieg, nannte sich Alec Band. Mit ihr trat er als Backup-Band eines Trompeters auf. Nachdem fast alle Mitglieder in die Armee eingezogen worden waren, begleitete er einen Elvis-Imitator, bevor er schließlich bei einer Soul-Cover-Band landete. Hier wurde fleißig James Brown und Otis Redding kopiert. Nachdem Ricky Ilelonga allerdings Jimi Hendrix gehört hatte, gründete er sein erstes eigenes Trio, das er Dr. Footswitch nannte und welches später zu seiner Band Museo Tunja werden sollte. Ricky pendelte damals zwischen Lusaka und Nairobi hin und her. In Kenia spielte er mit Museo Tunja 1973 einige Singles ein, bevor er 1974 eben dort seine erste Langspielplatte Wings of Africa aufnehmen sollte. Zentrales Stück dieser Platte ist wohl Dark Sunrise, dunkler, schwerer, funkiger Rock, richtungsweisend für das weitere Schaffen des Künstlers. Hintergrund dieser Nummer war die Geschichte zweier Neuseeländerinnen, die Ricky in Mombasa kennenlernte. Sie waren zuvor in Südafrika unterwegs gewesen und dort in Durban vergewaltigt worden. Emotional aufgewühlt von dieser Erzählung schrieb Ricky Ilelonga Dark Sunrise für seine Freundin, die damals in Uganda weilte, quasi als Gebet, um sie damit vor solch grausamen und unheilvollen Erlebnissen zu beschützen. Musikalisch interessant ist auch die Tatsache, dass Ricky hier Wah-Wah-Trompeten einsetzt. Diesen Kunstgriff hatte er sich beim von ihm sehr geschätzten Jazz-Trompeter Donald Byrd abgeschaut. Doch jetzt genug geredet. Hören wir es uns einfach mal an. Ricky Ilelonga mit Museo Tunja und Dark Sunrise.

0: Rockband war Introduction von Witch, das kurze Zeit später veröffentlicht wurde. Nach dem Release von Wings of Africa verließ Ricky seine Band Musio Tunja und unterschrieb einen Plattenvertrag als Solokünstler bei EMI East Africa, wo er beim Sublabel Pathé erscheinen sollte. Mittlerweile war die technische Ausstattung des Studios in Nairobi erheblich verbessert worden, was Ricky nicht nur dazu veranlasste, sein nächstes Album selbst zu produzieren, sondern auch alle Instrumente mit Ausnahme der Trompeten selbst einzuspielen. Seinen zweiten Longplayer verpasste der neugeborene Solokünstler schlichtweg den Namen Zambia. Es wurde die erste Platte, die in diesem Studio auf mehreren Spuren aufgenommen wurde. Jedes Instrument wurde extra eingespielt. Bis dahin spielten die Bands einfach live und es wurde einfach so viele Takes aufgenommen, bis das Ergebnis passte. Auch auf Zambia werden die meisten Songs in Englisch gesungen. Neben Funk und afrikanischer Musik kommt hier auch Ricky Lilongas Liebe zum Blues stärker zu tragen. Es bleibt nicht unbemerkt, dass der vielseitig interessierte Musiker neben James Brown und Manu Dibango auch Gefallen an Songwritern wie Bob Dylan und Richie Havens gefunden hatte oder sich auch mit damaligen Underground Heroes wie David Bowie, Mark Bolan oder Velvet Underground auseinandersetzte. In seiner Heimat Zambia avancierte dann allerdings einer der nicht englischsprachigen Songs zum Hit der Platte, der Titel Musa Museke.
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3: Wie schon erwähnt, war in Sambia westliche Musik allgegenwärtig. Im Radio wurde B.B. King, Otis Redding und Jimi Hendrix rauf und runter gespielt. Ihre Platten waren ja in jeder Kleinstadt erhältlich. Und einige internationale Stars kamen auf ihren Tourneen auch in Sambia vorbei. Bei diesen Gelegenheiten lernte Ricky Lilonga Musiker wie Buddy Guy oder Taj Mahal persönlich kennen. Die tiefen Emotionen der Bluesgitarre mussten seiner Meinung nach mit dem fast getan Sound eines Jimi Hendrix verbunden werden. Auf seiner zweiten LP zeigte sich Ricky aber weitaus bluesiger als auf seinem Erstlingswerk. Ein Beispiel dafür ist Stop Dreaming, Mr. D.

Ein melancholisches Stück Blues, klassisch interpretiert, mit Akustikgitarre und Mundharmonika. Diesen Song schrieb Ricky für seinen Freund und Ex-Bandkollegen bei Museo Tunja, Derek. Mit ihm gemeinsam hat er viele Ideen, die allerdings nie in die Tat umgesetzt werden konnten. Derek nahm das Musikbusiness nicht ernst genug und lebte in seiner eigenen Welt. Er war zu sehr mit sich selbst beschäftigt, um sich mit der Realität zu konfrontieren. Deshalb trennten sich letztendlich auch die musikalischen Wege der beiden. Sein erstes Soloalbum musste aber natürlich noch seinen gut gemeinten Ratschlag für Derek beinhalten. Einen Wink mit dem Zaunfall sozusagen. Stop Dreaming, Mr. D. Wunderbarer Blues von und mit Ricky Ilelonga.

Von Seiten der Regierung wurden in Sambia keine Schritte gesetzt, um einheimische Musiker zu fördern und zu unterstützen. Außer Lippenbekenntnissen in Sonntagsreden war von politischer Seite keine Hilfe zu erwarten. Im Gegenteil, sogar der Import von Instrumenten war und blieb verboten. Musiker mussten sogar noch höhere Steuern zahlen als die restlichen erwerbstätige Bevölkerung. Steigende Ölpreise setzte die Wirtschaft unter Druck und sorgte für eine Rezession. Zwischen den Bands fanden auch kaum geplante Kooperationen statt. Zwar spielte man hin und wieder gemeinsam Gigs. Ricky ging einmal gemeinsam mit der Band Amanas auf Tour, aber gemeinsame Projekte gab es praktisch nicht. Jede Gruppe werkte im Endeffekt allein vor sich hin. Bevor wir euch nun mit dem leichtfüßigen Song Sheben Queen, ebenfalls von Ricky Lilongas ersten Soloalbum Zambia, beglücken, wollen wir wie immer verraten, wo wir die Musik und Stories gefunden haben, die wir in dieser Pura Vida Sounds Ausgabe für euch aufbereiten. Ricky Lilonga and Museo Tunja, Dark Sunrise nennt sich die 3-LP-Box, die 2010 bei Now Again erschienen ist. Neben den ersten drei Alben Ricky Lilongas enthält sie auch ein schönes, sehr informatives Booklet, in dem unter anderem ein Interview mit dem mittlerweile in Dänemark lebenden Musiker zu finden ist. Alle Informationen zu dieser und allen anderen Pura Vida Sound-Sendungen könnt ihr übrigens auf unserer Website www.puravida.at finden. Auf Facebook gibt es uns auch ebenfalls. www.facebook.com/puravidasounds lautet hier die Adresse. Und jetzt machen wir mit Musik weiter. Das vorher versprochene Sheben Queen wartet nun darauf, endlich abgespielt zu werden. Dieses Warten hat jetzt ein Ende. Ricky Lilonga und Sheben Queen.

Schon ein Jahr nachdem sein erstes Soloprojekt auf den Markt gekommen war, ging Ricky daran, sein zweites Soloalbum aufzunehmen. 1976 wurde es als erster Tonträger auf Rickys eigenen Label veröffentlicht. Eine Platte, die sich wieder etwas vom Blues wegbewegte. Fassgitarren und Synths kamen vermehrt zum Einsatz. Gemeinsam mit seinem amerikanischen Freund Peter Girardo erarbeitete Ricky die Songs. Girardo brachte auch die Synthesizer in die Produktion mit ein und spielte zumeist Bass. Am Schlagzeug werkte ein gewisser Sparky, der die Veröffentlichung der LP leider nicht mehr erlebte, da er schon zuvor bei einem Flugzeugabsturz ums Leben kam. Sunshine Love sollte sich das zweite Solowerk von Ricky Longa nennen. Hier schien also wieder die Sonne, nachdem das Vorgängeralbum Zambia doch eher melancholisch und nachdenklich angelegt worden war, wandte man sich hier wieder der Sonnenseite des Lebens zu. Schon der Opener ist Programm. Leicht locker, getragen von Synths und funkigen Fassgitarren, gibt er eindeutig das Motto vor. Take it light, heißt er, und make it easy, singt Ricky, und das vor allem on yourself. So lässt er sich locker durch den Tag tanzen.

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2: Neben europäischer und amerikanischer Rockmusik wurde die sambianische Popmusikszene am meisten vom Kongo beeinflusst. Hier entstand eine interessante Mischung aus afrikanischer und kubanischer Rhythmen, die viele afrikanische Musiker zu neuen kreativen Experimenten inspirierte. Reggie Lelonga war einer von ihnen. Gekonnt vermischte er traditionelle Rhythmen mit Afro-Rock-Sounds und Elementen europäischer Rockmusik. Ein damaliger Freund, Dr. Manasseh Piri, war von Riggies musikalischen Leistungen schwerst beeindruckt. Als Fernsehmoderator, also Mann der Medien, suchte er sofort eine Bezeichnung für den Musikstil seines Freundes. Nach kurzem Nachdenken kam er auf den Namen Samrock und erfand so den Begriff, unter welchem die gesamte Rockmusik des Landes zwei Jahrzehnte später weltweit bekannt werden sollte. Ein typisches Beispiel für Samrock ist wohl der Song Lovely Woman vom Album Sunshine Love. Dark, rockig, aber zugleich funkig. Ein Groove, dem man sich nicht entziehen kann, kommt jetzt auf euch zu. Reggie Lelonga mit Peter Girardo am Bass und Sparky am Schlagzeug aus dem Jahr 1976. Und ab geht die Post.
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Nach seinem zweiten Soloalbum Sunshine Love gründete Ricky Lelonga eine Band namens The Mass Voice und tourte mit ihr unaufhörlich durch Clubs. Auch Schulkonzerte waren Teil des Programms. Jeder Auftritt, den ihm sein Promoter verschaffen konnte, wurde wahrgenommen. Live zu spielen war in dem immer härter werdenden Zeiten der einzige Weg, noch halbwegs Geld zu verdienen. 1979 wanderte Ricky schließlich gemeinsam mit seiner Freundin aus. Sie zog nach London, um dort zu studieren. Einige Zeit später ging das Pärchen aus demselben Grund nach Dänemark, wo sie sich häuslich niederließen und bis heute sesshaft blieben. Ricky schlug sich in Dänemark mit allerlei Jobs durch und unterrichtete auch kurzfristig Musik, bevor er seine Band Uhura Rot gründete. Einmal pro Jahr kehrt der Musiker immer noch in seine Heimat zurück und wird dort nach wie vor als Idol und Pionier der heimischen Rockmusikszene erkannt und geschätzt. Viele seiner Freunde leben heute leider nicht mehr. Mitte der 80er wurde in Sambia fast eine ganze Generation von Musikern ausgerottet. AIDS fielen hier Millionen Menschen zum Opfer. Aufklärung fand so gut wie keine statt, weshalb die Bevölkerung anfangs von Zusammenhang zwischen sexueller Aktivität und der Verbreitung der Krankheit nicht erkannte. Teilweise wurde die Tatsache auch verdrängt und AIDS als Krankheit gesehen, die nur Homosexuelle betreffen könne. In einer Szene, wo Musiker praktisch ununterbrochen auf Tour sein mussten, um sich in wirtschaftlich angespannten Zeiten durchzuschlagen zu können, und Drogen wie Speed und Acid an der Tagesordnung waren, wollten sich die Männer auf der Bühne den einzigen Spaß, den sie noch hatten, nicht entgehen lassen. Und das waren die Mädchen vor der Bühne, die nur darauf warteten, nach der Show hinter die Bühne geholt zu werden, um dort mit den Musikern sexuelle Abenteuer erleben zu können. Hier hatte AIDS also seinen idealen Nährboden gefunden, konnte sich ungehemmt ausbreiten und vernichtete fast eine ganze Generation. Dieser zutiefst traurigen Tatsache können wir jetzt nur eines entgegensetzen. Ein Lied über die wahre Liebe, wieder vom Sunshine Love Album. Love is the Only Way, natürlich von Ricky Lelonga.

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3: Liebe Zuhörerinnen und Zuhörer, geschätztes Publikum. Es ist traurig, aber wahr, unwiderruflich und unaufhaltsam kommt es, wie immer, mit riesigen Schritten auf uns zu. Das Ende dieser Ausgabe des Musikmagazins Pura Vida Sounds. Und ich hoffe, wir konnten euch wieder ein unterhaltsames, interessantes und informatives Programm bieten. Zum Schluss wollen wir noch einmal auf unsere Website www.puravida.at aufmerksam machen. Aber nicht nur hier, auch im Cultural Broadcasting Archiv sind wir und alle unsere Sendungen zu finden. cbe.fro.at lautet die URL. Unter dieser Adresse braucht ihr nur den Suchbegriff Pura Vida Sounds einzugeben und werdet uns dann auch sicherlich finden. Bevor wir euch jetzt gleich mit dem letzten Song dieser Sendung verabschieden, soll noch die Gelegenheit genutzt werden, uns auch mal bei unserer Heimatradiostation Radio Orange in Wien herzlich zu bedanken. Allen anderen Radiostationen in Österreich und Deutschland, die unsere Sendung regelmäßig ins Programm nehmen, sind wir selbstverständlich ebenfalls zu großem Dank verpflichtet. Euch allen wünschen wir eine gute Zeit und viel Spaß mit dem abschließenden Titel dieser Sendung. Wir kehren zum ersten Soloalbum Ricky Lilongas, Sambia, zurück und verabschieden uns mit der Nummer Sansa Kuma von euch. Danke fürs Zuhören, bis zum nächsten Mal. Wir hören uns. Ciao.
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Die Orange, die sich von dem zweiten Friedrich von Preußen partout nicht auspressen lassen wollte und daher 1753 Potsdam verließ, hieß eigentlich nicht Voltaire, sondern François-Marie Arouet, 1694 bis 1778. Warum er sich seit 1718 Voltaire nannte, konnte ich nicht ausfindig machen. Ich habe alle möglichen Texte, Vorreden, Nachworte, Lexika durchgesehen. Und nur bei der Einleitung in den Kandid fand ich die Bemerkung, der Name sei ein Anagramm. Das Anagramm steht für die im 17. und 18. Jahrhundert sehr beliebte Kunst, den eigenen Namen oder ganze Sätze umzubauen durch die Umstellung der Buchstaben. Aber das hilft bei Arouet alias Voltaire auch nicht weiter. Voltaire im Zusammenhang der subversiven Theorie zu nennen, bereitet einige Probleme. Diese Schwierigkeiten liegen in der Sache selbst, das heißt in der Aufklärung. Denn im Denkverlauf zur Französischen Revolution entstehen gewisse Widersprüche, die nicht etwa im Begriff der Vernunft liegen oder in ihrem Gebrauch, sondern es sind dies Widersprüche, die sich mit der aufkommenden Klassengesellschaft entwickeln. Zunächst ist die Frage zu klären, was Voltaire in den Reihen der Subversion zu suchen hat. Was soll hier ein Großbourgeois? Denn eben das war er, nicht seiner Klassenzugehörigkeit wegen, sondern auch dem Bewusstsein nach. Man könnte sagen, Voltaire ist der erste organische Intellektuelle im Sinne Gramscis gewesen. Das heißt ein Intellektueller, der keineswegs das Allgemeininteresse vertreten will, sondern bewusst als Vertreter einer bestimmten Klasse, einer bestimmten sozialen Gruppe auftritt. Und zwar ohne jede Betulichkeit, mit offenem Visier und mit einer gewissen Nonchalance. Von seiner ausgesprochenen Massen- oder Volksfeindlichkeit war schon die Rede. Voltaire war ein nicht nur wohlhabender, sondern reicher Mann, der 1760 in der Nähe des Genfer Sees eine Domäne kaufte und dadurch zum Herrn eines Dorfes wurde. Er gründete auch eine Uhrenfabrik, und man merkt schon, es handelt sich um einen organischen Intellektuellen, der nicht nur denkt und schreibt, sondern der auch praktisch wird. Er war ein Kapitalist. Er richtete eine Uhrenfabrik, die der Genfer Uhrenindustrie eine ruinöse Konkurrenz lieferte. Doch er ließ auch eine Kirche bauen, weil er der Ansicht war, das Volk brauche die Religion. Nicht den Handarbeiter müsse man bilden, meinte er, sondern den guten, anständigen und ordentlichen Bourgeois. Darin sah er seine Aufgabe. Ansonsten meinte er, sei es notwendig, dass es Arme gäbe auf der Welt. In einem Brief vom 19. März 1766, ihm wurde vorgeworfen, er würde sich der Notwendigkeit der Volksbildung verweigern, schrieb er unter anderem, »Ich glaube, wir verstehen uns nicht in der Auffassung des Begriffs Volk, dass sie dieser Bildung für nötig halten. Unter Volk verstehe ich die Masse der Bevölkerung, die zum Leben nur ihrer Hände bedarf. Ich bezweifle, dass dieser Teil der Bürger die Zeit und die Fähigkeit hat, sich zu bilden. Sie würden eher verhungern als weise werden.« Das war übrigens eine Definition des Volks, von seiner eigenen Hände Arbeit zu leben, die auch bei Goethe zu finden ist, wenn auch ohne negativen Beigeschmack. Weiter heißt es in Voltaires Brief, »Es erscheint mir wesentlich, dass es unwissende Arme gibt.« Klassenbewusst war das Denken damals, im Gegensatz zu später, direkt und ohne Umschweife. Und dann heißt es, in unserem unglücklichen Los ist es unmöglich, dass die Menschen in einer Gesellschaft zusammenleben, ohne dass sie in zwei Klassen gespalten wären, in die der Reichen, die befehlen, und in die der Armen, die dienen. Voltaire denkt im Sinne der kapitalistischen Ideologie, im Sinne der Freiheit der Arbeit, wonach der Verkauf der Arbeitskraft Symbol der Freiheit sei. Er schreibt, die Arbeiter seien nicht unglücklich. Sie sind nämlich frei, ihre Arbeit an den zu verkaufen, der sie am besten bezahlt. Diese Freiheit ersetzt ihnen das Eigentum. Das hätte auch Ludwig Erhard sagen können. Auf der anderen Seite war Voltaire in der Tat ein Anwalt der Gerechtigkeit, wie man so schön sagt. Sein Traktat über die Toleranz von 1763 zeigt eindeutig, wie entschieden er gegen die Intoleranz vorging und nicht nur die Kirche bekämpfte, sondern auch die Religion selbst. Ansonsten ist er ein großer Spötter gewesen, auf eine Weise, die keineswegs so kabarettistisch daherkam wie heute üblich. Ein Spott, der die Richtigen treffen wollte und auch traf. Dafür saß er ein Jahr in der Bastille. Neben den Briefen ist für unseren Zusammenhang vor allem das 1767 erschienene Philosophische Wörterbuch wichtig.
Hierin findet sich das großbürgerliche Denken der Aufklärung. Schlägt man unter dem Stichwort Egalité nach, so wird deutlich, was hier gemeint war, was später dann auch kommen sollte. Gleiche Behandlung aller, derart, dass die Ungleichheit auf der Welt nicht nur herrsche, sondern gerechterweise auch herrschen solle. Voltaires Auffassung der Liberté, der Freiheit, ist noch interessanter. Obwohl ein Anwalt der Gerechtigkeit und der Toleranz, bei der philosophischen Entwicklung des Begriffs der Freiheit gibt er nicht einen gesellschaftlichen, sondern einen eher metaphysischen Begriff davon. Voltaire ist Determinist und Freiheit meint bei ihm, wie bei Spinoza, die Einsicht in die Notwendigkeit. Er zieht sich auf den metaphysischen Begriff zurück. Im Grunde war er Deist, das heißt ein Anhänger der damals herrschenden Weise, den Gottesbegriff zu denken, des sogenannten Deismus. Das war gewissermaßen das Rückzugsgebiet der Atheisten, die als Bürger trotz aller Religionskritik doch an einer höchsten Autorität festhalten wollten. Das deutsche Bürgertum übrigens war, Kant ausgenommen, nicht deistisch, sondern suchte metaphysischen Unterschlupf im Pantheismus. Voltaire jedoch war Deist und damit an der Existenz Gottes relativ desinteressiert. Dennoch, bei ihm war das Ferment der Zersetzung präsent. Seine Irreligiosität, die bis auf den heutigen Tag unerreicht ist, besaß eine sprengende Kraft. Voltaires Religionskritik geht weit über die Hobbesche Auffassung hinaus, wonach die Religion ein Priesterbetrug sei. Andererseits ist sie jedoch nicht so philosophisch wie die des jungen Hegel, Gott ist wirklich tot, oder die von Marx, der der Religion eine gewisse Würde zuspricht, nämlich Seufzer der bedrängten und leidenden Kreatur zu sein. Oder bei Spinoza, der die Religion beiseite schiebt, indem er Gott und Natur in eins zusammenfließen lässt. Voltaires Kritik der Religion ist ganz anders begründet. Sie ist empirisch, sie geht nicht von irgendwelchen philosophischen Gesichtspunkten aus, sondern von der nüchternen, manchmal sehr ungenauen Interpretation religiöser Texte. Er unternimmt eine Art historische Analyse der Offenbarung, das heißt, er treibt Bibelkritik, was bedeutet, dass das Buch der Bücher keine heilige Schrift ist, sondern vielmehr ein historisches Dokument, ein Gegenstand der Geschichtswissenschaft und der Quellenkritik. Die leitenden Gesichtspunkte seiner kritischen Bibelexegese, wie er das spöttisch nennt, sind erstens, dass die Bibel das Wort Gottes sei, zweitens, dass das berühmte Hohelied des Salomo, das Lied aller Lieder und einziger Liebespsalm in der Bibel, keineswegs ein Liebeslied sei, sondern vielmehr die prophetische Vorwegnahme des Liebesverhältnisses zwischen Jesus Christus und der Kirche. Voltaire also tut so, als würde er bestimmte Stellen der Bibel untersuchen, und er stellt fest, dass das Buch der Könige, von Saul über David bis Salomo, eine einzige Serie von Morden darstellt. Genüsslich zitiert Voltaire diese schlechten Serientäter, um es dann am Ende für merkwürdig zu erklären, dass Gott so sprechen könne. Er macht sich auch darüber lustig, dass die Bibel das Verhältnis zwischen Ehefrauen und Konkubinen auf den Kopf stellt, denn aller historischen Erfahrung zufolge sei es so, dass ein Mann mehr Konkubinen als Ehefrauen habe. Wie kommt also Salomo dazu, 600 Ehefrauen und 300 Konkubinen zu haben? Und gelegentlich der Eskelage Salomos stellt er die schöne Rechnung auf, dass Salomos Runde ausweislich der in der Bibel angegebenen Zahlen den kompletten Viehbestand der damals bekannten Welt aufgegessen haben müsste. So zu argumentieren war im 18. Jahrhundert ein Novum, das durchaus Denkbewegungen in Gang zu setzen vermochte. Das gleiche gilt für die historische Analyse des Hohelieds. Er zitiert daraus und fragt sich, was gemeint sei, wenn es heißt: Deine Brüste sind wie junge Rehlein und deine Nase ist wie der Turm auf dem Berge Libanon. Warum die Kirche wie ein Rehlein und die Nase wie ein Turm sei? Und er gelangt zu dem Schluss, dass es mit der Gültigkeit der Bibel nicht weit her sein könne. Voltaires Ironisierung der Religion birgt ohne Zweifel Momente der Zersetzung.

ganz anders verhielt es sich mit Jean-Jacques Rousseau, 1712 bis 1778. Der Kontrast ist klassenpolitisch. So reich Voltaire war, so arm war Rousseau zwar nicht, aber er war der Repräsentant jener Klasse, die sich in der jakobinischen Phase der französischen Revolution versuchte, als herrschende Klasse zu konstituieren. Rousseau war ein Petit Bourgeois, aber er lebte nicht ohne Konsequenz. Petit Bourgeois war er nicht von Geburt. Er war ein Chevalier, der, nachdem er entdeckt hatte, wie widerwärtig die Aristokratie ist, Kappe und Degen ablegte und begann, von der eigenen Hände Arbeit zu leben. Er wurde Notenkopierer. Da er allerdings inzwischen ein berühmter Schriftsteller geworden war, waren seine Kopien begehrte Handelsobjekte. Unter Armut litt er keineswegs. Rousseau ist ein revolutionärer Schriftsteller gewesen, so heißt es oft, also ein Subversiver. War Rousseau tatsächlich der Vater der unmittelbaren Demokratie sans France, ein Apostel der Freiheit oder vielmehr ein Vorläufer des totalitären Staats? Und ist seine Demokratie eine totalitäre? Die Problematik der Identität von Regierten und Regierenden ist das Thema Rousseaus. Und damit hängt auch das Problem der konkreten Entscheidung in politischen Dingen zusammen. Im Kontrast

1789 bis 1795 durchaus zutreffen. Für die Zeit danach ist das eher eine Unterstellung der Freunde des Verfassungsstaates. Rousseau wird dann beispielsweise zur Präzisierung dessen bemüht, was eine Basisdemokratie oder ein Plebiszit sei. Aber mit Basisdemokratie hat er wirklich nichts zu tun, mit dem Plebiszit schon eher. Der Vorwurf, wer sich an Rousseau orientiere, tendiere zum totalitären Staat, zur Diktatur, war in der konservativen Kritik der 68er-Bewegung gang und gäbe. Die Studenten wollten das totalitäre Element in die Politik zurückbringen. Das Eigentümliche dabei, erst nachdem dieser Vorwurf um sich griff, begannen die linken Studenten Rousseau überhaupt zu lesen. Rousseau interessiert sich für das Problem der Freiheit im modernen Sinne überhaupt nicht, sondern für das Problem der Unabhängigkeit. Er bekämpft nicht die Unfreiheit, er erstrebt eine Gesellschaft ohne persönliche Abhängigkeitsverhältnisse, was eine ganz andere gesellschaftliche Dimension hat. Seine Zauberformel, mit der er alle Formen persönlicher Abhängigkeit eliminieren will, ist beinahe organisch zu nennen. Gemeinsam stellen wir alle, jeder von uns, seine Person und seine ganze Kraft unter die oberste Richtschnur des Gemeinwillens. Und wir nehmen, als Körper, jedes Glied als untrennbaren Teil des Ganzen auf. Nicht Freiheit findet hier statt, sondern die Anerkennung eines allgemeinen Konsensus. Und damit entfällt gewissermaßen das allgemeine Abhängigkeitsverhältnis. Viel wichtiger als der Contrat Social ist seine erste, sofort berühmt gewordene Abhandlung von 1750 über den Wert der Zivilisation und der Kultur, der Discours sur les sciences et les lois, eine Abhandlung, in der er nachweist, dass durch den allgemeinen zivilisatorischen Fortschritt der Mensch seiner Unschuld verlustig ging, eigentlich eine antiaufklärerische Position. Der zivilisatorische Fortschritt sei als etwas Negatives zu begreifen, nicht als positive Errungenschaft der Menschheit. In diesem Gedanken steckt das bekannte Prinzip des Zurück zur Natur, der Wiedergewinnung der natürlichen Reinheit, Größe und auch Unabhängigkeit. Das ist auch das Thema seiner pädagogischen Schrift Emile von 1762. Die Pädagogik soll dafür Sorge tragen, dass sich die in der Natur des Kindes liegenden Kräfte, Fähigkeiten und Möglichkeiten frei entfalten können. Weniger Glück hatte Rousseau mit seiner zweiten Abhandlung, dem Discours sur les origines et le fondement de l'inégalité parmi les hommes von 1753, in der er dem Eigentum eine Absage erteilte. Dafür gab es keinen Preis. Einerseits hat diese Verwerfung des Eigentums Rousseau zu einer Symbolfigur der revolutionären Bewegungen gemacht, andererseits jedoch sticht ein Widerspruch ins Auge. Hier steht der berühmte Satz, dass wer zuerst ein Stück Land eingrenzte und es für sich reklamierte, den Unfug der Weltgeschichte in Bewegung gebracht hätte, aber kaum hatte er diesen Satz niedergeschrieben, schwang er sich zum Ideologen des petit-bourgeoisen Eigentumsbegriffs auf. Von Rousseau stammt die Theorie für den Versuch der Jakobiner, eine Gesellschaft der Kleineigentümer zu etablieren. Wichtig an diesem Widerspruch ist nicht, dass sich Rousseau selbst widerspräche, sondern es ist der im Wesen des Petit Bourgeois liegende Widerspruch selbst, der Rousseau daran hindert, tatsächlich eine Theorie der Umwälzung zu entwickeln, die sich nicht darauf beschränkt, das Eigentum anders zu verteilen oder breiter zu streuen, so wie Ludwig Erhard mit seiner Vermögensbildung, obwohl Erhard mit Rousseau nun wirklich nichts zu tun hat. Der Petit Bourgeois war damals schon akkumulationsfeindlich eingestellt. Und diese Feindschaft kommt bei Rousseau stärker zum Ausdruck als eine Perspektive, die nach vorne weisen würde. Die Akkumulationsfeindschaft der zweiten Abhandlung wurde, ebenso wie der stürmische Gedankengang der ersten Abhandlung, dem revolutionären Rousseau zugeschlagen. Aber in Wirklichkeit gibt es doch erhebliche Divergenzen. Zurück zur Natur. Emile, der pädagogische Roman, will der Natur freien Lauf schaffen. Aber Rousseau selbst war im wirklichen Leben alles andere als ein guter Pädagoge. Der Emil hinderte ihn nicht daran, die eigenen Kinder ins Internat zu stecken. Der philosophische Impetus Rousseaus als solcher wird fraglich, wenn man bedenkt, wie die erste Abhandlung zustande gekommen ist. Als Rousseau nämlich die Nachricht erhielt, die Akademie zu Dijon habe einen Preis ausgeschrieben zum Thema »Nutzt die Zivilisation der Entfaltung der menschlichen Güte?« beabsichtigte er zuerst, die Frage zu bejahen. Doch sein Freund Diderot schrieb ihm, es wäre doch reizvoll, die Sache einmal andersherum darzustellen,

nämlich so, dass die Zivilisation menschenfeindlich sei. Rousseau tat, wie ihm geheißen, und wurde berühmt als der Urheber des »Zurück zur Natur«. Das Verhältnis zwischen Vernunft und Natur stellte sich in der Aufklärung nicht so einfach dar, denn sie war keineswegs ein naturenthobener, gar naturfeindlicher Rationalismus. Heutzutage grassiert allenthalben Antirationalismus, Hinwendung zur Kultur, zu den Weisheiten naturgebundener Ethnien. Der Antirationalismus bestreitet unter anderem die Alleinherrschaft der Ratio und setzt die Besinnung an ihre Stelle. Die Besinnung auf die Weisheiten der alten Indianer, der Tibeter und anderer Völkerschaften. Aber das Verhältnis zwischen Vernunft und Natur in der Aufklärung war anders. Dass Aufhellung stattfand, dass die Vernunft in der Tat nicht nur als Prinzip der Wirklichkeit, sondern auch des Handelns betrachtet wurde, ist richtig. Doch andererseits, schon der diffuse Materialismus der Aufklärung weist darauf hin, dass die Natur hier nicht als belanglose Größe betrachtet wurde. Sicherlich, das mechanistische Weltbild zum Beispiel eines Lametrie, der Mensch ist eine Maschine, gibt der Natur gewiss wenig Raum, doch andererseits und gerade in der Folge ihres Materialismus betrachtete die Aufklärung den Menschen durchaus als Naturwesen. Die Rede war vom natürlichen Gefühl als einer unverzichtbaren Größe des menschlichen Lebens. Nur so ist zu verstehen, dass gerade das Zeitalter der Aufklärung, des Rationalismus zur Wiederentdeckung des guten Wilden führte. Fast alle Utopien und Gesellschaftsprojekte der Aufklärung gehen von einem idealen, anfänglichen Zustand aus, in dem die Rationalität herrscht, ohne den Anachronismus der tradierten Institutionen und Werte. Das ist eben die Gesellschaft der Wilden. Der Aufklärung immer wieder attestierte fehlende Sinn für das historisch Gewachsene bestätigt sich hier von Neuem. Die Aufklärung interessierte die Rationalität des Heute, im aufklärerischen, nicht im zweckrationalen Sinne. Und dann erst die Vernünftigkeit der ursprünglichen Primitivkulturen. Die Aufklärung stiftete einen eigentümlichen Zusammenhang zwischen der modernen Ratio und der unmittelbaren Vernünftigkeit der Wilden. Eben diese baute die Brücke zwischen Vernunft und Natur. Da sie die Natur leben, leben die Wilden nach dem natürlichen Gefühl. Und weil Natur im Wesentlichen Ratio ist, leben sie daher vernünftig. Die ursprünglichen Stämme leben also rationaler als die auslaufende Feudalgesellschaft, die in den Pauperismus hineinlief. Die Wilden leben herrschaftsfrei. Sie leben im Stamm als einer organischen Einheit, Rousseau. Und der Stamm garantiert neben einem vernünftigen, herrschaftsfreien Leben auch ein Leben ohne persönliche Abhängigkeit. So viel zu Voltaire und Rousseau. Und bei aller Sympathie für Voltaires Irreligiosität und bei aller Sympathie für den demokratischen Impetus Rousseaus muss doch resümiert werden, dass sie weniger mit ihren Werken zur revolutionären Umwälzung beigetragen haben, sondern eher in der Konsequenz dieser Schriften und ihrer ganz spezifischen Interpretation. Sie waren Mitarbeiter der Enzyklopädie, die von 1751 bis 1780 erschien und am Ende 35 Bände umfasste. Die Enzyklopädie war strikt gegen Gefühle und Emotionen, sofern diese religiöser Natur waren oder mit Liebe zu tun hatten, mit der Liebe zum König, zum Fürsten, zu den politischen Institutionen und geschichtlichen Traditionen. Das waren Gegenstände ihrer Kritik. Voltaire und Rousseau schrieben nur gelegentlich. Der eigentliche Stamm der Enzyklopädisten bestand aus rationalistischen Philosophen, die das Wissen der Zeit zusammenfassten. Dass sich die Enzyklopädie als emanzipatorisches Projekt verstand, wird schon aus der Einleitung von D'Alembert und Diderot deutlich. Dem Selbstverständnis der damaligen Wissenschaft entsprechend verfocht sie nicht nur Selbstständigkeit im Allgemeinen, sie proklamierte die Selbstständigkeit der Natur, Gott ist längst verschwunden, und die Selbstständigkeit der Vernunft gegen alle tradierte Autorität. Das ist das eine. Zum anderen jedoch ist die Enzyklopädie das Handbuch der bürgerlichen Subversion. Das ist der Grund, weshalb Friedrich Engels, der sonst mit dem bürgerlichen Denken nicht eben sanft umging und der über die Periode der ursprünglichen Akkumulation und der Entstehung des Kapitalismus nicht gerade sehr freundlich sprach, in der Enzyklopädie noch etwas anderes erblickte als das Wissen der bürgerlich-kapitalistischen Revolution. Er nannte die Enzyklopädie die große Angriffsmaschine. Schon der Titel war ein neues, das gegen alle Überlieferung stand. Enzyklopädie oder resoniertes Wörterbuch der Wissenschaften, der Künste und der Berufe. Resoniert heißt so viel wie kritisch. Nico sprach von der resonierten Geschichtsschreibung als der kritischen.
Die Berufe spielen in der Enzyklopädie eine große Rolle, und die Erkundung des Handwerks gehörte zu ihren zentralen Aufgaben. Darin kommt ein völlig neues Verständnis der Arbeit und des Verhältnisses zwischen Wissenschaft, Kunst und Beruf zum Vorschein, das in der Tat die neue Zeit schon repräsentiert. In der Einleitung heißt es: Nach ihrer Ergründung der Berufe müssen wir alle diese Geheimnisse ohne Ausnahme öffentlich bekannt machen. Es sind Geheimnisse der Politik, der Kunst und der Produktion und der Wissenschaften. Dieses Prinzip Öffentlichkeit, das hier zum ersten Mal proklamiert wird, und zwar als Aufgabe, die die Enzyklopädisten sich stellen, muss zunächst festgehalten werden. Ein Prinzip Öffentlichkeit, das sofort ins Politische umschlägt. Die Enzyklopädien dürften nach Ansicht der Herrschaft nur ein großes Manuskript sein, das in der Bibliothek des Monarchen fürsorglich eingeschlossen bleibt. Ein Buch für den Staat und nicht für das Volk. Die Enzyklopädie sollte ein Buch für das Volk sein. Die Verfasser vertraten das Prinzip der Volksbildung. Doch verstand sich dies Buch für das Volk keineswegs als eine Anleitung zum staatsbürgerlichen Denken, denn, so D'Alembert und Diderot, dass die Enzyklopädie nur ein Buch für den Staat sei und nicht für das Volk, so denken gute Staatsbürger. Und gute Staatsbürger sind die gefährlichsten Feinde der Aufklärung des Volkes. Das Neue dieser Enzyklopädie erhält sich aus ihrem Begriff vom Volk. Die Enzyklopädie fällt hinter Spinozas Multitudo zurück, doch Spinoza war ein toter Hund, der erst später wieder zum Leben erwachte. Das Volk ist das genaue Gegenteil dessen, was nicht nur Voltaire, sondern auch andere Aufklärer, etwa im Kreise Montesquieu, von ihm dachten. So schrieb eine Madame de Lambert an Montesquieu: Das Volk ist jedes, das vulgär und gewöhnlich denkt. In der Enzyklopädie hingegen steht: Das Volk ist der zahlreichste, notwendigste Teil der Nation.

Überdies klärt die Enzyklopädie zum ersten Mal ausdrücklich Voltaires Ansichten, die nicht im Sinne einer Volksbildung gemeint waren, sondern im Sinne der ideologischen Konkretisierung der Standpunkte der Großbourgeoisie. Die Enzyklopädie dagegen dachte über die Grenzen der Großbourgeoisie hinaus. Interessant ist, dass die Enzyklopädisten keineswegs die sonst immer betonte Unparteilichkeit und Werturteilsfreiheit der Wissenschaft vertraten. Es ist erstaunlich, dass ausgerechnet an der Naturwissenschaft, am Empirismus und am Sensualismus sich ausrichtende Philosophen der Parteilichkeit der Wissenschaft das Wort reden. Kant hat diese Parteilichkeit mit seinem berühmten Wort auf den Begriff gebracht. Die Wissenschaft sei nur dann wahr, wenn sie der Würde des Menschen dient. Doch im Grunde war dies die allgemeine Einstellung auch der Enzyklopädisten. Condorcet zum Beispiel, einer der Autoren der Enzyklopädie, schreibt in seinem Tableau über den Fortschritt des menschlichen Geistes hinsichtlich der Wissenschaft: Die Wissenschaft von der menschlichen Gesellschaft hat nur ein Ziel, den Menschen die freie Ausübung ihrer Grundrechte in vollkommener Gleichheit und in größter Ausdehnung zu ermöglichen. Die Wissenschaft wird gesellschaftlich, und dies ist etwas anderes, als man gemeinhin unter aufklärerischer Wissenschaft versteht. Hier wird ein gesellschaftliches Ziel zum Kriterium der Wissenschaftlichkeit erklärt. Den bürgerlich-subversiven Charakter der Enzyklopädie kann man ansonsten darin sehen, dass sie überwiegend negativ verfährt, sofern es sich um Wissenschaft und vor allem um die Wissenschaft der menschlichen Gesellschaft handelt. Mit anderen Worten, so affirmativ die Enzyklopädie die Notwendigkeit der handwerklichen Arbeit abhandelt, so negativ verfährt sie, sofern es sich um wissenschaftstheoretische Positionen handelt. Die Ziele, gegen die der Angriff dieser großen Maschine sich richtete, waren nicht bloß die Tradition im Allgemeinen, sondern die Tradition vor allem in Gestalt der überkommenen politischen Institutionen. Man könnte sagen, die Enzyklopädie war die erklärte Gegnerin der untergehenden Welt, der absoluten Monarchie und des Feudalismus. Aber ebenso wichtig ist ihr Kampf gegen alle Formen, nicht nur des Aberglaubens, sondern auch des Glaubens. Man wollte in der Tat die Wissenschaft an die Stelle des Glaubens setzen, daher auch das Übergewicht der Analyse empirischer Daten und Fakten. Die Enzyklopädie setzte die Aufklärung als den Gegenpol der Form Autorität. Gleich, welchen Inhalt die Autorität haben mag, dass Autorität als solche herrscht, wurde in Frage gestellt. Darin liegt ein fundamentaler Unterschied zu weiten Teilen der deutschen Aufklärung, die sich mehr an Inhalten orientierte, also nicht so sehr die Autorität als solche, als Form bekämpfte. Über den Sensualismus kam es in der Enzyklopädie zu einer Verlötung des unmittelbaren Alltagsdenkens mit dem allgemeinen Prinzip der Vernunft. Die Enzyklopädie war gegen die metaphysische Tradition gerichtet. Immanuel Kant, der wohl größte deutsche Aufklärer, wendet sich kurz darauf ebenfalls gegen die Metaphysik. Sein Büchlein »Träume eines Geistersehers« erläutert durch Träume der Metaphysik erinnert wohl nicht zufällig stark an Voltaire. Es ist ein fürchterliches, ein sehr amüsantes und ein schönes Buch, das jedoch den Spiritualisten und Esoterikern nicht zu empfehlen ist, denn er betrachtet das Geistersehen als ein Produkt von hypochondrischen Winden. Gehen Sie nach unten los, so ergibt sich ein Furz, gehen Sie nach oben los, so sieht man Erscheinungen. Diese Verbindung des unmittelbaren Alltagsdenkens mit den Prinzipien der Rationalität ist die besondere Leistung der Enzyklopädie, eine Leistung von unmittelbar gesellschaftspolitischer Bedeutung. Sie bedeutet den Versuch, die Trennung zwischen Laien und Priestern innerhalb der Wissenschaft aufzuheben. Was die Enzyklopädie daher unternahm, war der gegen Voltaire gerichtete Versuch, die Spaltung zwischen dem Wissen und den Massen zu eliminieren, wie Hegel das in seiner Geschichte der Philosophie herausgestrichen hat. Er schreibt von der Enzyklopädie als der Verwirklichung des großen Menschenrechts der subjektiven Erkenntnis, dass der Mensch kein Laie sein solle. Die übliche bei Voltaire extreme Trennung zwischen einem gesellschaftlichen Monopol auf Wissen einerseits, dem massenhaften Unwissen andererseits, will die Enzyklopädie keinesfalls hinnehmen. Hegel spricht von einer negativen Tendenz, die die Enzyklopädie durchziehe, die berühmte Negation der gesetzten Ordnung des Weltzustands. Doch fügt er hinzu, diese Seite der Enzyklopädie verhalte sich zerstörerisch gegen das schon in sich Zerstörte. Hegelisch gesehen tut die Enzyklopädie demnach nichts anderes, als das im Grunde bereits Zerstörte aufzuräumen. Herrschaft, absolute Monarchie, Feudalsystem, Denken und Glauben,
die Vollendung eines weltgeschichtlichen Prozesses. Doch wenn Hegel anmerkt, dadurch sei der neue Weltzustand erreicht worden, der Weltzustand der Freiheit, dann melden sich Bedenken an. Gewiss, die Freiheit der Meinung war die Sache der Enzyklopädie, aber man darf nicht vergessen, dass sie stets eine bürgerliche Subversion gewesen ist. Mit anderen Worten, die ökonomische Seite der Aufklärung und Subversion, die Aufhebung des Privateigentums, die von den linken Sophisten bis zu Winstanley gefordert wird, das heißt die Schaffung einer Gesellschaft von Gleichen, steht in der Enzyklopädie nirgendwo zur Diskussion. Sie ist bürgerliche Subversion, weil sie der Revolution vorarbeitete und die Revolution machte sie gegenstandslos. Die Subversion selbst wurde zur Revolution, doch die daraus resultierende Freiheit war die Freiheit des freien Arbeiters, des Marktes und der freigelassenen Akkumulation. Darin liegt die unüberschreitbare Grenze der Aufklärung. Die Widersprüchlichkeit der Aufklärung war eine ihres Klassencharakters. Die Aufklärung selbst versuchte, diesen Klassencharakter zu überwinden, in Gestalt einiger damals durchaus bekannter und gelesener Autoren. Genau an der Grenze zwischen der Affirmation der sich neu formierenden, gesetzlich geregelten Gesellschaft und dem Drang, das Vorhandene zu sprengen, steht der Herausgeber und Spiritus Rector der Enzyklopädie, Denis Diderot, 1713 bis 1784. Diderot, eine faszinierende Gestalt, war für das 18. Jahrhundert etwas Neues. Ein Berufsschriftsteller, dazu ein Enzyklopädist, der sich in Physiologie, Mathematik, Medizin und vielen anderen naturwissenschaftlichen Disziplinen auskannte. Er war ein großer Schriftsteller. Nicht nur Goethe hat sich seiner angenommen, auch der zum toten Hund erklärte Karl Marx bezeichnete Diderot als seinen bevorzugten Prosaisten. Diderot war einige Male in der Bastille zu Gast, wobei die Unbekümmertheit und Gleichgültigkeit auffällt, die nicht nur er, sondern auch Voltaire, später Blanqui und viele andere dem Knast gegenüber an den Tag legten. Es ist geradezu verblüffend, wie sie ihn als gegebene Tatsache hinnahmen. Wenn man, wie Voltaire, den Satz drucken ließ, die Bibel sei das Werk rohdenkender Menschen, so war es eben klar, dass man dafür mit einem Jahr Bastille bezahlte. Diderot, der öfter der Bastille einsaß, kam ungebrochen heraus, und man kann nicht sagen, dass die damaligen Gefängnisse besonders humanitär geführt worden wären. Diderot steht, wie gesagt, auf der Grenze zwischen Affirmation und Subversion, und es ist bezeichnend, dass er kein Deist, sondern ein erklärter Atheist war. Nicht im Stillen, sondern in aller Öffentlichkeit. 1754 erscheint Diderots Gebet eines Atheisten. Setzen Sie an die Stelle Gottes eine empfindungsfähige Materie, zunächst potenziell und dann aktuell, und Sie haben alles, was sich im Universum vom Stein bis zum Menschen entwickelt hat. Und weiter, es ist zwar wichtig, Schirling nicht für Petersilie zu halten, aber keineswegs an Gott zu glauben. Er war also ein Atheist und ein Materialist dazu. Sein Atheismus war mehr als eine philosophische Position, er ging ins Politische. Diderot stellte wirklich ein Novum dar, und seine Positionen sind nicht mehr ohne weiteres als bürgerliches Denken zu rubrifizieren, so sein Lob der kalabrischen Anarchie. Sein Realitätssinn wird durch die Art bezeugt, in der er ökonomische Probleme behandelt. Ein viel diskutiertes Problem, über das sich auch Voltaire geäußert hat, war die Frage des Luxus. Diderot findet auch, dass Luxus nichts Schlechtes sei, obwohl er, wie es sich gehört, zwischen schlechtem und gutem Luxus unterscheidet. Der gute Luxus ist der heute so bezeichnete Wohlstand, der nichts anderes ist als ein Menschenrecht. Der schlechte Luxus war gerade das, was Voltaire so liebte, die Überfülle des Reichtums. Diderots Analyse des Luxus endet in einer bezeichnenden politischen Pointe. Ich glaube allerdings, dass es für die Völker immerhin besser wäre, wenn sie leichtsinnigen Epikureern statt wildgewordenen Kriegern gehorchen würden und in ihrer Arbeit den Luxus gewitzter und genusssüchtiger Spitzbuben bestreiten als den Luxus herkünftiger Räuber. Auch seine politischen Schriften zeigen Diderots Ambivalenz. Einerseits ist er ein Vertreter der konstitutionellen Monarchie. Die Vorschläge und Instruktionen, die er für die zweite Katharina von Russland ausarbeitete, drängen auf die Einführung der konstitutionellen Monarchie in Russland. Allerdings ging er dabei weit über die konstitutionelle Monarchie hinaus und näherte sich dem Monarchomachen. Das ist die eine Seite. Andererseits fordert er zur Revolte auf.
So schreibt er über die Kolonialzustände, die heilsame Bewegung, die die Unterdrücker-Revolte nennen, sei nichts anderes als die legitime Ausübung des unveräußerlichen natürlichen Rechts jedes unterdrückten Menschen. Die Revolution steht vor der Tür und in der Diktion Ähnliches taucht dann in der jakobinischen Verfassung von 1793 auf, in Artikel 35, der das Recht auf Widerstand als unveräußerliches Recht des Menschen proklamiert, Revolte als legitime Ausübung dieses Rechts.

0: die Darots Annäherung an die Monarchie machen, findet sich erstaunlicherweise gerade in seinen Vorschlägen für die zweite Katharina, die damit allerdings wenig anfangen konnte. Wie zwischen Voltaire und dem zweiten Friedrich, so gab es auch am Hof Katharinas gewisse Missverständnisse. So entgegnete Diderot auf Katharinas Bemerkung, wer keinen Besitz habe, aber arbeite, sei ebenso wohlhabend wie der, der 100 Rubel Einkünfte habe, ohne zu arbeiten. Vorausgesetzt, dass er nicht krank wird. Dieselbe Nüchternheit prägt auch seine Analyse der Frage, warum es Katharina nicht gelungen sei, das Problem der Bildung eines dritten Standes im zaristischen Russland zu lösen. Denn Diderot stellte während seines halben Jahres in Russland sofort fest, dass hier, im Gegensatz zu Frankreich, kein Bürgertum existierte. Der Vorschlag, den er erteilte, war allerdings ganz nach seiner Manier. Katharina solle einen dritten Stand erobern, indem sie Krieg gegen Preußen führe, um die Berliner Bevölkerung, diese fleißigen, nützlichen Menschen, nach Russland umzusiedeln. Dann wäre, so schreibt Diderot, das Problem des dritten Standes auch in Russland gelöst. Wie gesagt, wir finden in Diderots Vorschlägen manche Erinnerung an die Monarchomachen, zugleich aber den Grund dafür, warum er unverrichteter Dinge nach Paris zurückkehrte. Er schlug eine Verfassung vor, deren einleitender Artikel lauten sollte: Wir, die Völker, und wir, der Souverän dieses Volkes, beschwören gemeinsam die Gesetze, durch die wir in gleicher Weise be- und verurteilt werden. Wenn es uns, dem Souverän, geschehen sollte, dass wir sie übertreten und ändern, werden wir zum Feind unseres Volkes, und es ist nur gerecht, dass es unser Feind ist. Dann möge es von seinem Treueeid entbunden werden und uns verfolgen, uns absetzen und sogar zum Tode verurteilen, wenn es der Fall fordert. Das ist das erste Gesetz unseres Gesetzbuchs. Wehe dem Souverän, der das Gesetz missachtet, wehe dem Volk, das in Missachtung der Gesetze gründet. Es ist nicht weiter verwunderlich, dass derlei Katharina nicht besonders geeignet schien, als Verfassung ihres Reichs zu dienen. Nach Diderots Rückkehr veränderte sich sein Denken zwar nicht, radikalisierte sich aber. Wahrscheinlich durch seine Erfahrung mit dem Petersburger Hof erkannte er, wie aussichtslos es ist, die Aufklärung durch die Monarchie herbeizuführen. Er wurde zum entschiedenen Gegner der aufgeklärten Monarchie. Gelegentlich der Widerlegung von Helvetius' Buch über den Menschen behandelt er dessen Lob des zweiten Friedrichs von Preußen. Helvetius hatte Friedrich darin zugestimmt, es gebe nichts Besseres als die Willkürregierung, das heißt die absolute Monarchie, unter einem gerechten, humanen und tugendhaften König. Das gerade war auch der strategische Gedanke der späteren deutschen Aufklärung. Es sei möglich, die Gesellschaft zu reformieren und zu humanisieren, indem man den König humanisiert, das heißt ihn richtig erzieht. Erziehung des Monarchen zum guten und gerechten König war die Devise. Gegen die Philosophie des Preußenkönigs, gegen ihre Lobpreisung findet Diderot die richtigen Argumente. Und Sie, Helvetius, zitieren lobend diese Maxime eines Tyrannen: Die Willkürherrschaft eines gerechten und aufgeklärten Fürsten ist immer schlecht. Seine Tugenden stellen die gefährlichste aller Verführungen dar. Sie gewöhnen das Volk daran, seinen Nachfolger zu lieben, zu respektieren und ihm zu dienen, wie er auch sein mag, böse oder dumm. Er nimmt dem Volk das Recht zu beratschlagen und sich selbst seinem Willen zu widersetzen. Dieses Recht zur Opposition, so unsinnig es auch scheinen mag, ist heilig. Was charakterisiert einen Despoten? Ist es seine Bosheit oder seine Güte? Keineswegs. Diese beiden Begriffe gehören nicht zu seiner Definition. Und dann kommt etwas, was dem Politologen Stoff genug zum Nachdenken bieten müsste. Der Umfang und nicht der Gebrauch seiner Autorität machen den Despoten aus. Mit anderen Worten, ob der aufgeklärte Monarch seine Autorität gut gebraucht oder nicht, ist gleichgültig. Wichtig ist nur, dass er das Recht dazu hat. Die bloße Tatsache und der Umfang seiner Herrschaftsrechte sind entscheidend. Aus den Zeilen gegen Helvetius spricht ein radikaler gewordener Diderot. Auch seine russische Schrift über den Zweck der Regierung zeugt davon. Schon in England ging es darum, aber es erlangte in Frankreich eine ganz andere Bedeutung. Dass es Zweck der Regierung sei, alle Menschen ohne Ausnahme glücklich zu machen. Diese Maxime spielte in der Französischen Revolution eine große Rolle. Es war das Leitwort Saint-Justs. Das Glück, sagte er, sei ein neues Wort für Europa. Der Abbé Mellier, eines der vielen Kinder der Aufklärung, ging noch weiter, indem er meinte, nicht nur das Glück im Allgemeinen habe als Prinzip zu gelten, verbunden damit sei die Gleichheit. Nicht etwa die liberale Gleichheit vor dem Gesetz, auch nicht Gleichheit des Eigentums im Sinne von Rousseau und der Jakobiner, sondern die Gleichheit in der Möglichkeit, das Glück zu erringen. Da kündigt sich an, was denn die Orangerie der französischen Revolution umtreiben wird. Leclercs Wort von der Gleichheit der Genüsse als der eigentlich anzustrebenden Gleichheit. Mit anderen Worten, das Recht eines jeden so zu genießen, wie es ihm gegeben, möglich oder wünschenswert erscheint. Auch die Frage der Frauenemanzipation wurde im Kreise der Enzyklopädisten eifrig diskutiert. Einer der Wortführer der heute sogenannten Gleichberechtigung war Condorcet. Doch Diderot entdeckte ein Prinzip, das mit der damaligen Zeit schon nichts mehr zu tun hatte. Er war kein Prophet und erkannte die Tragweite seines Gedankens wahrscheinlich gar nicht, aber er sprach ihn doch aus. Das Prinzip des Eigentums der Frau in ihrem Körper. So schreibt er: Wenn man den Frauen das Eigentum an ihrem Körper entzieht, ist dies immer eine Art von Tyrannei, die mich schon in ihrer Idee zur Empörung zwingt, eine raffinierte Methode, um die Versklavung der Frau zu verwirklichen, die ohne dies schon groß genug ist. Damit ist einiges über die Aktualität dieser erstaunlichen Persönlichkeit gesagt, und es verwundert dann nicht weiter, dass Diderot das Volk aufforderte, das Pflaster aufzureißen, zwecks Revolte.
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Tja, der Dubman, ein Moralist. Lee Scratch Perry war das hier. Sinful Fuckers, das Stück. Und wen er da alles aufgezählt hat, wer sich alles mit Sünden beladen hat angeblich. 2009 kam das schon raus auf seiner Platte Scratch Came, Scratch Saw, Scratch Conquered nach antikem Vorbild. Der Dub-Zauberer ist ja, wie ich in einer der letzten Sendungen schon in Erinnerung gerufen habe, vor 5 Jahren, auch im Sommer jetzt, verstorben. Wie auch im selben Sommer bemerkenswerterweise Charlie Watts, Franz Trojan, Dusty Hill und Richard H. Kirk, also Musiker der Rolling Stones, der Spider Murphy Gang, von ZZ Top und von Cabaret Voltaire. Hörsturz, die Sendung ohne Name-Dropping.

0: Das hörte sich nicht nur uralt an, das war es auch. Über ein halbes Jahrhundert auf dem Buckel, diese authentisch türkische Rockmusik von Alpay, 1974 rausgekommen, auf einer 7-Inch-Single, sogar auf Yonka Records. Und zwar hieß das Stück Daglar Engel Oldu Yol Bulamadim.
1: Musikalisch geht es jetzt recht rockig und powerful weiter.
0: Ja, das will ich meinen. Die nächste Band klingt ein bisschen wie Obituary, ist es aber nicht.

ja technischer Death Metal mit mehr als nur Obituary-Anleihen. Wir haben die US-Band Mortuary Society gehört, und zwar schon auch ziemlich alt, aus den frühen 90er Jahren hier, von einem Nuclear Blast Records Sampler namens Grindcore. Und da sind viele, viele Sachen drauf, nämlich fast 30 Bands und Songs, Bands nicht, es sind von manchen Bands auch mehrere Stücke drauf, fast 30 Stücke sind da drauf auf diesem Sampler namens Grindcore. Aber natürlich nicht nur lupenreiner Grindcore, sondern das hier war, wie gesagt, Death Metal der technischen Spielart. Cremation Temple hieß das Stück damals. 1993 ist dieser Sampler rausgekommen. Hier bei Hörsturz zu hören. Musik für Erwachsene und solche, die es nicht werden wollen.

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0: schön geschwelgt hier, oder? Bei dem Stück Another World von 2018 schon von der Band Tomorrow Syndicate. Und zwar ist das erschienen auf Polytechnic Youth Records. Und die Platte von Tomorrow Syndicate heißt Future Tense.
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Ja, diese Platte habe ich in den letzten Jahren, ja, vielleicht nicht öfter, aber manchmal wieder vorgekramt. The Corners of the Mouth heißt die. Mittlerweile kann ich mir auch einbilden, zu wissen, warum die so heißt. Ob die Mundwinkel nämlich hoch oder runter gehen, sagt ja was über die Befindlichkeit eines Menschen. 1997 ist das Ding erschienen auf Bubblecore Records. The Corners of the Mouth. A benefit record for the School of Sound. Was ist die School of Sound? Some of the proceeds from this record will go to the School of Sound, part of a non-profit organization called the Sound Healers Association, devoted to teaching the healing powers of music and sound. Und was wir hier hören, ist das Projekt EAR. Dahinter verstecken sich auch irgendwelche britischen Shoegazer, glaube ich. Aber ich will jetzt nicht die falschen Bands sagen, die es nicht sind. EAR hier mit dem Stück Orpheus, in Klammern vor Ghazala, Subotnik and Zinoviev. Ghazala ist die Gazelle, habe ich nicht hören können. Wie gesagt, hört sich's eher an nach Fröschen. Und Zinoviev ist auch nicht Grigori Zinoviev, der bolschewistische Revolutionär der 10er und 20er Jahre, sondern Peter Zinoviev oder Peter Zinoviev, ein britischer Komponist und Synthesizer-Bastler, der ist ebenfalls 2021 gestorben, wie schon die 5 am Anfang der Sendung aufgezählten. Nein, es waren sogar 6. Lee Scratch Perry, Charlie Watts, Richard H. Kirk, Dusty Hill und der nicht so wichtige Franz Trojan von der Spider-Murphy-Gang. Ja, große Namen.

Ja, und wem diese vier perennierenden Akkorde in diesem Stück gut gefallen haben, dem oder der wird auch die Rubrik Beatbrecher des Monats heute noch besser gefallen als sonst. Es kommt nämlich ein ganz besonderer Lenkerbissen gleich, aber zuvor noch ein anderes Stück. Wir haben jetzt gerade die Sadies gehört von 2022, aber ziemlich zeitlos, oder? Von ihrer Platte Colder Streams auf Yep Rock Records, Stop and Start.

Cockroaches sind ja bekanntlich Küchenasseln oder Kellerschaben oder Kakerlaken oder irgend sowas. Cockroaches wohlgemerkt. Und diese Spaßmacher aus Berlin hier, die Band, hat sich Cuntroaches genannt statt Cockroaches. Also ein Akt der Gleichberechtigung sozusagen als Wortspiel. Wir haben das Stück Gordian Knot gehört, der gordische Knoten, der ja bekanntlich nicht gelöst werden kann, sondern zerschlagen werden muss, der gordische Knoten. Gefunden, Gordian Knot auf der unbetitelten Platte von Cuntroaches. 2024 immerhin auf dem namhaften Skingraft-Label erschienen.

Und da ist es schon, die Rubrik Beatbrecher des Monats. Jetzt mit einem besten Stück der Rubrik überhaupt.

0: Na gut, diesmal hat's mir nicht Tränen der Rührung in die Augen getrieben, aber das kam auch schon vor, als ich das Stück vor über 20 Jahren auch wiederholt schon gespielt habe hier. Die Tasmanians waren das, allerdings nicht aus Tasmanien im Süden Australiens, sondern aus Florida, nämlich aus dem Örtchen West Palm Beach. Tasmanians mit dem Stück Baby. Irgendwann erschienen im ersten Halbjahr 1967. Nichts Genaues weiß man nicht. Allerfeinster Four-Chord Mania Teen Punk. Und Mike Markesic, wie viele Punkte gibt er? Manchmal war er ein bisschen knauserig. Aber er hat nicht umsonst einen großen Namen. Er ist nämlich mit mir einer Meinung. Das können nur 10 von 10 Punkten hier sein. Ich hätte eigentlich 11 gegeben. Mike Markesic nennt dieses Stück einen Frantic Harp Wailing Fuzz Punk. Dann auch noch mit schönem Harmoniegesang. Was will man mehr? Gefunden habe ich es auf verschiedenen Compilations. Insbesondere hier auf im Rahmen der Teenage Shutdown-Reihe. In der Folge Howlin' for My Darlin'. Punk, R&B, Stomp, Blowout, Yankee Style, 1965-68. Die Tasmanians als Beatbrecher des Monats heute.
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zugegebenermaßen etwas länglich, dieses Stück. Vielleicht aber gar nicht zu lang. Find the Duck heißt es. Und zwar kommt es von Full Dub. Und zwar vom Tonträger Rewind, 2020 herausgekommen auf Original Dub Gathering Records.

0: Die Stimme könntet ihr auch vielleicht erkannt haben. Tom G. Warrior, sein albernes Pseudonym immer schon. Ich glaube, Tom Gabriel Fischer heißt er, aus der Schweiz. Celtic Frost, Frontman und Hellhammer. Und Celtic Frost waren ja eine der größten Bands der 80er Jahre, würde ich sagen, wenn man den frühen Death Metal und Thrash Metal sich beschaut. Und Triptychon hier ist sowas wie die Nachfolgeband in diesem Jahrhundert von Celtic Frost. Und hier haben wir Breathing gehört, von einer 7-Inch-Single sogar, man höre und staune, auf Century Media Records bereits 2014 herausgekommen. Und vielleicht sollte ich noch nachtragen, dass die Band von diesem School of Sound, oder wie hieß das, also mit der Heilung durch Töne und Musik, diese Compilation, da hatten wir ja die Band EAR gehört. Natürlich fiel mir jetzt auch wieder ein, dass das natürlich die Band Experimental Audio Research ist, EAR, und dass sich dahinter ein gewisser Sonic Boom verbirgt, der bei der Band Spaceman 3 dabei war. Das war die Band, die mir nicht eingefallen ist, aber haben auch öfter mit Leuten von zum Beispiel My Bloody Valentine und so zusammengearbeitet. Jetzt haben wir aber gerade Triptychon gehört.
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Hi, da ist schon zu Ende. Corridor aus Frankreich, von ihrer Platte Junior oder Junior, wie auch immer, 2019 herausgekommen auf Sub Pop Records. Man höre und staune wieder einmal. Und wir haben das Titelstück Junior gehört. Und das war Hörsturz Ausgabe 1540. Das heißt, in 10 Wochen haben wir ein kleines Jubiläum. Hab noch keine Ahnung, was ich da mache, wenn überhaupt. Die Technik bediente heute der Radiotrinker. Mit dem Mikrofon sprach das Hörsturzsekretariat. An der Regie verabschiedet sich der Radiotrinker. Zum Schluss hören wir noch Dennis Farrar von 2005. Eine 12-Inch namens Son of Raw. Und wenn es euch gefallen hat, hören wir uns in einer Woche wieder. Tschüss.

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10: Hallo liebe Zuhörerinnen und Zuhörer. Wir sind von der Lebenshilfe Eisleben, das Büro für leichte Sprache. Und wir sind heute hier in Halle an der Saale in der Moritzburg. Und wir stellen heute der Theresa Fragen zur Moritzburg. Die haben wir uns selbst ausgedacht. Die Fragen wollen wir heute stellen. Wir sind die Radiogruppe Federleicht von Radio Korax und wir stellen hier heute Fragen.
11: Na, wir haben die Fragen gesammelt und wir haben auch viele Radiosendungen gemacht, ganz viele Radiosendungen.
2: Wie kommt es dazu, dass ihr zusammen Radio macht?
11: Na, das Spaß macht, macht einfach nur Spaß. Und wir geben was Neues. Ich wollte noch was Neues erfahren. Also bitte, lasst euch mal zuhören.
12: Wir bereiten mal eine Radiosendung vor. Wir treffen uns nochmal bei Radio Korax nach Eisleben. Mal fahren wir nach Halle zu Radio Korax.
1: Wir machen das schon länger. Da haben wir schon Texte geprüft in leichter Sprache.
10: Wir bereiten im Büro für leichte Sprache verschiedene Geschichten vor und schreiben die auch in leichter Sprache, damit die Geschichten für jeden gut verständlich sind, vor allem für Leute, die das nicht so verstehen, die schwere Sprache, und die nicht so gut lesen können. Und wir übersetzen die halt in leichter Sprache und testen die dann auch, dass die Zuhörer dann auch die Texte gut verstehen und vielleicht auch lesen können, wer lesen kann. Und ja, das machen wir jetzt schon viele Jahre lang.
12: Wir haben schon mal in einem Kindergarten vorgelesen, wir haben auch schon mal in der Petrikirche eine Geschichte gelesen und einmal in der Marktkirche, ich habe auch schon meine Geschichte gelesen.
11: Wir waren noch in Chemnitz, waren wir auch schon. Ja, genau. Buntes Verband Freiradio in Chemnitz. Was auch Spaß macht, weil wir andere Leute kennenlernen haben. Na, es geht auch über Werkstätten, Wohnheime und viele andere Dinge, die etwas wohnen.
10: Wir waren auch schon im Wohnheim in Eisleben. Da haben wir die Frau Weder interviewt, die Chefin, die Wohnbereichsleiterin. Und beim Bürgermeister waren wir auch. Theater, dann Werkstattleitung. Die Frau Bachmann haben wir schon interviewt. Das ist die Geschäftsführerin von der Lebenshilfe Eisleben. Wir haben uns auch mit dem Werkstattrat getroffen, mit der Yvonne Nickel. Die Frauenbeauftragte. Und dem Werkstattrat.
1: Und wir waren auch schon in Stegby, in Vorreburg. Da haben wir uns die Vögel angeguckt.
13: Wir waren auch in der Papiermühle Wedersleben, haben wir geguckt, wie Papier gemacht wird. Und was haben wir da noch gemacht? Planetarium, wir haben schon viel gemacht.

0: Können Sie sich bitte vorstellen?
1: Ja, gerne. Ich heiße Theresa mit Nachnamen Leschpe und ich bin 36 Jahre alt. Es gehört noch zu einer Vorstellung dazu. Lieblingsfarbe? Gelb?
2: Ja.
1: Ja, ne? Gelb ist meine Lieblingsfarbe und ich bin hier im Kunstmuseum Moritzburg.
0: Was haben Sie gelernt oder studiert?
1: Ich habe studiert Lehramt für Förderpädagogik und Kunstpädagogik. Das heißt, ich bin eigentlich Lehrerin für Förderschulen. Und ich habe aber davor auch eine Ausbildung gemacht. Ich bin staatlich geprüfte Sozialassistentin auch. Also an der Moritzburg bin ich schon 5,5 Jahre. Und vorher war ich aber auch schon in Leipzig freiberuflich Kunstvermittlerin mehrere Jahre.
0: Was bedeutet Kunstvermittlerin?
1: Das ist eine Bezeichnung für einen Beruf und da ist die Aufgabe, dass man den Menschen Kunst näher bringt. Was denkt ihr denn, warum gehen Menschen ins Museum? Habt ihr da eine Idee? So kann ich nämlich gut den Beruf erklären.
3: Weil da interessante Dinge zu sehen sind und weil sich manche Leute dafür auch interessieren, für Kunst, Leben und Gestaltung.
0: Weil sie neugierig sind und vieles sehen wollen. Und Interesse dran haben wollen und sehen wollen, was ist das hier für ein Museum, was gibt es hier zu sehen?
4: Weil sie wissen wollen, was im Museum alles ist, was sie wissen wollen und sehen wollen.
1: Genau, und manchmal gehen Menschen auch einfach ins Museum, um gemeinsam Zeit zu verbringen. Wir helfen, also Kunstvermittlerinnen und Kunstvermittler helfen dabei, Menschen eben Neues zu entdecken, Fragen zu stellen und über Dinge nachzudenken und die Kunst besser kennenzulernen. Und das ist die Aufgabe von einer Kunstvermittlerin.
5: Was ist denn das eigentlich, wie Frankendorf?
1: Also das ist ein Name für einen Beruf. Das ist mein Beruf. Ich bin Kunstvermittlerin und ich helfe Menschen, Kunst zu entdecken. Was ich da den ganzen Tag mache, ich überlege mir, wie ich Menschen neugierig machen kann auf Kunst. Und genau, übe mit denen genau hinzuschauen oder also miteinander ins Gespräch zu kommen, so wie wir jetzt. Also das macht eine Kunstvermittlerin. Also ich habe ja gesagt, ich helfe Menschen, Kunst zu entdecken und miteinander ins Gespräch zu kommen. Und vor allem helfe ich Menschen dabei zu entdecken, dass die Kunst was mit ihnen zu tun hat und dass man dafür nicht unbedingt Kunst studiert haben muss, sondern für jeden ist Kunst etwas. Und was denkt ihr denn, wie mache ich das? Mit welchen Veranstaltungen mache ich das?
5: Na, ich habe das alles erlebt. Weil die Menschen gesehen haben und die Bilder angeguckt haben, hat sehr viel Spaß gemacht.
6: Die hat uns schön rumgeführt und alles erklärt, was das für Bilder sind und von wem. Ja, die Katze konnten wir anfassen und gucken, Bilder angucken von der Kamera da oben, solche Bücher.
5: Von Willem Lehmbruck. In Leitungssprache.
1: Also im Buch steht Prüfer, Katrin, Nick und Kai. Da haben wir zwei Bücher zu Wilhelm Lehmbruck, weil der ja die Ausstellung in zwei Räumen ist. Und da kann man in jedem Raum in leichter Sprache, dank euch, sich informieren. Genau, das haben wir auch zusammen angeguckt. Unsere Schulpraktikantin Helena ist ja jetzt schon eine Woche da. Vielleicht kann die noch sagen, was sie denkt, was eine Kunstvermittlerin so macht. Was hast du denn erlebt, Helena?
7: Also eine Kunstvermittlerin macht nicht nur Führungen oder ist bei Veranstaltungen mit anwesend, sondern zum Beispiel gibt's ja auch das Kunsteck. Dort kann man verschiedene Sachen basteln mit Anleitung.
8: Was sind Ihre Aufgaben?
1: Also meine wichtigste Aufgabe ist, den Menschen verständlich zu machen, dass die Kunst was mit ihrem Leben zu tun hat und dass die Menschen verstehen, also wenn jemand sagt, ich kenne mich mit Kunst nicht aus, dass das nicht stimmt, weil jeder hat eigene Erfahrungen schon gemacht und eigene Gefühle und eigene Ideen. Und die Kunstwerke, die sind eigentlich nur der Anlass oder der Grund dafür, darüber zu sprechen zusammen. Das ist so meine Aufgabe. Ich sitze aber viel am Schreibtisch, schreibe E-Mails oder Briefe oder telefoniere. Ich bin mehr am Schreibtisch, als ich im Museum unterwegs bin, so wie heute.
8: Was ist daran so besonders schwierig?
1: Schwierig an meiner, ja, als Kunstvermittlerin ist es, alles unter einen Hut zu bekommen, alle Themen unter einen Hut zu bekommen. Weil ich will ja, dass möglichst alle Menschen irgendwas hier im Museum interessant finden und denken, ja, die sollten mal herkommen. Und alle haben unterschiedliche Interessen. Und das unter einen Hut zu bekommen und hier in der Ausstellung zu zeigen, ohne dass die Menschen dann überfordert sind. Genau, das ist wichtig. Also ein Thema eigentlich rauszugreifen aus einer Ausstellung, was alle vielleicht interessieren könnte.
8: Und was machen Sie hier besonders gern?
1: Am liebsten gebe ich Führungen in einfacher Sprache.
8: Ja, oh. Warum heißt Museum eigentlich Museum?
1: Das ist eine super gute Frage. Da habe ich mich auch dazu belesen. Das wusste ich vorher nicht. Und zwar, das Wort Museum kommt aus dem Altgriechischen und übersetzt heißt das Ort der Musen. Wisst ihr, was eine Muse ist?
0: Muse, das erste Mal. Aber ich kenne da ja nur eine Pampermuse.
1: Beste Antwort, ja. Hast du schon mal gehört, von einer Muse geküsst werden? Da wurde jemand von einer Muse geküsst?
0: Nein, noch nie.
1: Noch nie. Von einer Pampelmuse geküsst?
0: Die kann man essen.
8: Muse, das ist die Göttin der Kunst. Und daher könnte ich mir vorstellen, ist das wie so eine Art Musentempel oder so. Daher kommt das.
1: Also eine Muse ist wie eine Schutzgöttin von der Kunst und die ist eine inspirierende Kraft. Also wenn man ins Museum geht, was ja von Muse kommt, wird man inspiriert. Ja, habe ich mich auch gerade gefragt. Habt ihr eine Idee, was inspiriert sein ist?
0: Inspirieren heißt, sich für was interessieren.
1: Mhm. Oder so beflügelt sein.
0: Oder geflügelt sein.
1: Genau, also kennt ihr das, wenn ihr manchmal, also mir geht es zum Beispiel, wenn ich in anderen Museen bin, oft so, dass ich was sehe und das bringt mich vielleicht zum Lächeln oder ich denke da nochmal dran zurück oder ich habe dann Lust, vielleicht selber was zu machen. Kennt ihr das?
2: Ihr habt jetzt ein bisschen was über die Musen, über eine Muse gehört. Es gibt mehrere Musen. Und zwar haben die Griechen, die alten Griechen, die haben sich die Welt ein bisschen anders vorgestellt, als wir uns das heute vorstellen. Und die haben so die Dinge, die Künste, in unterschiedliche Gruppen eingeteilt. Und so jede Gruppe hatte quasi eine Muse. Es gab also eine Muse für die Erzählung aus der Geschichte. Die hieß Clio. Und dann gab es eine für das eine Muse, die sich mit der Musik beschäftigt hat. Ich glaube Polyhymnia. Und dann gab es eine für einen Tanz, die hieß Terpsichore. Und eine weitere war die Thalia. Und habt ihr schon mal solche Namen gehört?
0: Ich kenne nur den Renoclio.
2: Ja, genau. Das geht darauf zurück, dass der eine lange Geschichte hat vielleicht, genau. Und von dieser Muse beeinflusst ist. Genau, das taucht manchmal auf an ganz verrückten Orten, diese Begriffe. Und wir gehen heute ein bisschen anders damit um. Wir lassen uns von Musen küssen. Früher haben die Musen vielleicht dem Künstler, dem Erzählenden, dem Dichter und so weiter über die Schulter geschaut und ihm eine Gabe gegeben, dass er auch ein vernünftiges Werk vollendet. Genau, das war so ein bisschen die Idee. Und die Menschen, die sich dann später mit den Musen beschäftigt haben, haben dann gedacht, na ja, die Musen sind ja wichtig für das Alte, für das, was erzählt wurde. Und deshalb bauen wir ein Museum, ein Haus. Und zwar so, dass der Mensch, ein bisschen höher bauen wir das Haus, wenn er ins Museum geht, schon den Blick nach oben richtet in Andacht und in Überzeugung, dass es wichtig ist. Das steckt ein bisschen drin in diesem Muse und Museum.
9: Warhol, actually. Hole. It's hole. As in holes. What? Andy Warhol. Andy Warhol. Like hole. Andy Warhol, take one. Ah. Are you ready?
10: Yeah.

0: Wie alt ist die Moritzburg?
1: Das Haus von der Moritzburg ist schon sehr alt. Es sind 523 Jahre. Die Moritzburg ist die jüngste Burg an der Saale. Das heißt, es gibt noch ganz viele, die viel älter sind. Und das Museum ist aber nicht schon über 500 Jahre hier, sondern das ist erst seit, also 1885, seit über 100 Jahren ist es hier in der Moritzburg und wurde gegründet. Da hatte das einen anderen Namen. Da hieß das Städtisches Museum für Kunst und Kunstgewerbe.
2: War die Moritzburg in der DDR schon ein Kunstmuseum?
1: Ja, war damals auch schon ein Kunstmuseum.
2: Was hat die Moritzburg mit der Kunsthochschule in Burg zu tun?
1: Genau, es gibt hier in Halle eine andere Burg. Die wird meistens nur Burg genannt, heißt aber Kunsthochschule Burg Giebichenstein-Halle. Und das ist eine Schule, wo man Kunst studieren kann. Und mit denen machen wir manchmal zusammen Projekte. Die sind die älteste Burg an der

0: goldenen Zeiten, ich kann dir gar nicht sagen, aber sehr lange Zeit. Und wusstet ihr, dass Münzen auch Kunstwerke sind?
1: Ja, es gibt ja auch so, also so kenn's ich, Münzsammler.
0: Genau. Münzen werden gesammelt und die müssen ja auch erstmal hergestellt werden. Und wenn ihr so ein Geldstück in der Hand habt, dann müsst ihr euch überlegen, das hat ja jemand gestaltet. Es muss ja irgendwie eine erste Form geben und die herzustellen ist auf jeden Fall eine Kunst. Genau, also das wird dann ein neuer Ausstellungsraum nach dem Umbau sein.
2: Was wird während des Umbaus alles gemacht?
0: Also unsere Brücke, die ins Museum führt, wird saniert und auch das Dach wird neu gemacht und so Klima und Elektrik werden erneuert. Genau, also alle Sachen, die auch wichtig sind für die Sicherheit vom Museum und den Besuchenden.
3: Wo findet die Kunstausstellung während des Umbaus statt?
0: Deine Frage, wo sind wir dann während des Umbaus? Wo ist die Ausstellung zu sehen? In Halle auf dem Marktplatz. Dort gibt es ein Gebäude, das wurde früher anders genutzt. Das war der Kaufhof. Da konnte man ganz viele verschiedene Sachen kaufen. Und wir werden dort eine Ausstellung auf einer Etage zeigen in dem Haus.
3: Wo kommen die Kunstwerke her?
0: Die Kunstwerke hier im Museum wurden entweder geschenkt oder gekauft.
3: Wie alt sind die Kunstwerke?
0: Ganz unterschiedlich. Also es gibt Kunstwerke, die ganz jung sind. Zum Beispiel hier im Hof vor uns ist ein Kunstwerk, das ist, glaube ich, erst 3 Jahre alt. Das begrüßt einen, wenn man ins Museum reinkommt. Vor dem Eingang, seht ihr es?
1: Also ich sehe einen Jungen auf einem mit Stahl Karton sitzen und der hat keine Strümpfe an und hier unten drunter, unter seinen Füßen hat er, ich weiß nicht, was ist das, eine Kuh oder ein Kälbchen und ich glaube, ich weiß, warum der die Füße auf dem Rücken hat, damit seine Füße warm bleiben, weil das Kälbchen hat ja auch Fell, schöne Figur.
4: Der Titel von der Figur, von diesem kleinen Kunstwerk heißt Europa vom Prenzlauer Berg. Von Anna Franziska Schwarzbach gemacht.
0: Und dann gibt es auch Kunstwerke, die bei uns im Flur hängen, im Treppenhaus. Die sind auch sehr jung. Die sind keine 10 Jahre alt, aber es gibt hier auch Kunstwerke, die schon über 2000 Jahre alt sind. Am meisten zeigen wir aber Kunst aus der Zeit vor ungefähr 100 Jahren.
3: Wer macht hier die Kunst?
0: Die Kunst machen die Künstlerinnen und Künstler, die leben aber oder arbeiten nicht hier. Die zeigen ihre Kunst hier oder wir zeigen deren Kunst. Aber es gibt Menschen hier, die sich um die Kunst kümmern und sowas sind wie eine Ärztin oder ein Arzt für die Kunst, wenn die mal kaputt geht oder Wehwehchen hat oder damit sie lange leben kann. Und das sind Menschen, die haben den Beruf der Restauratorin, ein schwieriges Wort. Die kümmern sich darum, dass die von Schmutz und so befreit sind und wenn die mal einen Riss haben, wieder geflickt werden. Genau, aber sie verändern die Kunst nicht.
2: Kann ich hier auch meine eigene Kunst ausstellen?
0: Ja, du kannst deine eigene Kunst hier ausstellen, die du hier im Museum angefertigt hast, also die du hier gemacht hast. Da gibt's einen Raum, der ist mitten in der Ausstellung, der heißt Blickpunkt. Und dort gibt's eigene Bilderrahmen, die du nutzen kannst, wo du deine Kunstwerke einrahmen kannst. Manchmal rufen wir aber auch Leute auf oder zuletzt haben wir die ganze Stadt aufgerufen, selbst Kunst zu machen, die hier ausgestellt wurde. Und zwar konnten die Menschen eine eigene Medaille entwerfen und herstellen, zum Beispiel aus Salzteig oder aus Knete oder aus Pappe. Und da wurden ganz viele eingereicht, die wurden hier im Museum gezeigt und man konnte sogar abstimmen, welche die besten sind. Und die haben dann auch einen kleinen Preis bekommen.
2: Dankeschön. Werden die Kunstwerke auch woanders ausgestellt?
0: Ja, Kunstwerke hier aus unserer Sammlung werden auch woanders ausgestellt. Zum Beispiel jetzt gerade haben wir auch eine Ausstellung im Literaturhaus Halle. Dort geht's eigentlich häufiger um Bücher. Da wird aus Büchern vorgelesen.

0: Und jetzt gerade kann man sich eine Ausstellung von einer Fotografin anschauen. Konstanze Göbel heißt die. Und morgen zum Beispiel findet dort mit dem Stammtisch Kulturelle Inklusion aus der Stadt Halle auch eine Führung statt. Also man kann sogar Führungen da dran teilnehmen, entschuldigt.
1: Wer bestimmt, wie die Kunst verteilt wird?
0: Also wenn die Kunst das Haus verlässt und verliehen wird, auch an andere Museen, nicht nur innerhalb von Deutschland, sondern auch darüber hinaus, zum Beispiel auch New York oder so, große, große Städte, die sehr weit weg sind, dann sitzen verschiedene Leute hier im Museum zusammen, vor allem der Direktor, aber auch die Kuratorinnen, die entscheiden zusammen, was das Haus verlassen darf und wie lange. Die Berufsbezeichnung Kuratorin und Kurator, die wird uns gleich die Katharina Rüppel erklären. Das ist eine Kuratorin für Malerei und Plastik.
1: Kauft die Moritzburg auch Kunst an?
0: Die Moritzburg kauft auch Kunstwerke an und das mit Hilfe des Freundeskreises oder anderen Menschen, die Geld spenden.
2: Was heißt denn das, Kunst ankaufen?
0: Also wir haben ja eine Sammlung von vielen, vielen Kunstwerken und die wird aber immer größer. Also es kommen immer mehr Kunstwerke dazu, weil wir die ankaufen.
3: Was heißt ein Freundeskreis?
0: Also jedes Museum hat einen Freundeskreis. Das sind Menschen, die einen kleinen Beitrag jährlich spenden an das Museum und dafür quasi das Museum unterstützen, haben aber auch Vorteile davon. Die bekommen exklusive Führungen und Ausflüge. Genau, und die helfen dem Museum nicht nur mit Geld, sondern auch zum Beispiel, wenn die Museumsnacht ist, die findet jedes Jahr im Mai statt, dann helfen die auch und verkaufen zum Beispiel Bücher. Das sind Freunde, das ist ein Kreis an Freunden vom Museum.
2: Hat Radio Coax auch einen Freundeskreis?
4: Genau, wir haben gerade über den Freundeskreis der Moritzburg gesprochen, Freundes- und Förderkreis, um genau zu sein. Und ja, Radio Corax, also ihr als Redaktion Federleicht, habt auch mit dem Arbeiten bei dem freien Radio Corax einen, na nennen wir es mal Partnerverein, der dazu dient, so wie Theresa das gerade beschrieben hat, die Arbeit bei Radio Corax finanziell zu unterstützen. Und da gibt es viele Menschen, die sagen, das ist eine gute Arbeit, was Radio Corax macht. Das ist eine gute Arbeit, was die Redaktion Federleicht macht. Und ich möchte das gerne finanziell unterstützen. Und dann kann man so eine Art Vertrag abschließen und kann monatlich Summe X sozusagen spenden. Und das Geld dient dann der Arbeit einerseits in unserem Fall Radio Corax und, so wie Theresa das beschrieben hat, die Arbeit des Museums mit dem Freundes- und Förderkreis der Moritzburg.
0: Wir sind auch im Freundeskreis von Radio Corax, weil man hat ja auch was davon. Man gibt nicht nur was, sondern man kann dann zum Beispiel auch eure Technik nutzen und ihr helft, wenn man ein Projekt umsetzen will. Ja, das ist eine gute Sache. Freundeskreise und Förderkreise. Man gibt eine kleine Summe jährlich und bekommt ganz, ganz viel und unterstützt die Arbeit, die wichtige.
1: Verkaufen Sie auch Kunstwerke?
0: Wir verkaufen keine Kunstwerke aus dem Museum, aber wir haben einen Laden im Museum, wo man auch Kunstwerke kaufen kann von zum Beispiel Keramikerinnen und Schmuckkünstlerinnen. Da kann man Einzelstücke kaufen, aber das ist keine Kunstwerke, die im Museum ausgestellt sind. 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

0: Ihr hattet gefragt, wer entscheidet, wie die Kunst verteilt wird. Und da habe ich gesagt, das machen unter anderem Kuratorinnen. Und wir haben jetzt eine Kuratorin hier, die sitzt hinter uns, das ist Dr. Katharina Rüppel. Und die möchte uns auf jeden Fall von ihrem Beruf erzählen.
1: Wilhelm, ich sehe hier ein Bild von Wilhelm Leeuwenbrock, der diese Kunstwerke gemacht hat. Und ein Bild davon, und da ist etwas dazu beschrieben. Die Skulptur, wie jede Kunst, ist der höchste Ausdruck der Zeit. Wilhelm Leeuwenbrock. Wilhelm Leeuwenbrock, 1881, 1919, zählt zu den prägendsten Bildhauern der europäischen Moderne und gilt als einer der zentralen Vertreter der expressionistischen Plastik. In dieser gemeinsam mit dem Kunsthaus Zürich entwickelten Werkschau wird erstmals die intensive Schaffenszeit seiner letzten Lebensjahre von 1914 bis 1919, die er in Berlin und Zürich verbrachte, in den Fokus gerückt. Leeuwenbrock stellte den Menschen ins Zentrum seiner Kunst. Seine Werke gewähren sensible Einblicke in die psychische Verfassung einer ganzen Generation. Gleichzeitig sind sie von einer beeindruckenden Aktualität, zu deren Entdeckung die Ausstellung einlädt und die eine Inspiration für die eigens konzipierte skulpturale Intervention der zeitgenössischen Künstlerin Gintare Szukely 1986 ist. Also manche Worte verstehe ich da wirklich nicht. Skulpturale. Was ist eine skulpturale Intervention?
2: Das ist, wenn wir haben eine Künstlerin gefragt, die heute noch lebt, sich mit dem Leeuwenbrock auseinanderzusetzen, also eine Arbeit von ihr mit seinen zu machen. Und sie hat sich seine Arbeiten angeschaut und hat dann überlegt, was kann ich dazu machen? Was für ein Kunstwerk kann ich dazu machen und produzieren? Und dann hat sie zwei Skulpturen gemacht in Reaktion auf den Leeuwenbrock. Also hat sich mit dem überlegt, was sie dazu machen möchte. Genau. Und das zeigen wir zusammen mit den Werken von Leeuwenbrock in der Ausstellung. Und deswegen heißt es Intervention, weil es so dazugestellt ist zu seinen Werken.
1: Also das heißt dazugestellt.
3: Ja. Können Sie sich bitte vorstellen?
2: Hallo, mein Name ist Katharina Rüppel und ich bin hier am Kunstmuseum Moritzburg, Halle Saale, Kuratorin und Sammlungsleiterin für die Bereiche Gemälde und Skulpturen.
3: Was bedeutet Kuratorin und woher kommt der Name?
2: Also Kuratorin, der Name, der Begriff, der kommt von einem lateinischen Verb, das heißt curare, und es bedeutet sich kümmern um jemanden oder um etwas. Und das ist eigentlich genau das, was ich hier in der Moritzburg auch mache. Also ich kümmere mich um Ausstellungen und um Kunstwerke, und als Kuratorin gibt es so verschiedene Dinge, die zu diesem Kümmern dazugehören. Also ich denke mir Themen für Ausstellungen aus und denke mir aus, welche Kunstwerke will ich da zeigen in dieser Ausstellung, welche Museen und wen muss ich fragen, um die Kunstwerke dann zu uns zu bekommen, also auszuleihen für unsere Ausstellungen. Und ich schreibe auch Texte zu den Werken. Und das macht aber natürlich nicht ich alleine die Ausstellung, sondern da arbeiten ganz viele Leute mit, also zum Beispiel Theresa in der Kunstvermittlung oder es gibt Leute, die die Werke für uns aufstellen im Museumsraum, also die an die Wand hängen oder in den Raum aufstellen. Und ich spreche mit all diesen Leuten und mache mit denen Pläne, wie das am besten funktionieren kann. Und habe das alles immer so ein bisschen im Blick, dass das auch alles rechtzeitig fertig wird und ja, alle irgendwie ihren Beitrag leisten können und mitarbeiten. Das ist meine Rolle hier.
4: Ich stelle mir das so vor, Sie kennen die Sammlung der Moritzburg und anhand der Sammlungsbestände entstehen Themen, die man als Ausstellung bearbeiten kann. Und wenn ich jetzt auf die Ausstellung Wilhelm Leeuwenbrock gucke, glaube ich, ist das bestimmt ein ganz langer Anlauf, um so eine Sammlung zusammenzukriegen, weil ja nicht so viele Arbeiten von Leeuwenbrock in der Sammlung Moritzburg sind. Ist das so?
2: Genau, also wir haben insgesamt 20 Arbeiten von Lehmbruck in der Moritzburg und den Rest haben wir geliehen. Die Ausstellung hat ungefähr 70, bisschen mehr als 70 Werke insgesamt, also mussten wir 50 Werke leihen. Und da muss man dann eben auf andere Museen zugehen und die anschreiben und anrufen, ob man eben die Werke ausleihen kann für einen bestimmten Zeitraum. Das dauert ungefähr etwas über 2 Jahre, bis man so eine Ausstellung dann auch wirklich eröffnen kann.
3: Was haben Sie gelernt oder studiert?
2: Genau, ich habe Kunstgeschichte studiert, und zwar in Berlin an der Uni und in Freiburg im Breisgau an der Uni. Und habe dann eine Doktorarbeit geschrieben, auch noch über Fotografie. Aber damit habe ich jetzt heute eigentlich gar nicht mehr viel zu tun, sondern jetzt kümmere ich mich um die Gemälde und die Malerei und die Plastik eben, also die Skulpturen.
4: Wer von euch weiß, was Plastik oder Skulptur bedeutet? Wer möchte das beantworten?
3: Plaste kann man einschmelzen und Metall ebenfalls. Plaste, Metall kommt in den gelben Sack, in die gelbe Tonne. Ich sehe einen Menschen aus Metall und Plaste.
4: Es gibt Plaste, die man in dem Wertstoffkreislauf zurückführt, die man in der gelben Tonne zum Beispiel wieder entsorgt. Und es gibt welche, die man nicht entsorgen möchte, die man sehr schätzt. Da sitzen wir gerade in dem Umkreis von dieser Art Plastik. Was könnte dann Skulptur sein? Wer von euch kann mit dem Wort Skulptur was anfangen?
1: Skulptur ist eine, die zum Beispiel in irgendwelchen Schlössern steht, so auf wie zum Beispiel in Dresden, in Sanssouci, Dresden, in, wie heißt das mal, Zwinger da, in der Nymphengarten, das sind Skulpturen da, solche, aus Stein gehauen, könnte ich mir so vorstellen, das sind solche. Oder gibt es da einen Unterschied zwischen Plastik und Skulpturen?
2: Genau, also es gibt einen Unterschied und zwar hängt es damit zusammen, aus welchem Material das gemacht ist. Deswegen war so Plaste oder ein Stein oder so ganz richtig. Also wenn was aus einem Material rausgehauen wird, also zum Beispiel man hat so einen Steinblock oder einen Marmorblock und man geht mit einem Meißel und einem Hammer dran und haut etwas raus, dann nennt man das Skulptur. Und wenn man etwas formt, also zum Beispiel aus Ton oder so, dann ist es eine Plastik, weil es nicht rausgehauen ist, sondern aufgebaut, geformt.
1: Der Hand geformt ist, ja.
2: Das Material ist dann weicher und man baut was auf, man tut immer mehr von dem Ton zum Beispiel zusammen und formt da was draus, dann ist es eine Plastik. Also das hängt dann im Arbeitsprozess und im Material zusammen, wie man es nennt.
1: Woran erkennt man das, was eine Plastik und eine Skulptur ist?
2: Also das Einfachste ist tatsächlich, aufs Material zu achten. Also wenn man Marmor hat oder Stein, dann ist es eine Skulptur meistens. Und wenn man einen Ton hat oder Wachs oder hier Bronze, wie in dem Fall, also Metall, dann ist es meistens eine Plastik. Das ist die grobe Unterscheidung.
5: Ich habe gerade entdeckt, das ist auch Metall. Und Metall kann man viele Dinge machen. Steine oder was, Plastik oder Schleifen.
0: Ich habe mal eine Frage an dich. Das Metall, wie fühlt sich denn das an?
5: Das ist weich.
0: Das ist weich?
5: Ja.
0: Ja? Kannst du das verformen mit deinen Händen, deinen Fingernagel reindrücken?
5: Ich streiche das.
0: Aber ach so, es fühlt sich für dich ganz zart so an. Aber ist das Material, dieses Metall, ist das weich?
5: Das ist weich. Das fühlt sich glatt an.
0: Die Oberfläche ist so ganz glatt, ne? Und das schmeichelt sich gut in der Hand, das fühlt sich gut in der Hand an. Aber an sich ist das kleine Stück Metall, ist das eher leicht oder eher schwer?
5: Es ist leicht.
0: Ah, okay.
3: Es gibt Leichtmetall und es gibt Schwermetall. Aluminium ist ein Leichtmetall, Stahl, Eisen sind Hartmetalle. Es ist leicht, aber nicht sehr schwer. Sag ich mal so. Es ist hart, Metall ist hart.
0: Genau, und Katharina sagte ja gerade, dass Plastiken eher aus weichen Materialien sind. Zum Beispiel Ton, habt ihr gesagt. Und dieses Stück Bronze, dieses Metall hier, meintest du gerade, ist aber hart. Das ist ja komisch. Dabei sind Figuren aus Bronze, aus dem Metall, das ja hart ist, trotzdem eine Plastik. Woran liegt denn das, Katharina?
2: Also das liegt daran, dass dieses Metall nicht immer hart war, sondern das war ja mal flüssig. Und Die Form kriegt es erst, wenn man so ein flüssiges Metall in eine Form gießt und dann abkühlen lässt. Und dann wird es hart.
0: Also man muss das ganz heiß machen, das Metall, damit das flüssig wird. Könnt ihr euch vorstellen, dass das, was ihr gerade in der Hand habt, mal flüssig war?
3: Wenn sie es in die Form gießen, dann ist es flüssig. Und wenn sie es eine Weile stehen lassen, dann ist es what's hot.
0: Genau. Also eine Plastik erkennt man daran, dass es wahrscheinlich aus weichem Material ist. Und Metall ist so ein Sonderfall. Also Metall ist zwar hart, aber es kann auch weich sein, wenn es ganz stark warm gemacht wird. Genau, deswegen sagt man dazu Plastik. Und sollen wir noch mal den Unterschied zur Skulptur sagen? Also, und da hat Katharina ja auch gesagt, ist meistens aus harten Materialien. Vielleicht kann mal jemand beschreiben, die harten Materialien, die liegen hier genau vor dir. Was könnte das sein? Kannst du auch mal in die Hand nehmen.
3: Das sieht aus wie Stein.
0: Genau, Stein. Und was gibt's noch für andere harte Materialien?
6: Erz, das hört sich an wie ein Kerzenstein.
0: Ah, weil der so weich ist. Ich glaube, ich sehe es gerade nicht, hast du Speckstein in der Hand? Ja, das ist ein ganz weicher Stein. Dann gibt's hier noch ein hartes Material.
5: Ich habe ein Holz.
0: Genau. Und aus diesen harten Materialien wie Holz oder Stein, total, da kann man zum Beispiel ein Bild draus hauen. Und da meinte Katharina auch schon, dann kann man zum Beispiel einen Hammer oder andere Werkzeuge nehmen. Und das nennt man dann Skulptur. Eine Skulptur ist aus hartem Material und daraus wurde ein Bild gehauen. Also etwas weggenommen. Von dem Material wird was weggenommen, damit es daraus ein Bild entsteht. Und bei einer Plastik wird was dazugegeben, damit ein Bild entsteht. Zum Beispiel, wenn ihr eine Tasse formt aus Ton, habt ihr das schon mal gemacht?
7: Schein hab ich gemacht und Vasen.
3: Auf der Ramme, boah, ich sag ja, Blumentöpfer.
6: Ja, ich habe auch schon was mit Ton gemacht. Einen Aschenbecher hergestellt aus Ton für die Raucher.
5: Ich habe ein Sparschwein gemacht.
0: Und als du das Sparschwein gemacht hast, da hast du ja zu dem Ton immer noch was von dem Ton dazugegeben, ne? Also da hast du wahrscheinlich erst den Bauch gemacht, eine Kugel, und dann hast du kleine Füßchen dran gemacht, auch aus Ton. Genau, und das ist bei Plastiken so. Man gibt noch was dran dazu, man macht noch die Füße an den Bauch dran. Und bei einer Skulptur nimmt man was weg, damit ein Schweinchen entsteht.
4: Wenn ihr jetzt solche Wörter hört wie Skulptur oder Plastik, wenn ihr jetzt um euch schaut und seht diese einzelnen Dinge, was würdet ihr für Begriffe nehmen?
8: Ich würde sagen Körper, geformte Körper.
9: Figuren aus verschiedenem Material, also nicht nur Metall, sondern auch Ton und sowas.
4: Du hast das Wort Figuren genommen, Figur. Würdet ihr alle das Wort Figur nehmen für das, was ihr so um euch drumherum seht? Ist euch das ein bekanntes Wort?
9: Es sind ja Figuren in dem Sinne, ne? Körper, die halt nur nicht, die halt fest sind.
3: Skelette von Menschen.
4: Was sagt ihr dazu, wenn ihr hört, das wäre ein Skelett? Wer weiß, was ein Skelett ist und ist das ein Skelett?
6: Skelett ist ein Mensch, wenn man nur noch die Knochen sieht, das Knochen, die Rippe sieht. Das ist ein menschliches Skelett.
4: Ist die Figur, die ihr seht, für euch anderen auch ein Skelett?
8: Das ist ein vollkommener Mensch, das ist kein Skelett. Ein ganz dargestellter Mensch. Mit Haut und Knochen und Gesicht und alles.
10: Ich sehe das so, wie ein Mensch da steht. Das ist ein junger Mensch, der dort steht.
5: Ich sehe ja gerade den Menschen, der auf ein Bein steht und guckt und denkt nach. So bin ich der Meinung.

0: Wie lange machen Sie das schon?
1: Also hier an der Moritzburg bin ich jetzt etwa 2,5 Jahre, aber ich habe auch schon vorher an anderen Museen gearbeitet, also schon 8 Jahre an anderen Museen und habe auch während meinem Studium ganz viele Praktika gemacht und auch schon Nebenjobs gemacht im Ausstellungsbereich und auch in der Kunstvermittlung.
2: Was sind hier Ihre Aufgaben?
1: Genau, also meine Aufgaben am Museum ist es, für die Kunstwerke in den Sammlungen Malerei und Plastik, also das heißt Gemälde und eben Skulptur und Plastik, Sorge zu tragen und Fragen zu beantworten, die Leute zu den Kunstwerken haben oder mit zu entscheiden, wenn jemand uns etwas schenken möchte, ein Kunstwerk, ob wir das in die Sammlung aufnehmen können oder nicht, und eben die Ausstellungen zu kuratieren.
2: Was ist daran besonders schwierig?
1: Besonders schwierig ist, dass es viele verschiedene Aufgaben sind, die ich mache, und immer für jede genug Zeit zu finden und ja immer gut Rücksprache zu halten mit allen anderen Personen im Museum, die auch an derselben Aufgabe mitzuarbeiten, das ist manchmal schwierig.
2: Und was machen Sie besonders gerne?
1: Also ich beschäftige mich besonders gerne mit den Kunstwerken direkt. Also ich gehe gerne zu den Kunstwerken und schaue die an und überlege und ja schreibe Texte dazu und mache mir meine Gedanken dazu. Und außerdem arbeite ich sehr gerne mit den Leuten hier im Museum zusammen und entwickle gerne mit denen spannende Pläne und Ideen.
3: Zieht die Lehmbruck-Ausstellung anschließend an einen anderen Ort?
1: Also die Ausstellung war vorher schon an einem anderen Ort, die war nämlich im Kunsthaus in Zürich in der Schweiz schon zu sehen und ist dann von dort zu uns gezogen. Und wenn die Ausstellung jetzt in 2 Wochen schließt, dann zieht sie aber nicht mehr woanders hin. Also dann werden alle Kunstwerke zu ihren BesitzerInnen zurückgebracht.
3: Was sind die nächsten Ausstellungen?
1: Also wir haben als nächste Ausstellung, die eröffnet, Rainer Leist. Das sind Fotografien von Halle, die gezeigt werden. Und im Anschluss haben wir dann eine Ausstellung zu Edmund Kesting, einem Maler und Grafiker und ja auch Fotografen.
3: Was plant die Moritzburg für die Zukunft?
4: Wir wollen in der Zukunft noch mehr junge Menschen erreichen und auch noch mehr Familien. Und wir wollen die Moritzburg noch inklusiver machen, also ein Ort, der für alle Menschen da ist. Und wir möchten ein offenes Haus sein und ein Ort, an dem sich alle wohlfühlen.
5: Wohnt auch hier welchen der Moritzburg?
4: Hier wohnt niemand. Wir kommen alle zur Arbeit hierher und gehen dann wieder nach Hause. Aber es ist immer jemand da. Also den ganzen Tag, die ganze Nacht ist jemand da.
3: Was macht die Moritzburg, wenn sie keinen Platz mehr für neue Kunstwerke hat?
1: Genau, also bei uns ist es so, in den Ausstellungsräumen im Museum ist nur ein ganz kleiner Teil der Kunstwerke zu sehen, die eigentlich der Moritzburg gehören. Und wir haben noch andere Räume, wo wir Kunstwerke lagern, die wir nicht ausstellen können, weil kein Platz ist. Und wenn dann ein neues Kunstwerk ans Haus kommt, kommt es entweder für ein anderes Kunstwerk in den Ausstellungsraum oder es kommt in einen der Lagerräume.
3: Kommen ja auch Bilder an, wo dann am Anfang schon gesagt wird, dass die nicht ausgestellt werden können?
1: Also so ganz genau kann man das nie sagen, weil wir immer natürlich nur bestimmte Zeit planen können, welche Ausstellungen dann zu sehen sein werden. Und es kann immer sein, dass wir mal eine Ausstellung machen, wo dann das Bild auch zu sehen sein kann, auch wenn wir gerade denken, vielleicht jetzt im Moment noch nicht. Aber meistens nehmen wir eher Kunstwerke an, wo wir die auch ausstellen möchten.
2: Hat die Moritzburg auch ein Kunstlager?
1: Ja, genau. Also wir haben auch ein Lager oder mehrere Lager und da sind auch Kunstwerke drin. Aber das ist jetzt nicht so zum Beispiel wie in einem Supermarkt oder so, sondern das ist ein ganz spezielles Lager, weil da darf es nicht zu heiß sein zum Beispiel oder zu feucht. Wir müssen immer darauf achten, dass die Kunstwerke eine gutes Klima haben, damit es denen gut geht.
4: Und wenn ihr wollt, damit die Augen hier nicht mehr so flattern, stehen wir mal auf. Ja, und weil das Besondere an so Figuren ist ja, dass man die von allen Seiten anschauen kann. Ein Bild, ein gemaltes Bild kann man nur von vorne anschauen, aber eine Figur von vorne und von hinten, von der Seite.
1: Also wir haben ja schon hier über den Jüngling gesprochen, also über den jungen Mann, der hier direkt am Eingang der Ausstellung steht. Und also ihr habt ja schon ganz, ganz tolle Gedanken geäußert. Also es ist ein junger Mann, das würde ich ganz genauso sehen. Und jemand hat gesagt, der guckt nachdenklich. Und das finde ich nämlich auch. Also ich finde, der hat ganz viel Nachdenkliches. Sein Gesicht ist ganz ernst, die Mundwinkel sind ein bisschen nach unten gezogen und seine Augenbrauen sind ein bisschen zusammengezogen, als würde er nachdenken. Und außerdem hat er den Kopf auch ein bisschen nach unten geneigt. Und wenn ihr mal schaut, wo seine Hand ist, da könnt ihr vielleicht ein Stückchen nach hier gehen, nach links von euch aus. Er hält nämlich seine Hand um seinen Körper herum. Also das könnt ihr vielleicht auch mal nachmachen. Er nimmt so seine Hand und umfasst sich so selber. Und das ist für mich, wenn ich das selber mache, dann fühle ich mich ganz stabil, also viel stabiler als vorher. Und ich glaube, das ist auch so ein Zeichen, dass der sich wie selber halten muss, vielleicht in dem Moment gerade, und sich selber ein bisschen aufrecht halten muss. Und das ist auch so etwas, was ich in dem jungen Mann hier ganz gut sehen kann. Aber ich sehe auch noch was anderes. Und zwar haben ja auch viele von euch gesagt, dass er den Fuß auf so eine Art Stein gestellt hat. Und wenn man das mal macht oder sich das überlegt, vielleicht steht man auf der Straße und stellt den Fuß so auf so einen Bordstein oder so, dann ist das ein Zeichen von Selbstsicherheit. Also, ich bin stabil, ich kann auch auf einem Bein stehen und das andere irgendwo aufsetzen. Und das ist für mich ein Zeichen, dass der schon auch nicht nur nachdenklich und zweifelnd ist, sondern auch ein gewisses Selbstbewusstsein hat. Das sieht man dann auch an der anderen Hand, die zeigt nämlich mit so einem Zeigefinger nach oben. Also da geht's aufwärts für den jungen Mann. Und das ist eine ganz wichtige Plastik hier in der Ausstellung, weil man kann sagen, dass das vielleicht auch den Künstler selbst ein bisschen zeigt. Weil als die gemacht wurde, war der Künstler gerade in Paris angekommen und der hat gerade angefangen, sich als Künstler erfolgreich zu sein und Werke zu verkaufen und so. Und er hat da schon ziemlich viel Selbstbewusstsein gehabt. Aber er wusste sicher auch, dass das schwierig wird für ihn, der Weg, weil als Künstler sich durchzusetzen und davon zu leben, ist eben auch schwierig. Und da hat er sicher auch noch Zweifel gehabt, ob das wirklich klappen kann.
0: Da denkt er über irgendwas nach. Das ist richtig nachdenklich. Als ob er ein bisschen traurig ist.
6: Ihr habt sicherlich keine Figuren in eurem Haushalt. Würdet ihr diese Figur, wenn ihr sie euch aussuchen könntet, würdet ihr die mit zu euch nach Hause nehmen?
3: Wenn ich die Figur mit nach Hause nehmen würde, meine Mutti würde vielleicht erstmal sagen, du hast sie doch nicht mehr alle. Mach lieber, bring die Figur doch raus. Ich weiß nicht, ob die im Haus dann gut passen würde, wenn, dann würde ich sie vielleicht noch auf den Hof stellen. Also irgendwie, oder in Fahrradschuppen bei mir oder so.
4: Da will ich was dazu sagen. Auf dem Hof stellen, hast du gerade gesagt. Das Gute ist ja, wir müssen alle keine Figuren aus dem Museum mitnehmen. Weil in der ganzen, also bei euch gibt's bestimmt auch in der Stadt Figuren auf dem Markt oder auf den Straßen, ja? Welche gibt's denn bei euch so?
3: Martin Luther. Dann, ich weiß es, aber mir fällt's gerade nicht ein. Kamerad Martin. Genau, danke Hagen.
7: Kamerad Martin ist ein Bergmann, ein Knappe.
6: Und es ist eine Figur, die, wie du das schön sagtest, einen Bergmann darstellt. Es ist mit einer der ersten Figuren in der Geschichte, die einen Menschen in einer Arbeitsuniform zeigt. Das ist was Besonderes. Und manche vermuten, in Eislim steht eine Figur, die sowas wie ein Roland ist. Ein Roland? Wer weiß das, was das ist?
7: Ein Roland ist so eine Art Figur der Kaufleute. Eine Art Schutzpatron der Kaufleute war das.
6: Patron ist ein schwieriges Wort. Also es war nicht unbedingt ein Schutzherr, es war ein Stellvertreter für die Herren im Lande, dass man dort Recht gesprochen hat. Wenn der Herr nicht dort war, da hat man als Symbol, als Figur gesagt, das zeigt uns an, wer hier im Lande Recht hat. Und an der Stelle können wir auch Recht sprechen. Und der Kamerad Martin steht für so eine ganz besondere Geschichte in Eislim. Und zwar hat einer der Grafen, es gab eine Grafschaft, einer der Grafen hat sich gesagt, ich halte mich nicht an die Regeln, ich mache mein eigenes Recht. Und dazu hat er vielleicht diese Figur aufstellen lassen. Aber das weiß man nicht so genau.
8: Wie gefällt dir das gut? Was gefällt dir an der Figur?
7: Also, die klingt irgendwie,
2: Ob das so ein Mohammed ist, so ein Muslim, der betet oder so, sieht das aus.
4: Also Muslime, die haben nichts in der Hand, wenn die beten. Das stimmt, die sind auch auf den Knien. Wir können ja mal davor gehen. Da kannst du mal schauen, ob du erkennst, was die Person in der Hand hat.
8: Ich kann es sagen, das ist ein Schwert.
2: Ein Schwert? Das ist kein Muslim, das ist ein Krieger.
4: Das stimmt, das Schwert ist abgebrochen. Und ich würde auch sagen, das ist wahrscheinlich ein Krieger. Der Wilhelm Lehmbruck hat ja den Ersten Weltkrieg miterlebt und hat sich ganz viel damit beschäftigt. Genau, und der Wilhelm Lehmbruck hat den Ersten miterlebt und hat auch gearbeitet in einem Lazarett. Das ist ein Ort, wo man die Verletzten auch verpflegt. Und diese ganzen Erlebnisse musste der auch irgendwie verarbeiten. Und das hat er zum Beispiel in seinen Figuren hier gemacht.
2: Der Gestürzte. Die Gestürzten, auch Jüngling oder gefallener Krieger genannt, präsentiert Lehmbruck im Februar 1916 erstmals bei der Freien Sezession in Berlin. Die feine, gelenkte Figur verkörpert die Auflösung gängiger Rollenbilder und Heroismen und wird damals teilweise skeptisch beurteilt. Die thematisiert das Streben auf dem Schlachtfeld. Der Körper beschreibt einen Spannungsbogen, in dem sich trotz aller Verzweiflung der letzte Widerstand gegen den Tod ausdrückt. Mit einem Schwertfragment in der Hand steht der Gestürzte stellvertretend für eine verlorene Frontgeneration.
4: Also vielen Dank fürs Vorlesen in dieser schweren Sprache, aber genau, das ist schwere Sprache gewesen. Ihr habt ja aber zwei Hefte gemacht in leichter Sprache, wo auch zu fast allen Kunstwerken ein Text dazu ist, den man nachlesen kann. Zu dem Kunstwerk jetzt hier leider gerade nicht, aber zu anderen.

0: Wir lassen dir den Vortritt.
1: Guck mal hier, guck mal, so ein schönes Bett.
2: Also ich sehe hier an der Wand so ein paar Stricke und da hängen Klammern dran mit solchen Gedankenpapieren. Und da ist jetzt meine Frage, was kann man da draufschreiben oder...
3: Also wir können ja nochmal einen Schritt zurückgehen, genau hier hinter, dann kann man das nämlich besser lesen, was über diesen Leinen mit den Zetteln und Klammern steht. Kannst du es mal vorlesen da vorne links?
4: Was gibt mir Halt in Krisenzeiten?
3: Wir haben ja gerade erfahren, dass der Wilhelm Lehmbruck, dessen Ausstellung wir uns gerade angeschaut haben, in einer Krisenzeit gelebt hat und selbst auch viele Krisen hatte. Und wir dachten uns, man kann ja jetzt nicht so traurig aus der Ausstellung rausgehen und ihr könnt euch mal alle einen Zettel nehmen und den aufmachen. Dann lesen wir mal vor, was da drin steht.
2: Wenn man den Zettel öffnet, was muss man dann da hinschreiben, weil da haben wir auch schon welche unterschrieben.
3: Die Frage ist ja, was gibt mir Halt in Krisenzeiten? Also was hilft euch, wenn es euch schlecht geht, ist die Frage. Also da kannst du einen Zettel nehmen und mit dem Bleistift reinschreiben, was du tust, was dir hilft, wenn es dir schlecht geht. Dann hängst du den Zettel wieder dran und jemand anders kann den mitnehmen und hat ein kleines Andenken und vielleicht auch Hilfe, wenn es der Person das nächste Mal schlecht geht. Was machst du denn, wenn es dir schlecht geht? Was hilft dir da?
2: Also wenn ich zum Beispiel mal einen schlechten Tag habe, dann bin ich jetzt nicht irgendwie zickig oder so, dann nehme ich mir ein Blatt Papier und dann zeichne ich.
3: Sehr schön, das kannst du jetzt aufschreiben hier. Bei den Zetteln ein Gedanke zum Mitnehmen. Und vielleicht ist das ein neuer Gedanke für eine andere Person, die hier ins Museum kommt, die den mitnimmt. Der Nick hat sich jetzt also hier einen Gedanken zum Mitnehmen genommen und schreibt hinein, was ihm hilft, wenn es ihm schlecht geht. Und zwar zeichnet er, um runterzukommen.

0: sind die Kunstwerke aus verschiedenen Ländern.
1: Also die meisten Kunstwerke hier im Museum sind von deutschen KünstlerInnen. Es gibt aber wenige, die nicht aus Deutschland kommen. Zum Beispiel haben wir welche aus Österreich oder Norwegen, den Niederlanden oder aus der Schweiz, aus England. Aber die meisten sind von deutschen KünstlerInnen.
0: Stellen Sie auch Funde aus Ausgrabungen aus?
1: Ja, wir stellen auch Funde aus Ausgrabungen aus, aber eigentlich fällt mir nur ein Beispiel ein. Also wir gucken uns das dann auch mal an. Das ist eine Etage unter uns und zwar eine Perlhaube. Könnt ihr euch vorstellen, was eine Perlhaube ist?
2: Das ist, glaube ich, wie so eine Art Krone, also so eine von Kaisern und Königen oder sowas.
3: Also wahrscheinlich eine Art Krone aus Perlen.
1: Eine Art Krone aus Perlen. Wir wissen nicht ganz, wem die gehört hat. Aber du hast ja gefragt, Sabine, ob wir auch Funde aus Ausgrabungen zeigen. Und diese Perlhaube, die wurde nämlich im Sommer 1901, also vor über 120 Jahren, wurde die bei Bauarbeiten ausgegraben, entdeckt. Und die Leute, die die gefunden haben, haben die kaputt gemacht, weil sie sich untereinander aufgeteilt haben. Die wollten alle was von dem Schatz haben, haben die Haube zerstört und dann ist das irgendwann rausgekommen. Irgendjemand hat's gepetzt, zum Glück. Und dann wurde die Haube wieder zusammengesetzt und verarztet und wird hier im Museum ausgestellt. Also das ist ein Fund aus einer Ausgrabung, einer Baustelle, den wir hier ausstellen.
4: Es gibt doch den Beruf Archäologe. Und die graben auch immer was aus.
1: Genau. Bei uns arbeiten keine Archäologinnen. Bei uns arbeiten Menschen, die sich mit Kunst und der Geschichte der Kunst auseinandersetzen. Aber es gibt in Halle noch ein anderes Museum, das da gut Bescheid weiß.
0: Darf man hier auch fotografieren?
1: Also ich würde die Frage weitergeben an den Kai. Darf man hier fotografieren?
4: Ich sage mal, ja, man darf man hier fotografieren, aber ohne Blitz.
1: Genau, richtig, super. Du hast nämlich schon fleißig fotografiert, habe ich gesehen.
0: Darf man ja auch Kunstgegenstände anfassen?
1: Dafür gehe ich mal kurz 10 Meter weit weg von euch. Wartet.
3: Also ich sehe eine Nashornfigur.
1: Die habe ich aber auf dem Arm.
3: Nee, die kann man tragen, die ist nicht so schwer.
1: Ja, die ist sehr schwer, muss ich gestehen.
3: Ach, die ist sehr schwer.
1: Ja. Sieht leicht aus, ne?
3: Ja.
1: Woran erinnert dich dieses Nashorn? Hast du sowas schon mal gesehen, in klein vielleicht irgendwo? Das ist ein Kuscheltier und dieses Kuscheltier ist auch Kunst. Wir haben hier 3 Kunstwerke von Renate Müller, heißt die Person. Die macht Kuscheltiere und auf die darf man sich sogar im Museum setzen. Man darf die anfassen, berühren. Genau, das sind die einzigen Kunstwerke, die wir anfassen dürfen. Will sich mal jemand draufsetzen?
5: Sowas habe ich als Kind in Kindheim gespielt. Sowas hat man auch hier, auch als Schlangen hat man das gehabt.
1: Wir können uns die mal anschauen. Es gibt ja noch 2 weitere Tiere. Vielleicht ist das dabei, das du kennst.
3: Ich möchte mich vom Prinzip her nicht draufsetzen, weil ich Angst habe, dass es losläuft.
1: Also ich finde es eigentlich ganz bequem, aber ich hätte mich auch anders draufgesetzt. Das hat nämlich auch so einen kleinen Henkel, wo man sich festhalten kann.
0: Warum darf man nicht die anderen nicht anfassen?
1: Die anderen Kunstwerke dürfen wir nicht anfassen, weil wir zeigen ja hier Kunst, damit die alle Personen sehen können, ja? Und wenn die angefasst werden, dann gehen die schneller kaputt, werden die dreckig und dann können sich Leute nach uns die nicht mehr anschauen. Und wir wollen die Sachen, die zum Beispiel, haben wir erst gesagt, ein Kunstwerk ist über 2000 Jahre alt und unsere Aufgabe ist es, das nicht nur zu zeigen, sondern auch zu pflegen und dafür zu sorgen, dass sich auch in 2000 Jahren die Menschen das noch anschauen können. Und deshalb fassen wir die nicht an. Aber ihr erinnert euch vielleicht, ihr wart ja schon häufiger da oder einige von euch, wir haben Tastmodelle. Also zu 4 Kunstwerken haben wir Modelle, die genauso aussehen und die darf man anfassen. Und die können wir uns gleich mal anschauen. Wollen wir das machen?

Also die letzte Frage war ja, warum man Dinge im Museum nicht anfassen darf. Und da meinte ich, wir haben auch Tastmodelle und wir stehen jetzt genau vor einem. Und ich bitte euch mal näher zu treten und vielleicht auch zu beschreiben, was ihr hier sehen könnt. Was ist denn ein Tastmodell?

0: sind die größer. Und wenn wir mal zur Seite gehen, diese Platte befindet sich nämlich auf einem Tisch, der ist rollstuhlunterfahrbar. Das testen wir doch mal.
1: Das ist ein Tier.
0: Oben drüber, du fäst das ja gerade an, steht noch was das sein soll.
1: Ohrschmuck.
0: Und findest du über dem Ohrschmuck, den du gerade berührst, geh mal auf das tastbare Bild, das ist oben drüber. Kannst du da den Ohrschmuck auch finden?
1: Ja, in Ohr.
0: Und der fühlt sich auf dem Tastbild genauso an, ist eine besondere Oberfläche, wie bei der Vergrößerung, die du gerade angefasst hast, wo die Überschrift drüber steht. Traust du dich, das Bild zu ertasten, wenn du deine Augen geschlossen hast?
1: Ja, schon.
0: Also dieses Tastbild ist für alle Menschen da, aber vor allem für Menschen, die nicht sehen können oder sehr schlecht sehen, genau, blinde Personen. Und deshalb gibt es so ein paar Linien, die wir ertasten können, die ein bisschen höher sind als der Rest des Bildes. Das ist quasi wie die Umrisslinien, die nachgefahren werden können mit den Fingern. Und zum Beispiel die wilde Frisur von der linken Person, die es umrandet, da merkt man, dass das eine ganz zackige Frisur ist, durch die Linien, die so hoch stehen. Oder die Ohrringe, die sind extra ganz rau markiert. Ja, und wie ist die Tasse auf dem Tastbild?
1: Maria ist so glatt.
0: Das ist also ein Tisch, wo eine Platte drauf gedruckt ist, die uns mehr Informationen gibt. Informationen, die wir mit unseren Fingern spüren können. Es gibt aber auch einen Text zu dem Kunstwerk, ein kurzer, der uns in einfachen Worten erklärt, worum es hier geht. Dann gibt es den gleichen Text nochmal in Brailleschrift. Manche sagen auch, ja, genau. Wir sind jetzt hier in einer Ausstellung, die ist immer zu sehen. Das heißt Dauerausstellung, weil die dauerhaft zu sehen ist. Und die zeigt Kunst aus der Zeit der DDR. Und wir haben ja auch ein Heft in leichter Sprache für die Dauerausstellung. Und daraus wird jetzt vorgelesen.
2: Kunst aus DDR. In dieser Ausstellung zeigen wir Kunst aus der DDR. Zwischen 1949 und 1990 gab es zwei deutsche Staaten. Hier im Osten von Deutschland war die DDR. Klaus Volker ist ein Künstler aus Halle. Dieser Künstlerwerk heißt Stücksteif und Wolkenblau, eine hallische Figurenstation. Das bedeutet Figuren aus Halle. Stückstein bedeutet fest und starr wie ein Stock. Das Kunstwerk ist aus Holz und Papier. Klaus Volker hat das 1985 gemacht.
3: Das Werk zeigt uns, wie sich junge Künstler und Künstlerinnen in der DDR gefühlt haben. Viele waren nicht einverstanden mit der Politik und auch nicht mit der Kunst. Sie konnten aber ihre Meinung nicht offen sagen. Wer das machte, wurde bestraft. Trotzdem haben viele Menschen ihr Leben genossen. Sie haben gehofft, dass sich eines Tages etwas ändert. Die Künstler und Künstlerinnen prostituierten mit ihrer Kunst. Sie probierten neue, moderne Sachen aus.
0: In der Sonderausstellung, in der wir gerade waren, Sonder heißt die, weil die was Besonderes ist, die ist nur kurz da, nur 3 Monate. Ihr habt erst gehört, Katharina hat 2 Jahre daran gearbeitet, dass das dann 3 Monate zu sehen ist. In der Sonderausstellung waren die Wände grün und es war recht dunkel. Das war vor dem Zweiten Weltkrieg, haben wir uns das angeguckt. Und jetzt sind wir hier in der Ausstellung, die ist ein bisschen heller, hier gibt's weiße Wände. Und das ist die Kunst, die nach dem Zweiten Weltkrieg geschaffen wurde von Menschen, die in der DDR gelebt haben.

0: Und ihr hattet noch Fragen dazu. Mit welcher wollen wir denn weitermachen?
1: Was bedeutet die Freiheit von der Kunst?
0: Künstlerinnen durften ihre Kunst so machen oder dürfen ihre Kunst so machen, wie sie es möchten. Das heißt, sie dürfen malen und schreiben, zeichnen und gestalten, wie und was sie möchten. Und sie dürfen ihre eigenen Ideen und Gefühle zeigen. Sie müssen nicht das machen, was PolitikerInnen oder andere Menschen ihnen sagen oder von ihnen verlangen. Und sie dürfen auch sagen, was ihnen nicht gefällt, zum Beispiel an der Gesellschaft oder an der Politik. Und diese Freiheit von der Kunst ist ganz wichtig, weil Kunst sonst einfach nicht ehrlich wäre. Und diese Freiheit von der Kunst heißt, es ist nichts vorgeschrieben, sondern man darf selbst entscheiden. Und das ist heute auch ganz wichtig, dass wir die schützen.
2: Wie schützen Sie diese Freiheit?
0: Die Freiheit der Kunst wird auf verschiedene Art und Weise geschützt. Da gibt es zum einen Gesetze in Deutschland. Das Grundgesetz schützt diese Freiheit. Und das heißt, der Staat darf nicht einfach Kunst verbieten oder bestimmen, was Künstlerinnen und Künstler machen sollen. Es gibt aber auch Gerichte, die sich damit beschäftigen. Wenn die Freiheit von der Kunst verletzt wird, dann können die Gerichte entscheiden und sie schützen. Museen und andere Kultureinrichtungen schützen auch die Freiheit der Kunst, indem sie unterschiedliche Kunst zeigen, verschiedene, und sorgen dafür, dass verschiedene Meinungen und Ideen sichtbar werden. Und wir als Gesellschaft schützen die auch, indem wir uns für sie einsetzen. Es ist was Besonderes zum Schutz von der Kunstfreiheit hier in Sachsen-Anhalt auch passiert. Da wurde ein neues Kulturfördergesetz beschlossen. Und was heißt das? Total schwieriges Wort. Kulturfördergesetz. Also die Vielfalt im Land soll langfristig gesichert werden von der Kunst. Das ist, soll halt die Kunstfreiheit stärken, dass also Künstlerinnen und Künstler weiter Kunst machen können, ohne dass jemand ihnen vorschreibt, wie die auszusehen hat oder was die zu bedeuten hat. Und der Hintergrund davon ist, dass es gerade politische Ideen gibt, die das gefährdet, die Freiheit von der Kunst. Und deshalb wurde ein Gesetz hier in Sachsen-Anhalt beschlossen. Haben wir ein Glück.
2: Gibt es Kunstfreiheit auch in anderen Ländern?
0: Ja, gibt's in vielen anderen Ländern, aber in einigen auch nicht. Soll ich mal sagen, in welchen es das nicht gibt, die Kunstfreiheit? Also zum Beispiel in Iran gibt's diese Kunstfreiheit nicht. In China gibt's die nicht. In Belarus gibt's die nicht. Das sind so ein paar Beispiele von Ländern. Da werden die Künstlerinnen eingeschränkt in ihrer Art und Weise, Kunst zu machen. Oder es werden Kunstwerke gar nicht gezeigt oder verboten. Und das war zu DDR-Zeiten auch so. Da gab es keine Freiheit von der Kunst. Deswegen mussten die Menschen, die Künstlerinnen und Künstler, sehr kreativ werden in der DDR. Und die haben ihre eigenen Symbole, also vielleicht eher Zeichen gefunden, um sich auszudrücken und ihre Gefühle.
3: Wie können wir mit entscheiden, was hier ausgestellt wird?
0: Also wie ihr mitentscheiden könnt, was hier ausgestellt wird, das ist tatsächlich schwierig. Aber ihr könnt, wir haben ein Buch unten bei der Kasse, das heißt Gästebuch, da könnt ihr das reinschreiben. Oder ihr könnt anrufen oder eine E-Mail schreiben. Genau, aber ganz alleine bestimmen können das die Menschen nicht. Das stimmt vor allem das Museum. Aber es gibt immer wieder kleine Projekte, wo das möglich ist, wo man das mitentscheiden kann.
3: Gibt es hier auch Kunstwerke von Menschen mit Beeinträchtigung?
0: Ja, es gibt hier Kunstwerke von Menschen mit Beeinträchtigungen. Wir können das natürlich nicht bei allen Kunstwerken wissen, weil manche Kunstwerke sind schon so alt, da ist das nicht überliefert, ob die Menschen eine Beeinträchtigung hatten. Aber wir wissen es zum Beispiel von Alexej von Jawlensky. Das ist ein sehr bekannter Künstler. An dem sind wir auch gerade noch vorbeigelaufen. Wir haben Kunstwerke von ihm, die heißen Meditationen. Der hatte eine chronische Gelenkentzündung und Rheuma und der hat irgendwann seine Arme und Hände fast nicht mehr bewegen können. Das hat seinen Stil, das hat seine Bilder verändert. Die sahen dann anders aus und die zeigen wir hier. Die können wir uns beim Rausgehen auch nochmal anschauen. Oder es gibt zum Beispiel den Gerhard Lichtenfeld. Der hatte durch eine Kriegsverletzung nur noch eine Hand. Und der hat zum Beispiel auch Figuren gemacht, wie wir uns erst schon angeguckt haben. Sehr, sehr herausfordernd mit nur einer Hand. Oder es gibt auch den Lovis Corinth, heißt er. Der war halbseitig gelähmt. Genau, dann gibt's noch einige weiter, die eher so durch Krankheiten in ihrem Leben, die sie erworben haben, später eine Behinderung hatten. Aber das waren jetzt so ein paar Beispiele.
3: Gibt es auch Angebote für blinde Menschen?
0: Es gibt auch Angebote für blinde Menschen. Ihr habt gerade eins berührt. Das war ein Tasttisch, der ist rollstuhlunterfarbe. Man kann aber auch im Stehen davor tasten. Und ihr habt es erst schon selbst genannt. Es gibt die Brailleschrift, die sogenannte Blindenschrift. Und dann hat sich auch jemand Kopfhörer aufgesetzt. Und da wurde etwas erzählt. Das nennt man Audiodeskription. Das ist ein schweres Wort für, dass man etwas hören kann, eine Beschreibung hören kann. Während man mit den Händen das Bild auf dem Tasttisch ertastet, mit den Fingern fühlt, hört man auf den Ohren, was man da gerade fühlt, damit man das besser erkennen kann. Und wir haben aber auch noch ein anderes Angebot für blinde Personen. Es gibt auch Tastführungen, die mache ich auch. Und da kann man die Kunstwerke auch anfassen. Aber es geht nur bei ausgewählten Kunstwerken, nicht bei allen.
3: Wird einem hier beim Lesen und Verstehen von Text geholfen?
0: Ja, ihr habt ja schon Texte, die hier in der Ausstellung sind, gelesen. Helfen die euch, die Kunstwerke zu verstehen? Genau, ihr habt ja die Texte auch geprüft. Und für verständlich gehalten. Also wir haben in den Sonderausstellungen jetzt immer Hefte in leichter Sprache, die von euch geprüft wurden. Und in der Dauerausstellung hast du auch erst gerade ein dickes Heft daraus vorgelesen in leichter Sprache. Es gibt aber auch Texte in Brailleschrift, haben wir in dieser sogenannten Blindenschrift auch. Und was hilft einem noch beim Lesen und Verstehen von Texten? Etwas, was ihr jetzt nicht seht, aber wir haben auch einen Audio-Guide, habt ihr davon schon mal gehört?
1: Nee. Audio kenne ich eigentlich, ich kenne nur den Audi, das Fahrzeug.
4: Also Audio hat auch was mit Musik zu tun.
0: Hören.
4: Also ich glaube, da hast du auch Kopfhörer auf und dann, das ist wie wenn du bei YouTube zum Beispiel beim Handy Musik hörst, aber steckst du halt Kopfhörer rein.
0: Genau, also das ist eine Audiospur, also Audio heißt eigentlich nur, dass du es hören kannst. Es muss nicht Musik sein, in dem Fall ist es ein Text und da sprechen verschiedene Leute, die hier im Museum arbeiten, aber auch eine Sprecherin über die Kunstwerke. Also die erzählen einem, geben einem mehr Informationen zu den Kunstwerken und zu der Ausstellung. Also das hilft ja eigentlich auch beim Verstehen. Und wenn man nicht mehr lesen will, kann man dann hören.
3: Was tun Sie alles für Barrierefreiheiten?
0: Barrierefreiheit, wisst ihr, was das ist?
4: Man guckt, dass keine Hindernisse im Weg sind für Rollstuhlfahrer.
0: Genau, es können Hindernisse im Weg sein, aber es können auch Hindernisse sein, an Informationen zu gelangen zum Beispiel. Die Tastmodelle sind das zum Beispiel. Die Handbücher in leichter Sprache. Oder Tastführungen habe ich auch schon genannt. Wir haben also verschiedene Angebote, auch zum Beispiel Führungen für Menschen mit Demenz und ihre Begleitpersonen. Wir haben Führungen in einfacher Sprache, habt ihr ja auch schon mal mitgemacht. Es gibt Menschen, die brauchen Assistenzhunde, das sind meistens blinde Menschen. Die sind hier willkommen. Das ist nicht in allen Museen so, dass die mitgebracht werden dürfen. Mhm. Man kann sich an der Kasse einen Rollstuhl und einen Rollator ausleihen. Es gibt Angebote für Kindertagesstätten und Schulen. Und wir sprechen besonders Förderschulen und Sonderschulen an, weil viele, also nicht so viele, das Angebot wahrnehmen. Genau, aber es ist ja unsere Aufgabe, den Menschen die Kunst zu zeigen und das gilt einfach für alle. Und wir haben eine offene Werkstatt, die ist kostenlos. Da können alle Menschen in jedem Alter hinkommen. Man braucht keine Vorkenntnisse. Die ist einmal im Monat am Samstag. Ansonsten auch eine Barriere kann auch sein, nicht nur ein Hindernis im Weg, kann auch Geld sein. Es gibt Menschen, die haben nicht so viel Geld und die würden gerne ins Museum kommen, können sich es aber nicht leisten. Und für die gibt es auch kostenlose Angebote. Es gibt zum Teil kostenlosen Eintritt, aber auch Veranstaltungen, Lesungen und Vorträge sind bei uns immer kostenlos. Und wir arbeiten gerade an Videos in deutscher Gebärdensprache, also für Menschen, die nicht hören oder schwer hören. Die haben eine eigene Sprache, die nennt sich DGS, deutsche Gebärdensprache. Es gibt bei uns auch schon Führungen in deutscher Gebärdensprache, die finden 4-mal im Jahr statt. Das machen Menschen, die Gebärdensprache nutzen und keine Lautsprache aus dem Mund. Also wir arbeiten daran, dass es immer mehr Angebote gibt für Barrierefreiheit.
5: Okay, let's see if we can get this one. One.

0: Wer sind Ihre Besucher?
1: Also bei uns sind alle willkommen, aber es gab mal eine Befragung und die hat ergeben, dass die meisten Besucherinnen hier im Museum über 50 sind, Frauen und ein gutes Einkommen haben. Also die verdienen gut, heißt das.
2: Was kostet dir der Eintritt?
1: Das ist unterschiedlich. Schwierige Frage. Unterschiedliche Ausstellungen, verschiedene Eintrittspreise. Es gibt verschiedene Tickets. Will man nur die Sonderausstellung sehen oder nur die Dauerausstellung oder beides? Eine Führung in einfacher Sprache kostet 5 €. Ich will erst was sagen, bevor ich eine Frage stelle. Und zwar finde ich es toll, dass ihr hier seid, zum wiederholten Mal. Und was ganz wichtig für mich ist, ist, wenn ihr mir sagt, was wir noch besser machen können. Und vielleicht habt ihr auch Ideen, wie wir das umsetzen können. Und ich möchte auch noch sagen, dass ich total froh bin, dass ihr, die ja auch das Haus kennt ja jetzt, an den Übersetzungen mithelft. Und meine Frage ist, was können wir noch besser machen, zu einem noch besseren Ort zu machen?
3: Den Hof alles schön machen, barrierefrei und nicht so viele Löcher und Hubser.
1: Ja, unterschreibe ich.
4: Also ich könnte mir vorstellen, dass vielleicht eine Schiebetür an der Behindertentoilette sehr hilfreich sein könnte. Die ist also, glaube ich, für Menschen im Rolli sehr, sehr schwer zu öffnen, von innen und von außen.
1: Oder eine selbstöffnende Tür.
5: Mir hat's gefallen hier. Mir haben die Bilder gefallen. Die Bilder sind schön.
1: Die Figuren auch?
5: Die Figuren fand ich auch schön.
1: Das freut mich, dass du eine gute Zeit hattest. Aber auch wenn dir das gefallen hat, können wir trotzdem noch was besser machen.
5: Mir fällt nichts ein dazu.
1: Perfekt.
6: Und Theresa hatte noch nicht die Möglichkeit, in Eisleben sich umzuschauen. Und wollen wir sie mal einladen?
7: Ja.
6: Und wollen wir sie so einladen, dass sie vielleicht mit uns zusammen diese kleine Kunstarbeit macht, die vorgesehen ist? Und wir die Führung machen zusammen?
1: Na? Ich habe direkt Ideen.
6: Okay, dann würde ich das gerne so kombinieren. Und ich habe auch noch eine Anregung, und zwar, als ich durch das Museum ging, zum wiederholten Mal, dachte ich, die Beschilderung, die Ausschilderung richtet sich an Menschen, die vielleicht gar nicht mal mehr diese Beschilderung brauchen, die kennen sich schon aus. Aber alle, die sich nicht so auskennen, können damit nicht richtig was anfangen. Man könnte was mit Farben machen, man müsste vielleicht auch die Höhe der Lesetexte berücksichtigen. Ich glaube, Barrierefreiheit kann man noch ein bisschen anders denken, als es bisher dargestellt ist. Es ist schon einiges mit Fahrstühlen und so weiter gemacht. Aber wenn dann 5 Jahre Zeit ist zum Umbauen, dann sollte man vielleicht vorher noch mal so viel Gedanken drauf verwenden, was ist Barrierefreiheit, wie kann man das hier beim Umbau mit berücksichtigen und von vornherein mit einplanen.
1: Genau, also das ist sehr gut. Ihr habt genau die Sachen, also das sind Sachen, die ich auch anspreche immer wieder, wie die Barrierefreiheit des WCs. Total wichtig, hängt auch viel zu niedrig. Die Schrifthöhe, die müsste eigentlich bei 1,20 sein, nicht bei 80. Die Farben, der Kontrast ist zu wenig, die ist zu klein. Also das ist gut, dass ihr das jetzt nochmal hier, das gibt nochmal ein bisschen Extradruck. Ihr könnt auch sehr gerne einen Gästebucheintrag hinterlassen.
8: Theresa, es war sehr schön, dass wir uns alles angucken konnten und hat dir die Fragen gut gefallen, die wir dir vorgelesen haben.
1: Also ich fand die Fragen super. Ich habe sehr viel Zeit damit verbracht, im Vorhinein Antworten darauf zu finden, weil ihr wirklich gute Fragen gestellt habt. Fragen, die ich mir selber noch nicht gestellt habe. Vielen Dank für diese 48 Fragen. Ich habe nachgeschaut, das letzte Mal, als ihr da wart, waren es, glaube ich, 32.
9: Na, besser als 148 Fragen. Also ich fand schön, dass ich heute erneut hier sein durfte und dass wir dich interviewen konnten. Und es hat viel Spaß gemacht und bis zum nächsten Mal.
1: Freue mich, dass du auch was mitnehmen konntest, obwohl wir jetzt gar nicht geschafft haben, noch selber zu gestalten, aber dass du ein kleines Andenken in deinem Portemonnaie hast.
2: Theresa, mir hat gefallen diese Plastiken und die DDR-Bilder hier, die hier in der Ausstellung, dass du uns das immer so schön erklärt hast.
0: Mir hat alles gefallen an der Burg hier, war wunderschön.
3: Theresa, mir hat gut gefallen, dass du uns so gut durch die Ausstellungen geführt hast und dass du uns alles so gut erklärt hast. Das war schön, danke.
1: Gerne, ich habe eigentlich noch viel mehr vorbereitet. Ich wollte mit euch so eine richtige Führung machen. Ich habe eine ganze Führung hier durch die DDR vorbereitet. Vielleicht machen wir das ein andermal, ja. Wo es nicht nur Fragen sind, sondern wir zusammen über Bilder sprechen.
10: Ich war das erste Mal mit in der Moritzburg. Es war gut heute, die ganzen Ausstellungen erste Mal zu sehen.
1: Würdest du wiederkommen?
10: Ja.
1: Schön, da freue ich mich.
7: Das hat Spaß gemacht.
5: Ist ja am Wochenende auf.
1: Hat auch am Wochenende auf. Ich habe hier noch ein mini kleines Geschenk für euch. Die zwei für die Ausstellung, für die Sonderausstellung. Habt ihr euch gewünscht, dass ihr noch die Hefte bekommt, ja, oder? Die hier in der Ausstellung waren.
6: Ja. Und wir vom Büro für leichte Sprache wollen nochmal vielen, vielen Dank sagen und auch dafür, dass die Kuratorin Katharina Rüppel, dass sie uns etwas Zeit geschenkt hat und unsere interessanten Fragen beantwortet hat. Vielen, vielen Dank. Thank you.

0: perfect day.
1: Ja, das war schön hier, das war ein schöner Tag hier.
2: Das freut mich, ich finde total...
3: Ich hab eine
2: Haare
4: an dich.
2: Ja.
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0: Hey, salut, bonjour, bienvenue chez Le Corbeau, die deutsch-französische Sendung bei Corax. Ich bin die Anneliese aus der Normandie und möchte euch ein bisschen über meine Heimat erzählen, was zufälligerweise Deutschlands Nachbar ist. Hier geht's um Kultur, Politik, Klischees brechen und mal auch halbwegs kluge Witze. Heute darf ich willkommen meine erste deutsche Gäste. Hey.
1: Hi.
0: Hi. Heute habe ich Johanna und Benita aus den Hallen Rugby Vorovers Ladies. Das ist das erste Mal, dass ich deutsche Gäste bei Corax habe. Sie werden uns alles erzählen und wie und warum man hier in Halle und überall im Dreck schmusen mag. Bevor wir im Ernst anfangen, eine kleine Musikaufwärmung.

0: Das erste Ding, das man erstmal besprechen möchte, ist, was ist Rugby? Wie funktioniert das? Natürlich sage ich immer Rugby, weil ich mit Französisch aufgewachsen bin, aber ich versuche jetzt das ordentlich halbdeutsch zu besprechen. So, Rugby ist ein Spiel mit einem ovalen Ball, die man in den Händen trägt und immer noch nach
1: hinten passt.
0: Jawohl, ich habe trotzdem eine Mime gemacht. Man weiß nie. Und dann darfst du es auch mal mit dem Fuß spielen unter bestimmte Bedingungen. Und wenn dann nach
1: vorne gekickt wird.
0: Genau. Wir haben auch Bedingungen, dass es auch ein Kontaktsport ist. Und deswegen darf man tackeln. Aber was ich immer richtig cool fand mit dem Rugby. Klar bin ich mit dem Rugby aufgewachsen, aber trotzdem fand ich das richtig cool. Ist, dass die Leute mit Mundschutz und das war's. Auf dem Feld ankommen und das ist dann überhaupt nicht dasselbe wie American Football. Ihr dürft das nicht vergleichen, indem das Rugby-Spielerinnen keinen Helm tragen, keine Rüstung. Es gibt auch mehr Schutzregeln und zum Beispiel darf man nur die Spieler, Spielerinnen stoppen, indem man sie an den Hüfte oder unter aufhält. Und das nennt man
2: Tackle.
0: Ja, und das ist mega cool. Beim Rugby gibt es drei Wege, Punkte zu machen. Einmal den Versuch mit 5 Punkte, wo man den Ball hinter der Linie am beide Ende vom Feld hintut. Das muss aber auf dem Boden getan werden und nicht geschmissen, sonst funktioniert es nicht. Dann wird den Versuch erhöht, indem der Spieler, die Spielerin den Ball von den Boden über die Stangen kickt und das ernährt nochmal 2 Punkte und dann gibt es den Strafversuch.
2: Straftritt.
0: Genauso dasselbe wie mit der Erhöhung, nur 3 Punkte und das passiert, wenn der andere Team einen Fehler gemacht hat. Und dann hat man einfach so die Möglichkeit, wenn man sieht, in der Aktion gibt's keine Möglichkeiten, nach vorne zu kommen, dann kann man sagen, okay, ich versuche mal 3 Punkte zu kriegen. Und das hat schon mal ziemlich viele Spiele gerettet, dass den Ball einfach mit einem Dropkick über den Feld und dann über die Stange zu schicken. Und das ist auch 3 Punkte. Ihr werdet es vielleicht nicht glauben, aber als ich so 13, 14, 15 war, mein Vater und ich hatten ein Spiel, in dem er mir die Punkte von einem Spiel gegeben hat und ich musste sagen, ob das, wie viele Versuchen, wie viele Erhöhungen und wie viele, ja, genau. Ich war nicht gut in Mathe, deswegen, aber ja. Ich war gut in diesem Spiel.
1: Ich glaube auch, da kann man gute Matheaufgaben draus bauen.
0: Ja, oder?
2: Ne? So,
1: wie ergeben sich, man merkt das ja selbst, wenn man irgendwann in ein Spiel reinschaltet,
0: ja.
1: Sieht den Punktestand und denkt sich so,
0: was ist da jetzt passiert? Ja, genau. Und da Johanna und Benita heute da sind und wir haben sogar noch nicht willkommen geheißen. Also, hi, willkommen bei uns in Radio.
2: Hi, schön, dass wir da sein können.
0: So, Johanna und Benita kommen aus die Halle Rugby Rovers Ladies. Und was macht ihr eigentlich bei den Ladies, bei den Damen?
1: Ich bin die Trainerin der Damen und das mache ich jetzt auch schon seit so 5, 6 Jahren. Hab das auch bis, ich glaube, letztes Jahr als Spielertrainerin gemacht. Das heißt, bis zum letzten Jahr habe ich dann selber auch noch aktiv mitgespielt. Und mittlerweile sage ich aber einfach, ich mache gerade an Spieltagen euch einfach die bessere Trainerin, wenn ich nicht noch nebenbei versuche, mit auf dem Feld zu stehen. Und wir meistens auch einfach genug Spielerinnen haben, dass das nicht notwendig ist. Und dann kann ich mich da voll drauf konzentrieren und fühle mich damit tatsächlich auch einfach wohler. Und euch habt das Gefühl, ich werde euch gerechter. Und darüber hinaus bin ich bei uns im Verein, in der Sektion, in der Organisation mit tätig, bin da mit im Vorstand und mache also quasi allen Orga-Stuff, der da so mit anfällt, von Organisationen, von Festen, Spieltagen, zu Equipment, alle größeren Einkäufe, die irgendwie getätigt werden müssen und die wir absprechen müssen, was wir als Team machen an Merch, den wir irgendwie versuchen, möglichst gleichmäßig zu koordinieren, damit wir als einheitliches Team nach außen auftreten können. Also, was fällt damit rein?
0: Und Benita, was machst du?
2: Ich bin die Kapitänin der Damenmannschaft. Das heißt, ich bin diejenige, die Verantwortung übernimmt. Ich bin auch die Einzige, die auf dem Spielfeld mit dem Schiedsrichter reden darf, was ich eine sehr schöne Regel beim Rugby finde. Und außerdem bin ich die Teammanagerin. Das heißt, ich organisiere unsere Pässe, ich organisiere, dass alle Leute spielen dürfen, wie wir zu den Turnieren kommen, alles, was quasi um das Turnier organisatorisch zu tun ist.
0: Und was spielt ihr eigentlich für einen Platz? Also kann man das so sagen?
1: Als ich noch aktive Spielerin war, da habe ich in der großen Variante, in der 15er-Variante, wie man das aus dem Fernsehen mittlerweile auch kennt, ne, von den Six Nations und so, wenn also ganz, ganz viele Leute auf dem Platz stehen, dann war ich Stürmerin, habe mit im Scrum gestanden oder in der Gasse und habe da in der ersten Reihe mit drin gestanden und da tatsächlich mich durchprobiert auf allen Positionen. Und im 7er sehe ich das mit den Positionen nicht ganz so eng. Ich finde, da muss man mehr so ein kleines Schweizer Taschenmesser sein und irgendwie alles können oder zumindest von allem so ein bisschen was können. Und da braucht man mehr so wirklich diese Vielfalt an Skills.
0: Und bei dir, Benita?
2: Ich bin quasi die Allzweckwaffe. Ich bin eigentlich an allen Standardsituationen beteiligt, die wir so haben. Ich kicke den Ball an, das ist immer zum Spielbeginn oder wenn ein Versuch gelegt wird, wie so ein Ankick eben im Fußball, wie so ein Anstoß, dass der Ball wieder ins Spiel gebracht wird. Ich kicke auch die Erhöhungen nach den Versuchen, die wir gelegt haben. Ich bin die Person, die den Ball einwirft in der Gasse. Gasse ist das, was passiert, wenn der Ball ins Ausgetragen wird. Und ich stehe auch, wie Johanna vorhin erklärt hat, im Gedränge. Also ich bin auch, je nachdem, was gerade benötigt wird, Haklerin oder Prop.
0: Cool. Und was, also wie seid ihr dazugekommen überhaupt, also in Ostdeutschland, in Halle, Rugby zu spielen?
2: Also nach Halle bin ich zum Studium gekommen. Ich habe vorher kein Rugby gespielt. Ich habe vorher Handball gespielt. Ich komme aus einer ziemlich großen Handballfamilie. Meine Eltern haben sich bei einem Handballturnier kennengelernt. Alles sehr kitschig. Ihr sind nicht mehr zusammen. Das ist okay. Genau, aber zum Rugby bin ich tatsächlich dadurch gekommen, dass hier Flyer verteilt wurden bei der feierlichen Immatrikulationsfeier. Und das klang ganz cool und die Leute waren ganz cool und dann bin ich da hingegangen und jetzt bin ich seit 11 Jahren beim Rugby.
0: Und bei dir, Johanna?
1: Ich habe es tatsächlich das erste Mal erlebt oder gesehen 2007 in Argentinien, da war ich zum Schüleraustausch und da ist das einfach wesentlich bekannter als hier bei uns. Habe ich das erste Mal einfach Erfahrung damit gemacht und das überhaupt gesehen, dass es sowas gibt. Und dann hat mein Partner hier in Halle im Studium angefangen, das zu spielen und dann habe ich das so ein bisschen mehr mitbekommen, habe mir das so ein paar Jahre lang tatsächlich angeguckt. Ich glaube bestimmt 2-3 Jahre und dann hat sich bei den Rovers auch erst so ein wirkliches Frauenteam gebildet und als dann bei mir der Stundenplan im Studium geklappt hat, dann habe ich gesagt, okay, jetzt mache ich das auch. Jetzt gucke ich mir das schon so lange an. Jetzt weiß ich schon halbwegs, wie die Regeln funktionieren. Und mal wieder eine ordentliche Kontaktsportart. Ich komme aus dem Judo. Hat sich da einfach auch gut angeboten. Und dann war das auch ein bisschen Love auf dem Feld mit dem Ball in der Hand.
0: Ich glaube auch, dass die Leute dich auch gefragt haben, ne? Wann kommst du?
1: Wir ja, haben also Frauenteam. Zum Teil die Herren waren da schon auch, weil ich einfach auch die Herren dann gut kannte schon aus dem Umfeld einfach. Mit den Damen hatte ich am Anfang tatsächlich so ein bisschen mein Problem. Da gab es einfach so ein paar Reservations, die man vielleicht so am Anfang hat, ne? Ja, wenn man so als Spielerfrau in so ein Frauenteam reinkommt.
0: Ja.
1: Aber das hat sich eigentlich auch gut gelöst und da sind mittlerweile auch einfach Freundschaften, die immer noch bestehen, auch wenn die Spielerinnen schon lange nicht mehr bei uns spielen. Und genau, das ist jetzt auch schon 12 oder 13 Jahre her. Also
0: Also es ist lustig, weil bei mir auch in Leipzig ist es so, seit 2011 bin ich in Leipzig angekommen. Und ja, wenn ich da zurückkomme, da gibt's immer irgendjemand, der sagt, ey, Anneliese, du bist da heute, cool. Und okay, das ist schon ein bisschen. Oder letztes Turnier im September, da habe ich Caro wieder gesehen aus Jena. Und Caro kannte ich von vor 14 Jahren. Und sie spielt immer noch.
1: Ja.
0: Und Caro, muss man sagen, Caro hat eine Medaille vom Sportmund bekommen, weil sie seit 25 Jahren Rugby spielt.
2: Krass, das so wusste lange. Ich nicht.
0: Ja, wusstest du? Also, sie hat mir das letztes Mal erzählt. Und da habe ich gesagt, ja, weil mittlerweile 14 Jahre kenne ich dich und du spielst und du giltest schon damals als ältere Spielerin.
1: Ja.
0: Das ist schon verrückt. Aber je, sie hört nicht auf. Ich glaube, das ist fast Aktivismus auf ihrer Seite. Ich höre auf, wenn ich sterbe und so. Fertig.
2: Ich glaube, sie wird auch nur noch von den Bandagen zusammengehalten, die sie trägt.
0: Definitiv. Ja, genau. Was ist euren Lieblingsding über den Sport und oder über den Verein? Da könnt ihr auch über den Verein schwärmen, wenn ihr wollt.
2: Also mein Lieblingsding, meine Lieblingssache an Rugby ist einmal die Gemeinschaft, die wir haben. Also wir sind so sozial, dass wir uns auch neben dem Feld immer mal treffen und wir haben zum Beispiel auch als Frauenteam das Finale der Rugby-Frauen-WM geguckt und ich finde den Respekt auf dem Feld einfach unglaublich schön und unglaublich wertvoll. Man kann sich auf dem Feld zwar irgendwie ein bisschen ankacken, aber nach dem Spiel ist es immer so, dass man noch den Sportsgruß macht bei uns. Mhm. Das heißt, die Teams stehen sich gegenüber, man bedankt sich beim anderen Team, dass man gegen sie gespielt hat, man bedankt sich beim Schiedsrichter, dass der das Spiel gepfiffen hat und dann klatschen sich alle Leute ab. Und diese gemeinsame Wertschätzung finde ich einfach sehr, sehr schön. Und gerade in Ostdeutschland ist die Rugby-Community ja auch sehr klein und diese Familiarität, die es da gibt, die schätze ich auch sehr, weil man irgendwie die Leute schon seit Jahren kennt, man grüßt sich, man herzt sich und man hat einfach gemeinsam eine gute Zeit.
1: Ja, das stimmt. Das ist im Osten ist das sehr, sehr stark mit dem Rugby, obwohl Rugby im ganz Deutschland eigentlich nicht so groß ist, dass man auch trotzdem immer noch, auch wenn man nicht in Ostdeutschland bleibt, sondern es irgendwie in überregionale Teams geht oder überregionale Turniere geht, man immer Leute trifft, die man kennt. Das ist immer irgendwie ein großes Wiedersehen. Vor allen Dingen bei uns, jetzt unser Frauenteam, ne, wir sind vor allen Dingen sehr studentisch gespeistes Team. Das heißt, Leute gehen irgendwann auch wieder. Und damit ist ein guter Teil der ehemaligen Rovers Ladies mittlerweile wirklich gut über die Bundesrepublik verteilt. Und ich glaube, zum letzten Spieltag, den die Damen hatten, Anfang September, haben wir aus 3 oder 4 verschiedenen Turnieren Bilder bekommen von ehemaligen Rugby-Spielerinnen aus Halle, die jetzt eben in anderen Vereinen spielen und da auch gerade unterwegs sind. Und das ist schon ganz cool. Also dieses Verbindende, das man damit hat, das ist sehr, sehr toll. Und ich mag ansonsten einfach auch am Rugby sehr diese Offenheit und die Werte, die wir vermitteln wollen und dass wir eigentlich sagen, wir sind für jeden offen und wir brauchen jeden und wir wollen jeden haben und jeder ist aber auch willkommen und darf kommen und findet bei uns irgendwie auch einen Safe Space. Und ich glaube, das mag ich in unserem Team so, dass wir das tatsächlich auch umsetzen können oder ich zumindest das Gefühl habe, dass wir das umsetzen können. Mhm. Und dass wir das auch schaffen und dass wir da einfach auch wirklich für Leute einfach in Raum sein können zu kommen und da zu sein und einfach so ein bisschen losgelöst von vielleicht sonstigen gesellschaftlichen Problemen einfach Rugby zu spielen und mit Leuten gemeinsame Zeit zu verbringen.
2: Das stimmt, das finde ich auch richtig cool. Und was bei uns auch immer ein Faktor ist, ist, jeder kann Rugby spielen. Ja. Also es heißt ja immer, sehe ich aus wie eine Rugby-Spielerin. Aber die Gegenfrage ist, wie sieht denn bitte eine Rugby-Spielerin aus? Also wir haben Platz für jeden Körpertyp, jedes Fitnesslevel. Sowohl die großen als auch die kleinen Leute werden gebraucht. Sowohl die starken als auch die schnellen, was nicht heißt, dass man nicht stark und schnell gleichzeitig sein kann. Aber das finde ich wirklich wertvoll an dem Sport, dass er einfach so eine krasse Inklusivität hat.
0: Was du sagst auch, es ist halt krass. Eigentlich hast du meine nächste Frage auch beantwortet, weil es gut ist. Aber ich habe einen Kumpel von mir, wir haben unser ganzes Leben darüber Witze gemacht, dass wir gleich groß sind. Und wann ist er endlich mal größer als ich? Er ist jetzt größer als ich, 3 Zentimeter. Und der ist eine der besten 14, den ich je gesehen habe. Und das ist halt, also ein 14 rennt schnell und legt Versuche. Das ist sein Job oder ihr Job. Und das ist er. Der hat sogar in einem guten Team in Frankreich gespielt. Nicht sehr, sehr gut, nicht übertreiben, aber guten Team. Und was ist das für, also die verrückteste Sache, wo ihr beim Rugby erlebt habt? So Erfahrung oder ein krassen Spiel oder keine Ahnung?
1: Also was, glaube ich, diese Community, die Rugby ausmacht, ist, das ist halt auch auf den relativ professionellen Leveln, wenn man dann eben auch mal ins Ausland fährt und sich eben zu irgendwelchen großen Turnieren fährt, eine Weltmeisterschaften, Six Nations Turniere fährt, dass es trotzdem so ein unfassbar naher Sport ist, dass diese Sportler, das sind ja zum Teil eben dann doch mittlerweile schon durchprofessionalisierte Sportler, dass die nicht weit weg sind von einem, sondern die trifft man auf der Straße. Also als wir 2017 in Belfast waren zur Women's Rugby Weltmeisterschaft, da waren wir am Tag des Finales, waren wir noch, also das war nachmittags und wir sind vormittags noch über so einen Wochenmarkt geschlendert und dann lief uns einfach die neuseeländische Nationalmannschaft über den Weg.
0: Ja, ja.
1: Die lief mit uns über diesen Wochenmarkt und hat halt noch so ein bisschen entspannt vor dem Finale, das sie am Nachmittag gespielt haben, einfach den Vormittag genossen, ja, und haben einfach noch so ein bisschen Entspannung gehabt und du bist einfach
0: dabei
1: mit diesen Spielern, mit diesen Weltklasse-Spielerinnen über den Platz gelaufen und dieses Nahbare ist einfach unfassbar toll. Das finde ich ganz, ganz super, dass das einfach nie große Absperrungen sind und man muss viel Abstand halten, sondern man ist immer unmittelbar an den Spielern dran und trifft die einfach und das ist total toll.
0: Ja, das ist richtig. Und bei dir, Benita?
2: Das ist tatsächlich auch meine Lieblingserinnerung, die wir haben, weil wann trifft man schon mal die Black Ferns einfach auf dem Wochenmarkt, auf dem man gerade irgendwie noch entspannten Kaffee trinkt. Ich glaube, ja. Was aber auch eines meiner Lieblingserlebnisse mit dem Rugby ist, dass wir jetzt schon das dritte Mal nach Warnemünde gefahren sind zum Beach Rugby.
0: Oh ja, stimmt.
2: Und da ist, glaube ich, das allererste Mal, dass wir in Warnemünde waren, war, glaube ich, bisher mein Lieblingsmal, weil da hat einfach alles gestimmt. Wetter war großartig, die Stimmung war gut. Es macht einfach super, super viel Spaß. Das ist auch eher so ein Fun-Turnier. Das heißt, die Leute wollen zwar gut spielen, aber es geht halt vor allem um den Spaß an der Sache und um das Zusammensein. Und dann gibt's auch abends immer noch eine Party. Und das ist einfach jedes Jahr ein wirklich cooles Erlebnis.
0: Okay, komischerweise war das meine Trainerausbildung. Das war im... Ich weiß, warum lachst du?
1: Weil das aber schön ist, dass halt sowas auch irgendwie ein cooler Moment sein
0: ja,
1: kann.
0: Ja, also das war meine Trainerausbildung. Und es war halt die Rede, ich darf eigentlich kein Rugby spielen. Das war der große Leid mein Vater, unter anderem, aber ich darf kein Rugby spielen und das Ding ist, wir haben die Trainerausbildung in der Winterpause gemacht, weil meistens ist das halt so und man musste trotzdem eine Rugby, also man musste trotzdem schon praktisch zeigen, dass man Rugby spielen konnte, was ich kann, dass ich nicht spielen darf. Heißt trotzdem, dass ich spielen kann. Und da mussten wir in 20 Zentimeter Permafrost Schneefeld in Leipzig zeigen, dass wir Rugby spielen können. Und mussten auch, ich habe Fotos noch davon, durften aber unsere lange Jogginghosen behalten. Aber das waren trotzdem ganz normale Rugby-Schuhe und einfach nur die Socken. Und genau, und das war eine richtig gute Erinnerung, weil wir danach natürlich so ein gekochtes Wein gemacht haben und dann so ordentlich Nudeln gegessen. Alle zusammen von verschiedenen Vereinen aus ganz Ostdeutschland. Und da auch dazu, genau, das ist halt das Ding, Leute fragen sich immer, beziehungsweise Leute aus dem Rugby-Welt in Frankreich, wo ich herkomme, wo sie mir sagen, wieso kennst du Leute aus quasi überall in Deutschland durch den Rugby einfach nur und meistens, also das war halt so schon ziemlich krass nach ein Jahr in Leipzig, da war ich dann in Göttingen ein Semester und da kamen Leute aus verschiedene Vereine und Uniteams aus Deutschland und dann natürlich Jena war dabei, Dresden war dabei und da waren so Leute und die Leute aus Göttingen, die mich nur so kannte, waren so, ach so, du kennst wirklich die Leute aus überall und es war so, das ist Ostdeutsch-Rugby, du hast keine Ahnung. So, ja, die Besten.
1: Wir sind wirklich nicht viele im Osten und wir kennen uns dann.
0: Einfach alle.
1: Also Rugby ist schon nicht viel und Frauen sind dann nochmal weniger und dann lernt man sich einfach vor allen Dingen über eine gewisse Zeit einfach kennen, wenn man sich einfach immer und immer und immer wieder sieht zu immer und immer den gleichen Sachen.
0: Genau, das ist genau das. Ich würde jetzt eine kleine Musikpause machen. Welche

0: Okay, also wir haben uns gerade, wenn ihr das nicht erkannt habt, seid ihr nicht ordentlich brainwashed. Wir haben uns I will make a man out of you von.
1: Mulan.
0: Jawohl, also warum dieses Lied? Ihr habt es vorher nicht erklärt, glaube ich.
2: Das ist tatsächlich einfach ein Lied, das wir einfach, glaube ich, mit viel Begeisterung vorspielen, gemeinsam singen als Team. Einfach, weil wir das alle sehr, sehr cool finden und weil wir, glaube ich, alle Mulan so ein bisschen fühlen, die sich da durchkämpft und die da einfach genauso stark ist wie die Männer, ohne dass sie halt ein Mann sein muss. Und
0: Jo.
2: die da einfach alle abzieht dann am Ende.
0: Ja, das ist richtig. So, vor 2 Wochen ist die Finale von der 2025 Women Rugby World Cup zu Ende gekommen. Und was habt ihr von diesem Round von England 2025 gedacht? Von welcher Team ist euer Lieblingsteam? Welcher, ja, sagt einfach, was ihr wollt.
1: Also, wir waren tatsächlich auch vor Ort. Wir haben uns in Exeter, Neuseeland gegen Japan und Frankreich gegen Brasilien in der Vorrunde angeguckt. Und das waren beides großartige Spiele, mit sehr, sehr viel Kampf. Die klaren Favoriten haben gewonnen, aber gerade die Japanerinnen haben es den Neuseeländerinnen unglaublich schwer gemacht.
0: Ja.
1: Und die Atmosphäre war einfach großartig in der gesamten Stadt, im Stadion insbesondere. Und es ist wunderschön zu sehen, wie weit Rugby gekommen ist. Wir waren das erste Mal bei einem Frauen-World Cup 2017 eben in Belfast. Und da war es noch in relativ kleinen Stadien. Und selbst das Finale war in einem super kleinen Stadion. Und dass das Finale jetzt vor 80.000 Leuten in London gespielt wird, ist einfach richtig, richtig großartig. Dass das Finale auch im deutschen

0: Fernsehen übertragen wird, genauso wie die Halbfinalspiele, ist etwas, womit ich ehrlich gesagt nicht gerechnet habe. Das war einfach super schön zu sehen, wie weit Frauen-Rugby gekommen ist. Mhm. Und dass wir in Exeter vor Ort waren, war auch einfach eine super emotionale Sache, da vor Ort zu sein und zu sehen, wie weit Rugby gekommen ist, den Haka zu sehen von den Neuseeländerinnen, zu sehen, mit wie viel Kampfgeist und mit wie viel Stolz auf ihr Land die Japanerinnen da auf dieses Feld gehen. Die haben sich auch alle nochmal vor jeder einzelnen Tribüne verneigt und ich glaube, wir haben alle geheult wie Schlosshunde.
1: Ja.
0: Weil das einfach so krass emotional und so krass bewegend war, wie weit Rugby gekommen ist, wie weit Frauen-Rugby gekommen ist in den letzten Jahren.
2: Ja, genau, einfach wie weit Frauen im Rugby gekommen sind, diese Bühne zu bekommen und diese Anerkennung zu bekommen und einfach auch die Sichtbarkeit für junge Mädchen zu machen und zu zeigen, einfach die Chance zu haben, kannst auch sowas machen, du kannst mit sowas genauso erfolgreich werden. Das war schon sehr beeindruckend und ich glaube, gerade bei uns ist das halt auch einfach so, ne, wir sind alle in unseren 20ern irgendwie, haben wir angefangen, Rugby zu spielen und das ist dann einfach so, was wäre, ne? Man hat ja immer so ein bisschen im Kopf, was wäre, wenn wir die Förderung gehabt hätten, was wäre, wenn wir die Möglichkeit viel früher gehabt hätten, die Sichtbarkeit, also dass es das überhaupt gibt, wo könnten wir heute sein, ja?
1: Also ich muss sagen, als ich 2014 in Frankreich bei der Women World Cup war, das fand ich richtig krass, weil ich wusste, dass die stattfindet, weil ich daran interessiert war und habe die richtige Seiten gefolgt und die richtige Medien mich angeguckt. Aber selbst innerhalb von Paris, wo sie stattgefunden hat, gab es ziemlich wenig Werbung. Was ich krass finde, weil das ist ein World Cup. Egal, ob das wichtig für einen Sport ist oder nicht. Und das ist ein World Cup, das von Frankreich getragen ist, der ein Rugbyland ist und ich fand es damals richtig peinlich und habe Artikel auf eine feministische Magazin darüber geschrieben und und es war auch großartige Spiele. Ich kann mir erinnern, dass Kanada richtig gut gespielt hat damals. Aber die Japanerinnen sind richtig gut geworden in den letzten Jahren. Das ist richtig krass. Also das war total, vielleicht haben sie Druck wegen der World Cup, aber mal sehen. Könnt ihr uns ein klein bisschen erklären, wie Deutschland Rugby funktioniert? Weil ehrlich gesagt, die erste Mal, wo ich da so ein bisschen mich erkundet habe, wie das geht, war ich sehr überrascht, weil natürlich in Deutschland gibt es weniger Rugby als in Frankreich. Und es war voll anders für mich erstmal.
0: Also man muss ja erstmal unterscheiden zwischen 7er Rugby und 15er Rugby. Das, was wir spielen, ist 7er Rugby. Und es gibt nicht so die eine Bundesliga. Mhm. Also wir haben ist jetzt im letzten Jahr eingeführt worden, dass es eine Liga A gibt und eine Liga B. In der Liga A gibt es dann Süd und Nord. Und da spielen die Teams, die wirklich die Ambition und die Skills haben, an der deutschen Meisterschaft teilzunehmen. Und in der Liga B spielen dann halt eher die...
2: Alle anderen.
0: Genau, alle anderen. Und dann ist es nochmal in sogenannte Divisionen aufgeteilt. Ost, Nord, Süd, Südwest und so weiter. Das ändert sich immer ein bisschen, je nachdem, wie viele Teams sich zurückmelden. Wir spielen in der Division Ost. Das sind wir spielen in der Spielgemeinschaft mit Erfurt zusammen, Leipzig und dann die Berliner Vereine. Und was bei uns jetzt passieren wird, ist, wir spielen quasi unsere Herbstrunde in unserer Division und dann wird aufgeteilt, dass wir die Frühjahrsrunde mit einer anderen Division zusammenspielen. Einfach damit man nicht jedes Turnier gegen die gleichen Leute spielt, sondern dass man auch nochmal gegen andere Teams spielt. So läuft das.
2: Gefühlt wird es auch jedes Jahr neu gemodelt. Also unsere Saison läuft immer von September bis Juni ungefähr. Also wir haben immer eine Sommerpause und laufen quasi so parallel mit dem Schuljahr quasi, was so unsere Saison angeht. Und gefühlt ist gerade im Damen-Siebener-Rugby in Deutschland jedes Jahr irgendwas anders in dem Turniermodi, die wir spielen und wann wir mit welchen Teams wo zusammenspielen. Ist immer ganz spannend. Wir wissen also auch nie vorher. Wir wissen auch nie vorher, wer dann wieder in unserer Division sein wird. Das ist also, wir waren auch schon in der Süddivision und haben dann halt schon mit Nürnberg und Bamberg zusammengespielt. Ganz spannend. Also das war, ich glaube, hatten wir nicht auch schon mal irgendwann in so einer Hannoveraner-Ecke mit dabei?
0: Und wir waren in Schaumburg.
2: Ja, also es ist wirklich jedes Jahr bunt und neu und anders. Also die halten uns immer auf irgendwie auf Trab. Wir wissen da nie genau, was passiert. Genau, und also alles, was Benita uns gerade so schon beschrieben hat, trifft vor allen Dingen auf das 7er Damen-Rugby zu in Deutschland. Ne? Dann gibt es halt auch noch eine 15er Liga für die Damen, eine Bundesliga, die spielt sich aber vor allen Dingen im Westen ab. Das ist einfach auch historisch begründet, ne? Weil einfach aufgrund der Besatzungszonen nach dem Zweiten Weltkrieg mit Frankreich und Großbritannien, die ja vor allen Dingen eben im Westen waren, da einfach sich Rugby viel eher etabliert hat aufgrund der Besatzungskräfte. Das hatte man im Osten so gar nicht groß. Da gab es zwar auch eine Herren-National-Rugby-Mannschaft und die, aber ich glaube, das war es halt auch.
1: Ja, obwohl ich weiß, dass der Rugby Club Leipzig in 1962 gegründet wurde. Also das war bestimmt so eine kleine Revolution mäßig. Wir spielen so ein ausländisches Spiel, aber das ist ein Teamspiel, von daher ist das sozial akzeptiert.
2: Also genau, die gab es ja auch, die Nationalmannschaft. Ja. In unserem ehemaligen Standard-Rugby-Pub hier in Halle gab es auch so einen Wimpel, wo das immer drauf stand. Also da gab es so einen Wimpel von Arno Knips über die deutsche DDR-Rugby-Nationalmannschaft. Aber da ist es halt einfach nicht so, nicht so etabliert aufgewachsen, wie das in Deutschland, also wie es in Westdeutschland ist, weswegen man halt in Westdeutschland gerade im Süden, im Heidelberg rum natürlich so einen großen Cluster an Rugby hat und einfach da auch die Geschichte in den Vereinen hat und damit einfach auch die Infrastruktur in den Vereinen hat, dass diese Vereine es sich leisten können, Spielerinnen zu akquirieren, die eben auch eine 15er Mannschaft stellen können. Das haben wir im Osten einfach nicht.
1: Also wir meinen jetzt Geld. Ganz einfach. Also auch Platz. Platz, Zeit.
2: Aber genau, einfach auch die, ne, das wächst ja auch so ein Verein in der Sichtbarkeit und dass du einfach auch Leute akquirierst.
1: Ja, genau.
2: Das ist ja einfach.
1: Genau. Und was sind bei euch die Sachen, die in der Zukunft jetzt passieren, wo man euch halt besuchen kann, gucken kann, oder die Männer auch, wenn ihr nett sein wollt, könnt ihr auch über die Männer ein bisschen Werbung machen. Was ist bei euch dann bei den Rovers? Was ist bei euch los?
0: Also wir sind, wir haben jetzt noch 2 Turniere in Berlin dieses Jahr. Das liegt einfach daran, weil in Berlin 4 Mannschaften sind in unserer Division. Das ist einmal am 18.11. und einmal am 18.10. und einmal am 1.11. Da sind 2 Turniere in Berlin. Und ich glaube, unsere Männer spielen am 25.10. in Halle oder spielen sie in Leipzig?
2: Nee, am 25.10. müsste erstes Heimspiel in der Saison sein bei uns zu Hause.
0: Genau.
1: Okay, also wenn man ein Heimspiel bei euch gucken will, wie ich mich dran erinnere, meistens 13 Uhr.
2: Also im Winter sind oft, wenn es dunkler wird, dann sind die Spiele ein bisschen früher, fangen sie meistens 14 Uhr an, ansonsten 15 Uhr. Man kann aber gerne schon ab 13 Uhr kommen, dann kann man noch die ganzen Spieler beim Rumwuseln sehen und sich hinter der Kulisse angucken, wie alles aufgebaut wird.
1: Kleine Würstchen essen.
2: Genau, Würstchen sind vielleicht auch nicht da, aber es gibt wahrscheinlich schon Kuchen.
1: Ja, genau. Das ist eine der Sachen, die ich richtig schön finde beim ostdeutschen Rugby, ist, dass immer besorgt ist für kleine Hunger.
2: Ja.
1: Richtig cool. Und wenn man euch, wenn man versuchen möchte, beim Rugby zu probieren, wie geht's zum Training zum Beispiel? Oder?
0: Also wir trainieren auf dem Unisportgelände in der Frohen Zukunft. Dienstags und donnerstags 19 bis 21 Uhr. Am besten bringt man gerade zu dieser Jahreszeit wetterfeste Klamotten mit. Wenn man keine Stollenschuhe hat, dann die eben nicht. Aber das ist schon von Vorteil, welche zu haben, gerade wenn es glitschig ist. Aktuell kommt man leider aber auch sehr schlecht in die frohe Zukunft. Also da muss man schon eine kleine Unternehmung auf sich nehmen. Wir würden uns aber natürlich riesig freuen, wenn sich interessierte SpielerInnen finden.
1: Und ehrlich gesagt, also ich habe es auf Internet gecheckt und ihr könnt sehr einfach auf die Webseite gehen. Der Link wird auch beim Nachhören so gegeben, dass ihr dann direkt klicken könnt und dann könnt ihr da mal gucken, E-Mail schicken und da gibt's immer eine Antwort.
2: Genau, also da gibt es auch eine separate E-Mail nur für die Frauen. Mhm. Ich glaube, frauen@hallerugby.de oder irgendwie sowas. Findet ihr, könnt ihr uns gerne anschreiben. Wir antworten euch, wir sagen euch wann und wo und was ihr im Zweifel noch mitbringen müsst. Und grundsätzlich dürft ihr auch immer einfach vorbeikommen ohne Voranmeldung. Schaut einfach rein. Irgendjemand wird auf dem Platz sein und euch mitnehmen.
0: Und alternativ könnt ihr uns auch eine DM auf Instagram schicken. Da sind wir auch vertreten.
1: Okay, perfekt. Super. Welches Lied von eurem wollt ihr jetzt spielen?
2: Ich glaube, jetzt müssen wir langsam mal ein bisschen Vereinsgeist zeigen.
0: Ja, ich wüsste. Und den White Rover auspacken, meinst du? Und den White Rover
2: rauspacken, genau.
1: Okay.
2: Vielleicht dazu eine kurze Geschichte.
1: Ja,
2: also wir sind ja die Hallo Rugby Rovers und unser Logo ist ein Löwenzahn. Es liegt einfach daran, dass als die Rovers vor, ich weiß nicht, bald 30 Jahren gegründet worden sind, hatten die einfach keinen festen Heimatverein, keinen festen Platz. Und da sind die einfach wirklich abends, also sind die einfach nachmittags abends von Parkplatz zu Parkplatz zu Parkanlage gewandert und haben halt immer mal irgendwo anders, wie so ein Rumtreiber, halt irgendwo Rugby gespielt, wo sie ein bisschen Licht hatten. Und ne, der Löwenzahn, weil der einfach immer sich überall durchkämpft, darum haben wir halt auch diesen Löwenzahn. Und darum sind wir einfach die Rovers, weil wir kleine Rumtreiber sind, weil wir einfach immer irgendwo einen Platz suchen und den auch finden, an dem wir Rugby spielen können.
1: Das ist richtig lustig, weil aber irgendwann war ich in Washington und da bin ich einfach neben einer dieser Museen auf einem Stück Gras habe ich Philadelphia und Washington spielen sehen beim Rugby. Einfach so.
2: Ja.
1: Weil sie keinen Platz haben sonst. Das war geil. Also das erfahren nicht die große Rugby-Nation. Das erfahren wir.
0: Ja,
1: und ich glaube, das ändert einfach alles. Na gut, also The Wild Rover von The Pogues.

0: Okay, also lustigerweise auch, The Wild Rover ist international ein sehr bekannten Rugby-Lied. Also es wird generell in Rugby-Welt gesungen mit Bier. Also so habe ich das immer erlebt.
1: Oder Cider.
0: Oder Cider.
2: Ich habe noch einen Fun-Fact zur WM. Ihnen ist in den Stadion immer mal das Bier ausgegangen, weil sie nicht damit gerechnet haben, dass Frauen-Rugby-Fans so viel Alkohol trinken.
0: Ah, mega lustig. Diese Engländer und unsere Klischees, ne?
2: Eigentlich müssten sie es doch besser
0: also,
2: wissen.
0: Also, die wissen, dass die Frauen in England trinken. Haben sie keine Ahnung oder was? Ich habe in England gelebt. Ich habe die gesehen. Okay, also, wir sind jetzt in Oktober und wie ihr das weißt, also wir haben darüber gesprochen, bevor wir jetzt aufgenommen haben, aber ich glaube, jeder weiß das jetzt, dass Oktober Brustkrebsmonat ist. Warum das so ist, habe ich keine Ahnung. Es ist, ihr könnt eure Recherche machen, ehrlich gesagt, das ist mir egal. Aber in Frankreich haben wir auch Brustkrebsmonat. Wir nennen das Oktober Rose, also Rosa Oktober. Und es werden ganz, ganz viele Sachen organisiert, nicht nur kapitalistisch. Es werden ganz, ganz viele Sachen organisiert, nicht nur kapitalistisch, aber auch Rennen, zum Beispiel Fun Runs auch. Es werden Konzerten, Partys, also überall, um das Geld einfach so zu sammeln für Recherche, weil in der Welt wird eine von 8 Frauen in ihrem Leben vom Brustkrebs getroffen, irgendwann. Das heißt, sie wird Brustkrebs kriegen und meistens überleben, weil wenn das früh gefunden ist, funktioniert's. Aber manchmal nicht. Und ich glaube, wir kennen alle jemand, der von Brustkrebs irgendwie gestorben ist. Irgendwann. Ihr müsst nicht ja sagen, einfach mitzumachen. Aber gut, also in Frankreich weiß ich, dass die meisten meiner Freunde jemanden kennen, der von Brustkrebs gestorben ist. Und auch weil Frauen werden nicht erklärt, wie man das findet, wie man das selbst proben kann. Und zwar, und es wird explizit gesagt, aber es ist nicht sexuell, Leute, fasst euren Busen an. Ganz einfach. Es gibt Tutos auf Internet. Ihr habt keine Ausrede. Leute, die keine Busen haben, guckt ihr dir Tutos trotzdem, erklärt eure Mädels, eure Kindern, das zu machen. Also nicht die Jungs auf die Mädels, klar. Aber ich sag's nochmal, sonst gibt's einen Disclaimer. Aber lernt das zu machen. Es ist nicht kompliziert. Einmal im Monat, wenn ihr nicht sicher seid, wie das sich anfühlen soll, wann man Stress haben soll, frag euren Hausärztin oder eure Apotheke und die werden es auch wissen. Der große Vorteil, das selber zu machen, ist, dass keiner alte weißer Dudes das für euch macht. Jeder 6 Monate mit kalte Hände. Wir wissen alle, wie das sich anfühlt. Und dazu gibt's auch, ich fand's einfach so cool, ich sag die Marke nicht, aber es gibt eine vegane Bonbons-Lieder, der eine Touch Your Boobs-Tüte rausgenommen hat und das ganze Geld geht an Brustkrebs-Recherche und da sind Boobies mit einer Hand drauf. Rosa und vegan und Johanna findet das geil. Genau, also es ist halt, ich denke, es ist für viele von uns nicht unbedingt eine Realität, aber es wird eine Realität sein. Und ich denke, also ich kenne mindestens 4 Frauen, die von Brustkrebs gelitten haben. Und eine davon ist gestorben. Und ich finde, dass wir alle 3 sollten heute Abend ein Tutorial gucken und sehen, wie das alles funktioniert. Ihr dürft vielleicht Hilfe bekommen von irgendjemandem, wenn ihr Bock habt, aber eigentlich ist es nicht sehr kompliziert. Es gibt sogar Comics auf Deutsch auf Internet, um zu lernen, wie man seine eigene Busen anfasst. Genau, also ihr dürft auch gerne Geld geben, wenn ihr Bock habt, wenn ihr Geld übrig habt. Ich weiß, es klingt einfach so ein bisschen nicht so wichtig im Vergleich zu, was alles in der Welt gerade passiert, aber es ist schon mal blöd, wenn man von irgendeiner Krankheit stirbt, den man ziemlich früh selber feststellen konnte. und dabei sich anzufassen. Also ich meine, hallo. Was ist da unangenehm? So, letzte Sache, bevor wir losgehen. Frankreich hat keine Regierung. Wir sehen uns im November. Mal sehen, was da passiert ist. Bis dahin haben wir bestimmt 6 Premierminister gekriegt, Ministerinnen. Mittlerweile kommt bestimmt auch nochmal eine Frau, weil irgendwann gibt es keinen Politikerin mal. Und nächsten Monat im November, wir sehen uns am 8. November. Und diesmal zum ersten Mal in Deutschland. Anneliese wird bestimmt live und definitiv draußen reden. Und ihr könnt euch da treffen. Es gibt auf die Website Informationen. Es gibt unsere geile Zeitung, die alles erzählt über den Wir Festival. Es gibt sogar schon jetzt Events überall in Halle mit verschiedenen Themen. Aber eine Sache ist klar, Demokratie vor allem und keine Rechtsextreme. Also, wir treffen uns nächstes Monat, 8. November, 14 Uhr. Und ich lasse euch mit ein paar Liedern, die ich lasse mich einfach inspirieren. Und von daher kriegt ihr leider keine Erklärung, außer doch zum Ende. Swing Low, Sweet Chariot, natürlich. Und wir haben uns einen Chor ausgewählt aus Tennessee, wo mittlerweile keine Abtreibung legal ist, genauso wie in Deutschland. Tschüss, bis nächsten Monat.

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1: Köln-Beda, Solidarität mit Betriebsrat, Kanzlei Seitz und das Konstrukt Arbeitszeitbetrug. ZF Friedrichshafen AG, gelbe Gewerkschaft CGM gegen IG Metall, Amtsenthebung abgeblasen. Arbeitsunfall in Hamburg, Leiche eines Bauarbeiters wird im Wald gefunden. Bayer Leverkusen, Gedenken an Currenta-Explosion von 2021. Kündigungsversuch gegen Betriebsratsmitglieder, Anfechtung der Betriebsratswahl. Nutracorp, Nahrungsergänzungsmittel, torpediert demokratische Interessenvertretung. Immer wieder Aldi, frisch in den Betriebsrat gewählt, schon gefeuert, der Fall Lehrte. Wir sprechen mit dem Verdi-Sekretär Marc Jäger aus Braunschweig über Union-Busting im Fachbereich Handel, nicht nur bei Aldi. Hallo Leute, schön, dass ihr da seid. Wir sind Arbeitsunrecht FM, die Sendung der Aktion gegen Arbeitsunrecht. Wir senden aus Köln. Ich rufe meine Kollegin Jessica in die Sendung. Hallo Jessica, wo bleibst du?
2: Hallo, ich bin auch schon da. So schnell als geht und natürlich bereit und absolut vorbereitet.
1: Ja, Jessica macht hier die Union Busting News. Ich habe da gerade die Headlines schon vorgelesen. Es ist ja saumäßig heiß in ganz Deutschland, glaube ich eigentlich. Und wir erzählen uns heute euch auch was über die Köln-Bäder passend zum Thema. Da gibt es Drangsalierungsmaßnahmen gegen ein Betriebsratsmitglied und es hat sich ein Soli-Komitee gegründet, an dem wir teilnehmen und wo es eine Protestaktion gab. Da erzählt Peter gleich mir was drüber, weil ich war nicht da, ich war verreist. Ja, was gibt's sonst Neues, Jessica?
2: Also ich fand sensationell, für Leute, die für sowas ansprechbar sind und sowas auch sensationell finden wollen mit mir, der Bericht des Internationalen Gewerkschaftsbundes ist rausgekommen, der Jahresbericht, da werden 151 Länder genauer unter die Lupe genommen, was die Einhaltung von Arbeits- und Streikrechten geht. Und siehe da, in 87% dieser 151 Länder gibt es Verstöße gegen das Streikrecht und das die freie Koalition, dass man sich mit Kollegen zusammenschließen darf, wenn man die gleichen Interessen hat. Und in 80% dieser Länder ist es ein Problem, Tarifverhandlungen führen zu wollen. Frankreich findet besondere Erwähnung in diesem Bericht wegen des harten Vorgehens der Polizei gegen Streikende, was ich beachtlich finde und bemerkenswert. Und wo wir gerade jetzt uns in Richtung Urlaubssachen bewegen. Eins meiner Lieblingsurlaubsgebiete, die Gironde, ist ja gerade zur Hälfte abgebrannt gefühlt. Und ich habe mich sehr darüber gewundert, dass so wenig Erwähnung gefunden hat, dass die Feuerwehrmänner in Frankreich beim Streik für bessere Arbeitsbedingungen noch zusammengeschlagen worden sind von dieser dämlichen französischen Polizei, die jetzt wahrscheinlich ganz froh war, dass diese Pompiers im Einsatz waren. Also zum Thema Urlaub vielleicht noch ganz, ganz kurz als abschließendes Infoding, wer gerne in Urlaub fährt. Die schlimmsten Länder von 151 sind Ägypten, Myanmar, Nigeria, Tunesien und, aufgepasst, die Türkei. Also in diesem Sinne kann man ja vielleicht auch mal in seine Pläne mit einbeziehen, wen und was man unterstützen möchte mit seiner Urlaubsreise.
1: Ich rate auch dringend von Katar und Saudi-Arabien ab, aber naja, keine Ahnung. Da werden wahrscheinlich keine Streikenden zusammengeschlagen, weil es sie einfach gar nicht gibt. Da kann man froh sein, wenn man überhaupt lebend nach Hause kommt.
2: Ach, so ungefähr,
1: als nepalesischer Bauarbeiter bei der Fußball-WM. Naja, wir haben also eine Menge Programm heute. Wir sind die Aktion gegen Arbeitsunrecht, ein kleiner, aber wackerer und rüstiger Verein, der dringend mehr Mitglieder braucht. Da können wir vielleicht gleich auch nochmal drüber reden. Mhm. Wollen nämlich personell aufstocken. Und jetzt spiele ich ein bisschen Musik. Hab Zuhörerzuschriften bekommen, dass ich das Musikprogramm doch mal etwas variieren sollte. Es hat mich gefreut. Ich dachte, das kriegt hier eigentlich gar keiner mit, was ich mir hier für eine Mühe gebe. Und dann habe ich manchmal einfach dieselbe Musik gespielt wie beim letzten Mal. Die Lieder gefallen mir immer alle sehr gut, aber vielleicht bin ich da auch der Einzige. Jetzt kommen die My Groony Allstars, so eine Band aus Berlin, und da geht's um Gentrifizierung und Enteignung. Ich glaube, das war der Song zur Vonovia-Enteignen-Kampagne, beziehungsweise es gab so eine Aktion, an der wir auch mal teilgenommen haben, wo wir alle in den Grunewald gefahren sind, also das Reichenviertel von Berlin, in so einer riesenlangen Fahrraddemo über den Arvus, ja. War toll.
2: Ja.
1: paar tausend Leute, um diesen Reichen da irgendwie Angst zu machen und denen auf den Keks zu gehen. Ich weiß nicht, ob es irgendwas gebracht hat, aber es hat auf jeden Fall Spaß gemacht. Und zu diesen My Groony Allstars gehört auch mein Freund Paul Geigerzähler, ein Sänger und Songwriter, den ich allen nur ans Herz legen kann, wenn er mal wieder in der Gegend tourt, was er sehr häufig macht.

0: so ein Junge anruft.
1: Hey, sag mal, kennst du dieses krasse Gespenst?
2: Plötzlich ist Tom Holt in der Stadt. Man munkelt's im Netz, liest in der Zeitung.
3: Das waren die My Grooney Allstars mit dem Gespenst der Enteignung. Ganz lustig, erinnert mich so ein bisschen an, wie heißt der nochmal, der Kinderbarde, Friedrich Wahle von früher, die Rübe oder so, keine Ahnung, ganz süß. Ja, sollen wir mal mit den Unibusting News starten?
4: Bitte.
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6: Köln. Die Köln-Bäder GmbH unter Geschäftsführung von Claudia Heckmann und Markus Sterzel hat das Betriebsratsmitglied Martin im Juni 2026 freigestellt und versucht, ihn zu kündigen. Begründet wird dies mit angeblichem Arbeitszeitbetrug. Ein Klassiker aus der Werkzeugkiste des Union-Busting, der sich offensichtlich besonders einfach konstruieren lässt. Und damit dürfte Markus Sterzel sich auch auskennen. Denn bevor er Geschäftsführer bei den Köln-Bädern wurde, hat er einige Jahre in leitenden Positionen für die Gewerkschaft Verdi gearbeitet. Im Kern des Konflikts dürfte es bei dem ganzen Konflikt unter anderem um die berechtigte Kritik an der geplanten Streichung bezahlter Pausen gehen. Der Betriebsrat hat dem Antrag der Köln-Bäder GmbH auf Zustimmung der außerordentlichen Kündigung ihres Kollegen nicht zugestimmt. Nach Auffassung von Verdi fehlt damit auch die Grundlage für die Freistellung. Den Gütetermin am Kölner Arbeitsgericht begleiteten zahlreiche solidarische Unterstützer. Erwartungsgemäß brachte der Termin keine Einigung. Mit der Kündigung beauftragt ist seitens der Stadt Köln bzw. der Kölnbäder Entschuldigung die Kanzlei Seitz. Gelder sind bei der Stadt Köln offensichtlich vorhanden und werden mit Freude zum Fenster hinausgeworfen. Lehrte. Die Aldi-Regionalgesellschaft Lehrte versucht, einen Betriebsratsmitglied zu kündigen. Der Gekündigte war bei den gerade erst abgeschlossenen Wahlen im Frühjahr 2026 mit einer Verdi-Liste angetreten. Über das Union-Busting bei Aldi Nord berichten Verdi und die Tageszeitung Junge Welt. Es war das erste Mal, dass in Lehrte eine Verdi-Liste zur Wahl antrat. Sie konnte aus dem Stand 4 Sitze und eine Freistellung gewinnen. Der jetzt Gekündigte, der als Filialleiter für Aldi tätig war, hatte dem Unternehmen nach seiner erfolgreichen Kandidatur angeboten, den Beginn seiner Freistellung aufzuschieben, um einen möglichst störungsfreien Übergang der Filialleitung zu ermöglichen. Ein riesiger Fehler. Denn entgegenkommen wird von aggressiven Unternehmensleitungen nicht belohnt, sondern als Schwäche gewertet, die sofort genutzt wird. Während Aldi den anderen freigestellten Betriebsratsmitgliedern Vertrauensarbeitszeit gewährte, sollte der Gekündigte genau nachweisen, wofür er Betriebsratsarbeitszeit aufgewendet hatte. Keine Überraschung, dass Aldi daraus dann einen Arbeitszeitbetrug konstruierte, der nun als Kündigungsgrund herhalten soll. Vertrauensarbeitszeit nur für einen der freigestellten Betriebsratsmitglieder ist eine Ungleichbehandlung, erklärt Verdi dazu. Der Betriebsrat, offensichtlich immer noch dominiert von managementnahen Mitgliedern, stimmte der Kündigung zu. Ein unfassbarer Offenbarungseid, den die Belegschaft extrem ernst nehmen sollte. Denn eine solche Zustimmung heißt nichts anderes, als dass der Betriebsrat nach der Pfeife des Unternehmens tanzt und niemanden gegen Angriffe des Managements verteidigen wird. Hier müssten eigentlich sofort Neuwahlen gefordert werden. Friedrichshafen. Beim Automobilzulieferer ZF putschte die christliche Gewerkschaft Metall CGM gegen den Betriebsratsvorsitzenden. Die CGM hatte einen Antrag auf einstweilige Verfügung gestellt, dem Betriebsratsvorsitzenden die Betriebsratsarbeit zu untersagen, bis das Arbeitsgericht über einen von ihr gestellten Antrag auf Amtsenthebung entschieden habe. Darüber berichtete die Webseite der Tagesschau. Die CGM hat an den zwei Friedrichshafener Standorten nur 6 von 60 Betriebsratssitzen inne. Sie gilt Kritikern als managementnahe Scheingewerkschaft. Den Antrag auf Amtsenthebung des Betriebsratsvorsitzenden begründete die CGM mit dem Vorwurf, dass dieser den Abbruch einer Betriebsversammlung provoziert haben soll und gegen die Neutralitätspflicht verstoßen habe. Die Betriebsversammlung Mitte Juli 2026, bei der es um die Änderung von Zulagenregelungen ging, endete im Tumult. Die Neutralitätspflicht besagt, dass Betriebsratsmitglieder Mitglieder ihr Amt von gewerkschaftlichen Aktivitäten trennen müssen. Inzwischen meldete der SWR, dass die CGM den Antrag auf Amtsenthebung bei einer Anhörung am Arbeitsgericht Ravensburg zurückgezogen hat. Allerdings nur aus rein formellen Gründen, wie die CGM-Geschäftsführerin Sabine Jastrop betont haben soll. Für die Angestellten des kriselnden Unternehmens geht es derweil eigentlich um ganz andere Fragen. Es steht immerhin der Abbau von 11.000 bis 14.000 Stellen im Raum. Hamburg. Nach einem tödlichen Arbeitsunfall eines Bauarbeiters in Hamburg scheinen Unbekannte dessen Leiche laut NDR-Bericht von der Baustelle entfernt zu haben. Der Körper des Verstorbenen war Anfang Juni von zwei Frauen in einem Waldstück bei Rissen gefunden worden. Der 27-jährige Bauarbeiter war laut NDR-Recherchen Ägypter. Die Polizei vermutete wegen der Verletzung zunächst ein Gewaltdelikt. Mittlerweile teilte sie jedoch mit, dass der Mann auf einer Baustelle in Wilhelmsburg verunglückt war. Der für Baustellen zuständigen Baugenossenschaft Bau soll laut dem Bericht auch Wochen später noch keine Meldung über einen tödlichen Arbeitsunfall auf der Wilhelmsburger Baustelle vorgelegen haben. Laut Bericht sei zum Zeitpunkt des tödlichen Unfalls ein Subunternehmen auf der Baustelle tätig gewesen. Es ermitteln Spezialisten für Arbeitsunfälle des Landeskriminalamtes Hamburg. Leverkusen. Am 27.07.2026 jährte sich die Explosion bei Currenta zum fünften Mal. Currenta, aus der Bayer AG hervorgegangen, bietet unter anderem die Entsorgung und Verbrennung von Chemieabfällen an. Sieben Menschen, die bei Currenta arbeiteten, starben bei dem Unglück im Jahr 2021. 31 überlebten schwer verletzt. Große Mengen kontaminiertes Löschwasser flossen in den Rhein. Es war eines der schwersten Explosionsunglücke in Deutschland in den vergangenen Jahrzehnten. Aus Dänemark gelieferte Chemieabfälle hatten sich in einem Tank erhitzt. Den Mitarbeitern sollen Informationen, dass die Chemikalien sich zersetzen und sich dabei selbst erwärmen können, gefehlt haben. Strukturelle Veränderungen sind trotz des schweren Unglücks nicht erkennbar, kritisiert der Verein Koordination gegen Bayer Gefahren, CBG. Die für Umweltstraftaten zuständige Staatsanwaltschaft in Dortmund hat Ermittlungen gegen vier Mitarbeiter eingestellt. Die Initiative CBG sieht das Problem darin, dass Chemieabfälle nicht dort entsorgt werden, wo sie anfallen und wo man ihre Beschaffenheit genau kennt. Stattdessen werden sie über Müllmakler durch ganz Europa transportiert. Der NRW-Regierung unter Henrik Wüst von der CDU wirft die Initiative vor, den Kundenkreis von Currenta sogar noch erweitert zu haben. Das Spektrum der Stoffe, mit denen das Unternehmen umgehen dürfe, umfasse jetzt auch Chemikalien, deren Temperatur nicht unter einen bestimmten Wert absinken darf. Die Zentral- und Ansprechstelle für Umweltordnungswidrigkeiten in Nordrhein-Westfalen hat im Juli 2026 beim Landgericht Dortmund eine Unternehmensgeldbuße in Höhe von 1,9 Millionen gegen Currenta beantragt. Gegen einen Hamburger Müllmakler und gegen den dänischen Erzeuger des Abfalls soll noch ermittelt werden, um zu klären, ob Informationen zu den gefährlichen Eigenschaften des Abfallstoffes vorwerfbar nicht an die Betreiberfirma weitergegeben worden sind. Elmshorn im Kreis Pinneberg. Die Firma Nutracorp, Hersteller von Proteinpulver, ficht die Betriebsratswahl im Unternehmen an und versucht, zwei Betriebsratsmitgliedern zu kündigen. Es ist der erste Betriebsrat für die rund 500 Beschäftigten, die laut Handelsblatt Proteinpulver für die Marken More Nutrition und ESN herstellen. Hinter den Angestellten liegen bereits 3 Jahre Unionbusting, also die aggressive Behinderung einer Betriebsratsgründung. Schon im Jahr 2023 hat das Arbeitsgericht Elmshorn einen Wahlvorstand eingesetzt. Dagegen klagte die Geschäftsführung allen Ernstes bis zum Bundesarbeitsgericht in Erfurt. Dort wurde schließlich im Herbst 2025 beschlossen, dass die Einsetzung des Wahlvorstandes korrekt gewesen war. Vielen Dank auch Nutracorp für diese irrsinnige und überflüssige Beschäftigung der ohnehin völlig überlasteten deutschen Arbeitsgerichte. Die Betriebsratswahl erfolgte dann endlich Anfang Juli 2026. Die Wahlbeteiligung lag laut NGG bei ca. 60%. Am 3. Juli hat sich dann der Betriebsrat konstituiert und seine Arbeit aufgenommen. Für die beiden Betriebsratsmitglieder heißt es wie auch bei Aldi schon in diesen News, kaum gewählt und schon gefeuert. Die Muttergesellschaft von Nutracorp, More Nutrition und ESN ist laut Handelsblatt The Quality Group. Und hier kommen wir der Sache langsam auf die Spur. Bei der Quality Group hält nämlich der Investor CVC Capital Partners die Mehrheit. Vermutlich liegt hier die Angst vor demokratischer Mitbestimmung begraben. Denn das Handelsblatt erklärt uns, dass Private Equity Unternehmen wie CVC Capital Partners in der Regel den Börsengang oder Weiterverkauf anstreben.
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3: Vielen Dank, Jessica. Es war mal wieder ein ganzes Pfund. Man sollte ja meinen, dass im Sommer weniger los ist, aber vielleicht ist es auch umgekehrt. Keiner achtet so richtig drauf. Da kann man sich vielleicht sogar mehr erlauben. Besonders schockiert hat mich der Fall des Bauarbeiters, der im Wald gefunden wird.
6: Unglaublich, oder?
3: Mhm. Ja, wir haben ja sowas schon von einer großen Raffinerie nahe bei Köln gehört, dass Leute da, dass es da so viele Arbeitsunfälle gäbe, dass die Leute erstmal von dem Werkgelände weggeschickt werden, damit die Statistik nicht belastet wird.
6: Also beziehungsweise auch, dass Subunternehmer das dann für sich so entscheiden, weil sie Angst haben, den Auftrag zu verlieren, ne?
3: Ja, aber mit diesen Todesfällen ist natürlich nochmal krasser. Auch Currenta ist mir im Gedächtnis geblieben, auch hart, dass es schon 5 Jahre her ist. Mhm. Also eigentlich ist es ja Bayer Leverkusen, das wird dann ausgelagert. Was mir noch besonders im Gedächtnis geblieben ist, dass dieses Currenta nicht nur eben diesen Müll und Mist da verkauft als Subunternehmer oder diese Entsorgung oder was, sondern auch gleichzeitig eine große Abteilung in Krisenmanagement hat, die sich auch bevor dieses Unglück passierte, schon anderen Unternehmen angedient hat als Krisenmanagementsleute. Ja. Und dann lief auch, ich meine, das ist eigentlich ein Lehrstück gewesen, lief auch direkt das eigene Krisenmanagement natürlich wie geölt, mit Trauerveranstaltungen für die Hinterbliebenen, mit sozialpädagogischer oder psychologischer Betreuung und dies, das und jenem und transparentem Bürgerbefragungsding und so. Aber am Ende ist natürlich wieder niemand verurteilt worden, keiner schuldig und ich weiß auch nicht, also es
6: Presseanfragen wurden abgebügelt mit mit Rücksicht auf die Hinterbliebenen und den Datenschutz können wir leider überhaupt keine Informationen rausgeben. Unsere Vermutung war ja, dass es keineswegs Festangestellte gewesen sind, sondern Werkvertragsarbeiter, Leiharbeiter, wie auch immer, von irgendeinem Subunternehmen. Das war sensationell. Ich war ja, ich glaube, ein Jahr später auch noch auf so einer Öffentlichkeitsveranstaltung zu dem Thema und dachte auch, es ist wirklich Wahnsinn, dass ist einfach eine ganz andere Welt, wo solche Leute unterwegs sind, die...
3: Ja, die hatten also mehr Krisenmanagementsleute angestellt als Sicherheitsbeauftragte. Also wenn sie da 3 Sicherheitsbeauftragte mehr angestellt hätten statt diesen Krisenmanagements-Arschgeigen, dann wäre diese Krise gar nicht erst entstanden. Also es war wirklich zum Kotzen. Ja, und wir haben so viel um die Ohren, dass wir das gar nicht richtig nachhalten konnten. Und jetzt ist es schon 5 Jahre her. Mein Gott.
6: Ja, aber du hast noch einen Gast im Studio.
3: Ich habe einen Gast im Studio und ich habe auch noch einen in der Pipeline, der
6: hier schon wartet,
3: Marc Jäger von Verdi aus Braunschweig. Aber gleich, ich will mit meinem Kumpel Peter noch ein bisschen plaudern und ich spiele jetzt noch ein bisschen Musik, dann reden wir kurz über die Kölnbäder, weil er da an dem Soli-Komitee und an der Protestveranstaltung, die es hier in Köln gab, teilgenommen hat. Ziehe ich ihn jetzt mal vor. Also es geht um den Fall, der gerade in den Union Busting News vorkam. Kölnbäder versuchen ein Betriebsratsmitglied mit der unangenehmen, unappetitlichen Kanzlei Seitz loszuwerden. Jetzt kommt Bessie Smith mit Nobody Knows You When You're Down and Out. Herzliche Grüße an alle Betriebsratsmitglieder, die gefeuert sind. Ich hoffe, für euch gilt es nicht. Wir vergessen euch nicht. Ihr seid nicht down and out. Aber hier kommt Bessie Smith.

0: persönlich spannender. Ich war mit noch einem Kollegen in Köln-Zollstock in dem Kombibad. Und es war ein Tag, wo es nachmittags kräftig geregnet hat. Also was mir aufgefallen ist, die Beschäftigten dort waren uns gegenüber, auf jeden Fall waren sie nett, sie waren zum Teil aufgeschlossen, also haben sich was erklären lassen, haben wenig reagiert. Es gab eine sehr negative Reaktion, also wir waren genau zum Schichtwechsel da, aber die meisten waren freundlich, nett. Die Security-Leute waren auch sehr freundlich und aber noch nicht mal in der Lage zu verstehen, dass sie gar nicht bei den Kölnbädern angestellt sind. Es waren zwei junge Männer, die sagten, ja, sie wären bei den Kölnbädern. Dann habe ich mir das T-Shirt angeguckt und gesehen, sie sind bei einer extra Delta Security Firma. Also da war jetzt auch noch Aufklärungsarbeit zu leisten. Wo ich verblüfft war, wie viele von den Badegästen, ne, da gingen nicht viele durch den Regen rein und raus, aber die kamen, mindestens die Hälfte war sehr aufgeschlossen und zum Teil auch sehr gut informiert über die Missstände, die die Kölnbäder auch für die Gäste jetzt schon haben. Mhm. Also die haben mir da Sachen erklärt, da wusste ich überhaupt nichts von. Ich gehe fast nie in...
1: Zum Beispiel?
0: Weil das immer wieder mal geschlossen wird, weil irgendwo Personalnotstand ist. Also dass immer wieder mal ein Bad zugemacht wird, weil man die Leute abzieht, weil sie woanders gebraucht werden. Nur dass das nicht kommuniziert wird oder dass die Langstreckenschwimmer oder die da so Bahnen machen, dass für die dann irgendwie nichts, dass keine Möglichkeiten gibt, das zu tun. Also es waren ein Haufen Details, ich konnte mir die gar nicht merken. Und es tauchte immer wieder die Frage auf, was können wir tun? Und ich habe gesagt, Leute, ihr seid die Eigentümer. Ja, eigentlich sind wir die Kölner Bürger, uns gehört der ganze Laden, schreibt eure Ratsvertretung an. Ja, also da war für mich noch ein Manko, da wir müssen den Leuten mehr Angebote machen, wo sie, außer ihnen zu sagen, kommt am nächsten Tag zu der Gerichtsverhandlung. Okay, jetzt zur Gerichtsverhandlung, weil noch 2 Minuten, okay.
1: Ja, nee, also die Gerichtsverhandlung ist, ja, also es war nur ein Gütetermin. Ich meine, dass ja, in diesen Union-Busting-Fällen der Gütetermin eigentlich komplett unwichtig ist, weil es nichts zu einigen gibt. Also wir wollen ja jetzt nicht mit einer Abfindung rausgehen und rausgeschickt werden. Und die sollen einfach diese Klage zurückziehen, würde ich sagen. Nichtsdestotrotz haben wir das jetzt als zur Mobilisierung genutzt.
0: Genau. Ja. Und
1: es waren ja ein paar Leute da auch.
0: Es waren mehr als ein paar da. In meinen Augen hat die Mobilisierung ziemlich gut funktioniert. Also irgendjemand hat genau gezählt und es waren auf einen Schlag 65 und dann sind welche schon gegangen und dann wieder welche gekommen. Also ich finde, an einem Freitagmittag 65 Menschen fand ich schon erstaunlich viel. Dementsprechend sind wir, also wir sind nicht mit reingegangen. Also ich bin nicht mit reingegangen, das war in den kleinen Räumen gar nicht möglich. Es gab davor halt eine Kundgebung, da gab es halt Redebeiträge, Verdi, Linkspartei, AStA, der Bundesanzeiger, Workwatch und. Das haben wir halt gemacht bis, ich glaube so, das waren so 1,5, 2 Stunden. Moment, wo ist der Faden?
1: Ja, egal. Warte, ich wollte auch noch eben was sagen. Okay. Wollte auch noch einhaken.
0: Ja.
1: Das war in den kleinen Räumen gar nicht möglich. Das ist eine Sache, die mich total irre macht. Also wo man mich auch schon hat ausflippen sehen vor Gericht, wo ich die eine Richterin richtig zur Sau gemacht habe, weil ich nämlich von einem Arbeitsrichter weiß, dass es eine Missachtung der Prozessöffentlichkeit ist, also einem zentralen Baustein des demokratischen Rechtsstaats, also Unterschied von der Französischen Revolution zu den Folterkellern in der Antike oder bei den Jesuiten oder so. Du kannst öffentlich an dem Prozess teilnehmen und wenn da jetzt 65 Leute sind, dann müssen die halt einen Saal bereitstellen, wo 65 Leute reinpassen und die haben diese Säle auch. Die sind bloß zu faul oder zu piefig oder zu frech im Grunde. Ja, also
0: wir sind gerade am Anfang der ganzen Show. Wir haben noch ein paar Monate.
1: Ja, ja, aber aber das erzählen die hier in Köln dauernd. Es gibt auch große, große Unterschiede zwischen den einzelnen Städten. Und das ist ein Teil der Arbeitsgerichtskultur in Köln. Und ich finde das absolut inakzeptabel. Dann sagen die manchmal, okay, sie hätten das vorher sagen können und so weiter. Aber die Mobilisierung ist ja gelaufen. Also das nervt mich komplett, dieses Getue, was sie da haben. Ich musste die ja neulich sogar auffordern, mal ein paar Stühle zu organisieren. Das haben sie dann auch gemacht, aber so total kackendoof irgendwie haben die sich da teilweise angestellt. Das ist, also ich wollte da nur kurz einhaken.
0: Okay.
1: Ich komme jetzt wieder in meine Rolle als Moderator, die du hoffentlich bitte akzeptierst.

0: Stell dir noch eine Frage, bringt das denn was, diese Soli-Komitees? Ist ja eine Sache, die lange aus früher immer stattgefunden hat, irgendwie in den 60er, 70ern oder so und dann irgendwie aus der Mode gekommen ist. Aber bringt es denn solche
1: Ja,
0: Soli-Komitees
1: sag
0: eigentlich?
1: mal, also ich bin kein Hellseher, aber mein Instinkt sagt mir, innerhalb der Belegschaft ist noch viel Arbeit zu leisten. Im September wird es eine Betriebsversammlung geben. Ich hoffe, dass dann die Geschäftsleitung die Karten auf den Tisch legt und dass dann auch die anderen in der Belegschaft verstehen, es geht nicht um irgendwelche Vorwürfe, die man jetzt konstruiert, sondern es geht um Umstrukturierungen, die zu ihren Lasten gehen werden. Es ist zu erwarten, dass es Personalabbau geben wird. Und ich hoffe, dass die Betriebsversammlung im September das auch dem Letzten in der Belegschaft klar macht und dass sie sich dran erinnern, da standen ja 65 Leute. Also insofern, ich weiß es natürlich nicht, aber das hoffe ich. Und wir haben noch den Hebel, wie ich schon sagte, es ist eine städtische Firma. Wir sind die Eigentümer, das hast du sonst nicht oft. Wir können politischen Druck machen.
0: Genau, wir bleiben da also weiter am Ball bei diesem Soli-Komitee. Alle, die uns hören und selbst bei städtischen Unternehmen angestellt sind, können sich gerne mit uns in Verbindung setzen. Ich würde das auch nicht nur auf die Köln-Bäder beziehen. Ich selber bin Mieter in der GAG. Das ist eine große Wohnungsbaugesellschaft, die auch der Stadt Köln gehört. Und sowas gibt es ja überall. Das ist ein ständiges Thema. Ich finde auch bei den Köln-Bädern interessant, dass die ja schon am Ende eines langen Ausgliederungsprozesses sind und dass die selbst bei den Sozialisten und radikalen Elementen, die wir da in dem Soli-Komitee haben, die raffen gar nicht mehr, dass der Security-Mann natürlich und die Frau in der Kantine eigentlich auch zu den Köln-Bädern gehören, aber sind schon seit 20 Jahren ausgelagert mit tatkräftiger Hilfe von gewissen Leuten. Und die werden gar nicht mehr als Teil der Belegschaft wahrgenommen und auch nicht mehr richtig angesprochen, finde ich. Also ich würde sogar die Eingliederung dieser Leute wieder verlangen, so wie das früher mal üblich war.

0: Ich spreche jetzt mit Marc Jäger. Marc, schön, dass du da bist und entschuldige bitte, dass sich das hier etwas verzögert hat. Wir hatten noch ein bisschen was zu besprechen über Protestaktionen bei den Kölnbädern.
1: Wunderbar. Hi. Moin und schön, dass ich überhaupt da sein kann.
0: Jessica hat ja gerade schon, also meine Kollegin in den Union Busting News, den Fall geschildert, aber wir vertreiben dieses Interview auch separat. Bieten es anderen Radiostationen an. Also Marc, schilder noch mal kurz den Fall bei Aldi in Lehrte. Du bist Fachbereichssekretär Handel für Verdi und kümmerst dich jetzt dort um die aktiven Betriebsratsmitglieder bei Aldi in Lehrte. Was ist denn da Phase?
1: Gerade der betroffene Kollege, mit dem arbeite ich schon ein bisschen länger zusammen und habe sozusagen ihn auch schon in dem betrieblichen Werdegang auch begleitet. Und wir haben die Situation, dass wir, Aldi Lehrte ist eine Fusion aus drei Regionalgesellschaften. Und jetzt hat man das erste Mal die Möglichkeit zu sagen, wir treten mit einer Verdi-Liste an und möchten da sozusagen die Arbeitsbedingungen verbessern. Bei dem ersten Antreten haben wir direkt 4 Sitze errungen und in der konstituierenden Sitzung auch gleichzeitig eine der Freistellung. Der Kollege, der jetzt gekündigt wurde, ist der, der dann seit dem 12.05. eigentlich in die Freistellung gegangen ist. Das Unternehmen ist auf ihn zugekommen und hat gesagt, ob er nicht in dieser Zeit bis zum 31.07. noch bereit wäre, auch gleichzeitig in der Filiale weiterzuarbeiten als Filialleiter, damit sie sozusagen jemand anderen für seine Nachfolge aufbauen können. Das hat er bereitwillig auch zugesagt, denn die Kolleginnen und Kollegen in der Filiale wollte er natürlich nicht im Stich lassen. Das sind auch tolle Leute und hat gesagt, ein sauberer Übergang ist natürlich wichtig. Und dann wurde ganz klar gesagt, er solle sozusagen einfach genau diese Rolle erfüllen und dann ist es danach, geht er in die völlige Freistellung. Wir haben dann gemerkt auf einmal, dass er trotzdem Arbeitszeit irgendwie erfassen sollte, dass das so ein Thema wurde, obwohl er in der Freistellung ist, dokumentiert hat auch, wann arbeite ich im Betrieb, wann arbeite ich als Betriebsrat und dass es da dann aus Sicht des Arbeitgebers zu Unstimmigkeiten gekommen ist, was wir sehr, sehr komisch finden auch, weil diese Absprache, die es gab, dass er da weitermacht, die war rein mündlich und nichts anderes eigentlich. Und auf einmal gibt es eine Beschwerde, während die anderen freigestellten Betriebsräte keinerlei Zeiterfassung überhaupt machen müssen. Und anstatt dann das Thema vernünftig zu klären, gab es da irgendwie Unmut. Und unser Kollege hat gesagt, er entzieht die Kulanz und sagt, dann geht halt ein bisschen früher in die Freistellung komplett. Und dann ist das eben das Thema Filiale durch. Und kurz bevor das sozusagen passiert wäre, lag auf einmal die Kündigung auf dem Tisch mit der Begründung, er würde Arbeitszeitbetrug begehen, was wir sehr, sehr merkwürdig finden. Denn eigentlich müsste er überhaupt gar keine Arbeitszeit mehr erfassen. Und durch diese Freistellung sozusagen ist das eigentlich gedeckelt. Und sie versuchen ihn dann strikt rauszubinden. Einmal zu sagen, warum er denn überhaupt nicht im Betrieb war oder was er denn da gemacht hätte. Und sie auch sagen, es gab Betriebsratssitzungen, die an einem Tag stattgefunden haben, aber sie wüssten ja gar nicht, warum er sonst irgendwelche Betriebsratsarbeit hätte tun sollen und fordern sozusagen von ihm Beweise, was er denn da getan hätte.
0: Ich berate ja Union Busting schon jetzt viel länger, als mir das im Grunde lieb ist. Ich würde immer sagen, wir reden jetzt eigentlich schon ziemlich lange über diesen abstrusen Vorwurf. Also man könnte auch einfach sagen, und ich berate das auch oft, also es ist natürlich wichtig, den Sachverhalt aufzuklären, aber es ist eigentlich ein absurder Vorwurf und es ist konstruiert und fadenscheinig und an den Haaren herbeigezogen. Gerade dieser Arbeitszeitbetrug ist so eine Art Megatrend bei Union-Busting-Kanzleien, also spezialisierten Anwälten. Da gab es schon skandalöse Urteile auch. In Köln hatten wir den Fall des ADAC Rheinland, auch mit einem völlig idiotischen Arbeitszeitbetrug. Die arbeitet in so einem Hochhaus und dann ging es um die Differenz zwischen, sie geht von ihrem Arbeitsplatz weg zum Abstempeln nach unten und so, also völlig behämmert. Es ist dann auch erst in zweiter Instanz sogar kassiert worden. Also manchmal sind da sogar Arbeitsrichter, stecken da mit unter der Decke. Aber das ist natürlich alles Bullshit und wir haben es jetzt von den Kölnbädern auch gehört. Also das ist so ein Standardding, was irgendwie zum Himmel stinkt. Aber was sind denn die konkreten Konflikte? Beziehungsweise Aldi taucht bei uns ja ziemlich oft auf. Und was, wo ich jetzt gerade aufgehorcht habe, sind, ich glaube, das ist die Spezialität von Aldi Nord. Da werden ständig neue Zuschnitte der Bezirke gemacht, um dann mitunter auch unliebsame Leute rauszukriegen. Oder, also die arbeiten sehr stark mit diesem ständigen Umstrukturieren, um die Leute vielleicht auch in Unsicherheit zu halten. Also was ist da los? Du hast ja gerade auch wieder genau sowas erzählt. Das ist irgendwie typisch für Aldi.
1: Genau, die versuchen ja auch immer die Arbeitsdichte zu erhöhen und da ist es so auch so, dass sie versuchen, ihre Lagerstandorte immer geringer zu halten. In dem Fall ist es einfach so, dass sie dann drei große Regionalgesellschaften zu einer zusammengefasst haben. Das auch zu einem Zeitpunkt, dass genau dann der alte Betriebsrat erstmal noch weiter im Amt bleiben durfte und wir auch erst sozusagen durch die neuen Betriebsratswahlen erst später handlungsfähig geworden sind. Also wir mussten sozusagen eigentlich ein Jahr lang in Lauerstellung sein, dass wir endlich dann auch in den Wahlkampf gehen können, um dann Leute dort auch einzubringen. Weil wir haben da einfach ganz furchtbare Arbeitsbedingungen teilweise, die so ein bisschen prinzipiell da sind. Es gibt viel zu niedrige Besetzungen. Die Leute arbeiten da teilweise in den Filialen in unterster Besetzungszahl, machen sich daran kaputt. Die Fahrer im Lager, die haben zwar Anfangsarbeitszeiten, aber die haben keine Endarbeitszeiten. Der Betriebsrat hat vorher noch in der Betriebsvereinbarung die Überstunden auch aus der Hand gegeben. Und da gibt es auch gar keine Mitbestimmung mehr. Und da sind ganz, ganz viele Kolleginnen und Kollegen, die stehen natürlich in ganz furchtbaren Arbeitsbedingungen. Und da haben wir natürlich gesagt, mit unserer Liste, das muss sich jetzt ändern. Und Aldi hat wahrscheinlich dann auch die Sorge bekommen, dass wenn jetzt ein Kollege in Freistellung ist, dass das wirklich bald einen neuen Wind gibt und sind schnellstmöglich dann noch reingegrätscht mit der wirklich halt eigentlich peinlichsten Möglichkeit, da noch was zu machen. Aber andere Wege haben sie auch nicht gesehen, weil wir ja so weit auf Lauer waren, dass unser Kollege auch in allen anderen Bereichen immer sehr, sehr sauber ebenfalls gearbeitet hat, damit er nicht in eine Falle geraten kann. Und wir haben nur einfach nicht damit gerechnet, dass so eine Kulanz, so eine Zugeständnis ans Unternehmen, das wirklich als Falle noch genutzt werden könnte, sondern dachten, da wollen sie wirklich einfach nur einen sauberen Übergang haben.
0: Ja, Aldi ist ein gefährliches Unternehmen, was uns wirklich schon lange begleitet. Wir machen das hier schon seit 10 Jahren. Unsere Initiative geht auf eine Studie der Otto-Brenner-Stiftung zurück, die ich mit Werner Rügemar geschrieben habe. Da haben wir Interviews geführt mit Betriebsratsgründern, Betriebsratsmitgliedern und schlimme Dinge gehört über Aldi Süd vor allen Dingen. Aldi Süd und Aldi Nord haben zwei unterschiedliche Union-Busting-Strategien, die komischerweise beide über denselben Schreibtisch gehen, nämlich von Till Wegmann von der Kanzlei SOH in Essen. Diese Kanzlei SOH in Essen ist ganz nah an den Aldi-Brüdern und an der Aldi-Stiftung und so. Und ich nehme an, dass der Mann das auch bei euch konzertiert, nicht wahr? Ihr habt es ja wahrscheinlich auch mit SOH zu tun.
1: Wir gehen über den klassischen Aldi-Weg sozusagen. Das ist ja auch eigentlich ganz gut verpackt. Die arbeiten immer miteinander zusammen. Und dadurch hat man ja automatisch eigentlich auch erstmal den Gedanken, naja, das ist die Kanzlei, mit der Aldi zusammenarbeitet, um dann erst zu merken, aha, da muss man ein bisschen hellhöriger werden und zu wissen, was da eigentlich abläuft. Genau, deswegen ist es auch einfach ganz klar, das war ein sehr, sehr ausführliches Kündigungsschreiben und wirklich ein Versuch, einfach das Ganze zu zermürben wie möglich zu gestalten auch. Und da eben den Kollegen auch zu brechen und zu sagen, okay, wir werfen dir einfach alles vor, was uns einfällt und irgendwann vielleicht reicht ein Stück von diesem Schlamm schmeißen, dass du doch kapitulierst.
0: Und am Ende mit einer dicken Abfindung nach Hause gehst, genau. Das ist dann der übliche Weg und die sind dann mitunter auch
1: Genau.
0: verlockend üppig. Das ist das Traurige dann auch, dass sowas dann auch noch zieht. Zunächst mal sollte man ja meinen, in einem Land, wo es irgendwie gut läuft, würde eine Gewerkschaft, die ernsthaft jetzt die Arbeitsbedingungen verbessern will und das Problem adressiert, würde die Betriebsratswahlen gewinnen. Das ist hier aber nicht so. Und ich weiß, wie schwierig das Verhältnis, die Bedingungen in der im Einzelhandel und im Handel und in den Lagern sind. Deshalb würde ich sagen, respektabel, ne? Respektables Ergebnis, was ihr da erzielt habt. Aber natürlich können wir damit nicht zufrieden sein. Woran liegt es denn, dass die Kollegen eigentlich gegen ihre eigenen Interessen abstimmen? Also was ist da los? Das ist ja im Grunde das Union-Busting, was vor dem Union-Busting kommt. Also die Soft-Power, würde ich mal sagen. Oder ja, wie würdest du das beschreiben? Was ist da die Mentalität? Oder gibt es da so eine Art Zuckerbrot und Peitsche? Oder
1: Es ist so eine Mischung aus allem, würde ich sagen. Es ist immer ganz klar, alleine wenn man Wahlwerbung machen möchte, dass die einfach verschwindet, dass man merkt, die wird immer wieder entsorgt, was hier in Kleinstarbeit passiert. Wir reden ja nicht nur von so einem Lager, wir reden ja auch von über 100 Filialen, die da dranhängen. Und da ist das natürlich ein ganz anderer Wind, als wenn sozusagen der Arbeitgeber unterstützt, dass da irgendwas hängt. Dann haben wir dann natürlich auch immer wieder, dass da Gespräche geführt werden, dass Leuten Stellen angeboten werden, wenn sie nicht bei uns agieren. Und das ist natürlich da immer wieder dieser ganz entspannte kleine Druck passiert, der aber eigentlich nur in Gesprächen verläuft und die Leute gar nicht das Gefühl haben, dass das wirklich konkret eine Strategie ist, sondern vielleicht auch nur sie selber betrifft. Und was wir natürlich auch ein Problem haben, wenn man schon gegen einen Betriebsrat sozusagen halt in die Wahlen antritt, der schon vorhanden ist, Freistellung hat, wird auch genau das genutzt. Das ist natürlich auch ein wichtiger Aspekt. Da wird die dauernd natürlich dann halt auch versucht, sozusagen das eigene, was man vorher schon errungen hat, sozusagen an Freistellungen und an Mehrheiten wird natürlich auf Bitteres verteidigt. weil das sind auch die Vorteile, die natürlich dort halt eben, wenn die verloren gehen, den Leuten auch schmerzen.
0: Wie ist eure Strategie? Wie geht ihr weiter vor und wie können wir euch unterstützen? Beziehungsweise vielleicht mal eins nach dem anderen. Also wie sieht die Strategie aus, solche Fälle zu verteidigen und zu gewinnen oder zumindest die Haut so teuer wie möglich zu verkaufen? Nein, wir wollen hier gewinnen, ja.
1: Ich würde sagen, es ist erstmal, wie gesagt, es ist eine reine Zerwirrungstaktik. Das heißt sozusagen, ich finde, dieser Prozess ist sehr, sehr eindeutig. Wir haben sozusagen ja die Kündigungsschutzklage natürlich eingereicht. Wir haben jetzt den ersten Gütetermin auch, der diesen Monat noch stattfinden wird, wo wir jetzt schon wissen, dass da nichts bei rumkommen wird, weil die abgesprochene Abfindungsthematik ist natürlich da im Raum. Das ist, was sie Aldi vorstellt. Und wir wollen natürlich zurück in die Freistellung für den Kollegen und dass er seine Arbeit vernünftig aufnehmen kann. Haben da sozusagen auch erstmal geschaut, dass wir politische Partner finden, wirken da sozusagen erstmal ein bisschen interner auch rein sozusagen, um das dann nach dem Gütetermin nochmal größer öffentlich zu machen, in der Hoffnung, dass Aldi vielleicht doch nochmal eine Einstellung vielleicht verändern sollte. Genau, und dann begleiten wir das Ganze natürlich einmal gerichtlich, aber auch haben dann das Ziel, das öffentlichkeitswirksamer zu machen, eine große Soli-Kampagne dahingehend, Unterstützung einzusammeln aus verschiedensten Betrieben im Handel auch, um dem Kollegen zu zeigen und den Kolleginnen und Kollegen bei Aldi, die jetzt ja natürlich auch Sorge haben, dass sie die Nächsten sind, weil es geht am Ende nicht um ihn, es geht sozusagen um das, was er getan hat, und das ist aktive Gewerkschaftsarbeit, um denen auch zu zeigen, dass da noch mehr hintersteht, und werden da auch natürlich mit politischem Druck auch weiterhin arbeiten. Und genau, den Weg halt notfalls auch bis zum in alle Instanzen zu gehen, weil für uns ist ganz klar, das ist alles nur ein Versuch zu zermürben und nicht wirklich einen Prozess zu gewinnen.
0: Und dazu kommt ja noch, dass die Mühlen der Gerichte so langsam mahlen. Ist auch ein Problem, das dringend geändert werden müsste, auch vom Gesetzgeber her oder vielleicht von der Justiz her. Also dass das so lange dauert, dass die Leute dann irgendwann auf dem Sofa sitzen und Fingernägel kauen oder irgendwann nach einem Jahr oder noch länger in den Betrieb zurückkommen, den sie gar nicht mehr kennen. Also naja, nichtsdestotrotz, eine Sache fällt mir dazu noch ein. Also was ich bei Aldi sehr bemerkenswert fand, wir hatten schon viel mit Aldi zu tun, die reagieren doch irgendwie sensibel auf öffentlichen Druck. Ich denke, dass sogar dieses Interview, was wir hier führen, sehr genau angehört wird. Auch hier meine Botschaft an Till Wegmann. Man, we watch you. Die reagieren sensibel. Beispielsweise hatten wir einen Aktionstag gegen Tönnies. Und Tönnies, also größter Schweinefleischproduzent Europas, grauenhafte Arbeitsbedingungen in diesen Schlachthöfen, auch tierrechtlich und umweltmäßig fürchterlich. Aber sobald wir als kleine Initiative den Aktionstag angekündigt hatten, fingen die an, Werbung zu machen. Also in unserem direkten Umfeld sogar, auf Plakatwerbung. Und die fingen dann auch an, dieses Tönnies, dieses Schrottfleisch runterzufahren und qualitativ hochwertiger zu werden. Die reagieren eigentlich sensibel bislang auf Kritik und versuchen ihr Markenimage irgendwie zu verteidigen. Von daher würde ich denken, dass da auch was geht.
1: Ich hoffe doch mal, weil ich habe nichts dagegen, dass Aldi es schafft, sozusagen die Arbeitsbedingungen dazu verbessern und ich das irgendwo anderen Leuten erzählen kann. Bei Aldi, da ist es vernünftig, da kann man gut arbeiten und da wird auch Mitbestimmung repräsentiert. Aber es ist, glaube ich, noch ein längerer Weg, weil am Ende ist es auch natürlich, dass nur wenn der Druck wirklich da ist, auch da irgendwie zu spüren ist, dass sich etwas wirklich verändert.
0: Bei mir hat Aldi ein besseres Image als Lidl zum Beispiel. Also sie haben da durchaus noch was zu verlieren. Ich gehe da eigentlich sogar irgendwie ganz gerne hin. Ich bin mit diesen Selbstkassierkassen nicht zufrieden, falls das hier jemand hören sollte im Management. Also das in die Filiale in Köln-Ehrenfeld gehe ich nicht, weil man da behandelt wird wie so ein Trottel, wenn man da nicht selbst kassieren will. Stößt das schon auf Widerstand. Dabei verteidige ich ja eigentlich den Arbeitsplatz der Leute, die mich dann irgendwie an diese scheiß Selbstbedienungskasse schicken wollen. Da gehe ich dann lieber zu Penny. Naja, nichtsdestotrotz hoffe ich, dass das Unternehmen zur Besinnung kommt und diese fadenscheinigen Versuche unterlässt und faire Arbeitsbedingungen einführt. Ihr informiert uns und wir bleiben auf dem Laufenden und wir würden uns an einem Aktionstag sicherlich gerne beteiligen.
1: Nehmen wir doch, gerne.
0: Okay. Ja, dann vielen Dank, dass du dabei bist und gerne ein anderes Mal wieder, ja?
1: Ja, immer, gerne.
0: Ich rufe meine Kollegin Jessica. Bist du noch da, Jessica? Oder hast du dir schon das Bierchen in den Hals gesetzt?
2: Warm genug dafür wär's ja. Aber nein, ich bin natürlich noch hier und schön, dass wir dieses ganze Paket hier so zusammenschnüren konnten. Du hast ja eben auch schon angemahnt, wir sollten vielleicht auch zwischendurch immer mal wieder daran erinnern, dass das Ganze nicht nur Arbeit macht, und Freude macht, weil man das Gefühl hat, dass man was Sinnvolles tut, sondern auch einfach Ressourcen und Geld frisst. Auch wir müssen ein Büro bezahlen, auch wir haben Stromrechnungen, dies, das und jenes. Und wir sind manchmal auch ganz gut gefordert. Wir würden gerne aufstocken, mit mehr Leuten arbeiten, ne?
0: Ja, das ist die Kampagne, die wir gerade vorbereiten. Ich habe einen Freund in Köln, Tong, der aus China kommt und sehr gut cutten kann und filmen. Und wir brauchen da Unterstützung. Der soll uns auf YouTube und Twitch und TikTok und so bringen, dass wir da eine ordentliche Präsenz haben und mehr Leute erreichen. Und wir wollen ihm eine Stelle schaffen. Und dafür brauchen wir Fördermitglieder, ganz dringend. Die Kampagne sind wir jetzt am Vorbereiten. Wir machen da ein Video zu und Flyer und so weiter. Aber wir brauchen Leute, die uns unter die Arme greifen. Und zwar ganz dringend, um die Situation hier für uns selber zu verbessern. Das ist ziemlich viel Arbeit, diese Sendung hier zusammenzuschneiden. Und wir kommen gar nicht dazu, das eigentlich ordentlich auszuwerten. Zum Beispiel das Interview, was wir gerade geführt haben, könnte man ja auch noch in Ausschnitten auf TikTok präsentieren oder Union Busting News oder irgendeine Art Best-of. Da ist noch ganz viel Luft nach oben.
2: Und es ist ja auch so, dass ein ganz großer Teil unserer Arbeit überhaupt gar nicht in der Öffentlichkeit stattfindet und deshalb eben auch erstmal so vielleicht gar nicht wahrgenommen werden kann. Aber wir sprechen unheimlich viel mit Betroffenen, die in den Betrieben unter Druck geraten. Wir versuchen da zu beraten und die zu stabilisieren. Wir haben ständig Kontakt mit Rechtsanwälten, mit denen wir uns austauschen, auch über die entsprechenden rechtlichen Fragen. Dann ist es einfach total viel Recherchearbeit, wenn man zu so einem Betrieb und den Missständen, die in einem Betrieb herrschen, veröffentlichen möchte, dann muss das Ganze möglichst gerichtsfest sein, weil die meisten rennen ja... Ja?
0: Rede den Satz bitte zu Ende.
2: Die meisten rennen ja erstmal zum Anwalt und wollen versuchen, einem die freie Rede zu verbieten. Die scheitern damit auch regelmäßig, aber nichtsdestotrotz, es findet viel Arbeit statt, von der niemand was weiß im ersten Moment. Das wollte ich nur gesagt haben.
0: Das Beste ist, also Tong wird uns nicht nur da irgendwie ins 21. Jahrhundert bringen, also auf Social Media mit ordentlichen Clips. Wir sind ja immer noch so ein bisschen jetzt irgendwie, wir sind als Blogger angefangen und haben dann Facebook entdeckt oder so, aber und da sind wir auch gut vertreten, aber Facebook gilt ja jetzt mittlerweile als Rentnermedium. Ich teile das irgendwie nicht, aber vielleicht gelte ich auch als Rentner, kann schon sein. Aber bei TikTok und so weiter sind wir nicht richtig aktiv. Und das, womit wir angefangen haben, Bücher schreiben und Studien, schaffen wir auch nicht mehr. Wir sind da irgendwo hängen geblieben in dieser ganzen digitalen Plattformarbeit. Aber das Beste ist, Tong spricht gut Englisch und wir wollen auch eine englischsprachige Front aufmachen. Also für Migrant und Foreign Workers auf Englisch senden. Das ist das nächste große Ding, damit Tong auch nicht nur im Hintergrund arbeitet, sondern auch im Vordergrund als Moderator. Aber dazu erfahrt ihr mehr, wenn ihr auf unsere Website geht. Tragt euch erstmal in unseren Newsletter ein, www.arbeitsunrecht.de/newsletter. Ich wiederhole, www.arbeitsunrecht.de/newsletter. Da erfahrt ihr alles Weitere und seid connected und da könnt ihr dann auch Mitglied werden. Wenn ihr Mitglied werdet, werdet ihr als Erste informiert über alles, was hier bei uns abgeht. Ihr werdet eingeladen. Das ist der Benefit, den Mitglieder bei uns haben. Und natürlich das gute Gefühl, die gute Sache zu unterstützen und unsere Arbeit hier möglich zu machen.
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0: Leute, haltet die Ohren steif. Wir freuen uns auch über Feedback. Ich hoffe, meine Musik war heute gut genug. Auf jeden Fall waren es andere Lieder als beim letzten Mal. Das habe ich mir zu Herzen genommen. Bis dann. Und ich spiele jetzt noch ein bisschen Musik. Bis dann. Macht's gut.
2: Bis ganz bald. Vielen Dank. Bye, bye.
0: Color mit Lonely Spider.

Hallo ihr Lieben, herzlich willkommen bei Courage to Fail hier auf der 95,9 auf Radio Korax. Ja, trubelige Zeiten, alles irgendwie ein bisschen unsicher, das Gefühl beschleicht mich auf jeden Fall, aber hier Courage to Fail liefert die monatliche Konsistenz. Wir bleiben stabil und in diesem Sinne wünsche ich viel Spaß beim Hören. Wir hören uns am Ende nochmal kurz. Bis gleich.

Und damit kommen wir langsam zum Ende der Folge Courage to Fail im August. Ich freue mich, dass ihr eingeschaltet habt und freue mich auch, wenn wir uns im September wieder hören, hier auf Radio Korax, der 95,9. Bis dahin, macht's gut und passt auf euch auf. Tschüssi.

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Sie hören die Sendung Ria On auf Radio Korax 95,9. Mein Name ist Yvonne. Sie hörten soeben Mercy Girl mit dem Song Heaven. Weiter geht es mit Chiron und dem Song A Dark.

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Walking Practice von Do Whatever, Die Whenever gibt es jetzt.

Sie hören die Sendung Ria On auf Radio Korax 95,9. Mein Name ist Yvonne und Sie hören Cold Dreams mit dem Song

Sie hörten die Sendung Ria On auf Radio Korax 95,9. Mein Name ist Yvonne. Zum Abschluss hören Sie noch einmal die Band Leere Menge mit dem Song Sleeper in Lichtenberg.

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4: Hallo.
5: Herzlich willkommen zu Massive Aktion im August 2026. Es ist 18 Uhr, zweiter Samstag im Monat und wir haben viel vor.
4: Ja, sehr viel. Wir gucken nach Berlin, dann gucken wir nach Düsseldorf, dann gucken wir nach Dresden und dann kommen wir wieder nach Halle zurück. Inhaltlich verrate ich noch nicht so viel.
5: Wow, spannend.
4: Ja. Genau. Ihr müsst dranbleiben.
5: Ein bisschen Kultur haben wir auch mitgebracht. Das ist doof, immer das so zu nennen. Ne? Aber genau, wir freuen uns auch heute Blechs Bibliothek dabei zu haben. Die gute Nachricht, die ja klemmen wir uns.
4: Es gibt aber ein paar gute Nachrichten eigentlich. Aber wir haben halt nicht so viel Zeit, deswegen können wir jetzt nicht so viel drüber reden.
5: Wir könnten ja dann in der September-Sendung nach den Wahlen eine Sendung zu guten Nachrichten machen.
4: Ja, auf jeden Fall.
5: Mal gucken.
4: Ich habe auch schon für September eine andere Idee, weil am 26. September ist so von der Gewerkschaft und DGB und so ein Quatschi, so ein Aktionstag, darf ich auf jeden Fall drüber reden, aber das ist ja September.
5: Okay, eigentlich Schnee hatten wir uns vorgenommen, nicht zu schnacken,
4: ja, mach
5: nicht
4: einfach
5: lange
4: Musik an.
5: Blubbern, sondern genau, hören erstmal Leipzigerin, Hot Chicks mit UFO.

Hot Chicks aus Leipzig war das. Ihr hört Passive Aktion am 8.8.2026. Ein Magazin, was sich ja antifaschistischen Themen widmet. Einmal im Monat, relativ regelmäßig. Tatsächlich schaffen wir das. Und wir haben gerade festgestellt, seit nunmehr einem Jahr schon haben wir Andreas dazu gewonnen, der manch einer vielleicht bekannt sein könnte, weil du Blechs Bibliothek bei Instagram pflegst und da ja uns mit guten Literaturtipps versorgst. Und genau, wir schätzen uns ganz glücklich, dass du am Start bist und wächst ja auch so langsam rein. Und heute versuchen wir das Ganze ein bisschen offener zu gestalten. Mal gucken, ich darf mich ja nicht verquatschen, das ist ja das große Credo dieser Sendung für die Moderation. Aber ob die eine oder andere Frage vielleicht dann doch brennt. Genau, wir starten Blechs Bibliothek.

0: Ja, ich habe heute zwei Bücher mitgebracht. Ich habe in den vergangenen Sendungen der massiven Aktion immer sehr feuilletonistisch, immer Rezensionen in getragenen Worten vorgetragen und würde aber heute gerne tatsächlich in einem quasi Live-Gespräch zwei Bücher, die ich mitgebracht habe, vorstellen. Das hier ist ein antifaschistisches Sendeformat und deswegen kümmere ich mich auch immer um Bücher, die eben auch ein bisschen in dieser Richtung Orientierung und inhaltliche Anregungen geben. Ich habe zu einem mitgebracht von Karolina Sulej. Das ist eine polnische Autorin oder Wissenschaftlerin vielmehr, die tatsächlich unter anderem Modedesign studiert hat, aber eben auch als Historikerin akademisch gearbeitet hat. Und die hat im Jahre 2000 auf Polnisch ein, wie ich finde, extrem spannendes Buch veröffentlicht, und zwar mit dem Titel Persönliche Dinge, was Kleidung aus NS-Lagern uns heute erzählen kann. Und ich muss wirklich sagen, das Buch ist jetzt leider erst jetzt nach fast 6 Jahren ins Deutsche übersetzt worden. Es erschien im C-Links Verlag, kostet 26 € und bietet auf 400 Seiten, wie ich finde, einen außerordentlich spannenden und auch wirklich neuen Zugriff auf das Erbe der Shoah, auf den Blick darauf, wie die deutsche Vernichtungsmaschinerie 6 Millionen Menschen ermordet hat. Es gibt ungezählte wissenschaftliche Abhandlungen über die Genesis der Shoah, über Täter, über administrative Entscheidungen. Aber was den Band von Karolina Sulje Persönliche Dinge so ganz besonders macht, dass sie über ein Thema, das zunächst vermeintlich abwegig erscheint, nämlich dem Thema der Mode, sich dem Vernichtungslagern des NS-Faschismus nähert. Es ist eben tatsächlich so, dass eben sie zum einen verschiedene Aspekte eben von Mode zunächst einmal in den Blick nimmt. Da ist nämlich zum einen die SS-Uniform, von denen sie eben sagt, dass die wirklich ein Zuschnitt der Macht ausdrücken. Und es ist deswegen auch nicht ganz ohne Zufall, dass eben auch sozusagen kulturhistorisch dieser Zuschnitt der SS-Uniform als Ausdruck eines Machtanspruches auch ikonografisch wirklich in die Kultur auch Eingang gefunden haben. Populärwissenschaftlicher Verweis zum Beispiel die Ästhetik der Uniform in Star Wars. Das ist nicht unbotmäßig und auch nicht falsch, sozusagen diese Linie bis in die Gegenwart zu ziehen. Und auf der anderen Seite eben aber natürlich auch die Frage, wie waren eigentlich jene Menschen, die eben nicht sofort in die Vernichtung selektiert worden sind, eben gekleidet? Und ein sozusagen ikonografisches Bild, was man, glaube ich, immer mit dem Konzentrations- und aber auch Vernichtungslager verbindet, ist eben die gestreifte Häftlingskleidung, der sogenannte Pasiak. Aber Karolina Sulje zeigt in ihrem Band eben, dass das eigentlich nicht die Standardkleidung war, weil aufgrund der Hunderttausenden von Menschen, die von den Nazis deportiert worden sind in die Arbeits-, aber eben auch Vernichtungslager, es überhaupt keine Kapazitäten gab, die eben mit dieser vermeintlich einheitlichen gestreiften Häftlingskleidung eben auch auszustatten. Und insofern gab es eben tatsächlich, wie sie dann entwickelt, ein ziemliches großes Kunterbunt eben von Privatkleidung. Das hat ein zynisches Moment, weil es eben letztlich die Kleidung der ermordeten Menschen sind, die in den sogenannten Effektenlagern, in Auschwitz-Birkenau war das eben dann das Effektenlager, es hieß dann Kanada, wo halt von eben Hunderttausenden von Ermordeten die Kleidung gesammelt wurde und letztlich diese Kleidung eben auch dann jenen Häftlingen zugeteilt wurde, die eben in der Selektion zunächst in dem Programm von Vernichtung als Arbeit dann eben zunächst überlebt haben. Das ist so das eine Moment, aber was das Buch von Karolina Sulje auch sehr stark macht, ist, dass sie aber auch gleichzeitig den Alltag der Häftlinge, das Kämpfen um Hygiene, die Frage, wie haben eigentlich Frauen einen Umgang damit gefunden, dass wenn nicht aufgrund der des Hungers und des körperlich schlechten Zustands die Menstruation nicht ohnehin ausgesetzt hat. Wie sind sie mit solchen Dingen umgegangen? Und sie schafft es eben mit ihrem Blick auf diese Verhältnisse ein, wie ich eben auch wirklich finde, neuen Zugang zu der Frage von Herrschaftsausübung auf der einen Seite, dem Vernichtungsanspruch der Deutschen zu zeigen, aber eben auch die Versuche der Selbstbehauptung der Häftlinge sozusagen trotzdem einen Rest Würde und auch, ja, wie soll ich es sagen, ja, ein Recht auf Würde eben auch wirklich zu bewahren. Und ja, es ist, wie gesagt, finde ich, es ist ein wissenschaftliches Buch, es ist aber sehr gut lesbar geschrieben. Und jeden, der sich wirklich einfach nochmal auf einer sehr ungewöhnlichen Art und Weise diesem Thema nähern möchte, möchte ich das Buch von Caroline Soulier, Persönliche Dinge, was Kleidung aus NS-Lagern uns heute erzählen kann, erschien im Schillings Verlag, für 26 Euro nahelegen.
1: Eine kleine Nachfrage. Du meintest, es ist ein wissenschaftliches Buch, aber man kommt gut durch oder man kann es gut lesen. Gerade bei so dem Thema Mode geht es ja viel um Aussehen. Gibt es auch Bildquellen?
0: Ja, der Band hat tatsächlich sehr viele Bildquellen, also Bilder aus verschiedenen Lagern, die eben auch sozusagen die Realität und das Aussehen auch zeigen. Das ist teilweise schon auch herbe Bilderkost, selbstverständlich, aber nicht voyeuristisch, sondern sie ordnet das immer auch ein. Und ich finde die Mischung zwischen eben auch Bildelementen und natürlich ihrem wissenschaftlichen Text, der aber, wie gesagt, keine wissenschaftliche, theoretische Abhandlung ist, sondern eben wirklich sehr gut lesbar, eine ausgezeichnete Annäherung an dieses Thema mit einer Perspektive, die ich, und ich beschäftige mich seit Jahrzehnten mit diesem Thema, wirklich sagen muss, das ist nochmal wirklich was ganz Großes, Neues, was sie da geschrieben hat.
1: Klingt voll spannend. Du hast ein zweites Buch dabei.
0: Genau, es gibt einen zweiten Band, veröffentlicht von Judith Herrmann. Judith Herrmann ist eher so eine Zeitgeistautorin aus den Nullerjahren. Also ihr Debüt Sommerhaus später wurde so als das Manifest der damaligen Nullergeneration literarisch gefeiert. Und lesbar, interessant, aber eben doch Gebrauchsliteratur, würde ich jetzt mal ohne jeden Dünkel oder ohne Judith Herrmann zu nahe zu treten wollen, ist das gewesen. Die hat jetzt einen neuen Band veröffentlicht und das ist ein autobiografisches Buch. Es ist kein Roman, es ist keine Erzählung. Ich würde es als autobiografische Annäherung beschreiben. Der Titel lautet »Ich möchte zurückgehen in der Zeit«, erschienen bei S. Fischer, 158 Seiten für 23 Euro. Und Judith Herrmann spürt ihre eigenen Familiengeschichte nach. Und zwar ist es so, dass ihr Großvater als SS-Offizier in polnischen Radom 1941 stationiert gewesen ist. Und 1941 befand sich in Radom nach Warschau das größte jüdische Ghetto, das dann bis zum Jahr 1943 komplett liquidiert worden ist mit über 30.000 Opfern. Und Judith Herrmann geht der Frage nach, was hat eigentlich ihr Großvater als SS-Offizier in diesem Ghetto getan? Und der naheliegende Verdacht und wahrscheinlich auch die richtige Unterstellung ist natürlich, dass er Teil der Vernichtungs- und Tötungsmaschinerie dort gewesen ist. Aber sie merkt eben dann, wenn sie in ihrer Familie nachfragt, insbesondere ihre Mutter, die Tochter dieses S-Offiziers und mutmaßlichen Täters, dann bekam sie immer nur so seichte Anekdoten geliefert und letztlich gab es in der Familienerzählung keinerlei belastbare Bilder dafür oder keine belastbare Erzählung dafür, was eigentlich ihr Großvater dort gemacht hat. Und sie macht sich dann auf die Reise nach Radom, in das heutige Radom und versucht sozusagen an diesem historischen Ort etwas darüber zu erfahren und keine große Überraschung, sie hat natürlich wenig in Erfahrung bringen können. Ein zweiter Weg führt sie dann zu ihrer Schwester, die ist Archäologin und versucht sich mit ihr auseinanderzusetzen, wie sie eigentlich zu diesem familiären Erbe steht. Und das ist dann sehr spannend, weil es ist eben dann doch am Ende so, wie die deutsche Gesellschaft gestrickt ist. Es ist der Versuch zu verdrängen, zu bagatellisieren, sich lieber dem Thema auszuweichen. Und das schildert Judith Herrmann, finde ich, auf zunächst vergleichsweise schmalen 158 Seiten doch sehr eindringlich, dass diese Mechanismen auch über 80 Jahre immer noch wirksam sind. Und das ist auch ein Aspekt, der auch immer wieder schon von Nachgeborenen der Tätergeneration reflektiert worden ist, dass das Schweigen in der Familie wirklich manchmal auch eisern ist. Das Buch ist im Feuilleton nicht sehr gut besprochen worden. Es wurde ihm so ein bisschen unterstellt, es sei ja belanglos, weil man würde ja gar nicht erfahren, was denn nun eigentlich der Großvater gemacht hat. Aber das ist für mich eben genau die Stärke dieses Buches, eben auch zu zeigen, wie sehr diese versiegelte Erinnerung auch in deutschen Nachgeborenen Täter und Täterinnenfamilien auch immer noch funktioniert. Deswegen für mich eine sehr anregende Lektüre. Judith Herrmann, Ich möchte zurück in der Zeit, erschien im S. Fischer Verlag.
1: Vielen Dank für die Lesetipps. 180 Seiten könnte ich gerade noch so schaffen, vielleicht, bis wir das nächste Mal uns wiedersehen. Das ist dann im September in der nächsten Ausgabe von Massive Aktion. Wir blicken gleich auf Geschehnisse rund um La Casa, einem Haus in Berlin. Davor gibt's aber was um die Ohren. Rejected Youth.

0: Das waren Rejected Youth aus Nürnberg, eine Band, die es auch schon seit 100 Jahren nicht mehr gibt. Nee, seit 13 Jahren oder 14 Jahren, keine Ahnung. Ja, wir sind aber jetzt nicht fokussiert auf Nürnberg oder auch nicht auf Rejected Youth, habe ich heute übrigens erst entdeckt, warum auch immer so spät, sondern wir gucken nach Berlin, und zwar Berlin-Hellersdorf. Seit 2001 existiert da das IJZ-Kita. Und hat auch eine Veranstaltungslocation, La Casa, vielleicht kennen das einige von euch darunter ein bisschen besser. Es gibt eine Kneipe, einen Sportraum, verschiedene Werkstätten und Wohnraum, quasi ein IJZ, wie viele andere auch in der Bundesrepublik. Und ja, eben ein antifaschistischer Leuchtturm, auch eher im sonst rechten Ostberliner Bezirk Marzahn-Hellersdorf. So, seit ein paar Jahren gibt es auch innerhalb des IJZs politische Probleme. Daraufhin wurde Anfang Juli das IJZ-Kita schließlich auch von einigen Nutzenden und Bewohnenden besetzt, um auf den sich dort breitmachenden Antisemitismus aufmerksam zu machen und auch einen zentralen Akteur ja aus dem Haus zu werfen. Darüber wollen wir jetzt sprechen mit einem Vertreter vom Zusammenschluss Reclaim La Casa, das die Besetzung organisiert hat, über eben jene Besetzung, ihren Ablauf, den Ausgang und naja, wie es jetzt eigentlich so aussieht und wie es weitergehen soll. Hallo erstmal.
1: Hallo. Ja, ich glaube, vielleicht zum Anfang erstmal, die Besetzung haben wir ohne irgendwelche Leute, die da wohnen, organisiert. Die wussten davon nichts, sie hatten damit nichts zu tun. Und genau, du hast es angeschnitten, wir haben gerade schon, wir haben uns entschlossen, unser eigenes Projekt zu besetzen. Ist vor allen Dingen wegen einem massiven Antisemitismusproblem. Seit circa 2 Jahren gab es die Situation, dass immer mehr Leute gegen unterschiedliche Absprachen in das Projekt gekommen sind und halt auch alle ein gefestigtes antisemitisches Weltbild mitgebracht haben. Wieso wir das so uns überlegt haben und wieso wir entschieden haben, wir haben die Räume besetzt, haben wir auch nochmal auf Instagram und unserem Blog Reclaim La Casa gut festgehalten. Uns war es halt wichtig, unsere eigenen Räume keinen Antisemiten zu überlassen. Und da die Hausstrukturen von diesen schon in den letzten Jahren massiv gestört wurden, haben wir gesagt, die einzige Möglichkeit ist eine Besetzung der eigenen Räume.
0: Das ist ja jetzt schon ein Monat her, aber vielleicht nochmal kurz ein Recap. Du hast jetzt schon so ein bisschen die Motive erklärt, aber wie lief denn eine Besetzung des eigenen Projektes ab? Also ja, wie habt ihr das organisiert, wie lief das ab und was für ein Ergebnis gab es dann auch?
1: Genau, uns war wichtig, vor allen Dingen die Veranstaltungsräume und die ganzen anderen öffentlichen Räume quasi zu besetzen und sie halt auch später mit Veranstaltungen zu bespielen, die mit den Ergebnissen ja dann leider nicht mehr stattfanden und halt auch den einen Aufgang, den problematischen Bewohner, der sich da ohne Mietvertrag und so festgesetzt hat, der ein Drahtzieher des antisemitischen Mobs war, auch rauszuschmeißen. Deswegen, der war leider nicht da, als wir da angekommen sind, haben wir aber dafür 3 Gäste, den hatten wir ein bisschen Zeit gegeben, um sich fertig zu machen und die haben wir dann rausbegleitet und auch von denen, der da gewohnt hat, den die Räumung eigentlich treffen sollte, angefangen den ganzen Stuff rauszutragen. Relativ schnell kamen dann aus dem zweiten Aufgang nochmal Leute, die auch zum antisemitischen Problem gehören und haben uns dann relativ schnell mit Pfefferspray angegriffen und angefangen, die Türen von außen zu verbarrikadieren, sodass wir dann auch nicht mehr rauskamen. Und dann in der Folge des Tages sind immer mehr UnterstützerInnen von ihnen gekommen, die dann auch mit Latten in den Nägeln waren, bewaffnet waren, mit Baseballschlägern, mit Teleskopschlagschlägern, die Leute mit Steinen angegriffen haben, sobald sie versucht haben, aus den Räumen rauszukommen. Und genau mit dieser massiven Gewalteskalation den Leuten nicht mehr sicher war, das Gebäude zu halten oder auch sicher zu verlassen, deswegen in den Abendstunden dann nur unter Polizeischutz, die von den Nachbarn gerufen worden, wir das Gebäude halbwegs sicher verlassen konnten. Halbwegs sicher heißt, eine Person wurde die Treppe runtergestoßen und hatte einen Bänderriss, ein anderer einen geprellten Arm und wir waren halt, viele von uns waren massiv durch extremen Einsatz von Pfefferspray verletzt worden.
0: Ja, das auf jeden Fall eine krasse Eskalation der Gewalt. Das kann man auch online noch mal so ein bisschen nachlesen unter den schon angesprochenen Blog reclaimlacasa.wordpress.com. Es gibt auch, glaube ich, bei der Taz ein relativ ausführliches Piece darüber, also ein Beitrag, wo das alles noch mal so ein bisschen chronologisch auch zusammengefasst ist. Jetzt wissen wir, was passiert ist, warum das passiert ist. Die Frage ist, was ist denn jetzt Stand der Dinge? Also was ist jetzt im La Casa bzw. im IJZ-Kita gerade Stand der Dinge?
1: Genau, es wurden quasi alle Ja, aus der Sicht des antisemitischen Mobs hat sich ein New Casa gegründet, die nennen sich auch so. Die haben quasi alle Personen, die sie nicht mögen, die sie scheiße finden, die sie für Zionisten halten, aus dem Haus quasi rausgeworfen. Dafür gehören halt auch mehrere Bewohner, unter anderem eine Familie mit drei Kindern und auch eine weitere Person, die quasi dann nur noch unter angesprochenen Terminen mit irgendwie, es hieß so schön immer Gardening, also beschützt, also eher so linke Polizei, an ihre persönlichen Sachen rankommen konnten. Und genau die Leute, die jetzt halt das Casa übernommen haben, haben dann halt viel angefangen, zusammen mit der vielen Leuten aus der Riga 94, die auch bei der Eskalation maßgeblich beteiligt waren, das Projekt halt für sich zu nutzen. Und es geht halt davon, dass sie erstmal irgendwelche Infoabende machen. Ich glaube, heute läuft irgendwie einer über Antideutsche, was das eigentlich ist. Und morgen gibt es da zum Beispiel noch einen Workshop über Kräuterheilkunde und Tinkturen, wo man sich fragt, okay, what the fuck, das klingt irgendwie so ein bisschen wie rechtes ESO-Geschwurbel, aber okay, wir haben darauf ja leider keinen Einfluss mehr. Und genau, aber auch zum Beispiel Schödermann gegen die AfD, ne? Es gab ja irgendwie auch im Berliner Zahl den Wahlkampfauftakt der AfD, wofür die Leute dann quasi auch organisiert haben, bei denen halt auch eine Gruppe aus jungen Punkern dann einen LGBTQ-Sticker, also in Regenbogenfarben mit einem Davidstern, verbrannt haben und dann auch dazu Free Palestine und Fuck You Israel gerufen haben und was aus der Demo wenig Widerspruch kam. Also ich glaube, das zeigt so ein bisschen, dass sich dann auch Marzahn-Hellersdorf jetzt immer weiter zu einem antisemitischen linken Raum entwickelt, also die Linke einfach massiv antisemitisch ist, die in Marzahn-Hellersdorf ist und diese Position da einfach dolle geduldet werden. Genau, viele Leute, die halt Projekte gemacht haben, kommen weiter nicht in das Projekt, ne? Ist halt mega viel verschütt gegangen und es gibt jetzt neue Leute, die das Projekt nutzen, kommen teilweise aus ganz Berlin, aber was sie alle einigt, ist halt ein festes antisemitisches Weltbild und sie haben jetzt ihren Plan, den sie auch schon seit mehreren Monaten hatten, erfolgreich umgesetzt, das zu einem antizionistischen und auch antisemitischen Zentrum damit aus unserer Sicht fertig umzubauen.
0: Soweit so schlecht, muss man ja eigentlich sagen. Stellt sich natürlich trotzdem ein bisschen die Frage, wie jetzt einen Umgang damit finden. Also sowohl in eurer konkreten Situation mit dem IOZ Kita und dem La Casa, falls das denn überhaupt möglich ist, und auf der anderen Seite vielleicht auch so ein bisschen was draus ableiten, Erfahrung für andere Städte. Was kann man denn aus eurer Situation lernen? Was hättet ihr anders machen sollen, jetzt so in der Retro-Perspektive?
1: Ich glaube, da sind so unterschiedliche viele Aspekte, die herauslaufen.

0: auf anderen Zeiten klar über den Nahostkonflikt zu reden, das ist mega wichtig, weil so diese alten antinationalen Ansätze, wir lassen den Nahostkonflikt einfach alle aus. Das hat uns jetzt eigentlich das Genick gebrochen, dass wir halt gesagt haben, wir können auch in Randbezirk antifaschistische Arbeit ohne den Nahostkonflikt machen. Dachten wir, es wäre möglich, hat sich gezeigt. Es waren aber super viele Antisemiten, die es dann erstmal in die Strukturen einschleichen und dann immer weiter offen agieren. Und ich glaube, deswegen ist gerade so für uns ein bisschen der Thema, viel über diese Thematik aufmerksam zu machen, zeigen, was sind gerade so ein bisschen die Prozesse. Was wir halt auch gerade noch viel machen, ist die betroffenen Familien, die jetzt irgendwie aus dem Haus geschmissen wurden, zu unterstützen. Da haben andere GenossInnen quasi auch eine Spendenkampagne gestartet, die heißt Antifaschistische Räume in Marzahn-Hellersdorf Schützenglaube. Die gibt's bei Good Crowd für antifaschistische Räume in Hellersdorf auf goodcrowd.org. Ist eine Spendenkampagne. Wenn ihr Geld habt, lasst es mega da. Das kommt dann halt bei den Leuten an, die jetzt sich eine neue Wohnung suchen müssen, die viel von ihren Hab und Gut verloren haben. Das ist mega wichtig und alles, was halt drüber bleibt, wird halt irgendwie für weitere politische Arbeit auch genutzt. Ja.
1: Okay. Dann sind wir und die Zuhörenden alle zumindest auf dem Stand der Dinge. Und ich fand es besonders interessant, was du jetzt zum Schluss nochmal gesagt hast, dass halt ja so quasi auch eine Lehre daraus ist, zu gucken, wie funktionieren Organisationsstrukturen, wie funktionieren Pläne. Es wird auf diese selbst geschaffenen ja eigentlich und freiwilligen Strukturen auch wirklich gebaut. Funktionieren die oder ist das alles bloß eine Idee und die Leute setzen sich sowieso drüber hinweg? Also vielleicht für alle Zuhörenden, die in Vereinen, Organisationen und Plenars aktiv sind, die zumindest ein Gefühl für so eine Problematik haben. Ja, denkt darüber nach, checkt eure eigenen Strukturen, redet da vielleicht auch nochmal ein bisschen grundsätzlicher drüber. Und ja, man muss eigentlich sagen, schade, dass das eigentlich das einzige Gute ist oder die Lehre ist aus dieser ganzen Idee der Besetzung und der ja, Kritik an dem Antisemitismus, der sich im La Casa breit gemacht hat. Und in diesem Sinne auch danke, dass du und dass ihr da als Reclaim La Casa auch immer noch in der Öffentlichkeit steht und darüber auch weiterhin sprecht und nicht jetzt einfach sagt, okay, scheiße gelaufen, kein Bock mehr, tschüss.
0: Ja, ich glaube, wir müssen halt einfach, also ich glaube, als Linke muss man halt auf diesen antisemitischen Umbau in der Linken halt weiter achten. Und ich glaube, wie viele Leute sagen, ist es halt nicht immer so die roten Gruppen. So, wir haben gesehen, das ist eher so ein Spektrum aus postkolonialen autonomen Leuten, die das halt bei uns gemacht haben. Es gibt Räume, wo es eher so Gruppen wie IJFKO sind, aber das sind jetzt die Gruppen, die gerade versuchen, auch danach in den Raum reinzudrängen und den jetzt auch für sich zu erobern. So, es sind Leute, die haben sich seit 10 Jahren nicht in Marzahn-Hellersdorf blicken lassen und haben jetzt für sich das entdeckt. Die IL hat dazu auch ein richtig unsägliches Statement geschrieben mit so, ja, wir finden linke Gewalt unter Linken irgendwie kacke, können jetzt nicht bewerten, was da passiert ist und finden aber die Leute, die jetzt da sind, richtig nett. Und ich glaube, das sind Umbauten in der Szene, dass halt sowas toleriert wird, so eine extreme Gewalt toleriert hat, wo wir eigentlich auch als Linke klar dagegen schließen können, das ist nicht okay. Das hat funktioniert damals beim Jugendwiderstand und Zusammenkämpfen in Berlin, dass man deren Gewalt irgendwie auf Dauer geschafft hat zu verurteilen und dass die Gruppen auch eingegangen sind, aber das ist hier bisher noch gar nicht der Fall.
1: Soweit die einschätzenden Worte von einem Vertreter des Zusammenschluss Reclaim La Casa aus Berlin, die Anfang Juli das AJZ Kita in Berlin-Hellersdorf besetzt haben. Leider ohne Erfolg, wie wir gerade gehört haben. Ihr könnt das online alles nochmal nachlesen, die ganzen Geschehnisse, auch die Gründe für die Besetzung unter reclaimlacasa.wordpress.com und auch bei Instagram seid ihr zu finden. Und nicht zuletzt kannst du nochmal erwähnen, die Spendenkampagne für die aus dem Haus geschmissenen Familien. Das finde ich auch eine super wichtige Sache, die Leute nicht alleine stehen zu lassen.
0: Für antifaschistische Räume in Hellersdorf auf goodcrowd.org.
1: Danke. Wir hören Musik und gehen danach inhaltlich weiter mit einem Urteil im NSU-Prozess.

0: Ihr hört massive Aktionen heute im August, am 8. August 2026. Und wir möchten im Folgenden auf eine Sache blicken, die Antifaschistinnen und Antifaschisten schon lange, lange, lange Zeit beschäftigt, nämlich den NSU-Komplex. Wir erinnern uns, 2017 wurde am Oberlandesgericht in München damals der erste NSU-Prozess verhandelt bzw. beendet dann mit relativ ernüchternden Ergebnissen. Radio Korax hat darüber noch und nöcher berichtet im freien Radio, freie-radios.net. Auf der Austauschplattform der Freien Radios könnt ihr da viele Beiträge nachhören. Wir blicken jetzt im Folgenden auf den zweiten NSU-Prozess, der, wie ich finde, erschreckend wenig Beachtung gefunden hat. Bisher im November 2025 startete der in Dresden und dort wurde gegen die NSU-Unterstützerin Susan Eminger verhandelt. Die war angeklagt wegen Unterstützung einer terroristischen Vereinigung und ihr wurde vorgeworfen, einen Raubüberfall des NSU-Kerntrios unterstützt zu haben. Nun wurde jetzt am 17. Juli 2026 das Urteil verkündet in diesem zweiten NSU-Prozess und Susan Eminger wurde zwar in allen Punkten als schuldig, Punkten schuldig gesprochen. Das Urteil fällt aber wieder sehr milde aus. Es ist, um jetzt mal NSU Watch zu zitieren, die das Ganze beobachtet haben, ein Schuldspruch, der wirkt wie ein Freispruch. Im Februar diesen Jahres sprachen wir bereits hier in der Sendung mit Caro Keller. Wer sich das nachhören will, der kann mal bei freiradios.net suchen. Wie hieß da der Titel? Der NSU war nicht zu dritt. Ausführlich hat da Caro Keller beschrieben, was bis dahin verhandelt wurde, wie die Stimmung vor Gericht, in Dresden war und ist. Und jetzt haben wir sie wieder gesprochen, Caro Keller, die saß eben für NSU Watch im Prozess in Dresden. Und wir sprachen mit ihr im Vorfeld dieser Sendung über den Ausgang dieses zweiten NSU-Prozess. Und jetzt muss ich erstmal noch die Datei raussuchen. Es ist ja wirklich ärgerlich. Caro Keller.
1: Gegen Susan Eminger wurde eigentlich schon seit 2012 ermittelt. Trotzdem kam dieser Prozess jetzt sehr spät. Sie war angeklagt wegen der Unterstützung einer terroristischen Vereinigung, nämlich des NSU, in drei Fällen. Nämlich, weil sie ihre Krankenkassenkarte zur Verfügung gestellt hat, weil sie ihre Identität eben damit zur Verfügung gestellt hat, weil sie NSU-Mitglieder zur Anmietung eines Wohnmobils gefahren hat, mit denen dann später eine Bank überfallen wurde, beziehungsweise was eben dazu genutzt wurde, zu einem Banküberfall zu fahren und von dort aus auch zu fliehen. Und sie hat ihren Namen auch für eine Bahncard zur Verfügung gestellt, die Beate Zschäpe verwenden konnte. Und genau, das war eben die Anklage. Und das Ding mit dem Wohnmobil war gleichzeitig auch angeklagt als Beihilfe zum besonders schweren Raub. Das waren die Anklagepunkte in Dresden. Wenn wir zurückerinnern, da kam eben Anfang 2024 die überraschende Nachricht, dass die Bundesanwaltschaft Anklage erhebt gegen Susan Eminger. Wir haben gar nicht mehr damit gerechnet, dass nach dem ersten NSU-Prozess, der ja zwischen 2013 und 2018 in München stattgefunden hat, dass es da noch einen weiteren Prozess geben würde. Aber so war es dann. Dann hat das Oberlandesgericht Dresden erst abgelehnt. Die Bundesanwaltschaft hat Beschwerde beim Bundesgerichtshof eingelegt und dann musste das Verfahren eben eröffnet werden. Und insgesamt gab es eben 27 Prozesstage, an denen ErmittlerInnen geladen waren, an denen UmfeldzeugInnen der Emingers geladen waren und an denen Dinge wie André Emingers Tattoos beispielsweise in Augenschein genommen wurden. Genau, und am 17.07. gab es dann das Urteil, 2 Jahre Haftstrafe ausgesetzt zur Bewährung, eine Bewährungszeit von 3 Jahren. Es gibt eine Bewährungsauflage, nämlich Susan Eminger muss ihre Umzüge melden, falls sie umziehen sollte, und sie muss die Kosten des Verfahrens tragen, sonst gibt es keine weiteren Auflagen. Und dieses Urteil war auf der einen Seite so ein bisschen erwartbar, also ein bisschen unwahrscheinlich war, dass über die Verurteilung ihres Ehemannes, der zu 2,5 Jahren Haft in München verurteilt wurde, dass da groß hinausgegangen wird, weil eben das Münchner Urteil damit so eine Präzedenz und Vorbild eben geschaffen hat. Trotzdem hat die Bundesanwaltschaft 4 Jahre Haft gefordert. Und warum das auch wie ein Freispruch gewirkt hat, war die mündliche Urteilsbegründung. Die Richterin hat zwar angefangen mitzusetzen, wie ja, der NSU war die größte rassistische Mordserie, aber dann hat eigentlich ein anderer Satz so ein bisschen den Ton gesetzt, nämlich sie ist dazu hin zurückgegangen, wie ist der NSU entstanden, und da hat sie sowas gesagt wie, ja, Beate Zschäpe hat sich erst in Uwe Mundlos und dann Uwe Böhnhardt verliebt. Man kann so viele Worte finden zum NSU-Komplex, zu den Taten, zu den Betroffenen, was diese Taten ausgelöst haben, was das für die Familien bedeutet. Man kann über die Ermordeten sprechen, man kann über Behörden sprechen, man kann über alles möglich sprechen. Die Richterin hat sehr, sehr viel Empathie mit den Tätern und Täterinnen gezeigt letztlich und vor allen Dingen auch mit der Angeklagten an diesem Tag. Und das ist das, was diesen Tag auch für mich ausgemacht hat, dass eben nicht nur das Urteil steht, sondern diese mündliche Urteilsbegründung. Und dann sitzt man da und sieht wirklich den NSU-Komplex auf so etwas reduziert, und ja, da wird einfach keine Verantwortung von dem Gericht übernommen oder es gibt da kein Interesse dran.
0: Ja, ich erinnere mich gut an das Interview, das wir im Februar geführt haben. Damals hast du ein ziemlich ernüchterndes Zwischenfazit gegeben. Du hast damals beschrieben, dass Susanne Eminger ihr Mitwissen abstreitet. Das überrascht ja nicht weiter. Dass eben aber auch vor allem die Befragung der Zeugen sehr lasch oder sehr, naja, wie soll man das sagen, defensiv ausfiel, dass eigentlich keine konkreten Nachfragen gestellt wurden, dass sich oft auf die Aussagen von Beate Zschäpe bezogen wurde, und hast gesagt, dass auch einerseits sozusagen so ein Stück weit so eine Verschleppung dieses Prozesses, dass es erstmal ewig ging, bis der überhaupt angerollt ist, und dann, dass peu à peu irgendwie verhandelt wurde und das eben in so einer arg defensiven Art und Weise, dass das eigentlich diesen Prozess so für dich charakterisiert. Hat sich das irgendwie in den letzten Monaten nochmal geändert? Also ich meine, das Urteil ist milde, also da können wir gleich nochmal drauf zu sprechen kommen. Zugleich ist es ein Schuldspruch. Also was hat sich da die letzten Monate nochmal getan in, naja, sozusagen dem, wie verhandelt wird eigentlich auch und wie eben neonazistische Gewalt in dem Fall benannt und erfragt wird?
1: Ja, im Grunde ist es so ernüchternd geblieben. Es wurden sehr viele Prozesstage einfach gestrichen. Das heißt, wir haben zwar im Februar das letzte Mal gesprochen, aber seitdem waren gar nicht so viele Prozesstage letztlich, und das Verhalten des Gerichts ist eigentlich ähnlich geblieben. Es ist trotzdem ein bisschen verwunderlich, selbst von der eigenen Beweisaufnahme ist eigentlich in diesem Urteilsspruch, es wird ja immer das Urteil verkündet und dann wird es mündlich begründet, ist in der mündlichen Begründung vieles gar nicht vorgekommen, was wir eigentlich in der Beweisaufnahme gesehen haben. Also es wurde ja schon nochmal geschaut, wie ist das bei André Eminger? Es wurden nochmal SMS ausgewertet, wo er an sein gesamtes Umfeld Silvester 2009, 2010 so einen, ja, neonazistischen Spruch eigentlich schickt. Die große Sammlung seiner antisemitischen, rassistischen, neonazistischen, NS-verherrlichenden Tätowierungen von damals wurden sich angesehen. Also da kam schon auch mal einiges sozusagen auf den Tisch, was den NSU-Komplex und auch die Unterstützung der Emingers wirklich in das rechte politische Licht rückt und eben diese ideologische Übereinkunft mit dem NSU gezeigt hat. Und davon blieb jetzt im Urteil dann nicht so viel übrig. Also letztlich hat die Richterin gesagt, naja, bei Susanne Eminger stand die Freundinnenschaft zu Beate Zschäpe im Vordergrund und nicht die ideologische Übereinstimmung. Und da würden wir auf jeden Fall widersprechen. Und gleichzeitig ging es auch viel um die Beziehung von Susanne Eminger und André Eminger, also um die Ehe, ob es da mal eine Trennung gab. Und da haben wir immer gedacht, okay, geht es ja eigentlich darum, dass es gab ja nie eine Trennung zwischen dem NSU und Susanne Eminger. Da gab es sozusagen nichts, dass wir wissen, dass die Unterstützung aufgehört hat. Sie hat also die wahrscheinlich weiter unterstützt, während sie von André Eminger getrennt war. Das hat im Urteil plötzlich gar keine Rolle gespielt. Das war dem Gericht so wichtig. Also das war so ein bisschen, ja, verwunderlich. Aber ja, es wurde überhaupt nicht mit dem nötigen Nachdruck dieses Gerichtsverfahren geführt. Es ist einfach, wenn man sich den NSU-Komplex vor Augen führt, was der alles beinhaltet und was der bedeutet und wie verheerend diese Taten waren, die Ermittlungen waren. Und dann sitzt man da bei Gericht und wenn da eine zufällige Person da reinkommen würde, wüsste die vielleicht gar nicht, worum es ginge, wenn sie einfach nur hört, was dort gefragt wird und sozusagen, was dort geantwortet wird. Also das ist schon irgendwie eine sehr große Lücke, die sich da in dem Erleben von dem, was wir eben über den NSU-Komplex wissen und was die alltägliche Arbeit und Aufarbeitung aufmacht und was wir da vor Gericht erleben, ist dann wirklich eine sehr große Lücke, die uns auch sehr verwundert. Wir reden hier ja von einem Staatsschutzsenat. Die beschäftigen sich nur mit politischen Taten. Und wir reden von einem Oberlandesgericht, wirklich eine der höchsten Instanzen in Deutschland. Und dann führt man im Grunde so einen provinziellen Prozess. Also das war schon ja mehr als ernüchternd, einfach wirklich überhaupt nicht dem, was man vor sich hat, angemessen.
0: Ja, du hast jetzt die Begründung eigentlich schon oder ein Stück weit genannt. Ich hätte jetzt auch noch mal gefragt, wie eben das Gericht dieses Urteil begründet. Gibt's da noch mehr zu ergänzen?
1: Ja, also das Gericht hat sich halt immer wieder im Grunde auf das Urteil in München bezogen. Ja, sozusagen, die haben dort gesagt, dort wurde der NSU beschrieben in diesem Urteil. Und wir wollten auch jetzt nicht die Angehörigen nochmal hierher holen und aussagen lassen. Das hätte die belastet. Es waren ja immer wieder Angehörige im Gerichtssaal, nur nicht als Zeuginnen geladen, weil sie Teil dieses Prozesses sein wollten, weil sie dort auch sich zeigen wollten, weil sie ihre Stimme dort auch in der Presse erheben wollten. Und ich habe sie gefragt und niemand von den Angehörigen, die dort waren, hat gesagt, dass das Gericht mal gesagt hätte, hier wollt ihr aussagen und sie dann gesagt hätten, nein, das belastet uns zu sehr. Das heißt, das Gericht nimmt das einfach vorweg, schaltet über die Köpfe der Angehörigen weg, was für sie gut ist und was für sie schlecht ist. Und wirklich nochmal dieser Punkt von, hier handelt es sich um eine Freundinnenschaft und nicht um ideologische Übereinkunft, war natürlich frappierend. Und letztlich folgt das Gericht der Bundesanwaltschaft, aber dass sozusagen die Indizienlage, wenn man sich eben alles gemeinsam anschaut, dass man davon ausgehen kann, dass Susan Eminger Kenntnis hatte, dass es terroristische Taten gab. Das ist ja das Entscheidende für die Unterstützung einer terroristischen Vereinigung, dass man wissen muss oder es für möglich halten muss, dass solche Taten eben auch begangen werden. Und das Gericht ist dort eben der Bundesanwaltschaft gefolgt und hat gesagt, ja, sie gehen davon aus, dass Susan Eminger das gewusst hat aufgrund dessen, was eben dort alles in der Beweisaufnahme gesehen wurde. Nicht der eine Fakt, nicht die eine Aussage von Beate Zschäpe, nicht das eine Geständnis, sondern eben das. Und ganz besonders wichtig war, da auch nochmal zu sagen, das Verhalten nach der Selbstenttarnung des NSU. Wir wissen von keiner Überraschung der Emingers, die sie gezeigt hätten, als der NSU sich selbst enttarnt hat. Sie haben sich auch sehr schnell sozusagen verhalten wie mögliche Verdächtige. Sie haben Daten gelöscht, sie haben ihre Handys ausgeschaltet, das hat die Richterin nochmal gesagt. Und dann wurde ja 2012 oder 2013 nochmal bei den Emingers durchsucht und da wurde im Wohnzimmer ein Geständnis gleicher Altar gefunden, so wird das immer gesagt. Das war eine Zeichnung, auf der Uwe Mundlos und Uwe Böhnhardt zu sehen waren. So eine Bleistiftzeichnung, darunter dann unvergessen, sozusagen in Erinnerung an Uwe Mundlos und Uwe Böhnhardt. Und noch 2015, da war der erste NSU-Prozess, lief da schon 2 Jahre, haben die Emingers ihren dritten Sohn mit dritten Vornamen Uwe genannt. Also den Namen der beiden Haupttäter eben, des NSU. Und das wurde vom Gericht auch nochmal gesagt, dass es sozusagen, wenn man das nicht gewusst hätte und wenn man nicht einverstanden gewesen wäre, hätte man sich eben so nicht verhalten. Das sehen wir natürlich auch so. Wir sehen das auch so, dass Susan Eminger von diesen Taten gewusst hat, diese wissentlich und willentlich und aus ideologischer Überzeugung unterstützt hat.
0: Und trotzdem muss sie ja nicht in Haft, weil eben das auf Bewährung ausgesetzt ist. Welches Signal geht denn von diesem Urteil des zweiten NSU-Prozesses jetzt aus? Also wie beobachtest du, wurde es von den Betroffenen, von den Hinterbliebenen der NSU-Mordopfer aufgenommen? Und was signalisiert das auch einer neonazistischen Szene?
1: Dieses Urteil ist einfach die Konsequenz der letzten 15 Jahre seit der Selbstenttarnung des NSU. Der NSU ist von den Behörden nach der Selbstenttarnung systematisch klein gemacht worden. Die Bundesanwaltschaft und auch die Polizei behaupten ja, dass es sich um ein isoliertes Trio mit einem kleinen Unterstützungsumfeld gehandelt hat und haben den Blick sehr verengt, haben also überhaupt nicht in die Breite ermittelt, sondern nur das dann eben beweisen wollen. Dann wurde die NSU-Aufklärung einfach verschleppt. Das erste NSU-Verfahren hat sehr lange gedauert, dann hat das Gericht sozusagen bis zum Limit gebraucht, das schriftliche Urteil vorzulegen. Die Rechtskraft des Urteils in München, die ist erst 2021 eingetreten. Erst seitdem sitzt Beate Zschäpe zum Beispiel in richtiger Strafhaft. Und dann hat es eben nochmal 3 Jahre gedauert, bis die Anklage erhoben wurde. Das heißt, hier ist es ist wirklich verschleppt worden und immer auch das Signal an alle gesendet worden, auch an vielleicht Bundesländer, die Untersuchungsausschüsse einsetzen müssten. Ja, NSU-Aufklärung, das ist was, was man einfach so ein bisschen schleifen lassen kann. Und das ist total fatal, weil natürlich man braucht den Druck auf eine Aufklärung. Und deswegen konnte das Gericht dann eben nach der Zeit sagen, naja, das ist besonders belastend, so eine lange Verfahrensdauer, das wird deswegen zur Bewährung ausgesetzt. Und das sehr milde Urteil gegen André E. Menge am ersten NSU-Prozess spiegelt sich im zweiten NSU-Prozess eben auch wieder, das milde Urteil und damit der Bewährung. Hier ist eben auch eine Konsequenz aus dem milden Urteil gegen André E. Menge, bei dem möchte ich nochmal daran erinnern, die Nazis am Ende geklatscht haben. Am Ende des ersten NSU-Prozesses haben die Nazis geklatscht, weil André E. Menge freigesprochen wurde von Beihilfe zu einem Anschlag und damit aus der Haft auch entlassen wurde. Wurde dort applaudiert und zwar von den Neonazis. Das haben wir nicht vergessen, das haben eben auch die Angehörigen Betroffenen natürlich nicht vergessen. Und dieser Tag dort, anwesend waren Lina Bulgaridis, sie ist die Tochter von Theodoros Bulgaridis, der 2005 vom NSU ermordet wurde, und Serkan Yildirim, Überlebender des ersten bekannten NSU-Bombenanschlags. Und die haben das als weiteren Schlag ins Gesicht geschrieben, dieses Urteil, und haben gleichzeitig gesagt, natürlich, für Susan Eminger ist es hier zu Ende, aber wir machen weiter, wir wollen, dass der NSU-Komplex vollständig aufgeklärt wird. Und auch Gamze Kubaschik, die Tochter des 2006 vom NSU ermordeten Mehmet Kubaschik, hat in einem Instagram-Statement geschrieben, wie kann man so ein Urteil fällen, ohne dabei rot zu werden? Warum wird erwähnt, dass die Angeklagte Kinder hat, wird eigentlich an die Kinder der Mordopfer auch mal gedacht? Also diese Zuwendung, diese krasse Empathie, die die Richterin gegenüber der Angeklagten gezeigt hat, das ist natürlich von den Angehörigen Betroffenen sehr wohl bemerkt wurden und eben auch entsprechend kommentiert wurden. Und deswegen war dieser Tag wirklich auch niederschmetternd. Und gleichzeitig ist es natürlich immer ein Zeichen an die rechtsterroraffine Neonazi-Szene. Man kann sowas machen wie der NSU und dann sind am Ende 6 Leute vor Gericht und werden zum Teil zu sehr, sehr milden Strafen verurteilt. Susan Eminger reicht es halt auch noch nicht, sondern sie hat sogar Revision eingelegt. Das heißt, wahrscheinlich ja, wird sich der Bundesgerichtshof dieses Urteil auch noch mal anschauen. Schlimmer werden kann es für sie nicht, das ist gesetzlich so geregelt. Ja, das heißt, das ist auch noch nicht rechtskräftig, das Urteil.
0: Einerseits diese Revision müssen wir eben abwarten, was daraus kommt. Andererseits hat ja auch die Bundesanwaltschaft in ihrem Plädoyer in Dresden gesagt, keinen Schlussstrich unter den NSU-Komplex ziehen zu wollen. Wie ordnest du denn das ein?
1: Ja, wir sind sehr gespannt. Der NSU-Komplex kann weiterhin aufgeklärt werden, auch behördlich aufgeklärt werden. Und wir werden sehen, was diese Worte der Bundesanwaltschaft hier bedeuten. Sie haben sowohl gesagt, sie ziehen keinen Schlussstrich unter den NSU-Komplex, als auch sie sind sozusagen froh, dass verurteilt wurde, dass so eine Anklage also verurteilt werden kann. Natürlich erwarten wir von der Bundesanwaltschaft, dass es weitere Prozesse gibt und hoffen, dass diese Worte eben genau das bedeuten. Aber ob das einfach leere Worte waren, die wirklich sehr, sehr gut klingen, oder ob da wirklich was dahinter ist, das werden wir natürlich in den nächsten Monaten und Jahren entsprechend erfahren. Und gleichzeitig, ne, die Arbeit der Angehörigen, der Betroffenen, der Zivilgesellschaft läuft die ganze Zeit und geht weiter. Die Angehörigen, Betroffenen haben sich in den letzten Jahren noch mal viel stärker miteinander vernetzt, treten noch mal viel stärker in die Öffentlichkeit. Das Gedenken wird nochmal anders erkämpft. Es gibt jetzt Gedenkveranstaltungen für Ermordete durch den NSU, die es vor Jahren noch nicht gab, beispielsweise in München, die eben selbst organisiert sind durch die Angehörigen Betroffenen. Das heißt, auf dieser Ebene ändert sich total viel. Und das ist auch was, was wir nicht aus dem Blick lassen dürfen. Ja, das war jetzt sehr niederschmetternd in Dresden. Und gleichzeitig gibt es eine gelebte Aufarbeitung und wichtige Erinnerung an den NSU-Komplex in der Zivilgesellschaft gemeinsam mit den Angehörigen Betroffenen. Es gibt das NSU-Doku-Zentrum in Chemnitz. Es wurde jetzt nochmal bestärkt, dass das bundesweite NSU-Doku-Zentrum nach Nürnberg kommen soll. Das heißt, die gesellschaftliche Aufklärung geht weiter und muss auch weitergehen. Wir ziehen keinen Schlussstrich unter den NSU-Komplex. Das war vor diesem Prozess so, das ist nach diesem Prozess so. Und diese Urteile, die lassen einen ohnmächtig zurück. Aber genau das dürfen wir eben nicht zulassen, dass sie uns auch dauerhaft ohnmächtig machen.
0: Sagt Caro Keller von NSU Watch. Wenn ihr mehr Infos oder regelmäßige Infos von NSU Watch empfangen wollt, dann blickt mal auf deren Seite nsu-watch.info. Genau, unter diesen NSU-Komplex ist noch lange kein Schlussstrich zu ziehen. Auch wir bleiben weiter dran und schicken Grüße raus, solidarische Grüße und ganz viel Kraft an all diejenigen, die tagtäglich sich um eine wirkliche Aufarbeitung kümmern. Wir bleiben im Juristischen sozusagen und blicken gleich nach Düsseldorf und auf den Prozess, der dort Antifas aktuell gemacht wird. Davor müssen wir uns aber auch ein bisschen Musik gönnen.

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1: Zweimal zwei von Kiki Ricks. Wie heißt das auf Englisch? Two Multiples, two? 2x2, so nennen wir das. Von Kiki Ricks war das. Ein bisschen Techno hier bei Massive Aktion.
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1: Ja, gerade haben wir hier ein Interview mit Caro Keller vom NSU Watch gehört. Sie hat für uns nochmal das Urteil des kürzlich abgeschlossenen zweiten NSU-Prozess in Dresden bewertet. Und die Morde und auch die Selbstenttarnung des NSU waren für viele junge linke Menschen in den 2000ern ein zentraler Politisierungsgrund, vor allem in Ostdeutschland auch und vor allem in Jena auch, wo sich das Kerntrio des NSU in der Neonazi-Szene der 90er Jahre kennengelernt hat. Und die Konsequenzen aus diesen Morden oder die Konsequenz aus diesen Morden hieß eben für diese jungen Menschen antifaschistische Selbstorganisation und militante Praxis. Einige von diesen stehen aktuell bei den sogenannten Antifa-Ost-Verfahren in Dresden und Düsseldorf vor Gericht. Und das soll jetzt auch, wie schon angekündigt, weitergehend das Thema unserer Sendung sein. Wir lassen zunächst die Rechtsanwältin Christine Pietschek sprechen. Sie verteidigt aktuell den Genossen Johann G. im Antifa-Ost-Verfahren in Dresden und sie ordnet die letzte Woche getroffenen Einlassungen und teilweise Schuldeingeständnisse bzw. Selbstidentifizierung der Antifas, die in Düsseldorf vor Gericht stehen, ein. Das Ganze ist ein Mitschnitt eines Konzertabends von Igor Levit und Danger Dan, nachdem diese beiden vom ZDF wieder ausgeladen wurden. Die sollten da in der Anstalt auftreten. Vielleicht habt ihr es mitbekommen. Ist uns jetzt aber erstmal zweitrangig, für uns zweitrangig. Danach sprechen wir live mit Axel Hoffmann, der Strafverteidiger von Nele ist, die in Düsseldorf vor Gericht steht und dort ebenfalls eine Einlassung gemacht hat. Zunächst aber Christine Pietschek.
6: In der vergangenen Woche haben 5 Angeklagte aus dem sogenannten Budapest-Komplex im Gerichtssaal in Düsseldorf ihr Schweigen gebrochen. Diese Angeklagten wollten nicht mehr hinnehmen, Objekte in einem Prozess zu sein, der sie und ihre Mitangeklagten als brutale linke Schläger hinstellt. Die Erklärungen dieser Angeklagten enthalten eine Zustandsbeschreibung der gesellschaftlichen Verhältnisse, der Nöte und der Hoffnungslosigkeit, die nicht rechte Menschen heute erdulden. Eine Angeklagte erzählte, wie ihr durch die politische Entwicklung in Thüringen ihre Heimat genommen wurde. Knapp außerhalb Jenas beginnt die Gegend, in der sich eine rechte Hegemonie durchgesetzt habe. Dort könnten sich Neonazis ungestört im öffentlichen Raum bewegen, während das für andere Personen wieder zu einer Herausforderung geworden ist. Neonazis würden dort akzeptiert, während geflüchtete Männer, Frauen und Kinder bedroht und attackiert werden. Dort würden Stadtteile zum Nazi-Kiez erklärt, wo bestimmte Personen fürchten müssen, angegriffen zu werden. Der Osten Deutschlands sei ihre Heimat. Sie habe ihr ganzes bisheriges Leben dort verbracht und sie lebe gerne dort. An die Orte ihrer Kindheit, mit denen sie viele schöne Erinnerungen verbinde, gehe sie heute jedoch mit gemischten Gefühlen. An diesen Orten herrscht mittlerweile eine breite Akzeptanz faschistischer Ideologie. Eine andere Angeklagte sprach von ihrer Familie. Ihre Mutter stammt aus Ungarn. Dass sie regelmäßig bei Verwandten in Budapest war und sich schon früh fragte, warum diese ungarische Familie so viel kleiner ist als die deutsche. Die Antwort ist brutal einfach. Ihre Vorfahren waren Juden und viele von ihnen wurden von den Nationalsozialisten ermordet. Nele schildert im Gericht, wie ihr Großvater 1944 als Zwangsarbeiter durch eine Bombe starb, wie dessen Vater auf dem Weg nach Auschwitz zu Tode geprügelt wurde, wie andere Verwandte in Lagern umkamen oder als Zwangsarbeiter ausgebeutet wurden. Sie erzählt von dem Bruder ihres Großvaters, der als Widerständler gehängt wurde, in heller Hose und Lackschuhen. Und von weiteren Verwandten, die 44 aus dem Ghetto deportiert wurden und nie zurückkehrten. Diese Menschen waren Musiker, Anwälte, Zahnärzte, Journalistinnen, Arbeiter, Kinder. Heute sind ihre Namen in Yad Vashem zu finden. Und sie sagt auch, jedes Jahr marschieren in Budapest wieder Neonazis, um zu feiern, die ihre Familie und Hunderttausende andere ermordet haben. Das wollte ich nicht hinnehmen müssen, sagt sie. Das ist keine abstrakte politische Pose. Es ist eine Reaktion auf eine zutiefst persönliche jüdische Familiengeschichte, in der Faschismus nicht Vergangenheit, sondern Gegenwart ist. Eine Geschichte, die es zu Tausenden gibt, in Millionen Versionen. Die Geschichte ihrer Familie zeigt, dass Faschismus nicht nur ein Kapitel im Geschichtsbuch ist, sondern eine Kontinuität, die bis heute spürbar ist. Eine Kontinuität, in der Jüdinnen und Juden sind, die Roma, Homosexuelle, körperlich und geistig Beeinträchtigte, Nicht-Weiße erleben, dass Täter glorifiziert werden, dass ihre Mörder gefeiert werden, dass die Ideologie, die ihre Familien ausgelöscht hat, wieder auf den Straßen sichtbar ist. Der deutsche Staat weiß um diese Geschichte und er hat sie in Gesetze gegossen. Es ist strafbar, den Nationalsozialismus zu verherrlichen, Volksverhetzung zu begehen, die Shoah zu leugnen oder zu verharmlosen. Das Strafrecht sagt sehr klar, Faschismus ist keine Meinung, sondern eine Gefahr für die Menschenwürde und den öffentlichen Frieden. Wenn Nele über ihre Familie spricht, dann erinnert sie uns daran, warum das so ist. Sie erinnert uns daran, dass hinter jeder Zahl der Shoah konkrete Menschen stehen, konkrete Familien, konkrete Geschichten. Und dass Faschismus immer bedeutet, konkrete Körper, konkrete Namen, konkrete Leben werden zerstört. Und lasst mich an dieser Stelle sehr deutlich sein, gerade als Strafverteidigerin, Körperverletzungen auch gegen Nazis, auch gegen Neonazis sind strafbar. Die Vorschriften über Körperverletzungen gelten nicht nur für gute oder unschuldige Menschen, sie gelten für alle. Wer einen Menschen schlägt, verletzt, angreift, macht sich grundsätzlich strafbar. Egal, welche Gesinnung dieser Mensch hat. Das ist eine zivilisatorische Errungenschaft. Der Rechtsstaat beansprucht das Gewaltmonopol, damit Konflikte nicht durch individuelle Gewalt ausgetragen werden. Wenn wir also darüber sprechen, warum Menschen Nazis nicht allein lassen, warum sie sich ihnen in den Weg stellen, warum sie aus ihrer Sicht nicht mehr nur auf staatliches Handeln warten wollten, dann reden wir nicht darüber, ob das Strafrecht abgeschafft werden soll. Wir reden darüber, wie Menschen reagieren, wenn sie erleben, dass der Staat zwar Gesetze gegen Volksverhetzung, NS-Verherrlichung und rechte Symbole hat, diese aber oft zu spät, zu zögerlich oder gar nicht durchsetzt. Die zentrale Spannung ist also nicht, ist Körperverletzung erlaubt, wenn das Opfer ein Nazi ist? Nein, ist sie nicht, sie ist strafbar, Punkt. Die zentrale Spannung ist, was machen zum Beispiel Menschen, deren Familiengeschichte vom Nationalsozialismus geprägt ist, die erleben, dass Neonazis wieder marschieren, dass sie den Mördern ihrer Verwandten huldigen, dass antisemitische und rassistische Gewalt wieder Alltag ist, wenn sie erleben, dass Menschen sterben, angegriffen und ausgegrenzt werden. Nele hat im Gericht genau diese Spannung beschrieben. Sie hat erklärt, dass sie in einer Stadt aufgewachsen ist, in der sich eine rechtsterroristische Struktur gebildet hat, die Menschen ermordete, während Behörden wegschauten. Sie hat erklärt, dass sie nicht hinnehmen wollte, dass Neonazis ungestört ihre Ideologie verbreiten, ihre Aufmärsche abhalten, ihre Gewalt planen, während diejenigen, die das nicht hinnehmen, kriminalisiert werden. Wenn wir ihre Einlassung ernst nehmen, dann sehen wir, hier spricht eine jüdisch geprägte Familiengeschichte zu uns, eine Geschichte von Verfolgung, Verlust, Widerstand. Wir sehen jemand, der sagt, ich will nicht, dass sich diese Geschichte mit meiner Familie wiederholt, für niemanden. Deswegen schauen wir genau hin, wer in diesem Land tatsächlich alleingelassen wird. Es sind Menschen, deren Wohnhäuser von Nazis markiert werden, deren Namen auf Feindeslisten auftauchen, die nachts die Route nach Hause ändern, weil die Bedrohung so real ist, dass sie ihren Körper verändert. Es sind die, die beim Staat Anzeige erstatten und erleben, dass Akten verschwinden, Verfahren eingestellt werden, rechte Motive verharmlost werden. Es sind jene, die nach Anschlägen erklären müssen, warum sie noch hier sind, anstatt dass die Gesellschaft fragt, warum diese Anschläge überhaupt möglich waren. Wenn wir also über linke Gewalt reden, sogenannte linke Gewalt, dann müssen wir auch darüber reden, was dahinter steht. Müssen wir es hinnehmen, dass Lieder veröffentlicht werden, in denen beschrieben wird, wie unsere Freunde und unsere Wahlfamilie ermordet werden soll? Müssen wir es hinnehmen, dass wir beim Essen mit unseren jüdischen Freundinnen darüber philosophieren, welches Land denn noch sicher ist für sie? Müssen wir es hinnehmen, dass Menschen in Ostdeutschland verzweifelt nach Jobs in Westdeutschland suchen, weil sie befürchten, dass eine rechte Regierungsmehrheit ihre Kinder mit Inklusionsbedarf von der Bildung abschneidet? Nun, man kann mir als Juristin ja erwidern, und das sollte man auch, dafür hat das Recht doch einen Schutz geschaffen. Ja, theoretisch, und das Wort theoretisch wird immer größer. Wie viel Recht ist da, wenn ein Mensch entgegen der Entscheidung des Bundesverfassungsgerichts nach Ungarn ausgeliefert wird? Hier in diesem Raum sind zwei ganz wunderbare Kollegen, die Rechtsanwälte von Maya, die hervorragende Arbeit geleistet haben, die eine neue Grundsatzentscheidung errungen haben und deren juristische Intervention dazu führen wird, dass nie wieder ein Rechtsanwalt um 3 Uhr nachts in ein Telefon brüllt, dass er das Bundesverfassungsgericht anrufen wird und er ungehört bleibt. Die sich aber auch die Wand ihres Büros mit der Entscheidung des höchsten Gerichts des Landes tapezieren können, dass die Auslieferung Mayas rechtswidrig war, dass sie nie hätte passieren dürfen, dass Maya hier sein müsste und dennoch sich den Prozess gegen ihre Mandantin in Budapest anschauen müssen. Sie haben das Recht erfolgreich durchgesetzt und gnadenlos verloren. Weil irgendjemand Fakten geschaffen hat, eilig, intransparent, hintertrieben und menschenverachtend Fakten geschaffen und den Rechtsstaat mit Füßen tretend, aus Motiven, über die wir nur spekulieren können. Wie viel Recht ist da, wenn Minderheiten und Personen, die von rechten Parteien als unerwünscht deklariert werden, diejenigen, die ein Eid auf die Verfassung geschworen haben, fast schon anflehen, sie vor einer rechten Regierung zu schützen und als Antwort bekommen, ein Verbotsverfahren gegen die AfD, das sei zu gefährlich, zu riskant und sie würden die AfD eher politisch bekämpfen. Auf die Fragen, ja wann denn und wie denn, bekommen wir keine Antwort. Und wieder geht es um konkrete Körper, konkrete Namen, konkrete Leben, die wieder in Gefahr sind. Verzweifelt, wenn da nur Unrecht ist und keine Empörung. Die Abwandlung dieses Brecht-Zitats steht in meiner Heimatstadt Jena an der Wand der Wirkungsstätte eines sehr lieben, aber leider verstorbenen Freundes, Lothar König. Er würde heute Abend wahrscheinlich sagen, ja, ja, der Himmler vom ZDF, der den Daniel und den Igor ausgeladen hat, ist genau einer dieser Mitte-Extremisten, von denen ich schon vor Jahren gesprochen habe. Bloß nicht anecken mit dem Strom schwimmen. Wenn da nur Unrecht ist und keine Empörung, dann ist da Verzweiflung.
0: Soweit Christine Piecek. Das war ein großer Auszug ihrer Rede, die ihr in Gänze nachschauen könnt. Keine Angst, Stalt, müsst ihr da mal suchen. Genau, Christine Piecek, eine Rechtsanwältin, die vor allem Menschen unterstützt, juristisch unterstützt, die von narzisstischer Gewalt betroffen sind. Und in dem Rahmen eben uns das jetzt ein bisschen in größeren Rahmen eingeordnet hat, was uns jetzt auch in den nächsten Minuten hier bei Massive Aktion beschäftigen soll. Wir gucken jetzt ganz konkret nach Düsseldorf, wo seit dem 13. Januar 2026 ein Prozess gegen 6 junge Linke läuft, denen die Bildung einer kriminellen Vereinigung versuchter Mord vorgeworfen wird. Nele A., Paula P., Emily D., Clara W., Luca S. und Moritz S. sollen im Februar 2023 Nazis körperlich angegriffen haben, die sich am Tag der Ehre in Budapest beteiligten. Beim Tag der Ehre, da handelt es sich um eine Großveranstaltung, zu der Neonazis aus ganz Europa anreisen, Jahr für Jahr, sich dort vernetzen. Entschuldigung, und Hitlers Wehrmacht, die Waffen-SS und ihre faschistischen ungarischen Kollaborateure feiern. Einige Besuchenden dieses geschichtsrevolutionistischen und widerlichen Events stellten sich 2023 junge Antifas entgegen und in der Folge tauchten diese dann unter. Eine davon, Maya, wurde Ende 2023 gefasst und im Juli unrechtsmäßig nach Ungarn ausgeliefert, wo sie im Februar diesen Jahres zu 8 Jahren Haft verurteilt wurde und da immer noch eben im Knast sitzt. Im Januar 2025, also knapp 2 Jahre, nachdem sie untergetaucht waren, stellten sich 7 der Gesuchten der Polizei in Deutschland. 6 davon, alle Anfang Mitte 20, stehen seit Beginn diesen Jahres in Düsseldorf vorm Oberlandesgericht. Und Axel Hoffmann vertritt in diesem Verfahren Nele A., eine der Angeklagten. Als Verteidiger kann er selbstverständlich nur bedingt was zum laufenden Prozess sagen. Wir freuen uns umso mehr, dass er trotzdem der Einladung hier in die Sendung gefolgt ist und mit uns in Folgenden auf den Antifa-Ost-Komplex und die aktuellen Entwicklungen in Düsseldorf blicken wird. Guten Abend, Axel, erstmal.
4: Ja, hallo. Ich freue mich, dabei zu sein.
0: Ja, ich habe jetzt eben ganz knapp umrissen, um was es beim Prozess in Düsseldorf geht. Kannst du noch mal in eigenen Worten beschreiben, ja, was die Anklageschrift formuliert, was da steht, was den Angeklagten vorgeworfen wird und wie du den Prozess bis zu den Einlassungen Mitte Juli wahrgenommen hast?
4: Ja, das ist ein bisschen schwierig, weil es zweigeteilt ist. Der wesentliche Vorwurf, der gegen alle Angeklagten geführt werden, sind mehrere Angriffe auf Neonazis in Budapest während der Februar 23, in der Zeit bei den Taten, die schon oft diskutiert worden sind, wo die Angeklagten ja nun auch gesagt haben, wir haben hier Neonazis zusammengeschlagen, beziehungsweise haben uns beteiligt in irgendeiner Weise. Die Erklärungen der Angeklagten waren insofern ja wenig unspezifisch, weil die Angeklagten quasi nur bestätigt haben, dass sie die Personen sind, die auf den entsprechenden Videos zu sehen sind. Die ganzen Taten und die Anreise und so weiter sind sehr gut videodokumentiert. Dann ist aber, diese Taten sind angeklagt als terroristische Taten einer kriminellen Vereinigung. Entschuldigung bitte, ich bin schon ganz durcheinander. Als Taten einer kriminellen Vereinigung und als gefährliche Körperverletzungen, und zwei dieser Taten sind als versuchter Mord angeklagt. Der Generalbundesanwalt sagt, die Gruppe hätte in einer Weise agiert, in der man beweisen könnte und darlegen könnte, dass sie sich ganz bewusst es ihnen egal gewesen wäre, ob die Leute, die da zusammengeschlagen werden, sterben oder nicht. Sie hätten eine Gleichgültigkeit gegenüber dem Leben der Tatopfer dargestellt, und deswegen wird es als versuchter Mord angeklagt. Daneben gibt es noch eine Anklage, die nur eine der Angeklagten, Emily, betrifft. Da geht es um einen Angriff, der in Deutschland eine kurze Zeit vor den Angriffen in Budapest stattgefunden hat, in Erfurt. Da sind zwei Nazis, organisierte Nazis, angegriffen worden. Zwei organisierte Nazis, die in Erfurt in der Vergangenheit auch selber sehr massiv aufgetreten sind an Angriffen auf Linke, auf Nichtdeutsche und so weiter beteiligt waren, Hetze verbreitet haben, und die sind dort ziemlich grob zusammengeschlagen worden. Und die Bundesanwaltschaft meint, da wäre einer der Angeklagten aus unserem Verfahren beteiligt gewesen und hat diese deswegen auch in diesem Verfahren hier wegen dieser Tat, auch wegen versuchten Mordes, angeklagt. Zu diesem Tatkomplex, Pestalozzi-Straße in Erfurt, der auch angeklagt ist für eine Person im Dresdner Verfahren, gab es bislang natürlich keine Aussage, keine Angaben, und die Beweisaufnahme war, damit hat das Gericht angefangen, als wir hier den Prozess begonnen haben, schon sehr ausführlich. Wir haben, ich kann das nur schlecht sagen, weil ich natürlich Emily nicht vertrete, aber wir haben eine gewisse Hoffnung, dass es da nicht zu einer Verurteilung kommen kann. Wir haben noch ein bisschen mehr Hoffnung, dass es da, selbst wenn das Gericht zu einer Verurteilung käme, jedenfalls nicht zu einer Verurteilung wegen versuchten Mordes kommen kann. Aber das ist noch nicht ganz abgeschlossen, das ist noch offen, das kann man noch nicht beurteilen. Da ist sehr sauber, sehr kampfstark verteidigt worden von der Verteidigung von Emmy. Die haben sehr gute Anträge gemacht. Und die Konstruktion der Bundesanwaltschaft ist da bisher nicht einfach durchgekommen. Mit den Vorwürfen zu Budapest haben wir jetzt, im Moment ist ja Sommerpause, aber mit den Vorwürfen zu Budapest haben wir vor kurzem begonnen, vor einigen Wochen. Da sind die ersten Videos geschaut worden, die ersten Zeugen gehört worden. Da ist es so, dass wir einen der Tatopfer schon früher gehört haben, der Opfer eines versuchten Mordes sein soll. Das ist eines der Videos, die auch ziemlich bekannt sind, wo man einfach sehen kann, wie eine Person durch Schläge zu Boden gebracht wird. Dann wird auf die Person so eingewirkt, dass sie jedenfalls nicht die nicht irgendeine Waffe nehmen kann. Und zum Abschluss wird ihr ins mit vermutlich Pfefferspray ins Gesicht gesprüht, so dass sie keine Verfolgung machen kann. Da ist einiges schon an Beweisaufnahme gelaufen und da sieht es im Moment auch so aus, als wenn sich die Anklage wegen versuchten Mordes nicht durchsetzen würde. Eine weitere Tat, die als versuchter Mord angeklagt ist, haben wir die Beweisaufnahme erst begonnen, nachdem die Erklärungen der Angeklagten gehalten worden sind.
0: Mhm. Ja, du hast es jetzt auch schon erwähnt und vorhin in der Rede von Christine Piecek haben wir es gehört. Die hat auch paraphrasiert ein bisschen wiedergegeben, was im Juli ausgesagt wurde seitens der Angeklagten. Mitte Juli haben nämlich die Angeklagten, so nennt man das bei euch im Juristischen, Einlassungen gemacht. Eine Sache, die viele Leute, die den Prozess beobachten, gerade aus dem linken Spektrum, dann doch überrascht haben. Vielleicht erstmal zunächst, was beinhalteten diese Einlassungen? Was ist das im Wesentlichen, was die Angeklagten da ausgesagt haben?
4: Also diese, wir nennen sie Erklärungen, weil es eben keine reine Einlassungen sind. Die sind sehr unterschiedlich. Was sie gemeinsam haben, ist, dass sich die Angeklagten auf den Bildern, auf den Videos, die es gibt, identifizieren und damit quasi eine Zuordnung zur Anwesenheit am Tatort möglich machen. Das ist jetzt sehr vorsichtig ausgedrückt, aber die haben keine Erklärungen abgegeben, in denen sie sagen, wer beteiligt war, wer ansonsten außer den sechs beteiligt waren. Sie haben aber, und deswegen Erklärung, ein Teil der, nicht alle, aber ein Teil, die meisten der Angeklagten haben auch erklärt, warum sie das getan haben, warum sie dort waren und wie sie die Situation sehen, aus der raus sie auch militante Antifa-Aktionen in Ungarn damals für richtig gehalten haben. Das, glaube ich, kann man in diese Erklärungen schon teilweise reinlesen.
0: Relativ, also weg vom Thema vielleicht, oder naja, es hat damit zu tun, aber mich würde interessieren, du als jemand, der seit vielen Jahren schon Strafverteidiger bist, passiert das oft? Also es ist eher so eine Infofrage, also welche Rolle spielen denn solche Erklärungen in Prozessen, so ganz generell, welche Risiken, aber auch welche Chancen gehen damit einher? Kann man das so pauschal beantworten?
4: Lass es mich mal anders sagen. Rein als Strafverteidiger ist es so, dass wir in der Regel darauf drängen, dass Angeklagte keine Angaben zur Sache machen und schweigen, damit sie nicht Gefahr laufen, sich oder andere selbst zu belasten. Und das ist nicht nur in politisch motivierten Strafverfahren so, sondern auch als in ganz normalen Strafverteidigungen. Es gibt aber Konstellationen, in denen das nicht so ist. Die Kampagne, insbesondere der Roten Hilfe, die ja nach den Schüssen an der Stadtbahn entstanden ist, Anna und Arthur Haltens Maul, zielte in allererster Linie ja immer darauf, zu sagen, schweige in den Momenten, in denen du schwach bist, wenn du verhaftet bist, wenn du bei der Polizei bist, wenn du alleine bist, wenn du die Sache nicht mit Anwälten und deinen Freundinnen besprochen haben. Schweigen, schweigen, schweigen, schweigen. Das ist und war immer eine richtige Kampagne und sehr viele normale Strafverteidiger sind dafür dankbar, dass dieses direkt nach der Tat unter dem Druck von brüllenden Polizeibeamten irgendetwas sagen und sich damit selbst belasten, dass das eigentlich durch die Kampagne auch immer seltener geworden ist. Aber in der Praxis von politischen Verfahren wird natürlich schon sehr häufig etwas gesagt zur Tat und auch gesagt, dass man es gemacht hat bei allen bei zahlreichen Prozessen, zum Beispiel der Klimabewegung, in denen Leute ja ganz bewusst Blockaden machen, sich dem entgegenstellen und das vor Gericht natürlich auch verteidigen und sich dazu erklären, werden ja Aussagen gemacht in vielen Fällen politischer Verteidigung. In der Vergangenheit ist geredet worden, ich will jetzt nicht zu hoch greifen, aber Mitglieder der deutschen Guerilla, der RAF beispielsweise, haben politische Erklärungen abgegeben, die nicht nur Erklärungen, sondern auch teilweise Einlassungen waren, weil sie Verantwortung für die Sachen übernommen haben, die ihre Gruppe gemacht hat. Also es ist nicht so, dass niemals Aussagen gemacht werden. Und es gibt auch keine Grundsätze der Roten Hilfe, dass man niemals eine Aussage machen darf, die einen selbst belastet. Was heute Standard ist und was natürlich rote Linien sind, ist, dass man sich nicht distanziert von der Tat, dass man nicht sagt, oh, das war alles verkehrt, es tut mir so leid, und dass man niemand anderen belastet. Das sind die Standardregeln. Aber ganz so ausgeschlossen, wie das manchmal in der Diskussion gemacht wird, ist das nicht, dass auch Einlassungen vor Gericht gemacht werden.
0: Naja, insbesondere von Teilen der linken und linksradikalen Szene wurde ja schon auch Unverständnis artikuliert angesichts dieser Erklärung, die deine Mandantin und andere Angeklagte in Düsseldorf im Juli getätigt haben. Wie nimmst du denn die Prozessbegleitung so generell bisher, aber auch die Reaktion dann auf diese Erklärung wahr?
4: Ja, ich nehme es mal vorneweg. Ich bin mir nicht sicher, ob die Leute, die da zum Teil auch schärfere Kritik äußern, eigentlich beurteilen können, was diese Erklärungen bedeuten. Es wird zum Beispiel immer gesagt, es könnte aber sich auf andere auswirken. Und wenn man dann nachfragt, wie soll sich das, die Tatsache, dass eine Person hier gesagt hat, ich bin das auf dem Bild, wie soll sich das auswirken auf Maja, die schon verurteilt ist, wo es jetzt so eine komische Berufungsrevisionsverhandlung gibt, wo das Gericht schon gesagt hat, wir erkennen dich, und wo es ja auch ein pauschales Geständnis eines Mitangeklagten gibt. Wie soll sich das auswirken? Oder auf Leute, die jetzt noch nicht da sind und vielleicht irgendwann, einer wird ja vielleicht ausgeliefert nach Deutschland von Frankreich, wie soll sich jetzt denn negativ auswirken? Das immer in den Raum zu stellen, ist komisch. Viele, die da sich äußern, kennen die Beweissituation nicht in der Art und Weise, dass sie das beurteilen können. Ich finde es ein bisschen schade, dass im Vorfeld, also es gab ja eine lange Vorbereitung. Es gab ja zuerst den ersten Antifa-Ost-Prozess. Jetzt wird in Dresden gerade Antifa-Ost und Budapest zusammen verhandelt. Wir verhandeln Budapest in Düsseldorf. Und es gab schon einiges an Frustrationen, so habe ich die Diskussionen mitgekriegt, während des ersten Antifa-Ost-Prozesses gegen Lina E. und andere, dass eigentlich es gar nicht gelungen ist, eine politische Kampagne, eine politische Diskussion aus diesem Prozess rauszuschaffen, die sagt, wie geht es weiter mit dem antifaschistischen Kampf in Zeiten, in denen die AfD so stark zulässt, so stark zu nimmt. Wie geht es weiter in der sich verändernden Situation? Wie können wir das weiterentwickeln? Sondern einfach nur immer so ein defensives, wir sagen gar nichts, was ja eigentlich heißt, wir sind unschuldig, da so eine passive Verteidigung war. Ich habe leider in den letzten 3 Jahren keine Diskussionspapiere gelesen, in denen gesagt worden ist, was könnten denn jetzt offensive Verteidigungsstrategien sein? Wie könnten wir so eine Kampagne machen? Und auch in Vorbereitung auf den Prozess in Düsseldorf gab es von keiner der antifaschistischen Gruppen, die da im Umfeld irgendwo sind, tatsächlich Vorschläge oder Ideen, wie man diesen Prozess so führen kann, dass er der antifaschistischen Bewegung jetzt

0: meine Position als Antifa, dem kann ich nichts entnehmen. Das füllt, das bringt mich nicht auf Ideen, wie wir jetzt eine dynamische Kampagne entwickeln können, die nicht nur Solidaritätsarbeit ist, sondern auch uns voranbringt in der Frage, wie soll es eigentlich mit Widerstand gegen Nazi-Aktionen, gegen Nazi-Mobilisierungen weitergehen?
1: Verstehe. Ja, wir müssen schon zum Ende kommen. Ich habe trotzdem noch eine relativ große Frage, die ich aber irgendwie, um die ich nicht drum herum komme, nämlich so ein bisschen in Richtung, wie wirkt was auf was, so Wechselwirkungen, die vielleicht auch genau, also so eine Omnipräsenz oder vielleicht eine Ohnmacht angesichts dieser riesen Gerichtsverfahren, die es gibt und auch einer, ja, Berichterstattung, die von einem Schlag gegen den Linksextremismus seitens der Bundesanwaltschaft ja, spricht oder schreibt. Nämlich, ja, wenn man sich das Ganze so anguckt, du hast jetzt gerade eben auch schon ja, beschrieben, in Dresden wird verhandelt, im sogenannten Budapest-Komplex wurde Hanna verurteilt letzten Herbst, Maya, die eben, wir wissen es alle, eben in Ungarn einsitzt und in Budapest vom Stadtgericht im Februar diesen Jahres zu 8 Jahren Haft verurteilt wurde. Welchen Einfluss hat denn diese Gesamtwetterlage auf den Prozess in Düsseldorf und was kannst du dazu sagen? Also falls du dazu was sagen kannst, inwiefern ja beeinflusst das auch die Personen, die da jetzt in Düsseldorf vor Gericht stehen? Also das ist ja schon einfach ja eine sehr komplexe, große Nummer sozusagen. Und ich habe mich gefragt, ja, wie beeinflusst sozusagen diese ja, diese Dynamiken, die sich eben da auch entfalten, wie beeinflusst das das Geschehen in Düsseldorf?
0: Also viel weniger stark, als man vielleicht glaubt. Aber ja, ich kann das jedenfalls für meine Mandantin sagen. Meine Mandantin war es wichtig, öffentlich, und da hat sie im Moment eben nur den Gerichtssaal öffentlich deutlich zu machen, dass dieses Bild der Antifa-Hooligans, der gewalttätigen Banden, die schlagend durch die Gegend rennen, dieses Bild, das von den Landeskriminalämtern und von einem Generalbundesanwalt gezeichnet worden ist, falsch ist. Und dass es reelle Probleme sind des Lebens in ihrer Lebensumgebung in Jena und Thüringen und Sachsen, die für sie die Entscheidung gebracht haben zu sagen, das will ich nicht hinnehmen. Damit das vielleicht auch die Diskussion nach außen hin weiter stark machen kann. Und ich finde schon, dass die Reaktion beispielsweise in dieser, ihr habt das ja vorher eingespielt von der Kollegin Pietschik, die ja auch in Dresden verteidigt, in dieser Keine Angst Sendung, dass das eine öffentliche Diskussion auslösen kann, die man auch benutzen kann. Und die Frage, wie gehen wir damit um? Der Staat lässt nicht nur die Geflüchteten und die Linken, sondern auch die Zivilgesellschaft dauerhaft in den Regionen im Stich, in denen AfD und andere Nazis sehr, sehr stark werden. Und schreit aber Zeter und Mordio, wenn die Leute sagen, dann helfen wir uns selbst. Wie gehen wir damit um? Das wäre halt die wichtige Aufgabe der Antifa-Bewegung, das jetzt diese Fragen lauter zu stellen. Und anhand von solchen Diskussionen dann auch zu überlegen, ob eine Verbotskampagne, andere Kampagnen, weitere Aktionen, welche Aktionsformen denn dem adäquat kommen. Und da könnte tatsächlich eine Antirepressionsarbeit und eine Prozessarbeit mit einer offensiven Antifa-Arbeit Hand in Hand gehen und sich gegenseitig stärken. Das wäre die Hoffnung, die wir eigentlich haben, nach diesen Erklärungen.
1: Und mit diesem Blick, dem hoffnungsvollen Blick nach vorne, möchte ich mich ganz herzlich bedanken, Axel Hoffmann, für dieses Gespräch. Genau, viel Erfolg, und Kraft in Düsseldorf und auch in allen anderen antifaschistischen Kämpfen, die du, selbst führst oder unterstützt. Schön, dass du uns in der Sendung warst.
0: Vielen Dank. Ich wünsche euch noch einen schönen Abend. Liebe Grüße an
1: Merci.
0: alle, die
1: Genau.
0: sich die Zeit genommen haben.
1: Ja, ciao.
0: Tschüss.
1: Und,

0: Genau, wir werden jetzt nicht umhinkommen, das doch so oft genannte und benannte und in den letzten Wochen oft diskutierte Lied von Danger Dan, Keine Angst, zu hören, was, wir wissen es alle, vor allem Aufmerksamkeit deshalb erfuhr, weil es ja nicht erlaubt wurde oder Danger Dan ausgeladen wurde aus der ZDF-Sendung Anstalt. Genau, und hören uns dann gleich wieder mit einem Blick in die relativ nahe Zukunft und schauen auch noch mal nach Halle hier bei Radio Korax bei Massive Aktion.
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4: Ich bin ja ein sehr großer Freund von so Graffiti und Stickern und Plakatkunst und so und freue mich immer über in Anführungsstrichen dreckige Städte. Und seit ein paar Wochen kommt man in Halle auch nicht umhin, mitzubekommen, dass es nicht mehr nur Fußballsticker, sondern vermehrt auch wieder politische Sticker im Zuge der Landtagswahl auftauchen. Und besonders auffällig sind da auch die lilanen Sticker und Plakate mit der Aufschrift Antifa bleiben. Unter dem Motto Antifa bleiben wird nämlich am Vorabend der Landtagswahl in Sachsen-Anhalt, also am Samstag, den 5. September, in Halle demonstriert. Aufgerufen wird von verschiedenen antifaschistischen Gruppen aus der Region und aus Halle und wir freuen uns jetzt, hier eine Person aus dieser Orga-Struktur für die Demo im Studio begrüßen zu können und über die Demo bzw. deren Ausrichtung zu sprechen. Guten Abend und hallo.
5: Hallo.
4: Ja, vielleicht erstmal mit einem kleinen analytischen Blick, warum diese Demonstration vor der Landtagswahl überhaupt stattfindet. Die Prognosen sind ja relativ eindeutig. Die AfD firmiert um die 40%. Und das ist wahrscheinlich nicht sehr unrealistisch. 1-2 Prozentpunkte mehr oder weniger würden es wohl werden. Was ist denn euer Eindruck? Wie haben diese Prognosen zur Wahl und auch schon der Wahlkampf, der ja seit einigen Monaten aktiv begangen wird, die Stimmung im Land im Vorfeld jetzt schon beeinflusst vor der Wahl?
5: Ja, also wir haben viel so Resignation festgestellt schon in Sachsen-Anhalt. Und ja, dieses Gefühl, dass schon alles vorbei ist, die AfD die absolute Mehrheit stellt, die Regierung und eh schon alles vorbei ist. Und ja, vor allem halt diese viele gemeinnützige Vereine, viele Gruppen sich so vorbereiten auf dieses, okay, was passiert, wenn die AfD an die Macht ist? Wie können wir am besten überleben? Was können wir dafür tun? Und haben aber auch festgestellt, dass dabei dann ganz viel diese Gruppen nur auf sich selber achten und halt gucken, okay, wie können wir es schaffen, am Leben zu bleiben? Was, glaube ich, schon ein Reflex sein kann. Aber als Linke halt eigentlich sollte der Anspruch sein für uns, dass man eben solidarisch mit allen ist und sich dadurch gegenseitig hilft und halt nicht nur auf sich selber achtet. Aber ja, gleichzeitig halt zum Beispiel diese Vorbereitungen, die jetzt bei Korax laufen, wie man halt eben weitermacht, wenn die meisten Fördergelder gestrichen werden und aber auch viele soziale Vereine schon mal gucken, okay, wie kommen wir aus mit weniger Geld, welche Stellen können wir streichen. Ja, und gleichzeitig aber auch ein wahrscheinlicher Ausbau von Repressionsstrukturen und man halt gucken muss, ja, wie macht man da weiter, wenn einfach die Repression gegen Linke noch mehr wird.
4: Also vor der Wahl schon eine klare Vorbereitung auf das Ergebnis beziehungsweise die zu erwartenden politischen Veränderungen. Die Stellschrauben werden da an einigen Stellen auf jeden Fall, gerade was linke emanzipatorische Projekte, zum Beispiel Radio Korax angeht, natürlich angezogen. Du hast jetzt auch schon so ein paar genannt, zum Beispiel verschärfte Repression oder aber eben Fördergeldverteilungen. Welche politischen Veränderungen sind denn nach der Wahl zu erwarten? Es gab ja zum Beispiel auch dieses 100-Tage-Programm nach dem letzten AfD-Parteitag. Kannst du dazu noch was sagen? Also was ist konkret zu erwarten? Worauf sollte sich denn vorbereitet werden?
5: Ja, also auf jeden Fall eine weitere Regression und ein Ausbau des Autoritarismus und halt ein schlechter werdende Gesellschaft, wenn man das so allgemein sagen kann. Aber halt auf jeden Fall, dass viele soziale Förderungen gekürzt werden, dass es einfach immer schwerer wird, in Sachsen-Anhalt zu leben, links zu sein. Und aber auch gleichzeitig wollen wir halt mit der Demo rüberbringen, dass es egal, was das, also dass selbst die anderen Parteien inzwischen einfach so nach rechts rutschen und egal welche Partei dann da am Ende oben ist, es ist immer ein nach rechts rucken, nur halt, dass die AfD die Spitze und das Höchste dieses Ausbaus ist.
4: treibt die zweifelsfrei vor sich hin. Das ist ja auch eine Entwicklung, die man schon über mehrere Jahre beobachten kann, dass zum Beispiel auch die CDU die Stichworte der AfD einfach übernimmt und jetzt schon aktiv Politik macht, die vor ein paar Jahren die AfD noch gefordert hat. Dementsprechend, wie du das auch gesagt hast, ist da die Avantgarde, die Spitze, die AfD, traut sich dementsprechend jetzt noch radikalere Forderungen zu stellen, menschenverachtendere Forderungen zu normalisieren. Ihr habt ja auch, das hast du auch gerade schon so ein bisschen anklingen lassen, in eurem Aufruf eine sehr staatskritische Perspektive formuliert bei eurer Demo Antifa bleiben. Welche Praxis braucht es denn aus antifaschistischer Sicht jetzt und in den nächsten Jahren, wenn das Wahlzettel abgeben, wenn es da nicht aufhören soll oder dabei bleiben soll?
5: Ja, also halt ein Antifaschismus, der sich nicht auf staatliche Strukturen verlässt, sich nicht auf diese, wie halt diese jetzt in den letzten Monaten stattfindenden Prüfdemos, die halt weiterhin dieses AfD-Verbot fordern, wo wir denken, naja, es ist jetzt eigentlich schon fast zu spät, und sich weiter darauf zu verlassen und nur dieses, den Staat auffordern, bringt nur noch bedingt was, weil der Staat hat ja oft genug gezeigt, dass er sich nicht darum kümmern will, und deswegen ist es einfach notwendig, eigene Strukturen aufzubauen, aber auch sich auf bestehende autonome Strukturen zu verlassen, und weil zum Beispiel diese bürgerlichen Strukturen, glaube ich, auch einfach ja viel auf Fördergeldern basieren, die halt dann eingeschränkt werden und dadurch diese bürgerliche Arbeit auch einfach eingeschränkt sein wird. Und gleichzeitig wollen wir auch dazu aufrufen, sich selber Gedanken zu machen und halt nicht ja diesem wahrscheinlich eher einfachen Gedanken zu verfallen, irgendeiner autoritären linken Struktur beizutreten und einfach nur zu nicken und halt diese Struktur, die Sachen auszuführen, sondern sich halt selber Gedanken zu machen und ja im Freundeskreis aktiv zu werden.
4: Ein Ziel, hast du jetzt auch schon gesagt, ist quasi eine gewisse Autonomie abseits staatlicher Strukturen, abseits staatlicher Fördermittel aufzubauen. Das passiert natürlich vor allem erstmal durch Vernetzung, zunächst im Freundeskreis, wie du gerade sagst, aber auch darüber hinaus in andere Städte mit anderen politischen Gruppen, gleichgesinnten Gruppen. Und in dem Zuge habt ihr für die Demonstration am 5.9. in Halle auch Infoveranstaltungen verschiedene organisiert in verschiedenen Städten, auch außerhalb von Sachsen-Anhalt. Vielleicht kannst du ja dazu nochmal sagen, wo kann man sich darüber belesen, wo findet man die Veranstaltungen, um im Zweifel auch über Halle hinaus sich mit euch als Orga zu vernetzen und Infos für die Demo abzuholen, gemeinsame Anreise zu planen und so weiter und so fort.
5: Genau, also allgemeine Infos findet man auf Instagram, auf der Seite von La Colère, und aber auch, wenn man nicht auf Instagram unterwegs ist, bei der Antifa-Vernetzung LSA. Und genau darüber hinweg machen wir noch verschiedene Vorträge in Deutschland, zum Beispiel in Rostock am 11.8. jetzt als der nächste, aber auch in Potsdam, in Köln, auch in Saarbrücken, in Bremen, Hildesheim, Dresden, Hannover, Wiesbaden, Hamburg und Frankfurt am Main in ja so den nächsten 2 Wochen. Also wenn ihr da die Augen offen haltet, findet ihr bestimmt was.
4: Straffes Programm auf jeden Fall in den nächsten 2 Wochen, die ganzen Städte abzutingeln, aber gleichzeitig auch irgendwie ein ermutigendes Zeichen, dass ja auch viele Linke bundesweit auf die Wahl in Sachsen-Anhalt schauen und euch beziehungsweise uns da eigentlich nicht alleine lassen wollen. Und das ist vielleicht dann auch so ein bisschen der Weg zur letzten Frage. Was ist denn ganz allgemein gefragt das Ziel eurer Demo? Also was erhofft ihr euch denn? Warum macht ihr das überhaupt?
5: Naja, also auf jeden Fall erstmal eine Alternative schaffen zu dem ja voranschreitenden Autoritarismus, sich einfach nicht kleinkriegen zu lassen, aber auch einen politischen Raum schaffen, in dem man sich der politischen Regression entgegenstellt, und eine Möglichkeit, Netzwerke zu bilden, die verschiedene Strukturen verbinden kann, halt wie zum Beispiel durch die Vorträge halt eine deutschlandweite über Landesgrenzen hinaus Verbindung.
4: Okay, vielleicht abschließend, wo findet man den Aufruf auf der Seite von Antifa LSA, meintest du schon?
5: Genau.
4: Und bei Instagram. 5.9., ihr habt es gehört, das Motto heißt Antifa bleiben, eine Demonstration um 17 Uhr am Hauptbahnhof in Halle. Hast du noch abschließende Worte?
5: Ja, kommt gerne mit Freunden vorbei am 5.9.
4: Ihr habt es gehört, macht das. Wir sehen uns in Halle am 5.9. um 17 Uhr am Hauptbahnhof. Wir sind bei Massive Aktion, so langsam am Ende der Sendung, hören noch ein bisschen Musik und verabschieden uns gleich von euch. Danke für die Zeit, danke für das Interview.
5: Tschüss.

0: Das waren Get the Shot, eine kanadische Band. Und das war, ich weiß nicht von welchem Album das war, aber auf jeden Fall schon ein paar Jährchen alt, weil ich habe mir dann auch mal jetzt aktuelle Lieder angehört. Also das heißt jetzt Rotting Idols, No Gods, No Masters. Und klingt noch ein bisschen mehr nach so schnellem Hardcore-Punk. Aktuell klingen die halt eher so ein bisschen nach Metal. Gefällt mir nicht, wohin die sich entwickelt haben. Aber das war Get the Shot bei Massive Aktion.
1: Ja, wir geben uns jetzt auch einen Shot. Oh, was für eine schlechte Brücke.
0: Ja, ein Woddy,
1: Und begießen diese dann doch recht dynamische Live-Sendung. Ich freue mich, dass wir mal wieder hier in diesem Studio bei ungefähr gefühlt 50 Grad
0: Ja, ich wollte immer wieder in die
1: Celsius
0: Sauna,
1: geschwitzt
0: auf
1: haben.
0: jeden.
1: Genau. Wenn ihr nächstes Mal vorbeikommen wollt, ein bisschen wedeln, seid ihr herzlich eingeladen. Genau. Wenn ihr aber auch was uns mitteilen wollt, sei es ja, Kritik an bestimmten Dingen, die ihr gehört habt, oder uns Lob holen wollt, wie auch immer, schreibt an massive-aktion.de.
0: @radiokorax.de.
1: Ja. Wenn ihr Bock habt, unser Instagram-Account zu betreuen, dann wäre das die Bedingung dafür, dass wir genau, also das wäre die Bedingung, dass das jemand macht, um an dieser Stelle auch zu sagen, wir haben einen Instagram-Account mit aktuellem, haben wir aber nicht.
0: Nee, haben wir nicht. Aber wir sind zu erreichen darüber. Ich glaube, das war zu sagen.
1: Genau, aber
0: Also,
1: schreibt uns besser eine Mail.
0: lieber eine Mail. Und einschalten könnt ihr auch wieder am 12. September, quasi eine Woche nach der Landtagswahl dann. Wir werden senden, wir machen weiter und ja, wie das Motto der Demo, über das wir gerade gesprochen haben, so schön heißt, Antifa bleiben. Mit diesen Worten wollen wir uns, glaube ich, auch verabschieden von euch für diesen Monat, für diesen August und ja, bleibt stabil.
1: Ciao.

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0: Yo! Guten Abend!
1: Here we go!
0: Zum Schallwurm am Samstagabend! Sagte G-Tronic Dirk.
1: DJ Bass Energy.
0: Und die?
2: Ja, Schwarzmann drin, hallo.
0: Hallo!
1: Grüße dich!
0: Ja, Freunde, hier ist der Schallwurm für euch, Schallwurm Attack. Und ja, wir haben heute wieder viel vor, eine Stunde lang vollgepackt mit geiler Mucke. Frankie, was haben wir denn heute?
1: Ja, die Schwarzmalerin ist heute zu uns angereist und hat Musik im Gepäck.
0: Ja, hallo Schwarzmalerin!
2: Ja, hi. Dann sag euch Annika zu mir.
0: Ja, Annika. Die Annika. Grüß dich, Annika. Schön, dass du es zu uns gefunden hast hier
1: du kommst
0: ins Studio.
1: Ja auch aus Halle, ist richtig?
2: Also ich wohne zumindest seit 10 Jahren in Halle, aber komme ursprünglich aus Oranienburg, das so bei Rand Berlin. Genau.
1: Jetzt darfst du.
0: Ja, dein Name. Wir hatten ja vorhin schon mal kurz gequatscht, ne? Schwarzmal, also das, man kann jetzt nicht erkennen daraus, was du sozusagen für Musik machst. Wie ist denn das so entstanden? Der Name und so ein Bezug zu deiner Musik. Oder gibt es da überhaupt einen Bezug? Ich weiß jetzt nicht.
2: Der Name ist eigentlich daraus entstanden, ich habe an der Burg Kunst studiert, habe aber davor schon viel gezeichnet und da ich fast ausschließlich die Farbe Schwarz nutze, ist das dann halt die Schwarzmalerin geworden.
0: Du bist eine Kunststudentin.
2: Eine ehemalige.
0: Das ist ja cool.
2: Genau.
0: Mensch, gibt es da irgendwelche Neuigkeiten eigentlich oder hast du überhaupt keinen Bezug mehr dahin?
2: Selten, aber ungezwungen und auf jeden Fall nicht auf Jobebene.
0: Ja, genau. Das ist gut.
2: Ja.
0: Ja, und sag mal, wie bist du denn zur Musik gekommen?
2: Ich glaube, so die ersten Einflüsse hatte ich schon tatsächlich so mit 14, 15, einfach durch Freunde, durch die Schule. Und da ich ja nicht weit weg von Berlin gewohnt habe und in Oranienburg nicht so besonders viel ging, sind wir dann mit 18 natürlich direkt rein ins Nachtleben. Und das hat mich da schon sehr gecatcht und irgendwie kam dann halt einfach die Lust auf, das selber zu probieren und zu machen.
0: Und da bist du quasi beim Ausgehen in den Techno-Club gegangen? Oder wie kann ich mir das vorstellen?
2: Genau.
0: Hast du gesagt so, hey, komm Mädels, wir gehen heute mal aus, wo gehen wir hin? Rock wollen wir nicht, Hip-Hop wollen wir nicht, wir gehen in den Techno-Schuppen? Oder war das random?
2: Tatsächlich, in Oranienburg gibt es halt nicht so, wie gesagt, besonders viel. Das war eher so ein bisschen Diskothek. Und mir hat es persönlich nicht so zugesagt und dann wurde ich halt quasi einfach mitgenommen und habe da Blut geleckt. Ja.
0: Und hast gesagt so, das, was die machen, Mucke, das kann ich besser und seitdem legst du auf.
2: Besser können auf keinen Fall, aber auf jeden Fall wurde ich stark inspiriert. Ja,
0: das ist cool. Ja, ich bin echt mal gespannt. Also wir haben ja geschrieben bei uns auf der Website schallwurm.de, dass du sozusagen reduzierte Strukturen, atmosphärische Musik machst zwischen Hypnose und Vorwärtsdrang. Da bin ich echt mal gespannt. Das ist ja eine krasse Beschreibung. Also mal ist es Techno, ne?
2: Ja, schon. Ich glaube, das ist eher das, was ich daran sehe und was mir möglich ist.
0: Ja.
2: Was andere daran hören und sehen, das wird sich zeigen.
0: Ich bin echt gespannt, wenn du nachher hier losmachst. Freunde, jetzt im Hintergrund läuft noch ein Track sozusagen. Den haben wir jetzt erstmal so vor einer Konserve. Aber nach dem Gespräch, dann machen wir die Regler hoch und dann geht's los. Lasst euch echt überraschen. Frankie, hast du eine Frage noch?
1: Ja, gehst du auch noch feiern oder legst du jetzt nur noch auf?
2: Sowohl jetzt auch.
1: Ja.
2: Feiern gehen, ja. Also in Halle ist leider nicht mehr so viel da, aber
1: ja.
2: Beziehungsweise eigentlich schon. Aber ich bin da, glaube ich, nicht mehr jedes Wochenende unterwegs, was aber auch okay ist. Auflegen geht immer zu Hause oder auch im Proberaum oder auch mit dem Kollektiv. Also
1: ja.
2: Es ist beides auf jeden Fall vorhanden und, glaube ich, auch wichtig, um weiterhin irgendwie inspiriert zu bleiben, ja.
1: Und das Kollektiv, ihr seid...
2: Wir sind der Wachsalon.
1: Ja.
2: Ja.
1: Gut zu verwechseln mit Wachsalon.
0: Wie heißt der Wachsalon?
2: Der Wachsalon.
0: Das ist ja mal cool.
2: Ja. Ja.
0: Ich glaube, da hattet ihr letztens schon drüber gesprochen.
1: Ja, genau, ja. Lukas.
2: Genau.
1: Viele Grüße übrigens.
2: Ja.
1: Und das Wachsalon, ist das jetzt auch so eine Location, um zu treffen oder nur ein Online-Portal, um zu sagen, wir treffen uns hier, wir mieten uns irgendwo ein oder machen selber eine Veranstaltung?
2: Wir sind ein Kollektiv. Jeder hat da, glaube ich, jeder hat da so seins, was er macht. Aber wir sind auch immer gewillt, was zusammen zu machen in verschiedenen Locations, sei es in Bronson hier oder auch mal in Open Air oder auch vielleicht auch noch mal woanders in Leipzig. Und
0: cool, das klingt auf jeden Fall unterwegs.
1: Genau.
0: Das klingt richtig gut.
2: Ja.
0: Ja, deine Musik schön verbreiten und deinen Stil, also auf jeden Fall. Sag mal, hast du einen Favorite Track? Einen, wo du sagst, der muss immer mit. Den spiele ich, das ist mein Erkennungszeichen.
2: Ja, schon, aber den spiele ich heute tatsächlich nicht.
0: Sonst hätte ich gesagt, der ist es.
2: Nee, und zwar ist es Hong Kong Night von Matrix Man. Kann ich sehr empfehlen. Wirklich schön.
0: Hong Kong Night von Matrix Man.
2: Ja.
0: Okay, das müssen wir uns danach gleich mal reinziehen. Jo, wie kann man dich jetzt noch erreichen? Wo kann man deine Musik hören? Jetzt hau mal vom Leder hier.
2: Also geplant an Gigs ist jetzt erstmal noch nichts. Aber wer vielleicht einfach mal reinhören will, gerne auf Soundcloud, auch auf, unter Schwarzmalerin ohne Vokale.
0: Ja, ich sag mal, also das wird ne? Also wenn wir die Vokale weglassen.
2: Perfekt, ja.
0: Und dann könnt ihr auf Soundcloud deine Mixe sozusagen anhören, ne?
2: Genau, ansonsten wer vielleicht irgendwie da sagt, ja, gefällt mir ganz gut, vielleicht einfach mal auf Insta schauen, ob da was up-to-date ist. Aber ja, ich bin da jetzt auch nicht so extremst aktiv.
0: Also sagen wir Soundcloud, Insta, Facebook?
2: Nee, eher nicht.
0: Facebook eher nicht. Also Insta, Soundcloud, Freunde, da zieht euch die Mucke rein von der Schwarzmalerin, die ihr jetzt quasi gleich eine Stunde hört. Und wenn es euch gefällt, ja, dann schaut vorbei, gebt ein Like. Ne? Da freut sie sich auf jeden Fall. Und wir uns natürlich auch.
1: Ja, und eine Frage habe ich noch.
0: Einen hast du noch?
1: Ja. Produktionsmäßig. Hast du da was im Petto, was vorbereitet oder noch nicht?
2: Bitte nochmal.
1: Eigenproduktion.
2: Ich setze mich immer mal ran. Ich bin mega dran interessiert, aber ich glaube, dass ich mich da theoretisch einfach noch mehr mit befassen muss, um wirklich auch mal was fertig zu kriegen.
1: Cool. Ja. Bleibst aber dran.
2: Ich denke schon.
1: Cool.
0: Wie lange bist du jetzt schon in der Musikszene dabei?
2: Als
0: jetzt so auflegemäßig?
1: Jahremäßig.
2: Also konstant würde ich jetzt sagen so 7-8 Jahre.
0: Naja, das heißt, du hast jetzt 7-8 Jahre Erfahrung gesammelt, ne?
2: Mhm.
0: Und da ist doch noch viel drin, auf jeden Fall.
2: Das hoffe ich doch, ja.
0: Na, einmal frei. Ja, danke schön für Rede und Antwort.
1: Genau.
0: Freunde, das war die Schwarzmalerin für euch jetzt quasi live hier an den Mikros. Und jetzt ist sie für euch gleich live an den Decks, Freunde. Im Studio 3, Radio Korax Schallwurm.
1: Der bleibt.
0: Auf jeden Fall. So, sie geht jetzt gleich rüber. Oder besser gesagt, sie geht jetzt schon rüber. Und sie hat für uns, habe ich ja gerade eben schon gesagt, einen Loop reingehauen. Und jetzt beginnt ihr Track. Du kannst jetzt hochziehen. Ich mache unseren Quatsch weg.
1: Genau.
0: Freunde, der Schallwurm, der bleibt. Und los und live.
1: Yes.
0: Geht's los? Na? Hör ich was? Oh ja, da hör ich was.

0: Jo, Freunde! Der Schallwurm neigt sich leider dem Ende zu. Schade. Schade, schade, schade. Kann man mich hören?
1: Ja, klar.
0: Denke mal schon, meldet euch doch mal draußen. Ruft am besten jetzt mal an und sagt mir, ob ihr mich hören könnt. Ja, Freunde, die Musik könnt ihr auch hören. Das ist schön. Die habe ich ein bisschen leise gemacht, damit ihr mein Gequatsche hören könnt. Und wir haben jetzt ungefähr noch 10 Minuten. Wir machen jetzt die Abmode für euch alle da draußen. Wir sagen tschüss, das war's. Dankeschön. Vielen Dank fürs Einschalten.
1: Kommt gut nach Hause. Ja. Guten Heimweg.
0: Nee, so kurz können wir das nicht machen, Freunde. Das seid ihr von uns gar nicht gewöhnt. Als erstes Mal, wir vermissen dich, Jule. Du bist heute nicht mehr dabei. Das hat mich so gefreut, dass du das letzte Mal mit dabei warst. Und ja. Ich nicht. Und Denise, die vermisst dich auch. Der Schallwurm ist nichts ohne dich, deswegen. Sie zeigt mir ein Herzchen hier. Ja, für euch, Freunde, hier die Schwarzmalerin ist für euch quasi gerade noch am Start. Und vielen Dank, dass sie hier Musik gemacht hat für euch. Und ich hoffe, ich habe nicht zu viel versprochen. Es war schon sehr speziell, ne? Also ich finde, der wummernde Bass und die Percussions dazu, mir hat's gefallen. Frankie, dir?
1: Auf jeden Fall. Ja? Schön, so Deep Techno, so kellermäßig, das Übliche, ja? Was dann schon geht und was ihr bestimmt nach und nach macht. In die Keller gehen, schön zum Abgrooven, bis zum Morgen. Sonntag, es geht hier wieder in die 34 Grad.
0: Was? 34?
1: Also kann man gleich wieder rab ins Schwimmbad. Ja. Barbaren schwimmen und dann kann man auch, wenn man möchte, Barbaren ziehen. Aber das ist dann jedem selber überlassen. Und ja, auf jeden Fall danke, herzlichen Dank an die Schwarzmalerin. Geiles Set.
0: Aus Halle, auf jeden Fall. Yes. Genau. Von, wie hieß es nochmal?
1: Nein, vom Kollektiv Wachsalon.
0: Ach, Kollektiv Wachsalon. Dankeschön, Frankie, siehst du? Einmal frei. So, was liegt denn noch so an?
1: Ja, die nächste Sendung wird etwas länger.
0: Die wird länger, wie jetzt?
1: Die ziehen wir in die Länge bis zum Morgen.
0: Ah, du sprichst doch wohl nicht auf die lange Schallwurmnacht hin.
1: Richtig, yeah. 2026. Wir haben es wieder geschafft. Dankeschön an Radio Korax. Und machen die lange Nacht von 22 bis um 8 live.
0: Am 22.8. sozusagen.
1: Genau, ne, die viele achten.
0: Ja. Stimmt, ja. 8 geht ja von 22.8. bis um 23.8. bis um 8.
1: Richtig.
0: Gebt 8, Freunde. Ja, genau. Meißelt in eure Smartphones ein, dass ihr dabei sein könnt. Es gibt schon ein krasses Line-up, Freunde. Dann schaue ich doch gleich mal hier bei uns auf der Website. Guckt mal nebenbei gleich mit. Tippt jetzt ein schallwurm.de. Dann geht ihr oben auf Radio. Dann scrollt ihr ein bisschen hin und dann schwuppt euch der Flyer schon entgegen. Und da seht ihr das krasse Line-up, Freunde. DJ Haxens dabei, Silvio D und Chaos Freak. Dann 314A Pascal von Wegen. Okay.
1: Der war schon mal da.
0: Voll krass, ey. Auf jeden Fall Prox Cardos auch schon mal da gewesen.
1: Richtig.
0: Und Snoopy auch schon da gewesen.
1: Ja.
0: Das ist ja ein krasser Line-up, Freunde. Da müsst ihr dabei sein. Das kracht auf jeden Fall.
1: Also, entweder feiert ihr mit im Stream oder macht euch bereit, wenn ihr irgendwo hinfahren möchtet. Und wenn ihr zurückkommt, wir haben immer noch Musik für euch.
0: Genau, schaltet ein.
1: Genau.
0: 22.8. Jo, Freunde, der 12.9., das ist quasi eine Schallwurm-Attack-Show. Die geht wieder von 21 los. Da haben wir noch nichts. Also
1: du hast aber was.
0: Meldet, ja, das verrate ich jetzt noch nicht.
1: Richtig.
0: Ich hätte was, ja. Aber Freunde, wenn ihr natürlich DJ oder DJ seid, Künstler, was auch immer, wenn ihr irgendwelche elektronische Musik macht, dann kommt vorbei. Der 12.9. ist noch eine Stunde, macht ein Set, seid live, was auch immer. Kommt ihr vorbei und ballert uns die Ohren mit geiler Mucke voll. Ansonsten mache ich das, was ich mir denke.
1: Genau. So, jetzt noch der 26.9.
0: Ja, was haben wir da?
1: Santa Julian, nochmal nach langer Zeit. Im Schallwurm live.
0: Santa Julian.
1: Ja.
0: Das klingt echt gut.
1: Und die DJ, die heute da ist.
0: Das ist die Schwarzmalerin.
1: Wurde empfohlen.
0: Wie jetzt?
1: Von der Sender.
0: Ach, das ist ja cool. Dankeschön. Das fetzt auf jeden Fall.
1: Herzliche Grüße schon mal zu Sender Julian und wir sehen uns dann im September.
0: Frankie, das war eine geile Überleitung. Ich grüße alle, die mich kennen. Vielen Dank fürs Einschalten.
1: Grüße noch in die Lausitz zu Ariane, unsere immer noch im Hintergrund.
0: Und unsere Ariane. Genau. Und einfach unsere Ariane aus der Lausitz.
1: Und ihren André.
0: Und den André.
1: Und die Kleine.
0: Und die Kleine.
1: Genau.
0: Und
1: genau.
0: Deine Kleine, nicht zu vergessen. Ja, ich grüße natürlich auch die Frieda und vielleicht mein Vater, der wollte mal einschalten, aber jetzt wahrscheinlich nicht. Vielleicht guckt er schon irgendwie Fußball oder Handball. Oder.
1: Dann macht euch noch das schöne Club nach. Ja. Oder genießt das Wetter.
0: Ich hoffe, die Küche steht noch.
1: Dann sagen wir, oder hast du noch was?
0: Nein, ich bin jetzt fertig.
1: Ja, dann Verabschiedung und hier war der DJ Bass Energy.
0: Und der D-Tronic Dirk. Vielen Dank fürs Einschalten. Kommt gut in die Nacht. Wir sehen uns das nächste Mal und hören uns an selber Stelle. Radio Korax 95.9, der Schallwurm.
1: Du noch was? Da bleibt.
0: Okay, wir ziehen den Regler hoch. Macht's gut. Kommt gut in die Nacht. Tschüss.
1: Jawohl.

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1: Hallo und herzlich willkommen auf der 95,9 Megahertz Radio Korax. Und ihr habt Lius Music Plattform eingeschaltet. LMP, das ist meine Sendung. Ich bin Luise und ich präsentiere euch heute ein Konzeptalbum. Viel Spaß beim Zuhören. Es handelt um digitale Angst.

0: Cindy Shred kramt in ihrer kleinen Wohnung nach einem Plektrum. Sie ist umgeben von Büchern, Schallplatten, CDs, Kassetten und einem Gitarrenamp. Sie spielt mit ihren Freunden in ihrer eigenen Band.
1: Cindy and the Analog Rangers.
0: Regelmäßig haben sie kleine Gigs in den lokalen Bars und den Theatern ihrer Stadt Merseburg. Gerade übt sie die Songs für die kommende Bandprobe, denn bald ist ihr

0: Die Seite reißt. Die Seite reißt. Die Seite reißt. Die Seite reißt.
1: Eben noch spielt Cindy Shred so schnell, so laut, so frei. Doch ihre Gitarrenseite dabei zerriss in zwei. Was wird jetzt aus dem Gig in Merseballen?

0: als es draußen plötzlich klingelt.
1: Wer mag das wohl sein? Ein Gast vielleicht? Wobei.
0: Was bringt der Tag? Was sieht sie da? Ein kleines Kästchen ganz und gar. Aus Spiegeln sieht sie und sieht sich und hält es dicht vor ihr Gesicht. Das Kästchen, das sie willig hält, es spiegelt sie und jeden. Im Hier und Dort und Karten gegen. Zerläuft im Spiegelbild die Welt. Zum Deckel hin, da öffnet sich ein schwarzes Loch, das saugt und frisst. Die Spiegelung ihrer selbst, dann klingt und singt und brummt und bellt. Das Kästchen spricht zu ihr.
2: Komm her, ich trage Raum und Zeit und mehr. Gitarrenseiten gibt's hier viele. Willst du denn nicht wieder spielen? Such dir doch schnell paar neue aus. Und wann du willst, komm wieder raus.

Die Maschine leuchtet blau. Sie brummt und saugt an der Welt um sich herum. Materie und Zeit bilden auf der spiegelglatten Oberfläche kreisförmige Wellen, als sie verklumpen und sich wie Steine in den Deckel der Kiste fallen lassen. Inmitten der Wellen auf der Maschine öffnet sich ein schwarzes Loch, in das Cindy hineinblickt. Ein Riss in Raum und Zeit, ein rundes Tor, ein Wunder. Cindy steht davor. Sie beugt sich darüber, schaut und staunt. Genau der Raum, den sie gebraucht. In neue Zeit und neue Welt. Sie beugt sich tiefer,

0: Was für eine Bruchlandung. Ach du heiliger Strohsack. Himmel, Arsch und Zwirn. Was soll das jetzt? Wo ist meine Gitarre? Ah, hier ist sie zum Glück. Bin ich jetzt wirklich im Gitarrenladen? Wo ist eigentlich mein Geld? Ich habe ja gar kein Geld dabei. Ah, scheiße.
1: Willkommen in der Welt X.
2: Wer zum Bimbam flucht hier in meinem Laden?
3: Der Laden ist von oben bis unten gerammelt voll. Überall Gitarren, Bässe, Trommeln, alles, was man sich wünschen kann. Inklusive einem grimmig dreinschauenden Verkäufer, der sich hinter seinem Musikmagazin versteckt. Da entdeckt Cindy auf der Theke des Ladens ein paar Flyer ausliegen.
0: Heute Abend Konzert in der Mall im 120. Stockwerk. Hula Hoop, Winged Droid und Ziggy Startup. Kommt vorbei, Doors. Jetzt? entschuldigen Sie bitte. Haben Sie vielleicht neue Gitarrenseiten und... Mhm. Wie kann das sein, dass das Konzert jetzt stattfindet? Was soll das für eine irre Zeitangabe sein?
2: Ja, das ist jetzt. Da müssen Sie sich schon beeilen, wenn Sie es schaffen wollen.
3: Cindys Herz pocht vor Aufregung.
0: Was jetzt? Winged Droid? Mist, das schaffe ich nie. Was soll ich bloß anziehen?
3: Cindy Shred umschlingt ein Gefühl, etwas zu verpassen.
0: Und
3: eine Angst, die sie so bisher noch nicht kannte.
0: Wie komme ich denn von hier am schnellsten zum Konzert? Und es findet ja jetzt schon statt und ich will das echt nicht verpassen.
2: Ich ziehe jetzt mal hier erst die Seite neu drauf. Und dann können Sie da einfach mit Ihrer Gitarre hochsurfen.
0: Wie jetzt surfen?
2: Ja, ganz, ganz einfach. Da stellen Sie sich auf die Gitarre drauf und dann geht das schon ganz von alleine.
3: Der Verkäufer zeigt ihr, wie sie auf ihre Gitarre zu steigen hat.
2: Ja.
0: Ach so, klar, ich muss dahin surfen. Auf meiner Gitarre. Klar, auf geht's. Haben Sie jetzt noch Ersatzseiten, falls mal eine reißt?
2: Ja, auch noch Ersatzseiten. Ja, hier. Ach, nehmen Sie einfach. Und dann ist es aber jetzt los, sonst brauchst du nicht mehr los.
0: Na dann, auf geht's zum Konzert. Geil.
3: Cindy lässt sich komplett gehen und surft auf ihrer Gitarre raus aus dem Gitarrenladen rein in die virtuelle Einkaufshalle. Erst ist sie etwas zaghaft, doch schnell hat sie den Dreh raus und wird immer schneller. Vorbei an vielen Kleidungsgeschäften, an einer Videothek, einer Kneipe, an einem Blumenladen

0: Boah, puh, war das anstrengend. Stockwerk 120, ich hoffe, ich bin hier richtig. Fuck, die applaudieren schon alle. Oh nee, ist das Konzi schon vorbei? Fuck, ich bin zu spät. Mann, die sehen alle so cool auf der Bühne aus. Oh, ich hätte das so gern gesehen.
1: An ihr vorbei strömen glückliche, lässige Rocker aus der Konzertlocation. Solche krassen Frisuren und Outfits hat sie nie noch nie gesehen. Niemand schenkt ihr Beachtung. Alle sind mit sich selbst beschäftigt.

0: Oh Mann, ey, Konzert mit X, das war wohl nix. Aber ich bin doch auf dem Weg an einer Kneipe vorbeigekommen. Ah, da hinten ist sie ja. Da brennt auch noch Licht. Was soll's? Auf den Frust erst mal ein Bierchen. Hallo, was habt ihr denn so vom Fass?
1: Wir haben Chorusfrucht-Cocktail, Durstlöscher, Cyber-Ale, Bitburger, Byteburger und 01000100110101 im Angebot.
0: Okay, also für mich einfach nur ein Bierchen.
2: Ja, bitte.
0: Sag mal, warum ist hier eigentlich alles umsonst?
2: Hier, siehst du die Kamera? Umsonst ist hier nichts.
1: Aber du bezahlst mit deinen Daten.
3: Hey, Slashko, spiel uns einen.

0: Just in diesem Moment taucht ein Unbekannter in einem weißen Kittel auf und setzt sich ungefragt neben Cindy.
1: Hey, oh, Cindy, das klingt schon gar nicht mehr nach, ach, ein bisschen Raucherhusten. Das klingt nach, oh, oh, Alarmzeichen. Cindy, hör mir gut zu. Drei Dinge fallen mir sofort auf. Das könnten akute Reizungen der Atemwege sein. Kann sein, dass du chronische Belastungen hast? Wenn das öfter vorkommt, reden wir irgendwann über chronische Bronchitis oder COPD. Pass auf vor einem möglichen Infekt. Wenn noch Fieber, gelblicher, grünlicher Auswurf dazukommt oder Atemnot, dringend abklären. Hast du Schmerzen in der Brust? Kommt Blut beim Husten? Fühlst du dich allgemein schlapp und fiebrig? Wie schläfst du denn überhaupt? Ist das neu oder schon länger so? Wenn du noch Fragen hast, sag gerne Bescheid.
2: Keine Fragen mehr. Was soll das denn jetzt? Ich krieg gar keine Luft mehr. Muss ich ins Krankenhaus?
0: Cindy wird es erst schwummerig, dann schwarz vor Augen. Als Cindy die Augen wieder öffnet, liegt sie auf dem Boden ihres Zimmers. Um sie herum liegen keine Bücher, keine Schallplatten, weder CDs noch Kassetten. Nur ihre Gitarre mit neu aufgezogenen Saiten, der Amp und neben ihr die verspiegelte Kiste.
2: Was war das? Wie viel Uhr ist das? Ich bin zu Hause. Aber warum sieht es hier so anders aus?

0: 本当に私のこと好きなの？
1: とても幸せ。

0: Herzlich willkommen zur Tuesday Radio Show auf Radio Korax 95.9.
1: Genau, heute am 14.07., ne? 7. haben wir schon, oh mein Gott, der Sommer ist richtig am Start. Es ist warm, auch hier im Studio noch ein Stückchen mehr als draußen. Und dementsprechend wird wahrscheinlich auch ein bisschen die Musikauswahl sein, ein bisschen lazy, genau. Und wir sind so stolz auf euch, dass ihr Radio hört.
0: Viel Spaß.

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Ihr seid gelandet in der Tunesday Radio Show und wir haben hier gerade Halbzeit.

0: Das war's schon wieder mit der Tunesday Radio Show. Eine Stunde vorbei auf Radio Korax. Wir hoffen, ihr könntet gut durch den lauen Sommerabend mit uns, falls ihr zugehört habt, mitschwingen. Und freuen uns auch natürlich, euch wieder in einem Monat begrüßen zu dürfen. Dann geht's hier weiter.
1: Genau, eventuell mit einem Latin-Special, wo wir heute auch schon ein bisschen Latin hatten, aber mal schauen.
0: Da legen wir uns noch fest.
1: Genau.
0: Dann kommt erstmal gut durch den Juli und ja, bleibt weiter bei Korax natürlich dran.
1: Genau, schöne Urlaubstage, gute Zeiten am See. Ahoi.

Hallo, herzlich willkommen. Ihr seid in der Zonic Radio Show. Und diese ist mittsommerlich terminiert. Deswegen das Leitmotiv ganz einfach heißt Still Goes the Summer Holiday Dämmerung Part 2.

Und zwar in der naheliegenden Annahme, dass eine gewisse Hitzedüsigkeit sich ausbreitet und entsprechend die Aufwallungen niedrig gehalten werden sollten. Insofern wird dieser sicherlich fast ausgetrocknete Strom sehr ruhig dahin mäandern. Also schnallt eure Bleiwesten um und kommt ein Stück mit.